0: durch den Verkauf von Anteilen an private Investoren erhöhte Einnahmen in Aussicht gestellt. Die UEFA hatte ein paar Stunden vorher verkündet, einstimmig alle FIFA-Wettbewerbe, also auch die Fußball-Weltmeisterschaft, zu boykottieren, wenn der Weltverband an seinen angekündigten Plänen festhalten sollte. Mit einem Boykott droht die CONCACAF nicht.
1: Der von US-Präsident Trump ins Leben gerufene Friedensrat hat Trumps Angaben zufolge ein Abkommen zur vollständigen Entwaffnung der Hamas im Gazastreifen erzielt. Dies sei ein wichtiger Schritt auf dem Weg zu einem dauerhaften Frieden, schrieb Trump auf seiner Online-Plattform Truth Social. Im Gegenzug würden die israelischen Streitkräfte nach Abschluss der Entwaffnung abziehen. Im Oktober 2025 hatten sich Israel und die Hamas auf die erste Phase des Friedensplans geeinigt. Die Hamas hatte jedoch eine Abgabe ihrer Waffen bisher abgelehnt. Nach einem Ansturm von Migranten auf die spanische Nordafrika-Exklave Ceuta schickt die Regierung in Madrid das Militär. Das Innenministerium kündigte an, ein Militärschiff sowie Soldaten und Spezialeinheiten der Polizei nach Ceuta zu verlegen. Zuvor hatten nach Medienberichten mehr als 2000 Menschen zu Wasser und zu Land die Grenze nach Ceuta überquert. Nach Angaben der Behörden kamen mindestens 9 Menschen bei den Tumulten ums Leben. In der Region rund um Spaniens Hauptstadt Madrid hat sich die Waldbrandlage etwas entspannt. Ministerpräsident Sanchez mahnte allerdings, es gebe keine Entwarnung. Auch nahe der französischen Metropole Bordeaux breiten sich die Feuer derzeit nicht weiter aus. Nun sind aber auch andere Teile Südeuropas betroffen. Auf der griechischen Insel Kreta mussten tausende Urlauber in Sicherheit gebracht werden. In der Türkei wurden 5 Menschen verletzt. Das waren die Nachrichten. Das Wetter in Deutschland. Im Südwesten gebietsweise Schauer oder Gewitter, sonst wolkig und trocken bei 22 bis 13 Grad. Tagsüber heiter bis wolkig, einzelne Schauer oder Gewitter. Die Höchstwerte liegen bei 20 Grad an der Nordsee und 38 Grad in Niederbayern. Am Sonnabend ist es teilweise heiter, im Süden und im Osten muss mit Schauern und Gewitter gerechnet werden, bei 20 bis 33 Grad. Am Sonntag heiter bis sonnig, im Süden einzelne Schauer und Gewitter bis 36 Grad. Die Zeit, es ist 2.03 Uhr.
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1: Um 3 Uhr mit Ronald Lessig. Die UEFA droht damit, dass künftige Fußballweltmeisterschaften ohne europäische Teams stattfinden könnten. Hintergrund sind die Investorenpläne des Weltverbandes FIFA. Aus Genf Katrin Hondl zum Inhalt der UEFA-Erklärung.
2: Wir stehen als Einheit, heißt es da, einstimmig und unmissverständlich lehne man die Pläne von FIFA-Chef Gianni Infantino ab, die ja bekanntlich vorsehen, Eigentumsrechte an der WM oder anderen Wettbewerben an private Investoren zu verscherbeln. Ja, und die UEFA geht da jetzt eben auf maximale Konfrontation. Sollte Infantino seinen Plan durchziehen, sind die Europäer nicht mehr dabei. Keine UEFA-Nationalmannschaft wird an einem FIFA-Wettbewerb teilnehmen, solange diese Pläne existieren. Das steht so klipp und klar in der Erklärung, die UEFA veröffentlicht hat.
1: Der von US-Präsident Trump ins Leben gerufene Friedensrat hat Trumps Angaben zufolge ein Abkommen zur vollständigen Entwaffnung der Hamas im Gazastreifen erzielt. Dies sei ein wichtiger Schritt auf dem Weg zu einem dauerhaften Frieden, schrieb Trump auf seiner Online-Plattform Truth Social. Im Gegenzug würden die israelischen Streitkräfte nach Abschluss der Entwaffnung abziehen. Im Oktober 2025 hatten sich Israel und die Hamas auf die erste Phase des Friedensplans geeinigt. Die Hamas hatte jedoch eine Abgabe ihrer Waffen bisher abgelehnt. Verbraucher haben von heute an europaweit mehr Rechte bei kaputten Elektrogeräten. Hersteller etwa von Waschmaschinen, Kühlschränken oder Smartphones sind nun verpflichtet, die Geräte zu reparieren. Was das genau bedeutet, erklärt Levin Salamon aus der ARD-Verbraucherredaktion.
3: Bisher ist es ja so, dass man auf jedes neue Elektrogerät pauschal 2 Jahre gesetzliche Gewährleistung hat. Wenn in der Zeit ein Mangel auftritt, kriegt man im Zweifelsfalle per Gesetz einfach ein neues. Ab sofort soll man aber selbst entscheiden. Wenn man den Defekt gezielt ausbessern lassen will, anstatt einfach was Neues zu nehmen, dann muss die Reparatur auch möglich sein. Und nicht nur das, wer sein bisheriges Gerät reparieren lässt, bekommt dann nochmal 12 Monate mehr Gewährleistung. Quasi als Belohnung, dass man es nicht einfach hat wegschmeißen lassen.
1: In Hamburg ist die neue Sternbrücke auf dem Weg zu ihrem künftigen Standort. In den vergangenen Stunden wurde der über 100 Meter lange Stahlkoloss ganz langsam immer näher an seine endgültige Zielposition herangeführt. Der Transport der Brücke wurde von hunderten Schaulustigen über Stunden beobachtet. Das waren die Nachrichten. Das Wetter in Deutschland. Im Südwesten gebietsweise Schauer oder Gewitter, sonst wolkig und trocken bei 22 bis 13 Grad. Tagsüber heiter bis wolkig, einzelne Schauer bei 20 Grad an der Nordsee und bis 38 Grad in Niederbayern. Am Sonnabend heiter, im Süden und Osten Schauer bei 20 bis 33 Grad und am Sonntag heiteres bis sonniges, im Süden einzelne Schauer oder Gewitter bei 21 bis 36 Grad. 3.03 Uhr.
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1: Um 4 Uhr mit Ronald Lessig. Die Europäische Fußballunion UEFA droht im Machtkampf mit dem Weltverband FIFA und seinem Präsidenten Infantino mit maximaler Eskalation. Sollte die FIFA ihren angekündigten Investorendeal durchziehen, werde man alle Turniere des Weltverbandes boykottieren. David Luding aus der Sportredaktion erläutert, was das konkret bedeutet.
2: Konkret heißt das, dass zukünftige Fußball-Weltmeisterschaften ohne Europäer stattfinden würden. Das betrifft dann nicht nur die Männer-WM, sondern auch die der Frauen. Und da ist die nächste schon in weniger als einem Jahr. Nach dem Statement der UEFA werden die Europäer dort aber nur teilnehmen, wenn die Vorschläge für den Investorendeal aus der Welt geräumt sind und die FIFA darüber hinaus verbindlich zusichert, ihre Wettbewerbe, Zitat, nie wieder für private Investoren zu öffnen.
1: US-Präsident Trump hat ein Abkommen zur Entwaffnung der islamistischen Hamas im Gazastreifen verkündet. Der von ihm ins Leben gerufene Friedensrat habe eine entsprechende Vereinbarung erzielt, teilte Trump auf seiner Online-Plattform Truth Social mit. Aus der Nachrichtenredaktion Karl Schreiber.
3: Laut US-Kreisen und Quellen aus dem Friedensrat hat die Hamas einer Entwaffnung zugestimmt. Ob die Vereinbarung Bestand haben wird, ist aber unklar. Die israelische Botschaft in Washington und die Hamas selbst haben sich zunächst nicht zu Trumps Ankündigungen geäußert. Unklar ist auch, ob es sich bei dem Plan um eine Absichtserklärung oder ein verbindliches Abkommen handelt. Der Friedensrat von Trump ist umstritten, weil er von Kritikern als parteiische Konkurrenz zu den Vereinten Nationen gesehen wird. Zu den Gründungsmitgliedern zählen neben den USA unter anderem Israel, Ägypten, Katar und die Türkei.
1: Griechenland und die Türkei kämpfen weitergehend schwere Waldbrände. Auf der griechischen Insel Kreta fachen Winde die Flammen immer wieder an. Das erschwert laut Behörden die Löscharbeiten. Bereits am Mittwoch kamen bei den Bränden 3 Feuerwehrleute ums Leben, 4 weitere wurden verletzt. Auch im Süden und Westen der Türkei gibt es zahlreiche Feuer. An der französischen Atlantikküste konnten derweil zehntausende Menschen wieder nach Hause zurückkehren. In Hamburg ist die neue Sternbrücke auf dem Weg zu ihrem künftigen Standort. In den vergangenen Stunden wurde der über 100 Meter lange Stahlkoloss ganz langsam immer näher an seine endgültige Zielposition herangebracht. Der Transport der 3.700 Tonnen schweren Brücke war spektakulär und wurde von hunderten Schaulustigen über Stunden beobachtet. Bis zum Wochenende soll die Sternbrücke endgültig eingebaut sein. Das waren die Nachrichten. Das Wetter in Deutschland. Tagsüber heiter bis wolkig, einzelne Schauer bei bis zu 20 Grad an der Nordsee und 38 Grad in Niederbayern. Am Sonnabend teilweise heiter, im Süden und Osten Schauer bis 33 Grad. Am Sonntag heiter bis sonnig, im Süden einzelne Schauer bis 36 Grad. Die Zeit, es ist 4.03 Uhr.
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1: Um 5 Uhr mit Ronald Lessig. Die Pläne von FIFA-Präsident Infantino zum Verkauf von WM-Anteilen an Investoren stößt auf immer mehr Kritik. Auch der Dachverband des nord- und mittelamerikanischen Fußballs CONCACAF stellte sich gegen das Vorhaben. Aus der Nachrichtenredaktion Peter Eichenberg.
2: Die 41 CONCACAF-Mitglieder kritisieren die Pläne deutlich. Anders als der europäische Fußballdachverband UEFA drohen sie aber nicht mit einem Boykott. Die UEFA hatte nach einer Sondersitzung erklärt, keine der 55 europäischen Nationalmannschaften werde an einem FIFA-Wettbewerb teilnehmen, sollte Infantino an seinen Plänen festhalten. Die FIFA müsse verbindlich zusagen, das Vorhaben vollständig aufzugeben und die WM niemals für Investoren zu öffnen. Die Weltmeisterschaft steht nicht zum Verkauf, hieß es wörtlich in der Erklärung der Europäer.
1: US-Präsident Trump hat ein Abkommen zur Entwaffnung der islamistischen Hamas im Gazastreifen verkündet. Der von ihm ins Leben gerufene Friedensrat habe eine entsprechende Vereinbarung erzielt, teilte Trump auf seiner Online-Plattform Truth Social mit. Aus der Nachrichtenredaktion Karl Schreiber.
3: Laut US-Kreisen und Quellen aus dem Friedensrat hat die Hamas einer Entwaffnung zugestimmt. Ob die Vereinbarung Bestand haben wird, ist aber unklar. Die israelische Botschaft in Washington und die Hamas selbst haben sich zunächst nicht zu Trumps Ankündigungen geäußert. Unklar ist auch, ob es sich bei dem Plan um eine Absichtserklärung oder ein verbindliches Abkommen handelt. Der Friedensrat von Trump ist umstritten, weil er von Kritikern als parteiische Konkurrenz zu den Vereinten Nationen gesehen wird. Zu den Gründungsmitgliedern zählen neben den USA unter anderem Israel, Ägypten, Katar und die Türkei.
1: Nach den Angriffen der Houthi-Miliz will Saudi-Arabien eine Militärkoalition zum Schutz der Schifffahrt im Roten Meer gründen. Vertreter aus 43 Ländern und der EU hätten an einem informellen Treffen teilgenommen, hieß es aus Riad. Saudi-Arabien solle die Koalition als Gründungs- und Führungsstaat leiten und das Hauptquartier stellen. 14 Länder, darunter die Türkei, Pakistan und Ägypten, hätten in einer gemeinsamen Erklärung ihre Unterstützung bekundet. Griechenland und die Türkei kämpfen weiter gegen schwere Waldbrände. Auf der griechischen Insel Kreta fachen Winde und Flammen die Feuer immer wieder an. Das erschwert laut Behörden die Löscharbeiten. Bereits am Mittwoch kamen bei den Bränden 3 Feuerwehrleute ums Leben, 4 weitere wurden verletzt. Auch im Süden und Westen der Türkei gibt es zahlreiche Feuer. An der französischen Atlantikküste konnten derweil zehntausende Menschen wieder nach Hause zurückkehren. Das waren die Nachrichten. Das Wetter in Deutschland. Tagsüber heiter bis wolkig, einzelne Schauer bei bis zu 20 Grad an der Nordsee und 38 Grad in Niederbayern. Am Sonnabend teilweise heiter, im Süden und Osten Schauer bis 33 Grad und am Sonntag heiter bis sonnig, im Süden einzelne Schauer bis 36 Grad. Die Zeit, es ist 5.03 Uhr.
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1: Immer wenn ich im Sommer durch unseren Garten laufe, steigt mir plötzlich ein ganz bestimmter Geruch in die Nase, der Geruch von Walderdbeeren. So klein sie sind, so stark ist ihr Duft. Und sofort ist da nicht nur unser Fahrgarten. Sofort ist da auch eine Erinnerung. Fragolini di Bosco. So heißen Walderdbeeren auf Italienisch. Und genau das war in Rom meine Lieblingseissorte. Und ich finde das erstaunlich, wie eng Geruch und Erinnerung zusammengehören. Ein Duft und plötzlich ist da etwas wieder da. Eine Stadt, ein Geschmack, ein Sommer, ein Stück Leben, das längst vergangen schien. Das Schöne ist, die Walderdbeeren in unserem Garten habe gar nicht ich gepflanzt. Einer meiner Vorgänger war das und seitdem breiten sie sich aus. Inzwischen wachsen sie an allen Ecken und Enden des Gartens. Still, unaufdringlich, aber zuverlässig. Und jedes Jahr bringen sie mir nicht nur kleine Früchte, sondern auch eine Erinnerung zurück. Rom, Sommer, Lieblingseis. Ich mag den Gedanken, dass manches im Leben genau so ist. Jemand pflanzt etwas und ein anderer freut sich Jahre später daran. Jemand hinterlässt etwas Gutes und lange danach wächst es weiter. Und da ist vielleicht der springende Punkt, dass wir nicht nur für uns leben, dass wir Spuren hinterlassen, manchmal klein wie Walderdbeeren, aber voller Duft, voller Erinnerungen und voller Freude. Und manchmal reicht schon ein einziger Geruch, um uns daran zu erinnern, wie viel Gutes in unserem Leben längst gewachsen ist.
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1: Um 6 Uhr mit Markus Neumann. In der EU haben Verbraucher ab heute ein Recht auf Reparatur von Elektrogeräten. Das gilt etwa für Waschmaschinen, Kühlschränke, Fernseher oder Smartphones. Hersteller müssen Ersatzteile bereitstellen und Geräte innerhalb eines angemessenen Zeitraums zu einem angemessenen Preis reparieren. Die Verbraucherzentrale Sachsen kritisiert im MDR, dass offen bleibe, was angemessen bedeute. Das Netzwerk Runder Tisch Reparatur verweist darauf, dass es flächendeckend zu wenig Werkstätten gäbe. Die spanische Regierung schickt Militär in die Enklave Ceuta, um den Ansturm von Migranten unter Kontrolle zu bringen. Wie das Innenministerium mitteilte, wurden Soldaten und Spezialkräfte der Polizei entsandt. Heute will Regierungschef Pedro Sanchez nach Ceuta reisen. Die EU bot an, die europäische Grenzschutzagentur Frontex einzusetzen. Zuvor waren mehr als 1.500 Menschen aus Marokko in die nordafrikanische Enklave gelangt. Ceuta ist offiziell EU-Gebiet, gehört aber nicht zum Schengen-Raum. US-Präsident Donald Trump hat ein Abkommen zur Entwaffnung der Hamas im Gazastreifen verkündet. Trump teilte auf Truth Social mit, der von ihm in Lebensgerufe Friedensrat habe eine Vereinbarung erzielt. Im Gegenzug würden die israelischen Streitkräfte aus dem Gazastreifen abziehen. Ranghohe Hamas-Funktionäre bestätigten die Einigung. Die israelische Regierung äußerte sich bislang nicht. Der Friedensrat ist umstritten, da er als Konkurrenz zu den Vereinten Nationen gesehen wird. Der Christopher Street Day in Naumburg morgen ist nach Ansicht von Oberbürgermeister Armin Müller weitestgehend abgesichert. Müller sagte dem MDR, nach dem Anschlag auf den CSD in Berlin habe es zahlreiche Zusammenkünfte mit den Sicherheitsbehörden und der Polizei in Naumburg gegeben. Eine Absage des CSD sei für ihn nie in Frage gekommen. Es sei wichtig, ein Zeichen gegen Hass und Gewalt zu setzen. Die UEFA erhält bei ihrem Protest gegen FIFA-Pläne Unterstützung aus Nord- und Mittelamerika. Der Kontinentalverband CONCACAF teilte mit, auch er lehne die Investorenpläne von FIFA-Präsident Gianni Infantino einstimmig ab. Anders als die Europäische Fußballdachunion droht er aber nicht mit einem Boykott. Die FIFA hatte erklärt, einen Teil ihrer kommerziellen Rechte an Investoren zu verkaufen. Die Pläne müssen von den Mitgliedsverbänden genehmigt werden. Dafür reicht eine einfache Mehrheit. Das waren die Nachrichten.
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2: Die Wetterdaten der letzten Stunde in Pastellblassblau. Brocken fast wolkenlos 14 Grad. Chemnitz fast wolkenlos 20, Dresden wolkenlose 22, Eisenach und Erfurt fast wolkenlos 16, Fichtelberg fast wolkenlos 17, Gera fast wolkenlos 16, Görlitz wolkig 21, Halle fast wolkenlos 18, Leipzig fast wolkenlos 19, Magdeburg wolkenlose 17 und Meiningen wolkenlos 15 Grad. Heute viel Sonne und später dann einzelne Schauer und Gewitter, die wieder Unwetter werden können. Schwüle 30 bis 36 Grad. Morgen erstmal Schauer und Gewitter, dann vor allem im Norden und Westen Wetterberuhigung. 25 bis 28 Grad morgen. 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Die A38 Richtung Göttingen ist zwischen Nordhausen und Nordhausen-West nach einem Unfall gesperrt. Dort aktuell Stau. Die B175 Weida-Zwickau ist zwischen Niederalbertsdorf und Langenbernsdorf nach einem Lkw-Unfall gesperrt. Im Landkreis Bautzen ist die Straße zwischen Miltitz und Abzweig Prititz wegen eines defekten Schwertransportes blockiert. Im Landkreis Nordsachsen ist die Straße zwischen Döbrichau und Rehfeld Bahnhof wegen eines Feuerwehreinsatzes gesperrt. Und im Erzgebirgskreis ist die Auertalstraße zwischen Aue und Bad Schlema wegen umgestürzter Bäume gesperrt. 4:06.
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2: Mit Carsten Tesch. Guten Morgen. Schönen Tag.

7:07. Es ist Freitag mit allen Konsequenzen. Wie viel können wir heute von uns erwarten, von unserem inneren Arbeitgeber? Ich weiß es nicht. Was meinen Sie? Können wir ja mal drüber nachdenken. Ich mache Musik an. Hier ist MDR Kultur mit Stars von Anna Ternheim.

0: 11 Minuten nach 6. Gestern, Bernburg hatte gestern 40,5 Grad. Das ist die Spitze gewesen, der Titel bei den deutschen Hitzemeisterschaften. Der Deutsche Wetterdienst meldet den 5. Monat in Folge mehr Sonne als üblich. Auch der Juli ist ein richtig trockenes Brötchen geworden. Was haben die Kolleginnen und Kollegen unter diesen Bedingungen heute früh an Kommentaren zustande gebracht? Eher ernste Kommentare. 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
1: Die Lausitzer Rundschau aus Cottbus schreibt, in Rhein, Donau und anderen Flüssen musste der Schiffsverkehr teilweise eingestellt werden. Das Robert-Koch-Institut meldet, dass diesen Sommer knapp 10.000 Menschen infolge der hohen Temperaturen gestorben sind. In Frankreich und Spanien erleben die Menschen ein neues Ausmaß an Waldbränden. Natürlich hat es heiße oder trockene Sommer immer gegeben, doch nun sind sie von der Ausnahme zur Regel geworden. Der europäische Sommer hat seine Unschuld endgültig verloren. Die Rhein-Neckar-Zeitung aus Heidelberg fragt, kann es die richtige Reaktion sein, Wälder abzuholzen, um dort Windräder zu errichten, damit diese helfen, den CO2-Ausstoß zu reduzieren? Da bleibt doch ein großes Fragezeichen. Ein noch größeres, wenn nach der schrecklichen Ahrtalflut an derselben Stelle wieder Häuser gebaut werden, obwohl diese Standorte doch offensichtlich gefährdet sind. Und deutsche Innenstädte werden systematisch in Betonwüsten verwandelt. Baumlose Plätze, Schulen ohne jeglichen Außenschatten. Dafür dann emotional geführte Debatten über Klimaanlagen für Klassenzimmer. Was soll das? Die Frankfurter Rundschau zeigt sich resigniert und schreibt, trotzdem schauen die Entscheiderinnen und Entscheider in Bund und Ländern und eigentlich weltweit meist nur zu und machen nix. Jedenfalls nicht genug. Oder sie machen für sich persönlich das Beste draus. Für die Gemeinschaft hier und auf der großen heißen Welt ist das zu wenig. Auf rnd.de ist zu lesen, die Verantwortung auf die Länder und Kommunen abzuschieben, ist nicht mehr akzeptabel. Eine von Bundeskanzler Friedrich Merz eingesetzte Hitze-Expertenkommission, die feste Handlungsempfehlungen vorlegt, wie die Bevölkerung vor den hohen Temperaturen geschützt werden kann, ist überfällig. Stattdessen bleibt der Kanzler stumm, geradezu gleichgültig. Das ist ein politisches Versäumnis auf Kosten der Gesundheit aller. Abschließend die Thüringer Allgemeine aus Erfurt. Wir müssen endlich begreifen, Sommer wie diese sind die neue Wirklichkeit in einer sich aufheizenden Welt. Wer jetzt noch so tut, als könne man sich daran gewöhnen, ignoriert die Grenzen des menschlichen Körpers. Hitzeschutz muss so selbstverständlich werden wie Hochwasserschutz. Und Klimaschutz ist kein grünes Wunschdenken, sondern schützt Leben, hier und jetzt.
0: Hitzekater heute in der MDR Kultur Medienschau. Das ist neu von den Bulgarian Car Traders, von der Band Bulgarian Car Trader, von ihrem Album, was auch so einen witzigen Titel hat, Greetings from Solgaria. Der Song heißt Pallet Skates.

0: Schostakowitsch, Walzerowka. 11 Minuten vor 7:30.
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0: Was nicht ins Bild passt vom Leben auf dem Land, ob es als stille Idylle erzählt wird oder traurig als leere Landschaft, da gibt es eben Orte, wo Kultur blüht, wo Menschen was machen. Und dahin fahren wir in diesem Sommer mit unserer Serie zu Kulturorten auf dem Land. Zum Beispiel jetzt in den Harz. Burg Falkenstein ist heute Morgen unser Ziel. MDR-Kulturreporterin Annalena Hartwig schildert, was auf dieser Burg im Selketal los ist auf dem Land.
2: Dort, wo die Burg Falkenstein seit dem 12. Jahrhundert über dem Selketal thront, ist der Harzer Wald noch intakt. Durch dichtes Geäst schlängelt sich der Weg hinauf zur Burg, eine der am besten erhaltenen mittelalterlichen Burganlagen im Harz. Aber hier gibt es nicht nur alte Mauern. Die Burg ist auch Bühne und ein Ort, an dem Geschichte lebendig werden soll. Nadine Breitschuh, die stellvertretende Leiterin.
3: Wir sind nicht irgendeine Burg, wir sind die Burg im Harz, weil wir gehören zu den besterhaltensten Burganlagen in diesem Gebirge. Und darauf sind wir natürlich auch stolz.
2: Draußen sind es 25 Grad, hinter den dicken Mauern ist es angenehm kühl. Museumspädagogin Franziska Buschbeck sitzt mit ihren Kolleginnen Nadine Breitschuh und Stella Braun in einem Nebenraum der Burgküche. Die drei Frauen verbindet vor allem eines, ihre Begeisterung für diesen Ort. Denn auf Burg Falkenstein geht es nicht nur darum, eine romantische Mittelalterkulisse nachzustellen, sagt Franziska Buschbeck.
4: Wir spielen so ein bisschen mit den Klischees, wir versuchen sie aber auch auf eine gewisse Art gerade zu rücken, wo es geht.
2: Statt Ritterromantik stehen auf Burg Falkenstein die Menschen und ihr Alltag im Mittelpunkt. Eine wichtige Rolle spielt dabei die Burgküche. Nadine Breitschuh.
4: Die Gäste erwarten das so ein bisschen bei uns auf der Burg, eine mittelalterliche Burg. Wir versuchen es alltagsnah darzustellen, weil das sind dann so die Anknüpfungspunkte für die Besuchenden. Zum Beispiel indem wir die Burgküche manchmal nutzen. Wir wissen ja, Essen und Trinken zieht und so kann man halt das wirklich mit vielen Sinnen erlebbar und erfahrbar machen. Schon alleine durch das, ich nenne es mal Raumparfüm Mittelalter, Rauch.
2: Geschichte soll hier nicht nur angeschaut werden, sie soll zu erleben sein. Das gilt besonders für Kinder. In der Märchenstube dürfen sie Dinge anfassen und Fragen stellen. Denn die Burg Falkenstein knüpft an etwas an, das viele Menschen seit ihrer Kindheit begleitet. Das sagt auch Museumspädagogin Stella Braun.
5: Außerdem sind wir doch irgendwie alle mit Märchen und Geschichten aufgewachsen. Mhm. Und nicht nur wurden die zum Teil hier gedreht, was ganz besonders schön ist, zum anderen werden da natürlich auch Ritter und kämpfende Könige wahnsinnig idealisiert. Wir wachsen von klein auf mit Helden auf und wer möchte nicht irgendwann gern der Held in seiner eigenen Geschichte sein?
2: Diese Faszination nutzt die Burg. Aber sie bleibt nicht bei den Klischees stehen. Und auch nicht im Mittelalter.
5: Außerdem erzählt die Burg Falkenstein eine viel längere Geschichte als bloß die des Mittelalters. Wir gehen hier wirklich bis in die Neuzeit und fast bis ins Heute.
2: Eine dieser Geschichten ist die des Burgschatzes. 1945 versteckten die damaligen Burgherren einen Teil ihres Besitzes in einem geheimen Zwischenraum der Burg. Erst Jahrzehnte später wurde das Versteck geöffnet. Mehr als 3000 Gegenstände kamen zum Vorschein, darunter Geschirr, Dokumente, Figuren und Weinflaschen.
5: Und wir haben nicht nur einen Schatz, wir haben mehrere. Das heißt, auch kleine Schatzsucher kommen bei uns wirklich auf ihre Kosten. Da geht einfach ganz, ganz viel mit einher und nicht bloß das Mittelalter und nicht bloß der Burgherr und die Burgherrin, sondern wir erzählen letztendlich die Geschichten von so, so vielen Menschen, die hier gelebt und gearbeitet haben und damit letztendlich die Geschichte einer gesamten Region.
2: Und diese Geschichte wird nicht nur im Museum bewahrt. Bei Veranstaltungen wird die Burg selbst zur Bühne. Möglich machen das auch viele Ehrenamtliche, die gemeinsam mit dem Museum Geschichte erlebbar machen.
0: Annalena Hartwig über die Burg Falkenstein im Selketal im Harz. Da lädt aktuell der Verein Gelebtes Mittelalter Ferienkinder und ihre Familien auf die Burg ein. Da gibt es ein Ritterlager mit Rauch, haben wir ja eben gelernt, mit Rauch, mit dem Raumparfüm des Mittelalters. Kann man auch noch spontan teilnehmen? 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

das Cover von diesem Lift-Album Meeresfahrt, wo nach Süden drauf ist, ist auch ein Stück DDR-Design. Da ist so eine Insel und auf der Insel ist ein Leuchtturm, so ein Felsen. Und der Leuchtturm, weiß nicht, das ist ein Fantasieleuchtturm. Der kann nirgendwo in der DDR gestanden haben. 3 Minuten vor 6:30, noch ein älterer Herr hier, Bob Dylan, Braggin'. Guten Morgen.

0: Es ist 6:30.
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0: Mit Anne Wiehahn, guten Morgen.
2: Guten Morgen. Bessere Planbarkeit, höhere Gagen, längere Ruhezeiten. Seit genau einem Jahr gelten für Mitarbeitende im Theaterbetrieb neue Tarifvereinbarungen. Für den Vizepräsidenten der Deutschen Bühnengewerkschaft Raphael Westermeier sind die neuen Regelungen schon jetzt ein Erfolg. Dennoch gäbe es noch einiges zu tun. Dazu sagte Westermeier MDR Kultur.
3: Deswegen ist es so, dass wir gerade mit sehr viel Nachdruck verhandeln. Wir haben den Tarifvertrag ja auch wieder gekündigt für das Thema Nichtverlängerung. Auch das ist etwas, was viele sich gar nicht vorstellen können, dass diese Verträge an den Theatern dauerhaft befristet sind, sich immer um ein Jahr verlängern, relativ automatisch. Es sei denn eben, sie werden aus künstlerischen Gründen nicht verlängert. Und diese künstlerischen Gründe wirken manchmal vorgeschoben oder fallen aus heiterem Himmel. Und das ist eben für uns immer auf diesem Level von, ich habe heute leider kein Foto für dich, und führt sehr oft zu einem sehr unwürdigen Verfahren.
2: Für den Theater- und Probenbetrieb habe die neue Tarifregelung spürbare Konsequenzen. So der Intendant des Dresdner Staatsschauspiels Joachim Clement. Er sagt der MDR Kultur.
4: Bisher gab es einen freien Tag, der konnte auch an einem Sonntag gegeben werden oder an einem Feiertag. Das ist in Zukunft nicht mehr möglich. Das heißt, es geht um einen Wochen- bzw. Arbeitstag, der eben auch mit dem entsprechenden Vorlauf bekannt gegeben werden muss. Das sorgt auf der einen Seite für diese Planbarkeit, bedeutet aber auch, dass, wenn man es insgesamt versucht, seriös zu planen, einem bei einer achtwöchigen Probenzeit am Ende eine Woche fehlt. Insgesamt bedeutet das für die Häuser natürlich in einer Spielzeit eine Produktionsphase weniger.
2: Clemens Befürchtung, experimentelle Produktionen, die ihr Publikum erst finden müssten, würden erst gar nicht in den Spielplan genommen. Zudem erschwere die Tarifregelung Gastengagements, da mehr Geld in die Gehälter der eigenen Leute fließe. Das Feuer im historischen Schloss Walhausen im sachsen-anhaltischen Landkreis Mansfeld-Südharz ist gelöscht. Das teilte die Feuerwehr dem MDR mit. Der Brand war gestern in den frühen Morgenstunden ausgebrochen. Dabei wurde die obere Etage des denkmalgeschützten Gebäudes stark beschädigt. Der Dachstuhl brannte vollständig aus. Gäste und Personal des ansässigen Hotels konnten rechtzeitig evakuiert werden. Was das Feuer ausgelöst hat, ist weiterhin unklar. Die Polizei geht davon aus, dass der Schaden in die Millionen geht. Sie ist Schriftstellerin, seit kurzem auch Ingeborg-Bachmann-Preisträgerin und hat knapp 4 Monate in Erfurt verbracht. Heute endet die Amtszeit von Lena Schette als Stadtschreiberin. In Erfurt hat die Autorin nicht nur an ihrem neuen Roman geschrieben, sondern auch eine Schreibwerkstatt angeboten. Einen Kurs für alle, die selbst an einem Roman arbeiten oder mit dem Schreiben beginnen möchten. Über Erfurt sagte Schette MDR Kultur.
5: Ich hatte ja meine Abschiedsveranstaltung als Stadtschreiberin und habe da auch nochmal ganz klar gesagt, dass ich mir nach meiner ganzen Reiserei auch sehr gut vorstellen könnte, hierhin zurückzukommen und hier zu leben. Weil diese Stadt für mich einfach den perfekten Spagat kann zwischen Großstadt und es gibt Raum für Kultur und es gibt Austausch und es ist was los. Aber auf der anderen Seite ist es auch klein genug, um sich wieder zu begegnen und für Zufälle und Verbindung.
2: Ein ausführliches Interview mit Lena Schette finden Sie auch online unter mdr.de/kulturnachrichten.
0: Dankeschön, Anne Wiehahn.
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0: Heute viel Sonne und später dann einzelne Schauer und Gewitter, die wieder Unwetter werden können. Schwüle 30 bis 36 Grad. Und morgen erstmal Schauer und Gewitter, dann vor allem im Norden und Westen Wetterberuhigung bei 25 bis 28 Grad. Und am Sonntag heiter bis wolkig, weitgehend trocken und wieder wärmer. 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Die A38 Richtung Göttingen ist zwischen Nordhausen und Nordhausen West nach einem Unfall gesperrt, aktuell Stau. A72 Richtung Chemnitz zwischen Chemnitz Süd und Kreuz Chemnitz 3 Kilometer Stau an der geräumten Unfallstelle. Es dauert 20 Minuten länger. Folgende Straßen sind gesperrt. Die B175 Weida-Zwickau zwischen Niederalbertsdorf und Langenbernsdorf nach einem Lkw-Unfall. Im Landkreis Bautzen zwischen Miltitz und Abzweig Prietitz wegen eines Schwertransportes. Im Landkreis Nordhausen zwischen Döbrichau und Rehfeld Bahnhof wegen eines Feuerwehreinsatzes. Und im Landkreis Greiz zwischen Leitlitz und Weckersdorf wegen eines umgestürzten Baumes. Geblitzt wird auf der A4 Frankfurt Richtung Dresden in Höhe Rüdersdorf. 6:55.
6: 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Jetzt aus Leipzig, Deslin Army Kaba.

Deslin Amicaba hat in Halle im Opernchor gesungen, aber die Anziehung von Soul, Funk, Disco ist offenbar größer gewesen. Heute lebt sie in Leipzig. MDR Kultur am Morgen. Scarlett Johansson hier mit Pete Jorn. Diesen Song Relater.

0: 11 Minuten nach halb sieben. Die kleine weiße Friedenstaube, die ist nicht von Brecht, die ist aus Nordhausen.
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0: Kleine weiße Friedenstaube, das Kinderlied, das ist von Erika Schirmer. Und Erika Schirmer wird heute 100. Tatsächlich, Glückwunsch. Das ist eine Thüringer Geschichte, wie dieses Lied viral ging. Erstmal ohne staatliche Steuerung, wie es zu einem echten Volkslied wurde. Erika Schirmer ist 23, als sie es schreibt, Kindergärtnerin im Krieg aus Schlesien geflohen. Das ist jetzt hier ein Stichtag von Mirjam Benecke.

0: Eine junge Kindergärtnerin streift im Jahr 1949 durch die kriegszerstörte Stadt Nordhausen in Thüringen. Vor wenigen Jahren musste Erika Mertke aus ihrer Heimat in Schlesien fliehen. Nun, in Nordhausen, bleibt sie vor einem Plakat stehen, das an einem kaputten Schaufenster klebt. Es ist eine Ankündigung für den Weltfriedenskongress in Paris. Das Plakatmotiv stammt von Pablo Picasso und zeigt seine später weltbekannte Friedenstaube.
1: Und da hatte ich auf einmal so die Idee, die Taube soll fliegen. Und die Taube soll allen Frieden bringen. Und nicht mehr Flucht, wie ich sie hinter mir hatte und die zerstörte Stadt vor mir. Und der Text war da und die Melodie war da. Und so ist die Taube losgeflogen.
0: Erika Schirmer, so heißt sie nach ihrer Hochzeit, singt den Kindern im Kindergarten von der kleinen weißen Friedenstaube vor. Von dort aus verbreitet sich das schlichte Lied in den 50er Jahren in der ganzen Republik. Die DDR braucht neue Kinderlieder, denn die alten Texte aus der Nazi-Zeit soll niemand mehr singen. Die Friedenstaube darf, was in der DDR die wenigsten durften, übers große Wasser fliegen. Das Lied erscheint in den Schulbüchern der DDR.

0: Geld, was jeden Monat kommt. Also ich brauchte da nicht auf meine Lieder zu warten.
1: Erika Schirmer arbeitet ab den 1970er Jahren als Pädagogin für Kinder und Jugendliche mit Behinderung. Hunderte Lieder schreibt sie für ihre Schützlinge. Und nicht nur das. Weil es in der DDR noch keine speziellen Lehrbücher für Sonderpädagogik gibt, schreibt Schirmer auch das noch selbst.
0: Lange warten, bis etwas entwickelt wird, was wir in der Arbeit im Moment brauchen. Ich finde immer, die Zeit haben wir nicht. Und das möchte ich mir auch gar nicht erlauben, so lange zu warten, bis mir jemand was anbietet. Und dann schreibe ich mir eben das selbst.
1: Selbst im hohen Alter schreibt Schirmer noch Gedichte, Geschichten und Lieder. Die Botschaft ihres bekanntesten Liedes ist aktueller denn je.
2: Den Erwachsenen möchte ich eine Botschaft mitgeben. Hütet den Frieden für unsere Kinder.
1: Heute lebt Erika Schirmer immer noch im Norden Thüringens, in der Nähe von Nordhausen. Geboren wird die Schöpferin eines der bekanntesten DDR-Kinderlieder am 31. Juli 1926. Heute vor 100 Jahren. Ja.

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1: Was sich hier anbahnt, ist die aktuelle Single von den Eels. Die heißt Cap and Hand. Das Album kommt im Oktober und Cap and Hand ist die Geschichte von einem gescheiterten Mann, der auf sein Leben zurückblickt und einen Haufen Scherben sieht und die so langsam versucht, wieder einzusammeln, ein paar Sachen gerade zu biegen. Die Eels.

Mark Oliver Everett, der hatte alle Songs, alle Chancen, dass das auch seine Geschichte hätte werden können. Dieser Song hier vom Scheitern, dieser Mann, also er ist von der Schule geflogen und war mit dem Gesetz in

Konflikt geraten und schwierige Verhältnisse hat sich erstmal an Tankstellen dann in L.A. durchgeschlagen und dann ist er eben der Mark Oliver Everett mit den Eels geworden, den wir hier eben gehört haben. 11 Minuten vor 7. Guten Morgen.

0: Das jetzt hier ist eine MDR-Kulturempfehlung. Vicente Patiz, das ist ein Tipp, dessen Musik bewegt sich zwischen Jazz und Funk und Flamenco. Vicente Patiz mit Gitarre und Didgeridoos und Loopstations. Wir hören Licke Langer.
1: Eine Gitarre und Vicente Patiz und plötzlich öffnet sich eine Welt. Der Musiker aus dem Erzgebirge lädt ein zu einer musikalischen Weltreise. Mal klingt das nach Flamenco, dann wieder nach Jazz, dann zieht ein Hauch von Fernweh durch den Raum. Patiz mischt auch ungewöhnliche Instrumente dazu, lässt Percussion mitlaufen und bleibt dabei immer in Bewegung. Patiz selbst nennt seinen Stil gut gelaunte mediterrane Gitarrenmusik. Morgen am Sonnabend ist er damit in der Burgkirche in Querfurt zu erleben, um 16 Uhr und am Sonntag dann in der Andreaskirche in Eisleben um 17 Uhr.
0: Acht Minuten vor sieben und jetzt ganz aktuelle Musik von Paul McCartney, dem älteren Herrn Paul McCartney, Days We Left Behind, von dem Album The Boys of Dungeon Lane.

Die Tage, die wir hinter uns gelassen haben, Days We Left Behind, zart, verletzlich gräbt er hier in Erinnerungen der Paul McCartney. Erinnerungen an Liverpool, wo er groß geworden ist nach dem Krieg und die Dungeon Lane, das Album heißt ja, die Boys von Dungeon Lane, die hat es wirklich gegeben. Die Dungeon Lane hat Erinnerungen dran, wie er da als Junge unterwegs war und dann da Ärger gekriegt hat und ältere Jungs ihm seine Armbanduhr abgenommen haben. Solche Geschichten sind da drauf auf diesem Album. 5 Minuten vor 7, hier ist jetzt Jade Bird.

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2: Um 7 Uhr mit Markus Neumann. In der EU haben Verbraucher ab heute ein Recht auf Reparatur von Elektrogeräten. Das gilt etwa für Waschmaschinen, Kühlschränke, Fernseher oder Smartphones. Hersteller müssen Ersatzteile bereitstellen und Geräte innerhalb eines angemessenen Zeitraums zu einem angemessenen Preis reparieren. Die Verbraucherzentrale Sachsen kritisiert im MDR, dass offen bleibe, was angemessen bedeute. Das Netzwerk Runder Tisch Reparatur verweist darauf, dass es flächendeckend zu wenig Werkstätten gebe. Mineralölkonzerne ziehen nach Medienberichten gegen die Spritpreisprüfung in Deutschland vor Gericht. Die Bild-Zeitung berichtet, zwei Konzerne hätten beim Oberlandesgericht Düsseldorf Beschwerde eingelegt. Das Bundeskartellamt fordert von den Raffinerieeigentümern Kalkulationsdaten. Die Behörde will so überprüfen, ob die Konzerne Krisen für unzulässige Gewinne nutzen. Ein Sprecher des Kartellamtes bestätigte der Zeitung, dass gegen 12 Raffinerieeigentümer Verfahren laufen. Unterdessen beschloss Portugal, auf außerordentliche Profite von Ölkonzernen eine Übergewinnsteuer zu erheben. Die spanische Regierung schickt Militär in die Enklave Ceuta, um den Ansturm von Migranten unter Kontrolle zu bringen. Wie das Innenministerium mitteilte, wurden Soldaten und Spezialkräfte der Polizei entsandt. Heute will Regierungschef Pedro Sanchez nach Ceuta reisen. Die EU bot an, die europäische Grenzschutzagentur Frontex einzusetzen. Zuvor waren mehr als 1500 Menschen aus Marokko in die nordafrikanische Enklave gelangt. Ceuta ist offiziell EU-Gebiet, gehört aber nicht zum Schengen-Raum. US-Präsident Donald Trump hat ein Abkommen zur Entwaffnung der Hamas im Gazastreifen verkündet. Trump teilte auf Truth Social mit, der von ihm ins Leben gerufene Friedensrat habe eine Vereinbarung erzielt. Im Gegenzug würden die israelischen Streitkräfte aus dem Gazastreifen abziehen. Ranghohe Hamas-Funktionäre bestätigten die Einigung. Die israelische Regierung äußerte sich bislang nicht. Der Friedensrat ist umstritten, weil er als Konkurrenz zu den Vereinten Nationen gesehen wird. Der Christopher Street Day in Naumburg morgen ist nach Ansicht von Oberbürgermeister Armin Müller weitestgehend abgesichert. Müller sagte dem MDR, nach dem Anschlag auf den CSD in Berlin habe es zahlreiche Zusammenkünfte mit den Sicherheitsbehörden und der Polizei in Naumburg gegeben. Eine Absage des CSD sei für ihn nie in Frage gekommen. Es sei wichtig, ein Zeichen gegen Hass und Gewalt zu setzen. Das waren die Nachrichten.
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3: Ist noch angenehm da draußen. Die Wetterdaten der letzten Stunde: Atern fast wolkenlos 17 Grad, Dresden leicht bewölkt 20, Eisenach wolkenlos nach Nebel 14 Grad, Erfurt wolkenlos 16, Gardelegen wolkenlos nach Nebel 15, Hoyerswerda fast wolkenlos 16, Magdeburg wolkenlose 16, Neuhaus am Rennweg fast wolkenlos 16, Oschatz leicht bewölkt 19, Plauen leicht bewölkt 16, Wernigerode leicht bewölkt 17 und Lutherstadt-Wittenberg fast wolkenlos 19 Grad. Heute viel Sonne und später dann einzelne Schauer und Gewitter, die wieder Unwetter werden können. Schwüle 30 bis 36 Grad. Und morgen erstmal Schauer und Gewitter, dann vor allem im Norden und Westen Wetterberuhigung bei 25 bis 28 Grad morgen. 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Vorsicht auf der A4 Richtung Görlitz zwischen Burka und Uhüs. Da steht ein defekter LKW auf der rechten Spur. Die A38 Richtung Göttingen ist zwischen Nordhausen und Nordhausen-West nach einem Unfall gesperrt. Aktuell Stau. A71 Richtung Sangerhausen zwischen Arnstadt Nord und Kreuz Erfurt gibt es Behinderungen nach einem Unfall. Und folgende Straßen sind gesperrt. Die B175 Weida-Zwickau zwischen Niederalbertsdorf und Langenbernsdorf nach einem Lkw-Unfall. Im Landkreis Bautzen zwischen Miltitz und Abzweig Prietitz wegen eines defekten Schwertransportes. Und im Landkreis Nordsachsen zwischen Döbrichau und Rehfeld Bahnhof wegen eines Feuerwehreinsatzes. Und geblitzt wird auf der A4 Frankfurt Richtung Dresden in Höhe Rüdersdorf. 7:04.
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3: Mit Carsten Tesch, guten Morgen.

MDR-Kultur am Morgen. Ist das jetzt eine Sensation? Das Kunstmuseum Moritzburg in Halle entdeckt den Maler Edmund Kiesting. Noch ist er fast vollständig vergessen, aber Halle trommelt jetzt, hängt ihn an die große Glocke. Wie groß ist diese Entdeckung tatsächlich? Schreibt das Kunstmuseum Moritzburg da gerade Kunstgeschichte? Hören wir gleich von Eva Geding, Hintergründe und Einzelheiten zur neuen Edmund Kiesting-Ausstellung in Halle.

0: 11 Minuten nach 7. Edmund Kesting, Avantgardist, die neue Ausstellung im Kunstmuseum Magdeburg, falsch, im Kunstmuseum Moritzburg. Die beginnt ja erstmal mit der Frage, wer ist eigentlich Edmund Kesting? Der wird 1892 in Dresden geboren, wird Maler, malt vor allem abstrakt, ungegenständlich. Damit hat er es in zwei Systemen schwer, in der Nazizeit und in der frühen DDR. Er arbeitet dann als Dozent für Fotografie an der Filmhochschule in Potsdam-Babelsberg. Und erst spät in seinem Leben hat er kleine Ausstellungen in Chemnitz und Dresden. 1970 stirbt er in Birkenwerder bei Berlin. Und in Halle ist jetzt zum ersten Mal sein experimentelles Lebenswerk in einer umfangreichen Einzelschau zu sehen. MDR-Kulturautorin Eva Geding findet, ja, Edmund Kesting ist eine Entdeckung.
1: Ein großformatiges Foto eröffnet den Ausstellungsparcours im Kunstmuseum Moritzburg. Es zeigt den jungen Maler Edmund Kesting, einen dandyhaften Jüngling mit langen, schlanken Händen und leicht blasiertem Blick. Mit vollendeter Eleganz zündet er sich soeben seine Pfeife an. Eher Typ englischer Lord als Künstler, wären da nicht die gestrickten Kniestrümpfe, die aus seinen Schnürstiefeln ragen. Und das wilde Mosaik von Kunstwerken hinter und neben ihm. Gestisch, unkonventionell und äußerst modern. Das Foto entstand 1919 in seinem Atelier an der Dresdner Kunstakademie. Und es sieht alles danach aus, als hätte der junge Mann eine glänzende Karriere vor sich.
2: Im Prinzip ist es ja keine Wiederentdeckung, sondern eigentlich eine erstmalige Entdeckung überhaupt.
1: Thomas Bauer Friedrich, der Leiter des Kunstmuseums Moritzburg in Halle, würdigt den Maler 56 Jahre nach seinem Tod mit einer großen Retrospektive.
2: Weil letztendlich das, was wir jetzt zeigen, muss man eigentlich wirklich so deutlich sagen, hat es so in dieser Form noch nie zu sehen gegeben.
1: Zwei Zäsuren bestimmten das künstlerische Schaffen von Edmund Kesting. Anfang des 20. Jahrhunderts studierte er an der Kunstakademie in Dresden, gründete sogar mit Der Weg eine eigene Schule für Gestaltung. Der Berliner Galerist Herwart Walden wurde auf das Talent aufmerksam und stellte ihn in seiner Galerie Der Sturm aus. Doch dann kamen die Nationalsozialisten an die Macht. Kestings Malerei wurde als entartet diffamiert. Auch in der DDR fand seine Malerei keine Anerkennung. In der sogenannten Formalismusdebatte wurde ungegenständliche Kunst wie die Edward Kestings zugunsten eines sozialistischen Realismus diskreditiert. Kesting machte trotzdem einfach weiter. Die Schau in der Moritzburg zeigt nun sein Schaffen in seiner ganzen schillernden Pracht. Sie möchte Kesting als Künstler der Avantgarde von internationalem Rang zeigen, dessen Schaffen so eng mit den Auf- und Zusammenbrüchen des 20. Jahrhunderts verflochten ist. Edward Kesting, Avantgardist, heißt die Ausstellung deshalb ebenso kurz wie prägnant.
2: Das ist wirklich das, was der rote Faden durch sein Leben ist. Er war ein experimentierender Avantgardist von den 20er Jahren beginnend bis, wenn man so will, zum letzten Atemzug. Er hat sich quasi nie ausgeruht, hat sich immer wieder neu erfunden, hat rumexperimentiert mit Material, mit Farbe, mit einer Erweiterung der Malerei ins Dreidimensionale.
1: Als einer der ersten Künstler schuf Kesting etwa Collagen, in denen er Ausschnitte aus eigenen Fotografien mit Zeichnungen kombinierte. Zeitungen, Briefmarken, farbige Papiere faltete er kunstvoll über und ineinander, sodass daraus regelrechte Architekturen entstanden. Bildbauwerke nannte er sie selbst. Dann experimentierte er mit Fotografie, lichtete mit Gret Palucka, Mary Wigman oder Helene Weigel das Who is Who der Kulturszene ab.
2: Und dann kommt wieder seine ureigene Erfindung, die chemische Malerei.
1: Erzählt Thomas Bauer Friedrich und zeigt auf ein abstrakt wirkendes Gemälde von düsterer Schönheit. Die Kogge von 1949.
2: Also wahrscheinlich hat er so ein Modellschiff aufs lichtempfindliche Papier gelegt, beleuchtet. Und alles, was Sie hier so an Farben sehen, dieses Gelb, dieses Giftgrün, dieser Braunton, das sind Chemikalien, mit denen er quasi in der Dunkelkammer auf dem lichtempfindlichen Papier arbeitet. Und nachdem er dann quasi auch weiß, wie es funktioniert, konnte er im Belichtungsprozess steuern, wie sich die Farben dann entwickeln.
1: Mehr als 200 Arbeiten hat Thomas Bauer Friedrich mit seinem Team zusammengetragen. Von frühen expressionistischen Holzschnitten bis hin zu seinem Spätwerk im Stil des Informel. In der Ausstellung sind sie in 8 Kapitel entlang seines Lebensweges geordnet. Dieses Leben zu entdecken, dazu lädt das Kunstmuseum Moritzburg nun ein.
0: Eva Geding über die Ausstellung Edmund Kesting Avantgardist. Die ist ab Sonntag im Kunstmuseum Moritzburg in Halle zu sehen. Und weitere Stationen sind dann Grenoble, Ahrenshoop und Hagen im Ruhrgebiet.

0: 8:08. Wenn Sie bei MDR Kultur online nach Ausflugstipps fragen für dieses Wochenende, wo ist es nicht ganz so heiß, kühlst möglich, dann gibt es dort die Drachenschlucht bei Eisenach, eine Felsenschlucht wie von den Romantikern ausgedacht. Und die hält die Kühle besser als die Umgebung. Darum ist der Hochsommer für einen Ausflug die beste Jahreszeit, findet Touristenführerin Cornelia Hartlapp.
1: Sehr, sehr schön ist es, wenn es richtig heiß ist und man mag eigentlich gar nicht wandern. Dann ist es in der Drachenschlucht immer noch schön kühl und feucht und da hat man immer noch viel Spaß am Laufen.
0: Und die Drachenschlucht, die liegt im Annatal, markiert mit einem großen A in der Felswand. Und, sagt Cornelia Hartlapp, dort trifft dann Natur auf Kultur.
1: Anna, das ist die Schwester von Maria Pawlowna, die Mutter vom Großherzog. Und die hat auch die Idee zur Wiedererrichtung der Wartburg, die hat auch das Geld dazu. Und ihre Schwester hieß Anna, russische Zarentöchter. Und nach ihr ist das benannt, ein Teil der Drachenschlucht.
0: Die Drachenschlucht bei Eisenach, eine Empfehlung fürs Wochenende von MDR Kultur. Eine Empfehlung auch wie das Besucherbergwerk Röhrischacht in Wettelrode oder der Utewalder Grund in der sächsischen Schweiz unterhalb von der Bastei. Solche Tipps haben wir online auf mdr.de Kultur unter Ausflugstipps.

hier von Mumford & Sons klingen wie immer. Die Mumford & Sons ist aber ganz neu, dieser Song hier von ihrem aktuellen Album Prize Fighter. 4 Minuten vor 7:30. Joe Jackson. Guten Morgen.

0: Es ist 7:30.
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0: Mit Anne Wiehan.
2: Guten Morgen. Es sollte für bessere Arbeitsbedingungen für Beschäftigte im Theaterbetrieb sorgen. Vor genau einem Jahr ist das sogenannte kleine Paket in Kraft getreten und brachte erstmals verbindlichere Regelungen zur Arbeitszeit, Planbarkeit und Ruhezeiten. Für den Vizepräsidenten der Deutschen Bühnengewerkschaft Raphael Westermeier sind die neuen Richtlinien schon jetzt ein Erfolg. Dennoch gäbe es noch einiges zu tun.
3: Deswegen ist es so, dass wir gerade mit sehr viel Nachdruck verhandeln. Wir haben den Tarifvertrag ja auch wieder gekündigt für das Thema Nichtverlängerung. Auch das ist etwas, was viele sich gar nicht vorstellen können, dass diese Verträge an den Theatern dauerhaft befristet sind, sich immer um ein Jahr verlängern, relativ automatisch, es sei denn eben, sie werden aus künstlerischen Gründen nicht verlängert. Und diese künstlerischen Gründe wirken manchmal vorgeschoben oder fallen aus heiterem Himmel. Und das ist eben für uns immer auf diesem Level von, ich habe heute leider kein Foto für dich, und führt sehr oft zu einem sehr unwürdigen Verfahren.
2: Auch die Verwaltungsdirektorin und baldige Intendantin der Leipziger Oper Lydia Schubert findet die neuen Tarifregelungen für Theaterbeschäftigte wichtig. Gleichzeitig hätten diese aber auch spürbare Auswirkungen auf den Probenbetrieb. Dazu sagte Schubert MDR Kultur:
4: Eine Endprobenphase ist intensiv und Erholung ist selbstverständlich wichtig. Gleichzeitig beginnt häufig bereits die Vorbereitung der nächsten Produktion. Wenn zentrale Mitwirkende in dieser Zeit tariflich nicht für Proben zur Verfügung stehen, also sie frei haben an den ersten Tagen, dann müssen Proben verschoben oder deutlich früher angesetzt werden. Das verändert die ganze Produktionsplanung und bindet zusätzlich personelle Ressourcen und hat natürlich dadurch auch größere finanzielle Auswirkungen, und das gerade in dieser Zeit.
2: Das Planetarium Gera schließt Mitte August seine Türen. Wie Betreiber Ronny Elsner vom Astronomischen Zentrum Gera dem MDR sagte, ist ein Weiterbetrieb aus wirtschaftlichen Gründen nicht mehr möglich. Seit 2024 seien die Besucherzahlen um bis zu 40% eingebrochen. Außerdem hätten bürokratische Hürden Pläne für eine Erweiterung ausgebremst. Der Entschluss sei schwer gefallen, so Elsner. Gleichzeitig halte er sich eine Zukunft für ein Planetarium in Gera offen. Am 14. August finden die letzten Veranstaltungen am Standort Nikolaistraße statt. Danach soll das Planetarium geräumt werden. Sie ist Schriftstellerin, ehemalige Kindergärtnerin und Sonderpädagogin. Bekannt wurde sie allerdings als Schöpferin dieses bekannten DDR-Kinderliedes.
5: Kleine weiße Friedenstaube, fliege übers Land.
2: 1949 komponierte und textete Erika Schirmer das Lied Kleine weiße Friedenstaube. Heute feiert die Thüringerin ihren 100. Geburtstag. Zu DDR-Zeiten wurde die Kleine weiße Friedenstaube vor allem in Kindergärten und Schulen gesungen. Wie Schirmer heute auf das Lied blickt, dazu sagte sie dem MDR:
6: Dass das Lied so aktuell ist und immer noch aktuell bleibt, das ist ganz wichtig. Und ohne dass man jetzt da Werbung macht oder das anpreist, und man soll, das ist nicht notwendig. Die Menschen singen das von alleine und das kommt aus Herzen und das ist wichtig.
2: Im Laufe ihres Lebens schuf Schirmer außerdem Gedichte, Kinderreime und Kurzgeschichten. Im Juni wurde sie mit dem Thüringer Verdienstorden ausgezeichnet.
0: Dankeschön, Anne Wiehan.
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0: Heute erstmal wieder richtig Sonne, später dann einzelne Schauer und Gewitter, die wieder Unwetter werden können. Schwüle 30 bis 36 Grad. Und morgen erstmal Schauer und Gewitter, dann vor allem im Norden und Westen Wetterberuhigung, 25 bis 28 Grad. Am Sonntag heiter bis wolkig und weitgehend trocken und wieder etwas wärmer. 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A9 Richtung München zwischen Bad Berneck-Himmelkron und Dreieck Bayreuth-Kulmbach, da steht ein defektes Auto in der Baustelle. Die A38 Richtung Göttingen ist zwischen Nordhausen und Nordhausen-West nach einem Unfall gesperrt, aktuell Stau bis Heringen. A71 Richtung Sangerhausen zwischen Arnstadt-Nord und Kreuz-Erfurt ist die linke Spur nach einem Unfall gesperrt. Und folgende Straßen sind gesperrt: einmal im Landkreis Bautzen zwischen Miltitz und Abzweig Prietitz. Die Straße ist gesperrt wegen eines defekten Schwertransportes. Und im Landkreis Nordsachsen die Straße zwischen Döbrichau und Rehfeld Bahnhof wegen eines Feuerwehreinsatzes. Und geblitzt wird auf der A4 Frankfurt Richtung Dresden in Höhe Rüdersdorf und auf der A13 Richtung Berlin in Höhe Radeburg. 7:55.
7: 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Jetzt aus Leipzig, Kimona.

Carmona, die Jazzpreisträgerin der Stadthalle 2026, hat den Preis ja im Mai bekommen beim Festival Women in Jazz hier in der Stadt. Und das ist irgendwie auch Musik von hier, seit er im Juni letzten Jahres auf der Peisnitz gewesen ist. Der Iggy Pop mit seinem Passenger.

0: Antikomanie, das ist ein Wort heute Morgen in den Feuilletons. Das hängt mit der Odyssee zusammen, die jetzt von diesen beiden Autoren ist, kann man sagen, von Homer und Christopher Nolan. Seinen langen Odyssee-Film wollen ja viele sehen und damit ist die alte Geschichte wieder da und löst offenbar richtig was aus. Wir hatten hier auch direkt hier die Debatte heute Morgen. So von wegen ist ja viel weniger Action, als man vermuten würde. Viel arthausiger dieser Film. Ich würde auch sagen, Christopher Nolan kennt sich auch ziemlich gut mit Psychoanalyse aus. Also es ist ein Thema, gerade bei den Jüngeren, wofür es nun auch schon ein Wort gibt in den Feuilletons heute. Antikomanie.
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0: Mit Jörg Schieke.
2: Die Verfilmung des antiken Odysseus-Stoffes durch Christopher Nolan ist sicher das Kinoereignis

0: Wir leben in einer Polykrise. Nicht zuletzt angesichts des Klimawandels haben wir Angst davor, die Kontrolle zu verlieren oder schon verloren zu haben. In einer solchen Zeit spricht der Mythos wieder zu uns. Mit seiner archaischen Wucht drückt er das Gefühl des Ausgesetztseins und die neue Sensibilität für unsere Fragilität aus. Nolan zeigt, welche Folgen der Krieg hat und wie schwer er die Soldaten traumatisiert. Es geht mehr um ein Aushalten der Bedrohung als um kriegerische Glanztaten. Zitat Ende. Mythos und Popkultur kommen hier zusammen und ergeben den Filmhit des Sommers 2026. Die Thüringer Allgemeine berichtet vom Yiddish Summer in Erfurt und findet bei einem Klezmer-Konzert eine überraschende Neuinterpretation eben dieser Spielweise, die ja doch manchmal auch etwas in ihren eigenen Traditionen befangen scheint. Aber eben nicht bei dem Duo Fran und Flora aus Großbritannien und ihrem Auftritt in Erfurt. Zitat: Auch in der kleinen Synagoge sorgt die Interpretation alter Lieder mit neuen Klängen für viel Applaus. Die Mischung aus traditioneller jiddischer Musik, Improvisation und Jazz kommt an. Dass seit dem 20. Jahrhundert häufig die Klarinette die Führung übernimmt, das Lachen und Weinen und Seufzen und Jubeln des Menschen erklingen lässt, macht die Kraft der Violine keinesfalls kleiner. Denn aus ihren Saiten lassen sich all diese Stimmungen dank guter Interpretation ebenfalls herausstreichen und zupfen. Soweit zum Klezmer, interpretiert nach Art des 21. Jahrhunderts, jüngst in Erfurt. Und dass auch Fußball etwas Schönes, geradezu Kunstvolles sein kann, haben wir in den besten Momenten der Weltmeisterschaft erfahren. Zugleich, auch das war zu sehen, ist dieser eigentlich auf Chancengleichheit orientierte Wettbewerb bedroht, wenn er von geschäftlichen und politischen Interessen unterwandert wird. Insofern ist es eine gute Nachricht, eine längst fällige Nachricht, die heute von FAZ und Süddeutscher Zeitung verbreitet wird. Zitat: Die Mitglieder der Europäischen Fußballunion UEFA drohen dem Weltverband FIFA geschlossen mit einem Boykott von Weltmeisterschaften, falls dieser den angekündigten Investorendeal durchzieht. Keine Nationalmannschaften aus der UEFA werden an irgendeinem FIFA-Wettbewerb teilnehmen, solange diese Vorschläge weiter bestehen, teilte die UEFA am Donnerstag nach einem Dringlichkeitstreffen mit. Die europäischen Fußballnationen demonstrieren in dem Schreiben ihre Einigkeit. Die UEFA und ihre 55 Mitgliedsverbände stehen geschlossen zusammen, hieß es.
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Hold Tight, neu von Wallis Bird, irische Sängerin, sagt man immer, irische Sängerin, aber dieses neue Album hat sie in einem Bauernhaus bei Berlin geschrieben, weil sie wohnt inzwischen in Berlin. Wallis Bird hier bei MDR Kultur am Morgen. Es ist 10 vor 8.

0: 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Wenn Sachen nicht kaputt gehen, dann kann das an der Qualität der Sachen liegen. Oder es liegt daran, dass sie so geliebt und gehütet werden. Bei den Geschichten vom DDR-Design, die wir in diesem Sommer sammeln, gibt es, glaube ich, beides. Bei Fahrrädern zum Beispiel. Bei Fahrrädern war es in meiner Erinnerung wirklich eine Glaubenssache. Also ob man Mifa fährt oder Diamant. Ich kenne auch noch die ganzen Sprüche dazu. Wer Mifa fährt, fährt nie verkehrt, weil Mifa gar nicht fährt oder so ging das. Und Ines Salz hat sich entschieden, was da diese Auswahl angeht zwischen den beiden Marken von damals. Und sie hat ja auch angerufen und davon erzählt.
1: Ich bin Ines aus Graupa, wohne in Sachsen und mag gerne noch zum Thema DDR-Design an die Rennräder der Marke Diamant erinnern. Die wurden produziert damals in Karl-Marx-Stadt. Es war ein schlichtes, wunderschönes, filigranes Rennrad, wurde leider nur für die Männer produziert. Es war kein Damenrennrad dabei. Und Tefe Schur hat damit die Friedensfahrt mehrmals gewonnen. Selbst, glaube ich, noch 92. Und ich durfte so ein Rennrad in den 1980er Jahren fahren. Damals immer in Dresden, weil ich da einen Freund hatte, der dieses Rennrad besaß. Den Freund habe ich nicht mehr, aber das Rennrad.
0: Vielen Dank, Ines Salz. Herzliche Grüße nach Graupa. Und vielleicht hat das bei Ihnen ja was angestiftet, hat das eine Geschichte angestoßen. Vielleicht haben Sie Lust, die hier loszuwerden, was aus Ihrem Rennrad geworden ist und mit dem Freund dazu oder was ich mit den alten Tassen oder was hatten wir noch alles. Erika, Schreibmaschinen, helle Rausch, Schrankwände. Wenn Sie einen Designklassiker aus DDR-Zeiten zu Hause haben oder eine Geschichte, was mit solchen Sachen passiert ist, was Sie mit solchen Sachen erlebt haben, dann wäre das hier Ihre Nummer, um das hier zu erzählen. Unser Telefon ist frei, wir erwarten Ihren Anruf. Dann wäre das hier Ihre Nummer. MDR Kultur 0800 559984. MDR Kultur 0800 559984. In diesem Sommer die Nummer für die DDR-Designgeschichten und die Frage, ob es gerade so eine Renaissance gibt, was die DDR-Formgestaltung angeht. Dankeschön.

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3: Um 8 Uhr mit Markus Neumann. Sachsens Ministerpräsident Michael Kretschmer hat der Bundesregierung gedroht, die Renten- und Pflegereform im Bundesrat scheitern zu lassen. Der CDU-Politiker sagte dem Redaktionsnetzwerk Deutschland, ohne Änderungen werde man den Plänen nicht zustimmen. Er verwies darauf, dass die Menschen im Osten von den Reformen besonders betroffen wären. Bereits gestern hatte er mit den Regierungschefs von Thüringen und Sachsen-Anhalt unter anderem gefordert, an der abschlagsfreien Rente nach 45 Beitragsjahren festzuhalten. Bundeswirtschaftsministerin Katharina Reiche wies die Forderungen bereits zurück. Mineralölkonzerne ziehen nach Medienberichten gegen die Spritpreisprüfung in Deutschland vor Gericht. Die Bild-Zeitung berichtet, zwei Konzerne hätten beim Oberlandesgericht Düsseldorf Beschwerde eingelegt. Das Bundeskartellamt fordert von den Raffinerieeigentümern Kalkulationsdaten. Die Behörde will so überprüfen, ob die Konzerne Krisen für unzulässige Gewinne nutzen. Ein Sprecher des Kartellamtes bestätigte der Zeitung, dass gegen 12 Raffinerieeigentümer Verfahren laufen. In der EU haben Verbraucher ab heute ein Recht auf Reparatur von Elektrogeräten. Das gilt etwa für Waschmaschinen, Kühlschränke, Fernseher oder Smartphones. Hersteller müssen Ersatzteile bereitstellen und Geräte innerhalb eines angemessenen Zeitraums zu einem angemessenen Preis reparieren. Die Verbraucherzentrale Sachsen kritisiert im MDR, dass offen bleibe, was angemessen bedeute. Die spanische Regierung schickt Militär in die Exklave Ceuta, um den Ansturm von Migranten unter Kontrolle zu bringen. Wie das Innenministerium mitteilte, wurden Soldaten und Spezialkräfte der Polizei entsandt. Die EU bot an, die europäische Grenzschutzagentur Frontex einzusetzen. Zuvor waren mehr als 1500 Menschen von Marokko aus zur nordafrikanischen Exklave geschwommen. Anfang Juli hatte der oberste Gerichtshof in Spanien geurteilt, wer schwimmend im Meer aufgegriffen werde, dürfe nicht unmittelbar ausgewiesen werden. Ceuta gehört zur EU, aber nicht zum Schengen-Raum. US-Präsident Donald Trump hat ein Abkommen zur Entwaffnung der Hamas im Gazastreifen verkündet. Trump teilte auf Truth Social mit, der von ihm ins Leben gerufene Friedensrat habe eine Vereinbarung erzielt. Im Gegenzug würden die israelischen Streitkräfte aus dem Gazastreifen abziehen. Ranghohe Hamas-Funktionäre bestätigten die Einigung. Die israelische Regierung äußerte sich bislang nicht. Der Friedensrat ist umstritten, weil er als Konkurrenz zu den Vereinten Nationen gesehen wird. Das waren die Nachrichten.
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4: Himmelblau im Plural, die Wetterdaten der letzten Stunde, Brocken leicht bewölkt 15, Chemnitz fast wolkenlos 19, Dresden wieder wolkenlos 21, Eisenach leicht bewölkt, da war es neblig 16 Grad, Erfurt fast wolkenlos 17, Fichtelberg fast wolkenlos 16, Gera wolkenlos 20, Görlitz leicht bewölkt 22, Halle und Leipzig fast wolkenlos 20, Magdeburg wolkenlos 18 und Meiningen leicht bewölkt 17 Grad. Heute viel Sonne und später einzelne Schauer und Gewitter, die wieder Unwetter werden können. Schwüle 30 bis 36 Grad. Morgen erstmal Schauer und Gewitter, dann vor allem im Norden und Westen Wetterberuhigung. 25 bis 28 Grad morgen und am Sonntag soll es dann wieder noch ein bisschen wärmer werden. MDR Kulturverkehrsservice. Die A38 Richtung Göttingen ist zwischen Nordhausen und Nordhausen-West nach einem Unfall gesperrt. A71 Richtung Sangerhausen zwischen Arnstadt Nord und Kreuz Erfurt ist die linke Spur nach einem Unfall gesperrt. Vorsicht auf der A72 Richtung Hof zwischen Espenhain-Kitscher und Borna Nord, da liegt ein Karton auf der rechten Spur. Folgende Straßen sind gesperrt: die B189 Wittenberge-Stendal zwischen den Abzweigen Neuendorf am Speck und Peulingen in beiden Richtungen wegen Bergungsarbeiten, im Landkreis Bautzen zwischen Miltitz und Abzweig Prietitz wegen eines defekten Schwertransportes, im Landkreis Nordsachsen zwischen Döbrichau und Rehfeld Bahnhof wegen eines Feuerwehreinsatzes. Und geblitzt wird auf der A4 Frankfurt Richtung Dresden in Höhe Rüdersdorf und auf der A13 Richtung Berlin in Höhe Radeburg. 8:05.
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4: Freitagmorgen, um exakt zu sein, mit Carsten Tesch. Guten Morgen.

MDR Kultur am Morgen, 8:08. Das Verbrechen kommt mit in den Urlaub in diesem Jahr. Das kann die Amalfiküste sein, die Provence, eine griechische Insel. Je idyllischer die Postkarte, desto blutiger die Handlung. Das ist die Formel. Der Kontrast aus Sonnenuntergang und Serienmord ist der Sommerhit der Krimiszene. Unser Krimi des Monats macht diesen Trend aber nicht mit. Der bleibt stur in Berlin. Der Kulturkrimi-Experte Stefan Melk lässt sich von so einem Trend nicht vorschreiben, was gut für ihn und für uns ist. Wir hören ihn gleich.

0: Ausgeborgt bei Harry Styles, dieses As It Was, ausgeborgt von den Hundreds. Und wir sind beim MDR-Kulturkrimi des Monats. Berlin ist bei Johannes Großschupf keine Hauptstadt. Berlin ist Tatort, Tatort mit Nahverkehrsproblemen. Dreimal hat Johannes Großschupf den Deutschen Krimipreis gewonnen mit Romanen wie Berlin Prepper oder Berlin Heat. Seine Spezialität ist, er erzählt weniger von Verbrechen als von der Stadt, von ihren Luxusvillen und Kleingärten, von Kunstszene und Unterwelt, die oft nur ein paar U-Bahn-Stationen voneinander entfernt liegen. Sein neuer Thriller heißt Skin City und auch diesmal ist Berlin wesentlich Teil der Geschichte. Stefan Melk stellt den Krimi des Monats vor.
1: Vorab wird man auf Geduld eingeschworen mit einem Auszug aus James Joyce Finnegan's Wake. Es gilt, so heißt es dort, alles zu vermeiden, was uns der Geduld beraubt. Und Geduld ist wirklich das große Thema, das über den Figuren dieses Thrillers schwebt. Alle sind auf ihre Art Meister der Geduld, auch wenn es gleich rasant reingeht, mitten nach Berlin mit einer Bande osteuropäischer Einbrecher.
2: Vor 3 Wochen waren sie hierher gekommen, von Tiflis über Istanbul und Bukarest, Czernowitz und Lviv in der Ukraine, dann weiter zur polnischen Grenze, wo sie den Benz übernahmen. Es gab keine Probleme an der deutschen Grenze. Sie fuhren zu ihrer Unterkunft in Berlin und schliefen sich aus. 2 Kollegen, die schon länger in Berlin waren, hatten zuvor günstige Häuser beobachtet und ausgesucht. Eine Liste erstellt mit den Adressen und den Gewohnheiten der Leute. 80, 90 Häuser insgesamt. Am Stadtrand gab es tausende von Einfamilienhäusern mit Gärten und Hecken. Die 3 sollten 2 Monate bleiben und die Liste abarbeiten. Das war ihr Job. Koba war der Jüngste, 23, stark und stolz. Er klaute, seit er 10 war.
1: Der nächste Protagonist, Jack Lippold, der wird nach 2 Jahren aus dem Knast entlassen und hat große Pläne. Jack will Berater in der Berliner Kunstszene werden, genauer in der Szene der Reichen und Erfolgreichen, die Kunst sammeln, ohne viel davon zu verstehen. Auch dafür braucht er Geduld, bis er bei einer Versteigerung die Anwältin Beate kennenlernt, die viel zu viel Geld für einen jungen Wilden ausgibt.
2: Wir waren damals auf der anderen Seite der Mauer, sagte Lippold. Meine Mutter war mit Conny Schleime befreundet, bevor sie nach West-Berlin gegangen ist. Sie hat ja endlos auf die Ausreise gewartet. Kennen Sie die Installation, als sie sich an die Tür gefesselt hatte? Natürlich, sagte die Anwältin, von Fotos jedenfalls. Fand ich ganz toll. Toll, sagte er. Ich weiß nicht. Conny hat so gelitten, ich war erst 10, aber das habe ich mitgekriegt. Und dann war sie weg. Penk war schon in England, Ralf Kerbach in West-Berlin, Sascha Andersen auch. Meine Mutter musste bleiben und ich natürlich auch. Er wusste, dass er log. Seine Mutter hatte Cornelia Schleime immer verachtet.
1: Lippolds Mutter war systemtreue Kunstwissenschaftlerin im Akademieverlag und gibt bis heute den Dissidenten wie Conny Schleime die Schuld an der Wende. Sie hatte Lippold ausgerüstet mit seinem Wissen über Kunst. Und dank der einsamen Anwältin ist Lippold schnell drin in den Kreisen der Sammler, geht zu Partys und Empfängen und verkauft Bilder seines alten Kumpels Teckenberg zu Mondpreisen. Und dann ist da noch die Kriminalpolizistin Romina Winter, die es mit Fleiß, Ehrgeiz und natürlich Geduld herausgeschafft hat, aus ihrer kriminellen Familie und jetzt Koba und seiner Einbrechergang auf der Spur ist. Als Rominas Schwester verschwindet, muss sie zudem in eigener Sache ermitteln, stößt dabei auch auf Jack Lippold, der ihren Vater aus dem Knast kannte. Irgendwann laufen alle Erzählstränge zusammen. Groschopf macht das gekonnt und kunstvoll. Dabei nimmt er uns mit in ein buntes, armes, erschöpftes Berlin. Eine Stadt, deren Geduld schon lange am Ende ist und in der alle ihre eigenen Rechnungen zu begleichen haben. Man muss nur warten können oder wie Rominas Großmutter immer sagte, Geduld ist der Schlüssel zum Paradies.
0: Stefan Melk über den MDR Kulturkrimi des Monats Skin City von Johannes Großschupf, 232 Seiten, erscheinen bei Surkamp.

0: 9 Minuten vor 8:30. Dresden feiert gerade August, aber nicht den Starken. Vor 500 Jahren wird Kurfürst August von Sachsen geboren, nicht zu verwechseln mit seinem barocken Verwandten mit dem goldenen Reiter am Eingang zur Neustadt. Kurfürst August von Sachsen gehört in die Zeit der Reformation. Er war im 16. Jahrhundert eine der dominierenden Herrschergestalten. Und außerdem wichtig zu wissen, findet der Hobbyhistoriker und Stadtführer Christoph Pötsch, ist:
1: Er sorgte dafür, dass sich Sachsen in seiner Zeit aus allen Kriegen heraushielt. Er war ein nüchterner Verstandesmensch, kann man sagen, ein Ökonom, ein Buchhalter. Systematisch ging er daran, Sachsen wirtschaftlich aufzubauen. Die Verwaltung in Sachsen wurde gestrafft, das Justizwesen modernisiert. August zog Techniker an seinen Hof, die neue Technologien mitbrachten. Und besonders war bei ihm die Landwirtschaft im Blick. Sachsen blühte unter ihm auf.
0: Leidenschaftlich erklärt vom Stadtführer Christoph Pötsch. Dankeschön. Und zu diesem 500. Jubiläum von Kurfürst August hat das Schloss Augustusburg jetzt eine ganze Reihe von Veranstaltungen. Das wäre jetzt der Tipp. Heute hält dort zum Beispiel Marius Winzeler, der Direktor vom Grünen Gewölbe, einen Vortrag über den Kurfürsten und seine historische Kunstkammer. Heute 18 Uhr, Schloss Augustusburg.

Wir sind frei vom Blumenfeld und wer Blumenfeld richtig leiden kann, ist ja gerade ein bisschen in Limbo, hängt in der Luft. Seit März wissen wir, dass sie wieder zusammen sind, wissen von der Reunion, haben mitgekriegt, dass sie ihre schönen alten Sachen geputzt und digital renoviert haben, nochmal veröffentlicht. Und dann hatten sie aber auch gesagt, jetzt würde es 2026 auch eine Tour geben und bisher ist aber kein einziger Termin bekannt. Jedes Mal, wenn wir hier Blumenfeld spielen, gucke ich nach, was ist denn jetzt eigentlich? Keine Neuigkeiten. 3 Minuten vor 8:30. Hier ist Norah Jones.

0: Es ist 8:30.
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0: Mit Anne Wiehan.
2: 4 Jahre lang war er Intendant der Oper Leipzig. Heute ist der letzte Arbeitstag von Tobias Wolf. Eigentlich wäre sein Vertrag erst nächsten Sommer ausgelaufen. Doch Wolf geht auf eigenen Wunsch 1 Jahr früher und wird nun Generalintendant am Staatstheater Braunschweig. Seine Amtszeit war geprägt von Publikumsschwund, Energiekrise und Spardruck. Hier sieht Wolf auch die Stadt in der Verantwortung.
3: Bisher gab es einen freien Tag, der konnte auch an einem Sonntag gegeben werden oder an einem Feiertag. Das ist in Zukunft nicht mehr möglich. Das heißt, es geht um einen Wochen- bzw. Arbeitstag, der eben auch mit dem entsprechenden Vorlauf bekannt gegeben werden muss. Das sorgt auf der einen Seite für diese Planbarkeit, bedeutet aber auch, dass wenn man es insgesamt versucht, seriös zu planen, einem bei einer 8-wöchigen Probenzeit am Ende eine Woche fehlt. Insgesamt bedeutet das für die Häuser natürlich in einer Spielzeit eine Produktionsphase weniger.
2: Soweit Tobias Wolf. Mehr zur Bilanz seiner Amtszeit lesen Sie auch online auf mdr.de/kulturnachrichten. Genau 1 Jahr nach der Einführung des sogenannten kleinen Pakets für Beschäftigte in Theaterhäusern zieht die Deutsche Bühnengewerkschaft positive Bilanz. Die neuen Regelungen hätten wie vereinbart zu besserer Planbarkeit von Diensten, höheren Gagen und längeren Ruhezeiten geführt. Das wiederum habe jedoch auch Konsequenzen für den Theaterbetrieb, sagt der Intendant des Dresdner Staatsschauspiels Joachim Clement.
4: Nicht die Oper hat das Finanzproblem, sondern die Stadt hat das Finanzproblem. Und die Stadt hat auch Kulturausgaben natürlich als Daseinsvorsorge zu tätigen. Trotz steigender Zuschüsse ist der Teil der Kultur am Gesamthaushalt deutlich kleiner geworden. Also insofern können wir sagen, die Kultur ist nicht schuld an der Haushaltslage. Das wissen auch alle. Und da ist eben die Frage, was opfert man in der Kultur, um das Finanzproblem der Stadt zu lösen? Ich finde, es ist ganz wichtig, die Kultur zu bewahren, die Kultur aufrechtzuerhalten. Denn wir sind Kulturstadt. Das ist unser Markenkern, unsere Identität. Und daran müssen wir arbeiten.
2: In Neufrankenroda im Landkreis Gotha startet am Vormittag eines der bundesweit größten Treffen evangelischer Christen. Zur Zeltstadt 2026 werden mehr als 2000 vor allem junge Menschen erwartet. Sie leben eine Woche lang in eigenen Zelten, Wohnwagen oder Wohnmobilen und nehmen an Bibelarbeiten, Predigten, Seminaren und Workshops teil. Das Motto der diesjährigen Zeltstadt lautet: Erwartet, erlebt, erfüllt. Ins Leben gerufen wurde das jährliche Treffen im Jahr 2000. Es ist riesig, weiß und war schon in verschiedenen Städten Sachsen-Anhalts zu Gast. Ab dem Abend ist das überlebensgroße, mit Luft gefüllte Nashorn des Künstlers Itamar Gove nun in der alten Brauerei Dessau zu sehen. Mehr über die Kunstinstallation von Antje Übel.
5: Nach Halle und Salzwedel nun Dessau. Aufgeblasen wie ein Heißluftballon füllt das 9 Meter hohe, 7 Meter breite und 16 Meter lange Tier fast den gesamten Raum und wirkt dabei gleichermaßen niedlich und angsteinflößend. Der deutsch-israelische Künstler Itamar Gove sagte MDR Kultur, im Hebräischen habe sich die Formulierung sich rhinozerisieren entwickelt. Gemeint sei damit, wenn Menschen oder Gesellschaften in die Richtung von autoritären Ideen und nationalistischen Kräften gingen. Mit Blick auf die Landtagswahlen in Sachsen-Anhalt sagte die Direktorin des Kunstmuseums Magdeburg, Annegret Labs, das Nashorn solle dazu einladen, sich über aktuelle gesellschaftliche Entwicklungen auszutauschen.
2: Das Nashorn ist noch bis zum 10. August in der alten Brauerei in Dessau zu sehen.
0: Dankeschön, Anne Wiehan.
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0: Heute viel Sonne und einzelne Schauer und Gewitter mit Unwetterpotenzial. Schwüle 30 bis 36 Grad. In der Nacht zum Teil schauerartiger, teils gewittriger Regen, mitunter auch wieder unwetterartig, 18 bis 15 Grad. Und morgen erstmal Schauer und Gewitter, dann vor allem im Norden und im Westen Wetterberuhigung, 25 bis 28 Grad. Und weiter am Wochenende am Sonntag. Am Sonntag wird es heiter bis wolkig und weitgehend trocken und es wird wieder etwas wärmer. Also noch wärmer. MDR Kultur, Verkehrsdienst. A38 Richtung Göttingen, die ist zwischen Nordhausen und Nordhausen-West nach einem Unfall gesperrt. A71 Richtung Sangerhausen zwischen Arnstadt-Nord und Kreuz Erfurt, da ist die linke Spur nach einem Unfall gesperrt. Folgende Straßen sind gesperrt. Im Landkreis Bautzen zwischen Miltitz und dem Abzweig Prietitz wegen eines defekten Schwertransportes. Im Erzgebirgskreis zwischen Großrückerswalde und Marienberg nach einem Unfall. Im Landkreis Nordhausen zwischen Döbrichau und Rehfeld Bahnhof wegen eines Feuerwehreinsatzes. und geblitzt wird. Auf der A4 Frankfurt Richtung Dresden in Höhe Rüdersdorf und auf der A13 Richtung Berlin in Höhe Radeburg. 9:05.
1: 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Jetzt aus Erfurt, Kia and the Rain.

Musik von hier, die klingt, als wäre sie von... Entschuldigung, Philipp Körber. Die klingt, als wäre sie von einer Terrasse, von einer Porch irgendwo am Rand von Arizona. Diese Mischung aus Folk und Amerikaner von der Band Key and the Rain.

0: 12 Minuten nach 8:30. Musiktheaterpremiere beim Yiddish Summer Weimar. Der Leiter des Festivals, Alan Byrne, hat die Geschichte einer polnischen Künstlerin vertont. Der Titel Tokbuch, wie Tagebuch auf Jiddisch Tokbuch. Rose Shoshana Kahan, A Yiddish Story of Shanghai. Die jüdische Schauspielerin Rose Shoshana flieht vor den Nazis nach Shanghai, wie etwa 20.000 andere Menschen. Dort in Shanghai müssen die sich nun auf engstem Raum zurechtfinden. Die Basis der Geschichte ist ein authentisches Tagebuch. MDR-Kulturautorin Blanka Weber hat eine Probe gesehen und mit dem Inszenierungsteam gesprochen.
1: China schimmert hier auch musikalisch durch. Gesungen wird auf Jiddisch. Es geht um das Leben der Rose Shoshana Kahan, die eigentlich aus Polen stammte, dort eine gefeierte jiddischsprachige Schauspielerin war. Jetzt im Exil von Shanghai in den späten 1930er Jahren versucht sie völlig neu Fuß zu fassen. Laila Schütz, Sopranistin und Musikerin, nähert sich dieser Rolle auf berührende Weise.
2: Jetzt verstehe ich, was alle haben gekämpft zu verbleiben, was länger in Japan und nicht vorn.
1: Sinnlich, aber auch trotzig zeigt sie den Kummer, das zerrissene Selbst, heimatlos zu sein und nicht zu wissen, wo ihre Kinder sind.
2: Ist die Hauptgast von Hongkyu.
1: Ein Schicksal, das sie mit vielen teilt. 20.000 jüdische Europäer flohen einst nach Shanghai. Sie lebten in einem extra abgegrenzten Stadtteil. Alles wurde überwacht. Ein Leben auf engstem Raum. Jeder, ob Schuster, Lehrer oder Arzt, versuchte, an Geld und Lebensmittel zu kommen, eine Arbeit zu finden und sich inmitten der Gestrandeten zu arrangieren.
2: Zwischen die Chinesen und die Japaner.
1: So auch die polnische Schauspielerin Rose Shoshana Kahan, die ihren Alltag einem Tagebuch anvertraute und alles auf Jiddisch schrieb. Talkbook, das ist auch der Titel dieses Musiktheaters. Diana Matut hat dazu anhand der Originalvorlage das Libretto geschrieben.
3: Wir konzentrieren uns genau nur auf diese enorme Zeit des Überlebens und des Schreibens und der jiddischen Kultur in Shanghai im Ghetto.

0: bis hin zu Kabarettklängen.
1: Und wir wissen auch von ihrem Tagebuch und auch anderen Quellen, dass sie aufgetreten ist in Shanghai. Als für die Auftritte habe ich eine Kabarettmusik für sie gemacht.
0: Es ist ein kraftvolles Ein-Personen-Stück. Maximilian Löwenstein ist der Regisseur. Was fasziniert ihn an dem Stoff?
2: Insbesondere jetzt an Rose Shoshana Kahan fasziniert mich diese Resilienz. Also jemand, der durch so viele schwierige Situationen geht und so viel erdulden muss, immer diese Stärke zu bewahren, finde ich sehr beeindruckend und auch für unsere heutige Zeit wirklich beispielgebend.
3: Eingefallene Heiser, Chorebe von die Bombes.
2: Und dieser Wechsel zwischen einer ganz harten Realität und dann auch dieser Lust, Künstlerin sein zu dürfen, das finde ich ganz toll. Das finde ich sehr menschlich und sehr berührend.
0: Und, so viel darf man verraten, sie hat es geschafft. Nicht nur ihr Tagebuch aus Shanghai wurde später publiziert, sie selbst fasste nochmals Fuß in den USA, in New York, erzählt Diana Martut.
4: Sie war tatsächlich eine große Übersetzerin. Sie hat ganz viele wichtige Werke der Weltliteratur ins Jiddische übersetzt und sie hat auch noch andere Romane geschrieben. Also sie war eine unglaublich produktive Kulturfrau, über die es, glaube ich, noch sehr, sehr viel zu sagen und zu forschen gibt.
0: Und entdecken kann man sie auch jetzt beim Jiddisch Summer Weimar.
5: Blanka Weber über das Musiktheater Tokbuch Tagebuch im Rahmen des Jiddisch Summer Weimar. Die Uraufführung ist am Sonntag, 20 Uhr im Monami in Weimar.
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0: Dann ist das irgendwie schön.
1: Ich kann hier heute keinen ausreden lassen, Entschuldigung. Die meisten meiner Freunde von Danger Dan. 9:10 und es ist Freitag. I may not always love you,
2: 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Seit 60 Jahren begleitet uns dieser Song. Wir feiern God Only Knows. Jetzt bei MDR Kultur.
1: Der Beach Boys Song God Only Knows hat den Ruf, einer der schönsten Popsongs aller Zeiten zu sein. Wir machen in diesem Sommer den Selbstversuch. Jeden Freitag mit einer anderen Coverversion stellen wir dem Song immer wieder dieselbe Frage. Wie schön bist du eigentlich, du Song? Und heute ist Neil Diamond dran, wo die Beach Boys in knapp 3 schwerelosen Minuten fertig sind, nimmt sich Neil Diamond über 4 Minuten. Er macht daraus eine Grand Ballade. Seine Stimme, finde ich, klingt nach erster Verliebtheit, also nicht so nach erster Verliebtheit, sondern nach jemand, der weiß, dass Liebe wirklich auch ein Risiko ist. Neil Diamond, God Only Knows.

Schön. Bis hierhin war es früh an der Kultur am Morgen mit Musik von Martin Füller mit Carsten Tesch. Tschüss. Schönen Tag, schönes Wochenende.

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4: Um 9 Uhr mit Markus Neumann. Sachsens Ministerpräsident Michael Kretschmer hat der Bundesregierung gedroht, die Renten- und Pflegereform im Bundesrat scheitern zu lassen. Der CDU-Politiker sagte dem Redaktionsnetzwerk Deutschland, ohne Änderungen werde man den Plänen nicht zustimmen. Er verwies darauf, dass die Menschen im Osten von den Reformen besonders betroffen wären. Bereits gestern hatte er mit den Regierungschefs von Thüringen und Sachsen-Anhalt unter anderem gefordert, an der abschlagsfreien Rente nach 45 Beitragsjahren festzuhalten. Bundeswirtschaftsministerin Katharina Reiche wies die Forderungen bereits zurück. Mineralölkonzerne ziehen nach Medienberichten gegen die Spritpreisprüfung in Deutschland vor Gericht. Die Bild-Zeitung berichtet, zwei Konzerne hätten beim Oberlandesgericht Düsseldorf Beschwerde eingelegt. Das Bundeskartellamt fordert von den Raffinerieeigentümern Kalkulationsdaten. Die Behörde will so überprüfen, ob die Konzerne Krisen für unzulässige Gewinne nutzen. Ein Sprecher des Kartellamtes bestätigte der Zeitung, dass gegen 12 Raffinerieeigentümern Verfahren laufen. In der EU haben Verbraucher ab heute ein Recht auf Reparatur von Elektrogeräten. Das gilt etwa für Waschmaschinen, Kühlschränke, Fernseher oder Smartphones. Hersteller müssen Ersatzteile bereitstellen und Geräte innerhalb eines angemessenen Zeitraums zu einem angemessenen Preis reparieren. Die Verbraucherzentrale Sachsen kritisierte im MDR, dass offen bleibe, was angemessen bedeute. Die spanische Regierung schickt Militär in die Exklave Ceuta, um den Ansturm von Migranten unter Kontrolle zu bringen. Wie das Innenministerium mitteilte, sollen die Soldaten die Polizei vor Ort unterstützen. Die EU bot die Hilfe der europäischen Grenzschutzagentur Frontex an. Zuvor waren mehr als 1500 Menschen von Marokko aus zur nordafrikanischen Exklave geschwommen. Anfang Juli hatte der oberste Gerichtshof in Spanien geurteilt, wer schwimmend im Meer aufgegriffen werde, dürfe nicht unmittelbar ausgewiesen werden. Der Klimawandel trägt laut einer Studie zu verheerenden Waldbränden bei. Die Forscher der Organisation World Weather Attribution haben berechnet, dass in Frankreich das Auftreten von Waldbränden doppelt so wahrscheinlich geworden ist, in Spanien sogar 20-mal. So begünstigten feuchte Winter die Vegetation. In extrem trockenen Sommern werden Pflanzen und Bäume zu Brennstoff. Aktuell hat sich die Lage in beiden Ländern entspannt. In Griechenland und der Türkei kämpft die Feuerwehr hingegen weiter gegen zahlreiche Waldbrände. Das waren die Nachrichten. Und damit zum Wetter und zunächst zu den aktuellen Temperaturen. Auf dem Brocken wolkig 17 Grad, Chemnitz fast wolkenlos 21, Dresden fast wolkenlos 22 Grad, Eisenach stark bewölkt 17, Erfurt wolkig 20, Fichtelberg und Gera fast wolkenlos bei 21 Grad, Görlitz wolkenlos 24, Halle leicht bewölkt 20, Leipzig leicht bewölkt 21 Grad, Magdeburg wolkenlos 19 und Meiningen leicht bewölkt bei 18 Grad. Heute viel Sonne, im Tagesverlauf vereinzelt Schauer und Gewitter, teils mit heftiger Unwettergefahr durch Starkregen, Hagel und Sturmböen bei Schwülen 30 bis 36 Grad. In der Nacht von Südwesten her zum Teil schauerartiger, teils gewittriger Regen, mitunter unwetterartig, bei Tiefstwerten zwischen 18 und 15 Grad. Morgen von Westthüringen bis in den Norden von Sachsen-Anhalt viel Sonne, ansonsten zeitweise Schauer und Gewitter bei 25 bis 28 Grad. Der MDR-Verkehrsdienst. Vorsicht auf der 4 Frankfurt Richtung Dresden. In Höhe Dresden-Hellerau liegt ein großes Metallteil auf der Fahrbahn. Vorsicht auf der A14 Richtung Schwerin. Zwischen dem Kreuz Magdeburg und Dahlen-Warsleben steht ein defekter LKW auf der linken Fahrspur. Die A38 in Richtung Göttingen ist zwischen Nordhausen und Nordhausen-West nach einem Unfall gesperrt. Gesperrt sind auch die Straßen im Landkreis Bautzen zwischen Miltitz und dem Abzweig Prietitz wegen eines defekten Schwertransporters. Im Erzgebirgskreis die Straße zwischen Großrückerswalde und Marienberg nach einem Unfall. Und im Landkreis Nordsachsen zwischen Döbrichau und Rehdorf Bahnhof wegen eines Feuerwehreinsatzes. Soweit der MDR-Verkehrsdienst. Die Zeit 9.04 Uhr.
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5: Und heute hören Sie Gerd Westphal mit dem Schluss von Thomas Manns Roman Lotte in Weimar. Ellen Schweder begrüßt Sie dazu. Es sind die Wochen nach ihrer recht unverbindlichen Begegnung mit Goethe beim Essen in seinem Haus am Frauenplan. Und die Hofrätin Charlotte Kästner ist freundlich von der Weimarer Gesellschaft aufgenommen und häufig eingeladen worden. Goethe hat sie nicht wiedergesehen, aber brieflich bot er ihr seine Theaterloge an und seine Kutsche, die sie zuletzt bestiegen hat, um aus dem Theater ins Hotel zum Elefanten zurückzukehren. Gerd Westphal nimmt sie nun mit auf Charlotte Kästners Fahrt durch das herbstliche Weimar des Jahres 1816.
6: Meine Damen und Herren, mit aller Wehmut des Abschlusses, heute das allerschönste Kapitel des Buches Lotte in Weimar, das Traumgespräch, das Werthers Lotte in Goethes Wagen mit dem Jugendfreunde zu führen meint. Stille saß sie in ihrem Winkel, die Hände über ihrem Necessaire gekreuzt. Durch die kleinen Fenster des Paravents, der den Kutschbock vom Wageninneren trennte, fiel zerstreutes, unruhig wechselndes Licht der Laternen zu ihr herein. Und in diesem Lichte bemerkte sie, dass sie gut getan hatte, gleich an der Seite Platz zu nehmen, wo sie den Wagen bestiegen, denn sie war nicht so allein, wie sie in der Loge gewesen. Goethe saß neben ihr. Sie erschrak nicht. Man erschrickt nicht über dergleichen. Sie rückte nur ein wenig tiefer in ihren Winkel, ein wenig besser beiseite, blickte auf die leicht flackernd beleuchtete Erscheinung ihres Nachbarn und lauschte. Er trug einen weiten Mantel mit aufrecht stehendem Kragen, der rot gefüttert und abgesetzt war, und hielt den Hut im Schoß. Seine schwarzen Augen unter dem Stirngestein, dem Jupitergleich angewachsenen Haar, das diesmal ungepudert und fast noch ganz jugendbraun, wenn auch dünnlich war, blickten groß und mit schalkhaftem Ausdruck zu ihr hinüber. »Guten Abend, meine Liebe«, sagte er mit der Stimme, mit der er einst der Braut aus dem Ozean, dem Klopstock, vorgelesen. »Da ich mir es abschlagen musste, heute Abend an ihrer Seite zu sein, auch in all diesen Tagen unsichtbar geblieben bin, wollte ich mir es doch nicht nehmen lassen, sie vom Kunstgenuss heim zu begleiten.« »Das ist sehr artig, Exzellenz Goethe«, erwiderte sie, »und hauptsächlich dessenthalb freut es mich, weil eine gewisse Harmonie unserer Seelen, wenn davon die Rede sein kann, zwischen einem großen Mann und einer kleinen Frau aus ihrem Entschlusse spricht und aus der Überraschung, die sie mir damit bereiten, denn es zeigt mir, dass auch sie es als unbefriedigend bis zur Traurigkeit empfunden hätten, wenn unser Abschied neulich nach den lehrreichen Besichtigungen hätte der allerletzte sein und nicht wenigstens doch noch ein Wiedersehen sich daran hätte knüpfen sollen, dass ich mit wirklicher Bereitwilligkeit als das in Ewigkeit Letzte anerkenne, wenn es nur dieser Geschichte einen leidlich versöhnlichen Abschluss geben kann. Sag, kam ich dir recht sehr zu Unpass? War es ein ganz erbärmlich dummer Schulmädelstreich?
7: »So wollen wir es denn doch keineswegs nennen«, antwortete er. »Ob es schon nicht gut ist, der Neugier, Sentimentalität und Bußheit der Leute Zucker zu geben. Aber von Ihrer Seite her, meine Beste, kann ich die Antriebe zu dieser Reise recht wohl verstehen. Und auch mir kam Ihr Erscheinen in einem tieferen Sinne wenigstens nicht zu Unpass.
6: Vielmehr musste ich es gut und geistreich heißen, wenn denn Geist das obere Leitende ist, das in Kunst und Leben die Dinge sinnvoll fügt und uns anhält, in allem Sinnlichen nur die Vermummung höherer Bezüge zu sehen. Zufall gibt es nicht in der Einheit eines irgend bedeutenden Lebens. Und nicht umsonst war mir kürzlich erst im frühen Jahre unser Büchlein, der Werther, wieder in die Hände gefallen, dass ihr Freund untertauchen mochte im frühen Alten, da er sich durchaus in eine Epoche der Erneuerung und der Wiederkehr eingetreten wusste, über welcher denn freilich nicht unbeträchtlich höhere Möglichkeiten walteten, das Leidenschaftliche in Geist aufgehen zu lassen. Wo aber das Gegenwärtige als die Verjüngung des Vergangenen sich geistreich zu erkennen gibt, kann es nicht Wunder nehmen, dass im bedeutungsvollen Wallen der Erscheinungen auch das unverjüngte Vergangene mit zu Besuche kommt, verblasste Anspielungen präsentierend und indem es seine Zeitgebundenheit durch das Wackeln seines Kopfes rührend bekundet. Es ist nicht schön von dir, Goethe, dass du diese Bekundung so geradezu namhaft machst, wobei es wenig hilft, dass du sie rührend nennst. Denn fürs Rührende bist du gar nicht, sondern wo wir einfache Menschen gerührt sein möchten, da stellst du die Sache kühl aufs Interessante. Ich habe recht wohl bemerkt, dass du dieser meiner kleinen Schwäche gewahr geworden bist, die über meine ganz wackere Gesamtverfassung gar nichts besagt und viel weniger mit Zeitunterworfenheit zu tun hat, als mit meiner Verwobenheit in dein übergroß gewordenes Leben, die ich nur apprehensiv und aufregend nennen kann. Was ich aber nicht wusste, ist, dass du auch die verblassten Anspielungen meines Kleides bemerkt hast. Na ja, natürlich bemerkst du mehr, als deine abschweifenden Augen zu bemerken scheinen. Und zuletzt solltest du es ja bemerken. Dazu hatte ich mir den Scherz ja ausgedacht und dabei auf deinen Humor gerechnet, wiewohl ich nun einsehe, dass es nicht sonderlich humoristisch war. Um aber auf meine Zeitunterworfenheit zurückzukommen, so lass mich doch sagen, dass du wenig Grund hast, Exzellenz, dich darüber aufzuhalten. Denn aller poetischen Erneuerung und Verjüngung ungeachtet ist dein Stehen und Treten ja von einer Steifigkeit geworden, das Gott erbarmt. Und eine gravitätische Courtoisie scheint mir ebenso des Opodeldox bedürftig. »Ich habe sie erzürnt, meine Gute«, sagte er in sanftem Bass. »Mit meiner beiläufigen Erwähnung vergessen Sie aber nicht, dass ich sie im Zusammenhang tat mit der Rechtfertigung Ihres Erscheinens und der Erläuterung, warum ich es gut und sinnvoll heißen musste, dass auch Sie mit daher wallen im Geisterzuge.« »Merkwürdig«, schaltete sie ein, »August, der unausgesprochene Bräutigam, erzählte mir, du habest seine Mutter, die Mamsell, geduzt, sie aber hätte dich sie genannt. Mir fällt auf, dass es hier bei uns umgekehrt zugeht.« »Das du und sie«, antwortete er, »war ja auch damals immer zu deiner Zeit zwischen uns in der Schwebe. Und im Übrigen liegt ihre augenblickliche Verteilung wohl in unseren beiderseitigen Verfassungen begründet.« »Gut und recht, aber da sprichst du nun von meiner Zeit, statt unserer Zeit zu sagen, dass doch die deine auch war. Aber es ist deine Zeit eben wieder, erneut und verjüngt, als geistreiche Gegenwart, da es die meine bloß einmal war. Und da soll's mich nicht tief verletzen, dass du so geradehin meiner nichtsbesagenden kleinen Schwäche gedenkst, die doch leider eben besagt, dass es meine Zeit nur gewesen. Meine Freundin, erwiderte er, kann denn wohl ihre Zeitgestalt sie mühen und irgendein Hinweis darauf sie verletzen, da sie das Schicksal begünstigte vor Millionen und ihnen ewige Jugend verlieh? Im Gedicht, das, was vergänglich ist, bewahrt mein Lied. Das lässt sich hören, sagte sie, und ich will's dankbar anerkennen, trotz aller Bürde und Aufregung, die für mich Arme damit verbunden. Ich will lieber gleich auch hinzufügen, was du wohl nur aus gravitätischer Courtoisie verschweigst, dass es albern war, meine Zeitgestalt mit den Emblemen der Vergangenheit zu behängen, die der beständigen Gestalt gehören in deinem Gedicht. Schließlich bist du ja auch nicht so abgeschmackt, im blauen Frack mit gelber Weste und Hose herumzugehen, wie damals viele verschwärmte Buben taten, sondern schwarz und seidenfein ist dein Frack nunmehr. Und ich muss sagen, der Silberstern darauf steht dir so gut, wie Egmonten das goldene Vlies. Ja, Egmont, seufzte sie, Egmont und die Tochter des Volks. Du hast recht wohlgetan, Goethe, auch deine eigene Jugendgestalt beständig zu machen im Gedicht, dass du nun als steifbeinige Exzellenz in allen Würden der Entsagung deinen Schranzen die Suppe gesegnen magst. Ich sehe wohl, erwiderte er nach einer Pause tief und bewegt, meine Freundin hegt einige Unwirschheit, nicht nur wegen meiner scheinbar unzarten und doch nur liebevoll gemeinten Erwähnung jenes Zeichens der Zeit. Ihr Zorn oder ihr Leid, das als Zorn sich äußert, hat gerechteren, nur zu ehrwürdigen Ursprung. Und habe ich nicht im Wagen auf sie gewartet, um der gefühlten Notwendigkeit willen, diesem Leidenszorn standzuhalten, seine Gerechtigkeit und Ehrwürdigkeit anzuerkennen und ihn vielleicht zu besänftigen durch die herzlichste Bitte um Vergebung? Oh Gott, sagte sie erschrocken, wozu lassen Exzellenz sich herbei? Das habe ich nicht hören wollen und werde so rot dabei wie bei der Geschichte, die Sie zur Himbeercreme erzählten. Vergebung, mein Stolz, mein Glück! Sie hätten zu vergeben? Wo ist der Mann, der meinem Freunde sich vergleichen darf? Wie ihn die Welt verehrt, so wird die Nachwelt ihn verehrend nennen. Weder Demut hier noch Unschuld dort, erwiderte er, würden der Verweigerung des Erbetenen ihre Grausamkeit nehmen. Zu sagen, ich habe nichts zu vergeben, das heißt auch sich unversöhnlich zeigen gegen einen, dessen Schicksal es vielleicht von jeher war, sich in unschuldiger Schuld zu winden. Wo das Bedürfnis nach Vergebung ist, soll auch Bescheidenheit sie nicht verweigern. Sie müsste denn die heimliche Seelenqual, das siedend heiße Gefühl nicht kennen, das den Menschen durchdringt, wenn ihn ein gerechter Vorwurf mitten in dem Dunkel eines zutraulichen Selbstgefühls plötzlich betrifft, so dass einem Haufen durchglühter Muscheln gleicht, wie sie wohl da und dort statt des Kalkes zum Bauen verwendet werden. »Mein Freund«, sagte sie, »es wäre mir schrecklich, wenn der Gedanke an mich auch nur augenblicksweise dein zutrauliches Selbstgefühl sollte verstören können, von dem für die Welt so viel abhängt. Ich nehme aber auch an, dass diese gelegentliche Durchglühung in erster Linie der ersten gilt, bei der die Entsagung gegründet ward und zur Wiederholung begann, der Tochter des Volks, der du im Abreiten die Hand reichtest vom Pferde herab, denn man liest ja beruhigenderweise, dass du dich von mir mit milderem Schuldgefühle getrennt als von ihr. Die Arme unter ihrem Hügel im Badischen. Ich habe offen gesagt nicht viel Herz für sie, denn sie hat sich sehr gut nicht gehalten und sich der Verkümmerung überlassen, da es doch darauf ankommt, einen resoluten Selbstzweck aus sich zu machen, auch wenn man ein Mittel ist. Da liegt sie nun im Badischen, derweil andere nach ergiebigem Leben sich eines würdigen Witwenstandes erfreuen, gegen dessen Wackerkeit so ein bisschen apprehensives Kopfzittern gar nichts besagt. Auch bin ich ja die Erfolgreiche. Als deutliche und unverkennbare Heldin deines unsterblichen Büchleins, unbezweifelbar und unbestreitbar bis ins Einzelne, trotz dem kleinen Durcheinander mit den schwarzen Augen. Und selbst der Chinese, so fremdartige Gesinnungen er sonst auch hegen möge, malt mich mit zitternder Hand auf Glas an Werthers Seite, mich und keine andere. Darauf poche ich. Und lass mich's nicht anfechten, dass die unterm Hügel vielleicht mit im Spiele war, dass bei ihr die Gründung liegt und dass sie dir möglicherweise das Herz erst erschlossen hat für Werthers Liebe. Denn das weiß niemand, und es sind meine Züge und Umstände, die den Leuten vor Augen stehen. Meine Angst ist nur, dass es einmal herauskommen und das Volk eines Tages entdecken möchte, dass sie wohl gar die eigentliche ist, die zu dir gehört, in den Gefilden wie Laura zum Petrarch, so dass es mich stürzte und absetzte und mein Bild aus der Nische risse im Dome der Menschheit. Das ist's, was mich manchmal zu Tränen beunruhigt. Eifersucht? Fragte er lächelnd. Ist Laura denn allein der Name, der von allen zarten Lippen klingen soll? Eifersucht? Auf wen? Auf deine Schwester? Nein, dein Spiegelbild? Und ander du? Wenn Wolke sich gestaltend umgestaltet, ist's nicht dieselbe Wolke noch? Und Gottes Namen hundert, nennt es nicht den einen nur? Und euch, geliebte Kinder, dies Leben ist nur Wandel der Gestalt, Einheit im Vielen, Dauer in dem Wandel. Und du und sie, ihr alle, seid nur eine in meiner Liebe und in meiner Schuld. Tatest du deine Reise, um dich des getrösten zu lassen? Nein, Goethe, sagte sie, ich kam, um mich nach dem Möglichen umzusehen, dessen Nachteile gegen das Wirkliche so sehr auf der Hand liegen. Und das doch als wenn nun aber und wie nun erst immer neben ihm in der Welt bleibt und unserer Nachfrage wert ist. Findest du nicht, alter Freund, und fragst du nicht auch mitunter dem Möglichen nach in den Würden deiner Wirklichkeit? Sie ist das Werk der Entsagung, ich weiß es wohl, und also doch wohl der Verkümmerung, denn Entsagung und Verkümmerung, die wohnen nahe beisammen. Und all Wirklichkeit und Werk ist eben nur das Verkümmerte Mögliche. Es ist etwas Fürchterliches um die Verkümmerung, das sage ich dir. Und wir Geringen müssen sie meiden und uns ihr entgegenstemmen aus allen Kräften, wenn auch der Kopf zittert vor Anstrengung. Denn sonst ist bald nichts von uns übrig, als wie ein Hügel im Badischen. Bei dir, da war's etwas anderes. Du hattest was zuzusetzen. Dein Wirkliches, das sieht nach was aus. Nicht nach Verzicht und Untreue, sondern nach lauter Erfüllung und höchster Treue. Und hat eine Imposanz, dass niemand sich untersteht, dem Möglichen davor auch nur nachzufragen. Mein Respekt. Deine Verwobenheit, liebes Kind, ermutigt dich zu einer drolligen Art der Anerkennung. Das will ich doch wenigstens davon haben, dass ich mitreden und ein wenig vertraulicher lobpreisen darf als die unzugehörige Menge. Aber das muss ich auch sagen dürfen, Goethe. So sehr wohl und behaglich war mir's nicht eben in deiner Wirklichkeit, in deinem Kunsthaus und Lebenskreis. Es war eher eine Beklemmung und eine Apprehension damit, das lass mich gestehen. Denn allzu sehr riecht es nach Opfer in deiner Nähe. Ich meine nicht nach Weihrauch, das ließ ich mir gefallen. Auch Iphigenie lässt ihn sich ja gefallen für die Diana, das Küten. Aber gegen die Menschenopfer, da greift sie mildernd ein. Und nach solchen sieht's leider aus in deinem Umkreis. Es ist ja beinahe wie ein Schlachtfeld und wie in eines bösen Kaisers Reich. Diese Riemer, die immer mucken und maulen und deren Mannesehr auf dem süßen Leime zappelt und dein armer Sohn mit seinen 17 Gläsern Champagner und dies Persönchen, das ihn denn also zu Neujahr heiraten wird und wird in deine Oberstuben fliegen wie die Mücke ins Licht. Zu schweigen von den Marienbeaumarchais, die sich nicht zu halten wussten wie ich und die die Auszehrung unter den Hügel brachte. Was sind sie denn als Opfer deiner Größe? Ach, es ist wundervoll, ein Opfer zu bringen, jedoch ein bitteres Los, ein Opfer zu sein. Unruhige Lichter huschten und hüpften über die Gestalt des Mantelträgers an ihrer Seite. Er sagte, »Liebe Seele, lass mich dir innig erwidern zum Abschied und zur Versöhnung. Du handelst vom Opfer, aber damit ist's ein Geheimnis und eine große Einheit, wie mit Welt, Leben, Person und Werk. Und Wandlung ist alles.
7: Den Göttern opferte man, und zuletzt war das Opfer der Gott. Du brauchtest ein Gleichnis, das mir lieb und verwandt ist vor allen und von dem meine Seele besessen seit je, das von der Mücke und der tödlich lockenden Flamme. Willst du denn, dass ich diese sei, worein sich der Falter begierig stürzt? Bin ich im Wandel und Austausch der Dinge, die brennende Kerze doch auch, die ihren Leib opfert, damit das Licht leuchte? Bin auch wieder der trunkene Schmetterling, der der Flamme verfällt, Gleichnis alles Opfers von Leben und Leib zu geistigster Wandlung. Alte Seele, Liebe, Kindliche, ich zuerst und zuletzt bin ein Opfer und bin der, der es bringt. Einst verbrannte ich dir und verbrenne dir alle Zeit zu Geist und Licht. Wisse, Metamorphose ist deines Freundes Liebstes und Innerstes, seine große Hoffnung und tiefste Begierde. Spiel der Verwandlungen, wechselnd Gesicht, wo sich der Greis zum Jüngling der Knabe wandelt, Menschenantlitz schlechthin, in dem die Züge der Lebensalter changieren, Jugend aus Alter, Alter aus Jugend magisch hervortritt. Darum war mir's lieb und verwandt, sei völlig beruhigt, dass du dir's ausgedacht und zu mir kamst, mit Jugendzeichen geschmückt die Altersgestalt. Einheit, Geliebte, das Auseinander hervortauchen, das Sich-Vertauschen, Verwechseln der Dinge. Und wie Leben jetzt ein natürlich Gesicht, jetzt ein sittliches zeigt, wie sich Vergangenheit wandelt im Gegenwärtigen, dieses zurückweist auf jenes und der Zukunft vorspielt, von der beide schon geisterhaft voll waren. Nachgefühl, Vorgefühl, Gefühl ist alles. Lass unseren Blick sich auftun und unsere Augen groß sein für die Einheit der Welt. Groß, heiter und wissend. Verlangt dich nach Sühne? Lass. Ich sehe sie mir entgegenreiten in grauem Kleide. Dann wird wieder die Stunde Werthers und Tassos schlagen. Wie es mitternächtlich gleichschlägt dem Mittag. Und dass ein Gott mir gab, zu sagen, was ich leide. Nur dieses Erst und Letzte wird mir dann bleiben. Dann wird das Verlassen nur noch Abschied. Abschied für immer sein, Todeskampf des Gefühls. Und die Stunde grässlicher Schmerzen voll. Schmerzen, wie sie wohl dem Tode um einige Zeit vorangehen. Und die das Sterben sind. Wenn auch noch nicht der Tod. Tod, letzter Flug in die Flamme. Im All einen, wie sollte auch er denn nicht nur Wandlung sein? In meinem ruhenden Herzen, teure Bilder, mögt ihr ruhen. Und welch freundlicher Augenblick wird es sein, wenn wir dereinst wieder zusammen erwachen. Die früh vernommene Stimme verhauchte. Friede deinem Alter, flüsterte sie noch. Der Wagen hielt. Seine Lichter schienen mit dem der beiden Laternen zusammen, die zu Seiten des Eingangs zum Elefanten brannten. Zwischen ihnen stehend hatte Mager die Hände auf dem Rücken, mit erhobener Nase die neblig gestirnte Herbstnacht geprüft und lief jetzt auf weichen Servierschuhen über den Bürgersteig, dem Bedienten beim Öffnen des Schlages zuvorzukommen. Natürlich kam er nicht irgendwie dahergerannt, sondern lief wie ein Mann, dem das Laufen schon etwas fremd ist, würdig schwänzelnd, die Hände mit verfeinerter Fingerhaltung zu den Schultern erhoben. »Frau Hofrätin«, sagt er, »willkommen wie immer. Möchten Frau Hofrätin in unserem Musentempel einen erhebenden Abend verbracht haben.
6: Darf ich diesen Arm offerieren zur sicheren Stütze? Guter Himmel, Frau Hofrätin, ich muss es sagen. Werthers Lotte aus Goethes Wagen zu helfen, das ist ein Erlebnis. Wie soll ich es nennen? Es ist buchenswert.
5: Gerd Westphal las den Schluss des Romans Lotte in Weimar von Thomas Mann. In der Lesezeit bei MDR Kultur hören Sie eine gekürzte Fassung, produziert vom Südwestfunk Baden-Baden im Jahr 1975. Unter mdrkultur.de und im Klassikerfeed Kult bei ARD Sounds können Sie das Ganze wiederhören. Bei Kult finden Sie auch noch andere Erzählungen Manns, darunter Mario und der Zauberer und der kleine Herr Friedemann. 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
1: Immer wenn ich im Sommer durch unseren Garten laufe, steigt mir plötzlich ein ganz bestimmter Geruch in die Nase, der Geruch von Walderdbeeren. So klein sie sind, so stark ist ihr Duft. Und sofort ist da nicht nur unser Fahrgarten. Sofort ist da auch eine Erinnerung. Fragolini di Bosco. So heißen Walderdbeeren auf Italienisch. Und genau das war in Rom meine Lieblingseissorte. Und ich finde das erstaunlich, wie eng Geruch und Erinnerung zusammengehören. Ein Duft und plötzlich ist da etwas wieder da. Eine Stadt, ein Geschmack, ein Sommer, ein Stück Leben, das längst vergangen schien. Das Schöne ist, die Walderdbeeren in unserem Garten habe gar nicht ich gepflanzt. Einer meiner Vorgänger war das und seitdem breiten sie sich aus. Inzwischen wachsen sie an allen Ecken und Enden des Gartens. Still, unaufdringlich, aber zuverlässig. Und jedes Jahr bringen sie mir nicht nur kleine Früchte, sondern auch eine Erinnerung zurück. Rom, Sommer, Lieblingseis. Ich mag den Gedanken, dass manches im Leben genau so ist. Jemand pflanzt etwas und ein anderer freut sich Jahre später daran. Jemand hinterlässt etwas Gutes und lange danach wächst es weiter. Und da ist vielleicht der springende Punkt, dass wir nicht nur für uns leben, dass wir Spuren hinterlassen, manchmal klein wie Walderdbeeren, aber voller Duft, voller Erinnerungen und voller Freude. Und manchmal reicht schon ein einziger Geruch, um uns daran zu erinnern, wie viel Gutes in unserem Leben längst gewachsen ist.
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1: Ein Mann erwacht, irgendwo zwischen Sternenstaub und Kontrollverlust geht plötzlich das Licht an und er versteht gar nichts mehr. Ryan Gosling spielt Ryland Grace, der ohne Erinnerung auf einem Raumschiff aufwacht. Nach und nach setzt sich ein Bild zusammen. Die Sonne stirbt und er ist wohl der Letzte, der noch etwas dagegen tun kann. Das behauptet zumindest die Leiterin des Projekts Sonne retten, gespielt von der Leipziger Schauspielerin Sandra Hüller.
2: Sie sind der einzige Wissenschaftler, der wissen könnte, woran es liegt.
3: Ich bin einfacher Lehrer an der Grover Cleveland Schule.
2: Sie sind Doktor der Molekularbiologie. Ich möchte, dass Sie uns begleiten.
1: Grace setzt sein naturwissenschaftliches Wissen ein und gibt sein Bestes. In diesem Überlebenskampf, der ihm überraschende Hilfe aus dem All beschert. Der Film Der Astronaut läuft heute im Sommerkino auf dem Volksplatz Borna um 22.15 Uhr. Open Air, späte Stunde, großer Himmel, das passt.
3: Ich bin kein Astronaut.
2: Sie sterben, wenn Sie nicht gehen.

0: Monty selbst nennt seinen Stil gut gelaunte mediterrane Gitarrenmusik. Morgen am Sonnabend ist er damit in der Burgkirche in Querfurt zu erleben um 16 Uhr und am Sonntag dann in der Andreaskirche in Eisleben um 17 Uhr. Ein Telefon klingelt, wieder. Und auf der Bühne gerät alles ins Rutschen. Ordnung, Logik, Zuständigkeiten, egal. Trickster, Trickster heißt das aktuelle Sommertheater vom Konsortium Luft und Tiefe.
1: Was ist ein Trickster? Ambivalenz, Altklugheit, Fantasie und Kreativität zum Beispiel sollen zum Wesen eines Tricksters gehören.
2: Er soll ein Verwandlungskünstler sein und zugleich ein Tollpatsch.
3: Ein Sexbrunz.
1: Jeder, dem ich erzählt habe, was unser Thema ist dieses Jahr, hat mich irritiert angeschaut. Hm. Trickster? Was ist denn ein Trickster? Wusste niemand.
0: Hier treiben Gauner und Verwandlungskünstler ihr Spiel, von Hans Wurst und Mephisto bis zu heutigen Politfiguren. Das ist wild musikalisch, manchmal ziemlich schräg und dann wieder überraschend klug. Das Sommertheater Trickster Trickster ist zu sehen von heute bis zum Sonntag in Halle um 20 Uhr. Danach folgen im August Gastspiele in Leipzig, Saalfeld und Weimar.
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2: Um 10 Uhr mit Markus Neumann. Die Hitzewelle hat Deutschland neue Rekordtemperaturen beschert. In Bernburg zeigte die Messstation gestern Nachmittag 40,5 Grad. Das war nach Angaben des Deutschen Wetterdienstes bundesweit die höchste Temperatur und zugleich ein neuer Juli-Rekord für Sachsen-Anhalt. Auch in Sachsen und in Thüringen wurden die bisherigen Hitzerekorde für den Monat übertroffen. In Klitschen bei Torgau wurden 39,2 Grad gemessen, in Artern im Kyffhäuserkreis 39,7 Grad. Die Fördermittel des Bundes für den barrierefreien Umbau einer Wohnung sind aufgebraucht. Wie das Bauministerium mitteilte, steht für dieses Jahr kein Geld mehr zur Verfügung. Der Bund hatte 50 Millionen Euro bereitgestellt. Dem Ministerium zufolge wurde für fast 27.000 Wohnungen eine Zusage erteilt. Gefördert wurde etwa der Einbau einer bodengleichen Dusche. KI-Anbieter dürfen nicht ungefragt die Songs deutscher Künstler verwenden. Das Landgericht München entschied, dass die unlizenzierte Nutzung von Musikstücken gegen das Urheberrecht verstößt. Die GEMA hatte gegen das KI-Unternehmen Suno geklagt. Das Start-up aus den USA trainierte seine KI mit kostenlosen Musikangeboten auf YouTube. Das Landgericht erklärte, Suno müsse dies unterlassen und werde zu Schadenersatz verurteilt. Das Urteil ist noch nicht rechtskräftig. Sachsens Ministerpräsident Michael Kretschmer hat der Bundesregierung gedroht, die Renten- und Pflegereform im Bundesrat scheitern zu lassen. Der CDU-Politiker sagte dem Redaktionsnetzwerk Deutschland, ohne Änderungen werde man den Plänen nicht zustimmen. Er verwies darauf, dass die Menschen im Osten von den Reformen besonders betroffen wären. Bereits gestern hatte er mit den Regierungschefs von Thüringen und Sachsen-Anhalt unter anderem gefordert, an der abschlagsfreien Rente nach 45 Beitragsjahren festzuhalten. Bundeswirtschaftsministerin Katharina Reiche wies die Forderung bereits zurück. Tausende Migranten sind in den vergangenen Tagen von Nordafrika in die spanische Exklave Ceuta gelangt. Die Nachrichtenagentur Europa Press meldete 20.000 Menschen. Offiziell bestätigt wurde das nicht. Die Polizei erklärte lediglich, es sei nicht möglich, die genaue Zahl zu ermitteln. 18 Migranten seien bislang tot aus dem Wasser geborgen worden. Die spanische Regierung entsandte Soldaten nach Ceuta, um die Lage unter Kontrolle zu bringen. Spaniens oberste Gericht hatte kürzlich entschieden, dass Migranten, die schwimmend im Meer aufgegriffen wurden, nicht unverzüglich ausgewiesen werden dürfen. Das waren die Nachrichten.
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3: Heute im weiteren Tagesverlauf immer mehr Wolken, dabei neue Schauer und Gewitter mit regionaler Unwettergefahr durch heftigen Starkregen, Hagel und schwere Sturmböen. Aber auch viel Sonnenschein wird dabei sein und die Sonne treibt die Temperaturen wieder nach oben auf 30 bis 36 Grad. Das wird sich sehr schwül anfühlen. In der kommenden Nacht dann zum Teil weiter schauerartiger, teils gewittriger Regen, mitunter unwetterartig. Tiefstwerte dann 18 bis 15 Grad und zum Start ins Wochenende. Morgen von Westthüringen bis in den Norden Sachsen-Anhalts häufig Sonne. Ansonsten zeitweise Schauer und Gewitter, Höchstwerte bis 25 Grad, also durchaus angenehmer. Am Sonntag dann heiter bis wolkig, weitgehend trocken bei leichterem Temperaturanstieg. Das sind die aktuellen Werte, die bei uns in Mitteldeutschland gemessen. In Dresden fast wolkenlos, 23 Grad, Eisenach bedeckt bei 21, Erfurt wolkig 21, Gardelegen leicht bewölkt bei 21 Grad, Hoyerswerda fast wolkenlos 24, in Magdeburg bei 21, Neuhaus am Rennweg wolkige 21, Oschatz wolkenlos bei 24 Grad, Plauen leicht bewölkt 22, Wernigerode wolkig 22 und Lutherstadt-Wittenberg bei 21 Grad. Der MDR Kulturverkehrsdienst meldet: Vorsicht auf der A2 Richtung Hannover. Zwischen Magdeburg-Rotensee und Magdeburg-Zentrum liegt ein Zelt auf der linken Fahrspur, also hier vorsichtig. Die A38 Richtung Göttingen ist zwischen Nordhausen und Nordhausen-West nach Unfall gesperrt. Folgende Straßen sind zudem gesperrt im Landkreis Bautzen zwischen Miltitz und dem Abzweig Prititz wegen eines defekten Schwertransportes und im Landkreis Nordsachsen zwischen Döbrichau und Rehfeld Bahnhof wegen eines Feuerwehreinsatzes. Und im Erzgebirge auf der Straße zwischen Groß-Rückerswalde und Marienberg Behinderungen nach Unfall. Kommen Sie gut und sicher ans Ziel. Soweit unser Verkehrsdienst, die Zeit 10.05 Uhr.
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3: Im Studio begrüßt Sie Sven Kochale. Ihnen einen guten Tag.

mit viel Schwunken durch den Vormittag hier bei MDR Kultur. Was haben wir vor in dieser Stunde bis 11? Gleich kümmern wir uns mal um eine Kindergärtnerin, die mit einem Lied berühmt geworden ist, mit der kleinen weißen Friedenstaube. Es geht um Erika Schirmer, die den Wunsch nach einem friedlichen Miteinander in Musik gekleidet hat. In der DDR kannte die kleine weiße Friedenstaube jedes Kind. Und neu heute nun kann Erika Schirmer in einem Thüringer Seniorenheim ihren 100. Geburtstag feiern. Ihr widmen wir gleich unseren Stichtag. 10:30 kommen die Kulturnachrichten und ein Gedicht haben wir auch dabei. Diesmal kommt es von Steffen Popp, klingt nach Urlaub und nach Erholung, heißt Vom Meer 1 und 2. Das Gedicht gibt es in etwa einer halben Stunde.

0: leise Töne aus Dänemark von Cecilie Norby. 10.15 Uhr ist es.
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0: Da geht es diesmal um eine Kindergärtnerin. Und was für eine, um Erika Schirmer. Sie hat nicht nur eine Leidenschaft für Werte und Erziehung, sondern auch ein Gespür für Worte und Noten. Und so hat sie alles mal zusammengebracht und ein besonderes Lied komponiert. Die kleine weiße Friedenstaube. Das Lied hat sie berühmt gemacht und war in der DDR ein Klassiker. Erika Schirmer lebt in einem Thüringer Seniorenheim und feiert heute ihren 100. Geburtstag, der Stichtag von Miriam Benecke.

0: Eine junge Kindergärtnerin streift im Jahr 1949 durch die kriegszerstörte Stadt Nordhausen in Thüringen. Vor wenigen Jahren musste Erika Mertke aus ihrer Heimat in Schlesien fliehen. Nun, in Nordhausen, bleibt sie vor einem Plakat stehen, das an einem kaputten Schaufenster klebt. Es ist eine Ankündigung für den Weltfriedenskongress in Paris. Das Plakatmotiv stammt von Pablo Picasso und zeigt seine später weltbekannte Friedenstaube.
1: Und da hatte ich auf einmal so die Idee, die Taube soll fliegen. Und die Taube soll allen Frieden bringen. Und nicht mehr Flucht, wie ich sie hinter mir hatte und die zerstörte Stadt vor mir. Und der Text war da und die Melodie war da. Und so ist die Taube losgeflogen.
0: Erika Schirmer, so heißt sie nach ihrer Hochzeit, singt den Kindern im Kindergarten von der kleinen weißen Friedenstaube vor. Von dort aus verbreitet sich das schlichte Lied in den 50er Jahren in der ganzen Republik. Die DDR braucht neue Kinderlieder, denn die alten Texte aus der Nazi-Zeit soll niemand mehr singen. Die Friedenstaube darf, was in der DDR die wenigsten durften, übers große Wasser fliegen. Das Lied erscheint in den Schulbüchern der DDR und wird auf Pioniernachmittagen rauf und runter gesungen. Alle kennen die Friedenstaube.
2: Kennen Sie das Lied von der kleinen weißen Friedenstaube?
3: Ja, das kenne ich.
2: Ja, kennen Sie, ja? Wissen Sie auch, wer es geschrieben hat?
4: Nein.
3: Brecht?
4: Nee. Brecht war es nicht. Nicht? Brecht war es nicht.
0: Nein, nicht Bertolt Brecht. Sei es drum. Erika Schirmer macht es nichts aus, dass sie nicht so bekannt ist wie ihr Lied. Auch auf das große Geld wartet sie nicht.
1: Also überhaupt Geld verdienen mit dieser Liederschreiberei, also das ist so unwichtig. Das ist wirklich. Ich habe meinen Beruf und ich habe mein Gehalt, was jeden Monat kommt. Also ich brauchte da nicht auf meine Lieder zu warten.
0: Erika Schirmer arbeitet ab den 1970er Jahren als Pädagogin für Kinder und Jugendliche mit Behinderung. Hunderte Lieder schreibt sie für ihre Schützlinge. Und nicht nur das. Weil es in der DDR noch keine speziellen Lehrbücher für Sonderpädagogik gibt, schreibt Schirmer auch das noch selbst.
1: Lange warten, bis etwas entwickelt wird, was wir in der Arbeit im Moment brauchen. Ich finde immer, die Zeit haben wir nicht. Und das möchte ich mir auch gar nicht erlauben, so lange zu warten, bis mir jemand was anbietet. Und dann schreibe ich mir eben das selbst.
0: Selbst im hohen Alter schreibt Schirmer noch Gedichte, Geschichten und Lieder. Die Botschaft ihres bekanntesten Liedes ist aktueller denn je.
1: Den Erwachsenen möchte ich eine Botschaft mitgeben. Hütet den Frieden für unsere Kinder.
0: Heute lebt Erika Schirmer immer noch im Norden Thüringens, in der Nähe von Nordhausen. Geboren wird die Schöpferin eines der bekanntesten DDR-Kinderlieder am 31. Juli 1926. Heute vor 100 Jahren.

Ein Klassiker von Dionne Warwick aus der Firma von Burt Bacharach. Walk on by hier bei MDR Kultur am Vormittag. Gleich ab 11. Dann gibt's Kultur kompakt. Unsere Kulturnachrichten.

0: 10.30 Uhr ist es.
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0: Mit Anne Wiehahn.
2: 4 Jahre lang war er Intendant der Oper Leipzig. Heute ist der letzte Arbeitstag von Tobias Wolff. Eigentlich wäre sein Vertrag erst nächsten Sommer ausgelaufen, doch Wolff geht auf eigenen Wunsch ein Jahr früher und wird nun Generalintendant am Staatstheater Braunschweig. Seine Amtszeit war geprägt von Publikumsschwund, Energiekrise und Spardruck. Hier sieht Wolff auch die Stadt in der Verantwortung. Er sagt der MDR Kultur:
3: Nicht die Oper hat das Finanzproblem, sondern die Stadt hat das Finanzproblem. Und die Stadt hat auch Kulturausgaben natürlich als Daseinsvorsorge zu tätigen. Trotz steigender Zuschüsse ist der Teil der Kultur am Gesamthaushalt deutlich kleiner geworden. Also insofern können wir sagen, die Kultur ist nicht schuld an der Haushaltslage. Das wissen auch alle. Und da ist eben die Frage, was opfert man in der Kultur, um das Finanzproblem der Stadt zu lösen? Ich finde, es ist ganz wichtig, die Kultur zu bewahren, die Kultur aufrechtzuerhalten, denn wir sind Kulturstadt. Das ist unser Markenkern, unsere Identität und daran müssen wir arbeiten.
2: Soweit der Leipziger Opernintendant Tobias Wolff. Mehr zur Bilanz seiner Amtszeit lesen Sie online auf mdr.de/kulturnachrichten. Der Schriftsteller und derzeitige Stadtschreiber in Halle, Aaron Boogs, plant gemeinsam mit Regisseur Yannick Liebetrut ein Theaterstück über das ostdeutsche Kultmoped Simson. Auslöser waren unter anderem Versuche der AfD, die Marke Simson politisch zu vereinnahmen. Dazu sagte Boogs bei MDR Kultur:
4: Wir sind durch Thüringen gefahren. Auf dem Wahlplakat der AfD stand Simson statt Lastenfahrrad. Und ich habe mir gedacht, hä, was ist das denn? Und habe dann immer mehr verstanden, dass der Simson so als so ein ostdeutsches Identifikationssymbol Leute anspricht und in diesem Moment von der AfD ziemlich vereinnahmt wurde. Das fand ich total interessant und habe dann mich mehr mit der Geschichte von Simson beschäftigt. Das fand es besonders spannend, dass er eine jüdische Familie war, Simson, und die enteignet wurden von den Nazis damals im Mustergau, Thüringen. Also diese Gleichzeitigkeit, diese rechtsextreme Partei, die mit diesem Familiennamen ausgerechnet Wahlkampf macht, das fand ich irgendwie skurril und das Thema hat mich nicht so ganz losgelassen.
2: Die Uraufführung des Theaterstücks mit dem Titel Freiheit Simson ist für den 2. Oktober geplant. Aufgeführt wird es auf dem ehemaligen Simson-Werksgelände in Suhl. Die Eröffnung des Welterbe-Besucherzentrums in Marienberg verschiebt sich auf unbestimmte Zeit. Ursprünglich sollte es ab dem 21. August als erstes von insgesamt 4 Besucherzentren auf sächsischer Seite Gäste empfangen können. Wie der Welterbeverein und der Oberbürgermeister der Stadt Marienberg mitteilten, konnte wichtige Technik für die Einrichtung jedoch nicht pünktlich geliefert werden. Ein neuer Eröffnungstermin soll rechtzeitig bekannt gegeben werden. Mit Songs wie diesem hier gehörte sie zu den ganz Großen im Musikgeschäft. Nun muss der Vater der 2011 gestorbenen Musikikone Amy Winehouse nach einem verlorenen Prozess eine Millionensumme an 2 frühere Bekannte seiner Tochter zahlen. Mitch Winehouse hatte den Rechtsstreit gegen die beiden selbst angestrengt, weil diese Kleidungs- und Erinnerungsstücke seiner Tochter versteigert hatten. Doch die Klage ging nach hinten los, wie die Nachrichtenagentur PA berichtete. Laut Gericht sei Mitch Winehouse von Anfang an über den geplanten Verkauf informiert gewesen und habe erst im Nachhinein begonnen, die beiden Frauen auf Geld zu verklagen. Die Gerichtskosten wurden insgesamt auf umgerechnet rund 1,4 Millionen Euro festgesetzt. Mitch Winehouse muss davon nun rund 1,1 Millionen Euro zahlen.
0: Das sind dann die Nebenwirkungen einer tollen Musikerin. Dankeschön, Anne, für die Kulturnachrichten.
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0: Heute im Tagesverlauf mehr und mehr Wolken. Das heißt, es wird wieder Schauer und Gewitter geben und die können regional auch mit Unwettergefahr daherkommen. Heißt heftiger Starkregen, Hagel, auch schwere Sturmböen können dabei sein. Die Temperaturen dabei im Schwitzebereich 30 bis 36 Grad. Das werden wir als sehr schwül empfinden. In der kommenden Nacht dann weiter schauerartiger, teils gewittriger Regen, aber auch nicht überall. Mitunter aber unwetterartig, Tiefstwerte dann 18 bis 15 Grad. Morgen zum Start ins Wochenende von Westthüringen bis in den Norden Sachsen-Anhalts häufiger Sonnenschein, ansonsten zeitweise wieder Schauer und Gewitter bei Höchstwerten zwischen 25 und 28 Grad. Am Sonntag dann heiter bis wolkig und weitgehend trocken, dabei leichter Temperaturanstieg. Das sind die aktuellen Werte, gemessen hier bei uns in Mitteldeutschland. Wir haben den Brocken mit stark Bewölkung, 17 Grad, Chemnitz fast wolkenlos, 24 Grad, Dresden wolkenlos bei 25, Eisenach mit bedeckter Himmel 22, in Erfurt leicht bewölkt 22, der Fichteberg fast wolkenlos bei 22 Grad, Gera meldet fast wolkenlos 24, Görlitz leicht bewölkt bei 26 Grad, Halle fast wolkenlos 24 Grad, ebenso in Leipzig, in Magdeburg wolkige 22 und Meiningen leicht bewölkt bei 22 Grad. Der MDR Kulturverkehrsdienst, Achtung, Falschfahrer auf der A9 Berlin-München zwischen Bad Lobenstein und Rudolfstein ist ein Falschfahrer unterwegs. Bitte äußerst rechts fahren, nicht überholen. Wir melden, wenn die Gefahr vorüber ist. Ich wiederhole, Falschfahrer auf der A9 Berlin-München zwischen Bad Lobenstein und Rudolfstein ist ein Falschfahrer unterwegs. Äußerst rechts bitte fahren, nicht überholen, wir melden, wenn die Gefahr vorüber ist. Vorsicht auf der A4 Richtung Frankfurt zwischen Dresden-Hellerau und Dresden-Wildermann liegt ein Stein auf der linken und mittleren Fahrspur. Die A38 Richtung Göttingen ist zwischen Nordhausen und Nordhausen-West wegen Lkw-Bergungsarbeiten gesperrt. Folgende Straßen sind zudem gesperrt im Landkreis Bautzen zwischen Miltitz und Abzweig Prititz wegen eines defekten Schwertransportes und im Landkreis Nordsachsen zwischen Döbrichau und Rehfeld Bahnhof wegen eines Feuerwehreinsatzes. Im Erzgebirge auf der Straße zwischen Großrückerswalde und Marienberg Behinderungen nach einem Unfall. Kommen Sie trotz allem gut und sicher ans Ziel. Die Zeit jetzt 10.36 Uhr.
1: 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Clara.

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Mr. Tambo von Damon Albarn aus Großbritannien. Die Musik hier bei MDR Kultur. Gleich bei uns an diesem Vormittag ein Gedicht. Und das kommt diesmal von Steffen Popp und beschäftigt sich mit dem Meer. Können wir gut gebrauchen, jetzt in der Sommer, der Urlaubszeit. Gleich unser Gedicht.

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1: Das ist der Anfang des Gedichtes, was wir uns gleich anhören wollen, hier bei MDR Kultur, und zwar um 10.46 Uhr.
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1: Da sind wir an der richtigen Stelle angekommen und sind beim Gedicht, das diesmal von Steffen Popp kommt, über dessen Texte es einmal in einer Lobrede hieß, dass sie Knäuel seien ohne Anfang und ohne Ausgang, dafür aber mit Richtungen und Lichtungen, mit Wurzeln und Wipfeln, mit Knoten und Nestern. Geboren wurde Steffen Popp 1978 in Greifswald, aufgewachsen ist er in Dresden. In Leipzig hat er studiert am Deutschen Literaturinstitut und in Berlin dann später Philosophie. Und seine Texte erzählen von Wäldern, von Tieren und von der Familiengeschichte in der DDR, aber auch vom Meer, zum Beispiel vom Meer 1 und 2. Es liest Jesko von Schwichow.
0: Brandungsnah leben, Meeresgelassenheit, Gestrüpp, nah an Ideen, Ideenlosigkeit, andererseits, gefühlte Stille, die im Kopf ausflockt, kippt, wirkliches Salz, davon zerriebenes Licht, das eintrübt, leuchten lässt. Treibgut durchwühlen, mechanisch mit dem Zeh, gefühlter Sinn, Tang, Tüll, mein liebstes Fossil ist dein Blick. Elementargeschwätz, windklug wie Sand, neben dem Reden Steine, die dort nicht mal Steine sind. Absenzen geben solche See. Man sieht ohne Augen, ohne zu schwimmen, den Grund. Tiere kommen herein. Nacht ist ein Monster, ihnen nicht wirklich verwandt. Du atmest Korallen. Ich hänge von Eutern verheert in dein Reich. Es ist, als wäre etwa Asien sehr klein, dabei liegt es nur fern. Ferne, die traurig macht. Toter Briefkasten der Pionierfreundschaft am stillen Ozean. Wird, was ins Labor zurückkehrt, notwendig Wahl? Unter den aufblasbaren im Inselshop gefährdete Arten, Erdspinne, Wiedehopf. 1,50 € Lidl-Elefant trug mich durchs Meer, Stoßzähne aufgemalt, den Rüssel ans Bein geschweißt.
1: Meer 1 und 2 von diesem Lars Jesko von Schwichow, ein Gedicht hier bei MDR Kultur, geschrieben von Steffen Popp.

Kultur ist hier an diesem Vormittag. In 5 Minuten haben wir es 11 Uhr, dann gibt es die frischen Nachrichten. Und bis dahin noch Leon Bridges, Peaceful Place.

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4: Um 11 Uhr mit Markus Neumann. Die Zahl der Arbeitslosen in Deutschland ist wieder über die 3-Millionen-Marke gestiegen. Das teilte die Bundesagentur für Arbeit mit. Im Juli seien 71.000 Menschen mehr ohne Job gewesen als im Vormonat. Auch in Sachsen, Sachsen-Anhalt und Thüringen wurden mehr Erwerbslose registriert. In Thüringen stieg die Arbeitslosenquote auf 6,5%, in Sachsen auf 7,2 und in Sachsen-Anhalt auf 8,1. Zehntausende Migranten sind in den vergangenen Tagen in die spanische Exklave Ceuta in Nordafrika gelangt. Das berichtet die Nachrichtenagentur Reuters und beruft sich auf das spanische Innenministerium. Innerhalb von 24 Stunden seien 49.000 Menschen von Marokko aus auf dem See- oder Landweg angekommen. Die örtliche Polizei erklärte, es sei nicht möglich, die genaue Zahl zu ermitteln. Mindestens 18 Migranten seien tot aus dem Wasser geborgen worden. Die Fördermittel des Bundes für den barrierefreien Umbau einer Wohnung sind aufgebraucht. Wie das Bauministerium mitteilte, steht für dieses Jahr kein Geld mehr zur Verfügung. Der Bund hatte 50 Millionen Euro bereitgestellt. Dem Ministerium zufolge wurde für fast 27.000 Wohnungen eine Zusage erteilt. Gefördert wurde etwa der Einbau einer bodengleichen Dusche. KI-Anbieter dürfen nicht ungefragt die Songs deutscher Künstler verwenden. Das Landgericht München entschied, dass die unlizenzierte Nutzung von Musikstücken gegen das Urheberrecht verstößt. Die GEMA hatte gegen das KI-Unternehmen Suno geklagt. Das Start-up aus den USA trainierte seine KI mit kostenlosen Musikangeboten auf YouTube. Das Landgericht erklärte, Suno müsse dies unterlassen und werde zu Schadenersatz verurteilt. Das Urteil ist noch nicht rechtskräftig. Die Hitzewelle hat Mitteldeutschland neue Rekordtemperaturen beschert. In Bernburg zeigte die Messstation gestern Nachmittag 40,5 Grad. Das war nach Angaben des Deutschen Wetterdienstes bundesweit die höchste Temperatur und zugleich ein neuer Juli-Rekord für Sachsen-Anhalt. Auch in Sachsen und in Thüringen wurden die bisherigen Hitzerekorde für den Monat übertroffen. In Klitschen bei Torgau wurden 39,2 Grad gemessen, in Artern im Kyffhäuserkreis 39,7. Das waren die Nachrichten.
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5: Der nächste Sommertag hat uns im Griff. Natürlich jetzt, wo der Juli zu Ende geht. Heute viel Sonnenschein, der unterwegs sein wird. Dazu aber auch im weiteren Tagesverlauf immer mal Wolken. Dazu Schauer und Gewitter, zum Teil mit regionaler Unwettergefahr. Heißt heftiger Starkregen, Hagel oder schwere Sturmböen. Von West nach Ost die Temperaturen dabei 30 bis 36 Grad und dazu schwül. In der kommenden Nacht zum Teil weiter schauerartiger Regen, teils gewittrig, mitunter auch unwetterartig, bei Tiefstwerten zwischen 18 und 15 Grad. Und das Wochenende präsentiert sich dann auch durchwachsen. In Westthüringen bis in den Norden Sachsen-Anhalts hinein häufiger Sonnenschein. Ansonsten zeitweise Schauer und Gewitter und dazu wolkig. Höchstwerte 25 bis 28 Grad maximal. Und am Sonntag dann heiter bis wolkig, weitgehend trocken und dabei leichter Temperaturanstieg. Das sind die aktuellen Werte, gemessen auf dem Brocken, stark bewölkt, 17 Grad, Chemnitz fast wolkenlos 24, Dresden wolkenlose 25, Eisenach bedeckt bei 23. Erfurt leicht bewölkt 22, der Fichteberg fast wolkenlos 22, Gera wolkenlose 25, Görlitz leicht bewölkt bei 26 Grad. Halle und Leipzig fast wolkenloser Himmel bei 25 Grad, Magdeburg wolkige 24, Meiningen leicht bewölkt bei 23 Grad. Der MDR Kulturverkehrsdienst meldet zunächst eine Entwarnung für die A9 Berlin-München, kein Falschfahrer mehr zwischen Bad Lobenstein und Rudolfstein. Weiter mit der A17 Richtung Dresden zwischen Dresden-Prohlis und Dresden-Gorbitz, stockender Verkehr durch ein defektes Fahrzeug im Tunnel Koschitz. Plus 10 Minuten dauert es hier länger. Die A38 Richtung Göttingen ist zwischen Nordhausen und Nordhausen-West wegen LKW-Bergungsarbeiten gesperrt. Und folgende Straßen sind gesperrt: zudem im Landkreis Bautzen zwischen Miltitz und Abzweig Prititz wegen eines defekten Schwertransports und im Landkreis Nordsachsen zwischen Döbrichau und Rehfeld-Bahnhof wegen eines Feuerwehreinsatzes. Kommen Sie gut und sicher an Ihr Ziel. Soweit unser Verkehrsdienst. Die Zeit 11.05 Uhr.
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5: Im Studio begrüßt Sie Sven Kochale. Ihnen einen guten Tag.

Hier ist MDR Kultur an diesem Vormittag. 11.07 Uhr ist es jetzt und das haben wir vor. In dieser Stunde gleich blättern wir in den Zeitungen von heute und lesen etwas über den Kinohit dieses Sommers, Odyssee. Da geht es um griechische Mythologie in gewaltigen Bildern, die womöglich aber auch eine Botschaft an uns in der heutigen Zeit senden wollen. Das Feuilleton gibt es gleich. 11:30 Uhr kommen dann die Kulturnachrichten und dann lernen wir eine andere Seite des Musikers Beterow aus Thüringen kennen, der mit Irrenanstalt seinen Durchbruch hatte und inzwischen vor ausverkauften Häusern spielt. Beterow heißt eigentlich Manuel Bitthoff und hat nicht nur ein großes Herz für die Musik, sondern auch für die Bühne. Davon wird er in einer halben Stunde etwas erzählen und dann ganz ausführlich, schon mal gern zum Vormerken, am Sonntag, wenn er Gast ist hier im MDR Kultur Café.

0: Tagesschau berichtet, ein UFO wurde gesichtet. Am Steuer saß ein Affe, womit sich die Annahme verdichtet, dass wir nicht die einzigen Affen im Universum sind. Du fragst nach der Zukunft, die Antwort pustet dir der Wind.
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0: 11.15 Uhr, Viertel zwölf.
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0: Und das übernimmt Jörg Schieke für uns.
2: Die Verfilmung des antiken Odysseus-Stoffes durch Christopher Nolan ist sicher das Kinoereignis des Jahres. Die hohen Zuschauerzahlen werden begleitet von einer Art Antikomanie, die auch und gerade in die sozialen Netzwerke einfließt. Was junge Menschen an diesem Stoff so interessiert, bespricht der Berliner Tagesspiegel mit Jonas Gretlein, der an der Uni Heidelberg den Lehrstuhl für griechische Literaturwissenschaft bekleidet. Er sagt: Ich vermute, dass der Mythos gerade viele jüngere Menschen anspricht, weil wir auf etwas zusteuern, was man eine neue Archaik nennen kann. Der Fortschrittsoptimismus ist endgültig verflogen. Wir leben in einer Polykrise. Nicht zuletzt angesichts des Klimawandels haben wir Angst davor, die Kontrolle zu verlieren oder schon verloren zu haben. In einer solchen Zeit spricht der Mythos wieder zu uns. Mit seiner archaischen Wucht drückt er das Gefühl des Ausgesetztseins und die neue Sensibilität für unsere Fragilität aus. Nolan zeigt, welche Folgen der Krieg hat und wie schwer er die Soldaten traumatisiert. Es geht mehr um ein Aushalten der Bedrohung als um kriegerische Glanztaten. Zitat Ende. Mythos und Popkultur kommen hier zusammen und ergeben den Filmhit des Sommers 2026. Die Thüringer Allgemeine berichtet vom Yiddish Summer in Erfurt und findet bei einem Klezmer-Konzert eine überraschende Neuinterpretation eben dieser Spielweise, die ja doch manchmal auch etwas in ihren eigenen Traditionen befangen scheint. Aber eben nicht bei dem Duo Fran und Flora aus Großbritannien und ihrem Auftritt in Erfurt. Zitat: Auch in der kleinen Synagoge sorgt die Interpretation alter Lieder mit neuen Klängen für viel Applaus. Die Mischung aus traditioneller jiddischer Musik, Improvisation und Jazz kommt an. Dass seit dem 20. Jahrhundert häufig die Klarinette die Führung übernimmt, das Lachen und Weinen und Seufzen und Jubeln des Menschen erklingen lässt, macht die Kraft der Violine keinesfalls kleiner. Denn aus ihren Saiten lassen sich all diese Stimmungen dank guter Interpretation ebenfalls herausstreichen und zupfen. Soweit zum Klezmer, interpretiert nach Art des 21. Jahrhunderts, jüngst in Erfurt. Und dass auch Fußball etwas Schönes, geradezu Kunstvolles sein kann, haben wir in den besten Momenten der Weltmeisterschaft erfahren. Zugleich, auch das war zu sehen, ist dieser eigentlich auf Chancengleichheit orientierte Wettbewerb bedroht, wenn er von geschäftlichen und politischen Interessen unterwandert wird. Insofern ist es eine gute Nachricht, eine längst fällige Nachricht, die heute von FAZ und Süddeutscher Zeitung verbreitet wird. Zitat: Die Mitglieder der Europäischen Fußballunion UEFA drohen dem Weltverband FIFA geschlossen mit einem Boykott von Weltmeisterschaften, falls dieser den angekündigten Investorendeal durchzieht. Keine Nationalmannschaften aus der UEFA werden an irgendeinem FIFA-Wettbewerb teilnehmen, solange diese Vorschläge weiter bestehen, teilte die UEFA am Donnerstag nach einem Dringlichkeitstreffen mit. Die europäischen Fußballnationen demonstrieren in dem Schreiben ihre Einigkeit. Die UEFA und ihre 55 Mitgliedsverbände stehen geschlossen zusammen, hieß es.
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Gerd aus Norwegen hier bei MDR Kultur. Gleich 11:30. Dann gibt es den frischen Nachrichtenüberblick. Dann gibt es Kulturkompakt, unsere Kulturnachrichten. Bis dahin noch Madness. 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

0: Kurz nach 12 ist es, 11.31 Uhr.
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0: Mit Anne Wiehan.
2: Er hat das Kunsthaus Apolda zu einem überregional bekannten Ausstellungsort aufgebaut. Nun gibt Hans-Jürgen Giese seinen Posten als Geschäftsführer aus gesundheitlichen Gründen vorzeitig ab. Mehr als 30 Jahre hat er sich für das Kunsthaus und den dazugehörigen Kunstverein eingesetzt. Zur Vielfalt der in Apolda gezeigten Kunst sagte Giese dem MDR:
3: Pop-Art, klassische Moderne, Regionalbezug und auch mal wieder jemand zu holen, der interessant ist, der aber aus unterschiedlichsten Gründen dem Olymp als Künstler nicht erreichen konnte. Ja, wie Stenner, Ostfront gefallen mit, weiß ich nicht, 23, 24 Jahren. Was wäre aus ihm geworden? Oder jetzt die Künstler, die im Exil sind. Auch das lohnt sich mal zu zeigen. Wenn du das nur machst, ist es kritisch. Immer die Mischung ist eigentlich das, was uns immer das Publikum herzieht. Und ich denke, das werden wir auch beibehalten.
2: Neuer Geschäftsführer des Kunsthauses in Apolda wird zum 1. August der Unternehmer Ingo Treu. Und auch an der Oper Leipzig gibt es einen Führungswechsel, denn heute ist der letzte Arbeitstag von Intendant Tobias Wolf. Eigentlich wäre sein Vertrag erst nächsten Sommer ausgelaufen. Doch Wolf geht auf eigenen Wunsch ein Jahr früher und wird nun Generalintendant am Staatstheater Braunschweig. Seine Amtszeit war geprägt von Publikumsschwund, Energiekrise und Spardruck. Hier sieht Wolf auch die Stadt in der Verantwortung. Er sagt der MDR Kultur:
4: Nicht die Oper hat das Finanzproblem, sondern die Stadt hat das Finanzproblem. Und die Stadt hat auch Kulturausgaben natürlich als Daseinsvorsorge zu tätigen. Trotz steigender Zuschüsse ist der Teil der Kultur am Gesamthaushalt deutlich kleiner geworden. Also insofern können wir sagen, die Kultur ist nicht schuld an der Haushaltslage. Das wissen auch alle. Und da ist eben die Frage, was opfert man in der Kultur, um das Finanzproblem der Stadt zu lösen? Ich finde, es ist ganz wichtig, die Kultur zu bewahren, die Kultur aufrechtzuerhalten, denn wir sind Kulturstadt. Das ist unser Markenkern, unsere Identität. Und daran müssen wir arbeiten.
2: Wolfs Posten als Opernintendant übernimmt übergangsweise Lydia Schubert. In Neufrankenroda im Landkreis Gotha startet am Vormittag eines der bundesweit größten Treffen evangelischer Christen. Zur Zeltstadt 2026 werden mehr als 2000, vor allem junge Menschen, erwartet. Sie leben eine Woche lang in eigenen Zelten, Wohnwagen oder Wohnmobilen und nehmen an Bibelarbeiten, Predigten, Seminaren und Workshops teil. Das Motto der diesjährigen Zeltstadt lautet: Erwartet, erlebt, erfüllt. Ins Leben gerufen wurde das jährliche Treffen in Neufrankenroda im Jahr 2000. Sie ist Schriftstellerin, ehemalige Kindergärtnerin und Sonderpädagogin. Bekannt wurde sie allerdings als Schöpferin dieses bekannten DDR-Kinderliedes.
5: Kleine weiße Friedenstaube fliege übers Land.
2: 1949 komponierte und textete Erika Schirmer das Lied Kleine weiße Friedenstaube. Heute feiert die Thüringerin ihren 100. Geburtstag. Zu DDR-Zeiten wurde die Kleine weiße Friedenstaube vor allem in Kindergärten und Schulen gesungen. Wie Schirmer heute auf das Lied blickt, dazu sagte sie dem MDR:
6: Dass das Lied so aktuell ist und immer noch aktuell bleibt, das ist ganz wichtig. Und ohne dass man jetzt da Werbung macht oder das anpreist, man soll, das ist nicht notwendig. Die Menschen singen das von alleine und das kommt aus Herzen und das ist wichtig.
2: Im Laufe ihres Lebens schuf Schirmer außerdem Gedichte, Kinderreime und Kurzgeschichten. Im Juni wurde sie mit dem Thüringer Verdienstorden ausgezeichnet.
0: Die kleine weiße Friedenstaube. Dankeschön für die Kulturnachrichten, Anne.
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0: Und das Flugwetter ist heute sonnig mit Wolken, aber Achtung, gebietsweise gibt es auch Schauer und örtlich auch Gewitter, zum Teil mit regionaler Unwettergefahr durch Starkregen, Hagel und schwere Sturmböen. Dazu wechseln sich Sonne und Wolken ab. Die Höchstwerte heute 30 bis 36 Grad. Das fühlt sich schwül an. In der kommenden Nacht dann schauerartiger, teilweise gewittriger Regen, weiterhin Unwettergefahr. Die Tiefstwerte dann 20 bis 15 Grad, also deutlich angenehmer. Und das Wochenende, morgen Regen über die Lausitz, über der Lausitz abziehende Gewitter und Auflockerungen mit Sonnenschein. Später dann einzelne Schauer noch oder Gewitter, die Höchstwerte 24 bis 28 Grad. Am Sonntag oft heiter, gelegentlich wolkig, weitgehend trocken bei leicht steigenden Temperaturen. Das sind die aktuellen Werte, gemessen in Dresden fast wolkenlos bei 26 Grad, Eisenach fast wolkenlos 24, in Erfurt stark bewölkt 23, Gardelegen leicht bewölkt 24, Hoyerswerda fast wolkenlos bei 27 Grad, Magdeburg meldet wolkenlos und 24, Neuhaus am Rennweg stark bewölkt bei 23 Grad, in Oschatz fast wolkenlos 26, Plauen leicht bewölkt 28, Wernigerode wolkig 25 und in Lutherstadt-Wittenberg 25 Grad. Der MDR Kulturverkehrsdienst, A4 Frankfurt Richtung Dresden zwischen Stadtroda und Hermsdorf Ost, stockender Verkehr wegen Bauarbeiten. A9 Richtung München zwischen Markt Schorgast und Dreieck Bayreuth-Kulmbach, Stau wegen Bauarbeiten, Verzögerung 15 Minuten. Die A38 Richtung Göttingen ist zwischen Nordhausen und Nordhausen-West wegen LKW-Bergungsarbeiten gesperrt, aktuell hier Stau. A72 Richtung Leipzig zwischen Stolberg Nord und dem Kreuz Chemnitz, 6 Kilometer stockender Verkehr wegen Bauarbeiten, Verzögerung etwa 15 Minuten. Und im Landkreis Nordsachsen ist die Straße zwischen Dörbrichau und Rehfeld Bahnhof wegen eines Feuerwehreinsatzes gesperrt. Kommen Sie gut und sicher an Ihr Ziel. Soweit unser Verkehrsdienst, die Zeit 11.37 Uhr.
7: 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Jetzt aus Halle, Elsa Kahr.

unterwegs mit Keith Capuro in New York City. Gehört hier bei MDR Kultur. 11:45 haben wir es. Und das hier ist Chris Bowers. Und der hat sich mal einen Hit von Madonna vorgenommen. Material Girl.

0: Hier ist MDR Kultur, kurz vor 12 Uhr und das ist der Sender für Musik aus unserer Region. Immer zur halben Stunde präsentieren wir Songs und Bands aus Mitteldeutschland, die uns aufgefallen sind. Gerade eben haben wir SAK aus Halle gehört und zu diesen regionalen Künstlern gehört auch Betteroff aus Thüringen, der ja eigentlich Manuel Bithoff heißt und mit dem Song Irrenanstalt seinen Durchbruch hatte. Damals war Betteroff noch ein Newcomer, heute ist er fester Bestandteil der Musikszene mit Chartplatzierung, mit ausverkauften Konzerten. Sein aktuelles Album heißt ganz bescheiden Große Kunst. Gleich hören wir doch gleich mal rein. Und das dürfte auch etwas mit einer anderen Leidenschaft zu tun haben, denn Betteroff hat eine Liebe für die Bühne und hat schon bei verschiedenen Theaterprojekten mitgemacht. Darüber wird er erzählen am Sonntag, wenn er bei uns zu Besuch ist im MDR Kulturcafé. Und einen kleinen Einblick kriegen wir jetzt schon mal.
1: Das ist eine der wichtigsten Stationen in meinem Leben. Das wird auch immer so bleiben, weil ich da dann auf Menschen getroffen habe, die mir sehr früh sehr viel Verantwortung gegeben haben und gesagt haben, so ja, dann mach doch jetzt einfach mal die Musik irgendwie für diese Stücke. Und dann habe ich mich mit dem Regisseur getroffen, also das war ein freies Theater unter Laien, also die Leute, die da gespielt haben, waren Laien, aber unter professioneller Leitung, das heißt beide, die das geführt haben, waren professionelle Schauspieler und auch sehr, sehr tolle Pädagogen, muss man auch sagen, waren sie einfach. Und habe dann gemerkt, dass was für ein unglaublicher Ort dieses Theater ist, weil da so viele spannende Menschen waren. Man konnte sich mit Texten umgeben, man hat irgendwie Musik gemacht und dann kommen Leute und gucken sich das an und davon kann man irgendwie leben. Das war auf jeden Fall der absolute Traum.
0: Schöne Erkenntnis, Betteroff und die Liebe zur Bühne und die Liebe zur Musik. Am Sonntag ist der Thüringer zu Gast im MDR Kulturcafé und das Gespräch gibt es auch schon jetzt in der ARD Sounds App. Und hier ist der Herr Betteroff mit Große Kunst.

große Kunst, Betteroff. Am Sonntag ist er zu Gast im MDR Kulturcafé, schon jetzt zu hören in der AD Sounds App hierbei. MDR Kultur, gleich 12 Uhr, Punkt 12 gibt's die neuen Nachrichten.

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4: Um 12 Uhr mit Caroline Vogt. Zehntausende Migranten sind in den vergangenen Tagen in die spanische Exklave Ceuta in Nordafrika gelangt. Die Polizei schätzt, dass seit dem Wochenende mehr als 40.000 Menschen aus Marokko auf dem See- oder Landweg gekommen sind. Die Ankunft von Migranten halte an. Mindestens 18 Menschen sollen ums Leben gekommen sein. Eine Reporterin berichtet, hunderte Menschen hätten auf den Straßen übernachtet. Spanien entsandte Soldaten in die Exklave. Die Unionsfraktion kritisiert den Rentenvorstoß der Ostministerpräsidenten. Die ostdeutschen Regierungschefs hatten die Bundesregierung aufgefordert, die Rentenpläne zu ändern. Unter anderem soll die abschlagsfreie Rente nach 45 Beitragsjahren erhalten bleiben. Unionsfraktionsvize Sepp Müller sagte der Rheinischen Post, das Gesamtpaket sei ausgewogen. Daher dürfe an den Rentenplänen nicht gerüttelt werden. Müller vertritt den Wahlkreis Wittenberg. Die Zahl der Arbeitslosen in Deutschland ist im Juli wieder über die 3-Millionen-Marke gestiegen. Nach Angaben der Bundesagentur für Arbeit waren rund 3.007.000 Menschen ohne Job. Das seien 71.000 mehr als im Vormonat. Auch Sachsen, Sachsen-Anhalt und Thüringen meldeten mehr Arbeitslose. In Thüringen stieg die Arbeitslosenquote auf 6,5%, in Sachsen auf 7,2% und in Sachsen-Anhalt auf 8,1%. Die Hitzewelle hat Mitteldeutschland gestern neue Rekordtemperaturen beschert. In Bernburg zeigte die Messstation am Nachmittag 40,5 Grad. Das war nach Angaben des Deutschen Wetterdienstes bundesweit die höchste Temperatur und zugleich ein neuer Juli-Rekord für Sachsen-Anhalt. Auch in Sachsen und Thüringen wurden die bisherigen Hitzerekorde für den Monat übertroffen. In Klitschen bei Torgau wurden 39,2 Grad gemessen, in Artern im Kyffhäuserkreis 39,7. Der Fußball-Weltverband FIFA kann nicht mit einer Mehrheit für seine Investorenpläne rechnen. Auch der asiatische Verband AFC äußerte Bedenken und warf FIFA-Präsident Gianni Infantino vor, die Fußballwelt zu spalten. Man solidarisiere sich mit den Kontinentalverbänden UEFA und CONCACAF. Die UEFA hatte sogar mit einem Boykott aller FIFA-Turniere gedroht. Die CONCACAF vertritt die Länder in Nord- und Mittelamerika und der Karibik. Die FIFA hatte erklärt, einen Teil ihrer kommerziellen Rechte an Investoren verkaufen zu wollen. Das waren die Nachrichten.
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5: Ja, wer heute Fußball spielt, der kommt ordentlich ins Schwitzen. Zwar nicht mehr so wie gestern zum Beispiel mit den Hitzerekorden, aber ordentlich warm und schwül wird es auch heute noch am Nachmittag. 30 bis 36 Grad sind drin. Neben Sonnenschein dann teilweise starke Bewölkung, gebietsweise Schauer und allmählich starke Gewitter mit regioneller Unwettergefahr durch Starkregen, Hagel oder schwere Sturmböen. In der Nacht wird es weiter schauerartigen Regen geben, zum Teil Gewitter mit Unwetterpotenzial. Die Tiefstwerte dann 20 bis 15 Grad und das Wochenende. Morgen zunächst der Sonnabend über der Lausitz abziehende Gewitter und Auflockerungen mit Sonnenschein. Später dann einzelne Schauer oder Gewitter, Höchstwerte 24 bis 28 Grad. Am Sonntag oft heiter, gelegentlich wolkig, weitgehend trocken und leicht steigende Temperatur. Das sind die aktuellen Werte. Die messen wir in Dresden. Fast wolkenlose 27 Grad. Eisenach fast wolkenlos 25. Erfurt stark bewölkt 23. Gardelegen leicht bewölkt 24. Hoyerswerda fast wolkenlos bei 27 Grad. In Magdeburg wolkenlose 23, Neuhaus am Rennweg stark bewölkt 23, Oschatz fast wolkenlos 27, Plauen Spitzenreiter mit 28 Grad und leichter Bewölkung, Wernigerode wolkige 25 Grad, auch die Lutherstadt Wittenberg meldet 25 Grad. Der MDR Kulturverkehrsdienst. Jetzt wird es langsam voll auf den Straßen. Kurz vor dem Wochenende A2 Richtung Berlin zwischen Alleringer'sleben und Eilsleben stockender Verkehr wegen Bauarbeiten. Plus 10 Minuten. A4 Frankfurt Richtung Dresden zwischen Stadtroda und Hermsdorf Ost stockender Verkehr wegen Bauarbeiten. Plus 10 Minuten. Vorsicht auf der A9 Richtung München zwischen Hermsdorf Süd und Lederhose. Liegen Holzteile auf der linken Fahrspur im Baustellenbereich. Nochmal A9 Richtung München zwischen Markt Schorgast und Dreieck Bayreuth-Kulmbach. Stau wegen Bauarbeiten. Planen Sie hier 15 Minuten mehr ein. Die A17 Richtung Dresden zwischen Grenzübergang Breitenau-Schönwald und Bad Gottleuba stockender Verkehr, Verzögerung 15 Minuten. Die A38 Richtung Göttingen ist zwischen Nordhausen und Nordhausen-West wegen Lkw-Bergungsarbeiten gesperrt, derzeit Stau. A72 Richtung Leipzig zwischen Stolberg Nord und Kreuz Chemnitz 6 Kilometer stockender Verkehr wegen Bauarbeiten, etwa 20 Minuten Zeitverlust. Und im Landkreis Nordsachsen ist die Straße zwischen Döbrichau und Rehfeld Bahnhof wegen eines Feuerwehreinsatzes gesperrt. Ist eine ganze Menge. Kommen Sie trotzdem gut und sicher an Ihr Ziel. Soweit unser Verkehrsdienst. Die Zeit 12.05 Uhr.
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5: Im Studio begrüßt Sie Sven Kochale. Und wenn Sie jetzt zu Tisch sind, dann guten Appetit.

0: Susan Baker hier bei MDR Kultur am Mittag. 12.09 Uhr haben wir es jetzt. Das haben wir vor in dieser Stunde. Wir reden über Südeuropa, wo Teile in Flammen stehen. Tausende Feuerwehrleute kämpfen gerade gegen gewaltige Brände, die durch starke Winde immer wieder neu entfacht werden. Frankreich rufen wir da auf, Spanien, Griechenland, Portugal, Türkei, überall Rauch, Feuer und Asche. Wie diese verheerenden Feuer mit dem Klimawandel zusammenhängen, das wollen wir gleich mal beleuchten. 12:30 kommen die neuen Kulturnachrichten und dann kümmern wir uns um eine Moped-Marke aus dem Osten mit Kultstatus, die Simson. In Suhl, der Heimat der Simson, entsteht jetzt gerade ein Theaterprojekt, das die Geschichte des Mopeds erzählen will und die Faszination beschreibt, die bis heute anhält. Jetzt beginnen die Proben und wir schauen mal hinter die Kulissen in etwa einer halben Stunde.
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0: 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Rod Stewart bei MDR Kultur. Wir erleben gerade wieder Hitzetage, auch heute schwülheiß mit Temperaturen nahe 40 Grad. Gestern wieder so ein Rekordhitzetag. Die 40-Grad-Marke ist da teilweise geknackt worden und entsprechend hoch ist die Waldbrandgefahr. Welche Ausmaße das annehmen kann, das zeigt gerade Südeuropa. Feuerfronten in Spanien, in Frankreich, in Griechenland und in anderen Ländern. Und viele meinen, so schlimm sei es noch nie gewesen. Und das könnte auch mit dem Klimawandel zusammenhängen, oder nicht? Florian Zinner aus unserer Klimaredaktion beschäftigt sich damit.
1: Um die wichtigste Frage gleich zu Beginn geklärt zu haben, der Klimawandel legt keine Waldbrände und ist auch sonst kein Pyromane. Waldbrände entstehen in der Regel durch menschliches Zutun, Brandstiftung, veränderte Landnutzung, militärische Munition oder eben die Kippe in der Sommerheide. Blitzschlag als natürliche Zündquelle ist eher die Ausnahme. Damit überhaupt ein Feuer entsteht, braucht es vor allem zwei Dinge: brennbare Biomasse in der Umgebung und das sogenannte Feuerwetter, erklärt István Dunkel, Klimaforscher an der Universität Leipzig.
2: In Mitteleuropa haben wir sehr viel Biomasse da, aber uns fehlt das Wetter für diese Brände. Und wenn wir sehr weit in den Süden gehen, zum Beispiel in den Süden mediterranen Raum oder nach Nordafrika, da haben wir viel Feuerwetter, aber kaum Biomasse. Gebiete, die sehr intensiv brennen, das ist dann genau dieser Sweet Spot zwischen gutem Feuerwetter und genug Biomasse.
1: Feuerwetter bedeutet, Hitze folgt auf Trockenheit. Besonders gefährlich wird die Mischung dann, wenn noch Wind hinzukommt. Wie auch bei den Waldbränden 2026 in Europa beginnt alles mit einer längeren Trockenperiode, in der zum Beispiel auch das Totholz am Boden austrocknet, gefolgt von einer oder mehreren Hitzewellen.
2: Das heißt, wir haben nochmal sehr intensive heiße Tage, in denen wirklich das Letzte an Wasser aus dem Boden und aus der Vegetation gesogen wird.
1: Der Wind kann dann wie der Blasebalg am Kamin aus einem kleinen Feuer in Kürze einen großen Flächenbrand machen. Für den Wind gilt allerdings:
2: Hier ist es wirklich, wirklich schwer, besonders auf einzelne Events, den Effekt vom Klimawandel zu beweisen. Wohingegen bei Hitze und bei Trockenheit es ganz anders aussieht.
1: Zwei der drei Faktoren für ein ausgeprägtes Feuerwetter werden also klar durch den Klimawandel begünstigt. Forschung aus den vergangenen Jahren zeigt genau das. Durch den Klimawandel hat sich die Waldbrandsituation weltweit verschärft. Der Schweizer Klimaforscher Dominik Schumacher, Teil der Forschungsinitiative World Weather Attribution, sieht auch einen feuchten Winter als Faktor.
3: Diese Bedingungen, also zunächst recht feucht und dann ein Übergang zu sehr trockenen Verhältnissen, sind optimale Voraussetzungen für eine extreme Waldbrandsaison. Denn dann können mehr Pflanzen wachsen und später kann mehr Vegetation abbrennen.
1: István Dunkel von der Uni Leipzig merkt an, dass dieser Effekt stark von den örtlichen Gegebenheiten abhänge und vor allem auf Brände in tendenziell kargen Landschaften wie in Zentral- und Südspanien zutreffe. Bei großen zusammenhängenden Waldflächen sei jedoch das Feuerwetter ausschlaggebend. Solches Feuerwetter gab es dieses Jahr auch in Deutschland und gerade im Süden und Westen ist der Oberboden außergewöhnlich stark ausgetrocknet. Trotzdem sei die Vegetation in Deutschland noch deutlich grüner als in Südeuropa, sagt István Dunkel, weshalb wir möglicherweise von großen Bränden bisher verschont geblieben sind.
2: Und der zweite Effekt, menschliche Faktoren, gewollt oder ungewollt, da hatten wir vielleicht auch einfach Glück.
1: Auch das gehört dazu. In einer Situation, in der der Klimawandel zwar keinen Waldbrand legt, aber eben begünstigt.
0: Die Waldbrände und der Klimawandel beleuchtet von Florian Zinner. Hier ist MDR Kultur, 12:16 Uhr.

MDR Kultur ist hier, 12.23 Uhr, gleich aber eins, dann gibt es die Kulturnachrichten, dann gibt es Kulturkompakt und bis dahin zum Beispiel Musikform City of Birmingham Symphony Orchestra mit Patrick Doyle aus dem Film Henry V.

0: Klassiker von Nancy Sinatra und Lee Hazelwood, Summer Wine. 12.30 Uhr ist es.
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0: Mit Anne Wiehan.
2: Er hat das Kunsthaus Apolda zu einem überregional bekannten Ausstellungsort aufgebaut. Nun gibt Hans-Jürgen Giese seinen Posten als Geschäftsführer aus gesundheitlichen Gründen vorzeitig ab. Mehr als 30 Jahre hat er sich für das Kunsthaus und den dazugehörigen Kunstverein eingesetzt. Zur Vielfalt der in Apolda gezeigten Kunst, sagte Giese dem MDR.
3: Pop-Art, klassische Moderne, Regionalbezug und auch mal wieder jemand zu holen, der interessant ist, der aber auch aus unterschiedlichsten Gründen den Olymp als Künstler nicht erreichen konnte. Ja, wie Stenner, Ostfront gefallen mit, weiß ich nicht, 23, 24 Jahren. Was wäre aus ihm geworden? Oder jetzt die Künstler, die im Exil sind. Auch das lohnt sich mal zu zeigen. Wenn du das nur machst, ist es kritisch. Immer die Mischung ist eigentlich das, was uns immer das Publikum herzieht. Und ich denke, das werden wir auch beibehalten.
2: Neuer Geschäftsführer des Kunsthauses in Apolda wird zum 1. August der Unternehmer Ingo Treu. Knapp 4 Monate hat sie in Erfurt verbracht. Heute endet das Amt von Lena Schette als Stadtschreiberin. In der thüringischen Landeshauptstadt hat die Autorin nicht nur an ihrem neuen Roman geschrieben, sondern auch eine Schreibwerkstatt für Nachwuchstalente angeboten. Über Erfurt sagte Schette MDR Kultur.
4: Ich hatte ja meine Abschiedsveranstaltung als Stadtschreiberin und habe da auch nochmal ganz klar gesagt, dass ich mir nach meiner ganzen Reiserei auch sehr gut vorstellen könnte, hier zurückzukommen und hier zu leben. Weil diese Stadt für mich einfach den perfekten Spagat kann zwischen Großstadt und es gibt Raum für Kultur und es gibt Austausch und es ist was los. Aber auf der anderen Seite ist es auch klein genug, um sich wieder zu begegnen und für Zufälle und Verbindung.
2: Ein ausführliches Interview mit Lena Schette finden Sie auch online unter mdr.de/kulturnachrichten. Das Planetarium Gera schließt Mitte August seine Türen. Wie Betreiber Ronny Elsner vom Astronomischen Zentrum Gera dem MDR sagte, ist ein Weiterbetrieb aus wirtschaftlichen Gründen nicht mehr möglich. Seit 2024 seien die Besucherzahlen um bis zu 40% eingebrochen. Außerdem hätten bürokratische Hürden Pläne für eine Erweiterung ausgebremst. Der Entschluss sei schwer gefallen, so Elsner. Gleichzeitig halte er sich eine Zukunft für ein Planetarium in Gera offen. Am 14. August finden die letzten Veranstaltungen am Standort Nikolaistraße statt. Danach soll das Planetarium geräumt werden. Es ist riesig, weiß und war schon in verschiedenen Städten Sachsen-Anhalts zu Gast. Ab dem Abend ist das überlebensgroße, mit Luft gefüllte Nashorn des Künstlers Itamar Goff nun in der alten Brauerei Dessau zu sehen. Mehr über die ungewöhnliche Kunstinstallation von Antje Übel.
5: Nach Halle und Salzwedel nun Dessau. Aufgeblasen wie ein Heißluftballon füllt das 9 Meter hohe, 7 Meter breite und 16 Meter lange Tier fast den gesamten Raum und wirkt dabei gleichermaßen niedlich und angsteinflößend. Der deutsch-israelische Künstler Itamar Goff sagte MDR Kultur, im Hebräischen habe sich die Formulierung sich rhinozerisieren entwickelt. Gemeint sei damit, wenn Menschen oder Gesellschaften in die Richtung von autoritären Ideen und nationalistischen Kräften gingen. Mit Blick auf die Landtagswahlen in Sachsen-Anhalt sagte die Direktorin des Kunstmuseums Magdeburg, Annegret Labs, das Nashorn solle dazu einladen, sich über aktuelle gesellschaftliche Entwicklungen auszutauschen.
2: Das Nashorn ist bis zum 10. August in der Alten Brauerei in Dessau zu sehen. Mehr zum Thema lesen Sie auch auf mdr.de/kulturnachrichten.
0: Danke für Kulturkompakt, Anne.
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0: Ja, bei diesem Wetter kommt auch jedes Nashorn ins Schwitzen. Heute die Höchstwerte am Nachmittag schwül, heiße 30 bis 36 Grad. Es wird Sonnenschein geben, natürlich, aber auch starke Bewölkung zum Teil, gebietsweise Schauer und allmählich auch verstärkte Gewittergefahr, dann mit regionaler Unwettergefahr durch Starkregen, Hagel und auch schwere Sturmböen. Nicht überall, aber kann passieren. In der Nacht dann weiterhin schauerartiger, teilweise gewittriger Regen. Zum Teil weiter mit Unwetterpotenzial bei Tiefstwerten zwischen 20 und 15 Grad. Und das Wochenende morgen über der Oberlausitz abziehende Gewitter, dann Auflockerungen mit Sonnenschein, später neu Schauer und Gewitter, Höchstwerte 24 bis 28 Grad, also im angenehmen Bereich. Und am Sonntag oft heiter, gelegentlich wolkig, weitgehend trocken und leicht steigende Temperatur. Das sind die aktuellen Werte gemessen in Dresden fast wolkenlos, 27 Grad. Eisenach wolkenlos, 26. Erfurt, 26. Gardelegen wolkig bei 25 Grad. Hoyerswerda, leicht bewölkt, 28. In Magdeburg sind es 25 Grad. Neuhaus am Rennweg, stark bewölkt, 25. Oschatz, fast wolkenlos, 28 Grad. Plauen hat schon 30 Grad auf dem Thermometer bei wolkenlosem Himmel. Wernigerode, wolkig bei 27. Und Lutherstadt-Wittenberg bei 25 Grad. Der MDR Kulturverkehrsdienst A4 Frankfurt Richtung Dresden zwischen Stadtroda und Hermsdorf Ost. Stockender Verkehr wegen Bauarbeiten. Planen Sie hier 15 Minuten mehr Zeit ein. Die A9 Richtung München zwischen Markt Schorgast und Dreieck Bayreuth-Kulmbach. Stau wegen Bauarbeiten. Verzögerung 20 Minuten. Die A38 Richtung Göttingen ist zwischen Nordhausen und Nordhausen West wegen Lkw-Bergungsarbeiten gesperrt. Aktuell hier Stau. A72 Richtung Leipzig zwischen Stolberg Nord und Kreuz Chemnitz 6 Kilometer. Stockender Verkehr wegen Bauarbeiten. Planen Sie hier 30 Minuten mehr Zeit ein. Die B100 Halle Richtung Oitsch zwischen der B183 und Abzweig Schleiz. Behinderungen nach Unfall. Die Polizei bittet als Umleitung die B183 Richtung Bad Düben zu nutzen. Gesperrt sind folgende Straßen im Burgenlandkreis. Die Ortsdurchfahrt Schönburg nach Unfall. Im Landkreis Nordsachsen zwischen Döbrichau und Rehfeld Bahnhof wegen eines Feuerwehreinsatzes. Im Erzgebirgskreis die Plattentalstraße zwischen Plattental und Abzweig Mildenau am Berg nach einem Unfall. In Dresden auf der B6 die Meißner Landstraße stadteinwärts zwischen Merbitzer Straße und Kossel-Bauder Straße wegen einer defekten Gasleitung. Und in Osterweddingen auch eine Straßensperrung, die Straße Lange-Göhren nach einem Unfall. Eine ganze Menge. Kommen Sie gut und sicher ans Ziel. Die Zeit jetzt 12.37 Uhr.
6: 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Jetzt aus Leipzig, Bulsara Strings.

Rome in the Rain. Philipp Bauer und der Voodoo Club hier bei MDR Kultur. Gleich 12:45 und gleich kümmern wir uns um die Simson, das Kultmoped aus Suhl. Das Kultmoped aus der DDR, das bis heute gern gefahren wird und oftmals gesichtet wird auf den Straßen. Und jetzt wird rund um die Simson ein Theaterstück entstehen. Gleich mehr dazu. Zuvor Graham Nash, I used to be a king.

Tourist hier. 12.49 Uhr mit dieser Sofortmeldung für Autofahrer. Achtung, Falschfahrer auf der A73 Suhl-Bamberg zwischen Untersimau und Bad Staffelstein. Kurzentrum ist ein Falschfahrer unterwegs. Bitte äußerst rechts fahren. Nicht überholen, wir melden, wenn die Gefahr vorüber ist. Ich wiederhole, Falschfahrer auf der A73 Suhl-Bamberg zwischen Untersimau und Bad Staffelstein-Kurzentrum ist ein Falschfahrer unterwegs.

0: Baby Rose hier bei MDR Kultur. Die Simson hat ja Kultstatus, dieses DDR-Moped, das bis heute auf unseren Straßen unterwegs ist und schon die nächsten Generationen begeistert. Das Moped steht nicht nur für die Möglichkeit, von A nach B zu kommen, es steht auch für ein Stück Freiheit und für die ostdeutsche Identität. Und nun entsteht in Suhl, der Heimat der Simson, ein Theaterstück. Dafür wurden ehemalige Simson-Mitarbeiter und Zeitzeugen der Wendejahre befragt, aber auch die Simson-Fahrer von heute. Der Theatermacher und Schriftsteller Aaron Box hat für das Stück nicht nur den Zeitgeist eingefangen, sondern sich auch mit der Familiengeschichte Simson beschäftigt. Dabei ist Aaron Box auch in die USA gereist und hat sich mit dem Sprecher, der Nachfahren der Familie Simson, mit Dennis Baum unterhalten.
1: Ich glaube, man muss dazu wissen, das, was Dennis Baum gesagt hat, aber was auch viele Leute vor Ort in Suhl gesagt haben und auch Leute, die Simson-EnthusiastInnen sind, dass sie keine Lust darauf haben, dass dieses Moped politisch vereinnahmt wird. Sowohl in der extremen Rechten als auch im Versuch, gegen die Rechten zu arbeiten. Eigentlich möchte man, dass Simson dieses Lebensgefühl, das ist den Leuten wichtig. Das ist mehr als nur ein Moped und das hat man in jedem Gespräch mehr gemerkt. Und was sich so wie so ein roter Faden durch die Geschichten gezogen hat, war diese Freiheit. Dieses Simson-Moped, das bedeutete Freiheit für uns oder das ist Unabhängigkeit, was so generationsverbindend auch ist. Wir haben mit Leuten gesprochen, Jahrgang 1937, der jüngste war Jahrgang 2010.
0: Der Schriftsteller Aaron Box mit den Ideen, ein Theaterstück über die Simson auf die Bühne zu bringen. Da wird jetzt gerade geprobt und die Uraufführung ist dann für Anfang Oktober geplant auf dem ehemaligen Simson-Werksgelände in Suhl. Hier ist MDR Kultur, 12.54 Uhr. Gleich gibt es den frischen Nachrichtenüberblick, Punkt 13 Uhr.

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2: Um 13 Uhr mit Caroline Vogt. Zehntausende Migranten sind in den vergangenen Tagen in die spanische Exklave Ceuta in Nordafrika gelangt. Die Polizei schätzt, dass mehr als 40.000 Menschen aus Marokko auf dem See- oder Landweg gekommen sind. Andere Quellen sprechen sogar von fast 50.000. Mindestens 18 Menschen sollen ums Leben gekommen sein. Eine Reporterin berichtet, hunderte Menschen hätten auf den Straßen übernachtet. Spanien entsandte Soldaten in die Exklave. Die Unionsfraktion kritisiert den Rentenvorstoß der Ostministerpräsidenten. Die ostdeutschen Regierungschefs hatten die Bundesregierung aufgefordert, die Rentenpläne zu ändern. Unter anderem soll die abschlagsfreie Rente nach 45 Beitragsjahren erhalten bleiben. Unionsfraktionsvize Sepp Müller sagte der Rheinischen Post, das Gesamtpaket sei ausgewogen. Daher dürfe an den Rentenplänen nicht gerüttelt werden. Müller vertritt den Wahlkreis Wittenberg. Gegen die Kommerzialisierungspläne von FIFA-Präsident Gianni Infantino gibt es nun auch Widerstand aus seinem Führungskreis. Sein leitender Berater Carlos Cordeiro trat aus Protest zurück. Er erklärte, als ehemaliger Banker und lebenslanger Fußballfan könne er nicht tatenlos zusehen, wie die FIFA den Verkauf einer Beteiligung an der Weltmeisterschaft erwäge. Zuvor hatten bereits die Kontinentalverbände aus Europa, Asien und Nord- und Mittelamerika sowie der Karibik Widerstand angekündigt. Infantinos Plan steht damit vor dem Aus. Die Zahl der Arbeitslosen in Deutschland ist im Juli wieder über die 3-Millionen-Marke gestiegen. Nach Angaben der Bundesagentur für Arbeit waren rund 3.007.000 Menschen ohne Job. Das seien 71.000 mehr als im Vormonat. Auch Sachsen, Sachsen-Anhalt und Thüringen meldeten mehr Arbeitslose. In Griechenland kämpft die Feuerwehr in mehreren Landesteilen gegen Waldbrände. Besonders kritisch ist die Situation auf Kreta. Dort ist ein Brand rund um den Touristenort Rethymno noch immer nicht unter Kontrolle. Den Behörden zufolge verbreiten Windböen das Feuer in alle Richtungen. Der Fährverkehr von und nach Kreta ist teilweise unterbrochen. Brände wurden auch von der Halbinsel Peloponnes und den Inseln Paros, Kalymnos und Andros gemeldet. Das waren die Nachrichten.
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3: Der Tag heute, ein Sommertag, natürlich an diesem 31. Juli. Der Nachmittag wird sich mit viel Sonnenschein präsentieren, aber auch mit immer mehr Wolken. Und das bedeutet, hier und da kann es gebietsweise Schauer und zum Teil auch starke Gewitter geben mit regionaler Unwettergefahr. Starkregen, Hagel, schwere Sturmböen können dabei sein. Das alles bei Höchstwerten im schwülheißen Bereich von West nach Ost 30 bis 36 Grad maximal. In der kommenden Nacht weiterhin schauerartiger, teils gewittriger Regen, weiterhin Unwettergefahr. Die Tiefsttemperaturen dann 20 bis 15 Grad. Und das Wochenende mit abziehenden Gewitter über der Lausitz, dann Auflockerungen mit Sonnenschein, später wieder einzelne Schauer oder Gewitter. Höchstwerte dann nur noch 24 bis 28 Grad, dürfte sich dann also weitaus angenehmer anfühlen. Der Sonntag dann oft heiter, Gelegentlich wolkig und weitgehend trocken, dabei leicht steigende Temperatur. Das sind die aktuellen Werte, die wir messen in Dresden. Fast wolkenlos bei 28 Grad, Eisenach wolkenlos 26, Erfurt fast wolkenlos 26, Gardelegen wolkige 25 Grad. In Hoyerswerda leicht bewölkt 29, Magdeburg leicht bewölkt bei 25, auch Neuhaus am Rennweg bei starker Bewölkung 25 Grad, Oschatz fast wolkenlos 28, Plauen wolkenlose 30 Grad, Wernigerode wolkig bei 26 und Lutherstadt-Wittenberg bei 25 Grad. Der MDR Kulturverkehrsdienst meldet, Achtung, nach wie vor Falschfahrer auf der A73 Suhl-Bamberg zwischen Untersimau und Bad Staffelstein Kurzentrum. Ist ein Falschfahrer unterwegs, bitte äußerst rechts fahren und nicht überholen. Ich wiederhole, Falschfahrer auf der A73 Suhl-Bamberg zwischen Untersimau und Bad Staffelstein Kurzentrum. Ist ein Falschfahrer unterwegs. Auf der A4 Richtung Dresden zwischen Wandersleben und Neudietendorf befindet sich eine ungesicherte Unfallstelle auf der linken Fahrspur. Nochmal A4, Frankfurt Richtung Dresden, zwischen Stadtroda und Hermsdorf Ost, stockender Verkehr wegen Bauarbeiten, Verzögerung 20 Minuten. A9 Richtung Berlin, zwischen Köselitz und Kleinmarzehns, Stau an einer Baustelle, planen Sie auch 20 Minuten mehr Zeit ein. Die A9 Richtung München, zwischen Markt Schorgast und Dreieck Bayreuth-Kulmbach, Stau wegen Bauarbeiten, plus 15 Minuten. Die A38 Richtung Göttingen ist zwischen Nordhausen und Nordhausen-West wegen Lkw-Bergungsarbeiten gesperrt, aktuell Stau bis Heringen. Die A72 Richtung Leipzig zwischen Stolberg Nord und Kreuz Chemnitz. 10 Kilometer stockender Verkehr wegen Bauarbeiten. Hier brauchen Sie etwa 30 Minuten Geduld. Und Vorsicht auf der A72 Richtung Hof in Höhe Zwickau Ost liegen Plasteteile auf der Fahrbahn. Das ist eine ganze Menge. Der Reiseverkehr Richtung Wochenende ist unterwegs. Haben Sie starke Nerven. Kommen gut und sicher ans Ziel. Die Zeit jetzt 13.05 Uhr.
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3: Im Studio begrüßt Sie Sven Kochale. Ihnen einen guten Tag.

Rushing Water, Sting. Hier bei MDR Kultur, kurz nach 13 Uhr. Das haben wir vor in dieser Stunde. Wir wollen gleich mal die Steine sprechen lassen. Naja, nicht wirklich, aber wir stellen uns mal vor, wie es denn wäre. Die Steine könnten uns ihre Geschichte erzählen, so wie die Statue in Tokio, die von einer ganz besonderen Beziehung zwischen einem Hund und seinem Herrchen erzählen könnte und heute ein beliebtes Touristenziel ist. Das ist unsere Sommerserie. Wir sind auf der ganzen Welt unterwegs und lassen uns solche steinernen Geschichten auf den Tisch legen. Halb zwei kommen dann die Kulturnachrichten und dann entdecken wir die Schätze des DDR-Designs. Das ist ganz groß geschrieben in dieser Woche hier bei MDR Kultur. Wollen wir mit Ihnen zusammen DDR-Design-Klassiker oder ganz persönliche Lieblingsstücke neu entdecken, Dinge von zeitloser Schönheit und Eleganz, und Ihnen fällt da möglicherweise sofort was ein, dann erzählen Sie uns doch davon, von Ihren Design-Favoriten. Die Nummer dafür kostenfrei 0800 55 99 884 und in einer halben Stunde erfahren wir dann zum Beispiel, was es mit einem Massagegerät von Acker Electric auf sich hat. Acker Electric in jedem Haus zu Hause, hieß es damals in der DDR-Werbung. Sie haben ähnliche Schätze. Die Nummer dafür ist die 0800 55 99 884. Wir freuen uns auf Ihren Anruf.

0: Ich weiß es nicht. Mine. Hier ist MDR Kultur. Und in diesem Sommer, das wissen wir, lassen wir die Steine sprechen. Wir haben nämlich die ARD-Korrespondenten auf der ganzen Welt mal gebeten, besondere Orte zu besuchen, Statuen, die eine steinerne Geschichte zu erzählen haben, über Macht und Beziehungen etwa. Und da lernen wir, was es mit einer majestätischen Adlerstatue in der Schweiz zum Beispiel auf sich hat oder einer Papststatue auf Kap Verde. Und jetzt sind wir in Japan unterwegs und die Geschichte dazu geht so. Jeden Tag holte der Akita-Hund sein Herrchen ab, als dieser von der Arbeit kam. Auch noch, als sein Besitzer eines Tages unerwartet starb. Noch 10 Jahre später kommt der Hund täglich zum Bahnhof, bis er selbst eines Tages stirbt. Eine Geschichte. Die ist verfilmt worden. Die Statue heute einer der Top-Spots für Touristen in Tokio. Unser AD-Korrespondent Thorsten Impfland hatte diese Figur besucht für unsere Sommerserie Steinerne Macht, was Statuen erzählen.
1: Egal zu welcher Tageszeit, egal bei welchem Wetter, hier stehen die Leute Schlange für ein Foto. Am Bahnhof Shibuya in Tokio, genauer gesagt vor dem Bahnhof. Der Grund ist aus Bronze und mitsamt Sockel insgesamt 2,17 Meter hoch. Die Statue von Hachiko, einem sitzenden Akita-Hund. Ein absolutes Pflichtprogramm für Touristen aus aller Welt.
2: Honestly, I'm here for my dog.
3: Ich bin hergekommen, um ein Foto für meinen Hund zu machen.
4: Ich habe Auftrag von meiner Mutter und meiner Cousine, hier ein Foto zu machen.
1: Und alle hier kennen Hachikos bewegende Geschichte.
5: Es geht ja um einen Hund, der mit seinem Herrchen so jeden Tag verbringt. Und das Herrchen fährt jeden Tag zur Arbeit und der Hund begleitet den Herrn immer. Und eines Tages fällt er aber auf der Arbeit um und der Hund wartet jahrelang, dass der Besitzer wiederkommt, aber leider kommt er nicht mehr wieder und er wartet sein Leben lang hier am Bahnhof.
1: Hidesaburo Ueno heißt das Herrchen, damals Professor an der Kaiserlichen Universität Tokio. Jeden Tag nach Feierabend empfängt der Hund seinen Besitzer am Bahnhof, bis der Professor plötzlich während einer Vorlesung an einer Hirnblutung stirbt. Unbeirrt kommt Hachiko auch danach jeden Tag zum Bahnhof, 10 Jahre lang, bis er selber stirbt. Eine Geschichte über bedingungslose Liebe und Treue, die 2009 sogar Hollywood-Star Richard Gere angefixt hat.
6: Hachi! Hey Hachi! Hachi, wo kommst du denn her? War er den ganzen Tag hier?
7: Nein, er ist hier aufgetaucht.
1: Hachiko, seit dem Blockbuster weltweit ein Begriff. Im wahren Leben hatte es der Hund nicht so leicht, erzählt Keita Matsui, Kurator für Heimatkunde in Shibuya.
8: Die meisten Menschen kannten Hachiko damals nicht. Sie wussten nichts von der traurigen Geschichte. Für sie saß da einfach ein großer Hund direkt hinter dem Ausgang des Bahnhofs Shibuya und für viele stand der einfach nur im Weg. Deshalb hat man ihn schlecht behandelt. Manche traten ihn weg, weil er störte. Das Bahnhofspersonal schüttete Wasser über ihn, um ihn zu vertreiben. Kinder kritzelten ihm sogar ins Gesicht.
1: Das kann so nicht weitergehen, denkt sich einer, der Hachikos wahre Geschichte kennt und schreibt einen Leserbrief an eine Zeitung. Daraufhin erscheint ein ganzer Artikel, der die Japaner Ende der 1920er Jahre tief berührt. Die Menschen schicken massenweise Briefe und Bargeld an Hachiko, damit man ihm was Gutes zu essen kaufen kann. Die Anteilnahme ist riesig. So groß, dass der Bahnhofsvorsteher in Shibuya kaum mehr dazu kommt, seine eigentlichen Aufgaben zu erledigen. Ein paar Jahre später ist klar, noch zu seinen Lebzeiten soll für Hachiko ein Denkmal entstehen.
8: Dann aber verschlechterte sich Hachikos Gesundheitszustand plötzlich und die Zeitungen berichteten fast täglich, dass er vielleicht bald sterben könnte. Hachiko selbst war das natürlich egal, aber die Menschen wollten unbedingt, dass die Statue noch zu seinen Lebzeiten fertig wird.
1: Und das hat dann auch geklappt. Bei der Enthüllungszeremonie im April 1934 steht ein alter, schwacher, aber leibhaftiger Hachiko neben seinem eigenen Denkmal. Knapp ein Jahr später stirbt er. Aber seine Geschichte wird weitererzählt. Seine Statue bleibt eine Pilgerstätte für Menschen aus aller Welt, auch fast 100 Jahre nach Hachikos Tod.
8: Der Wunsch, jemanden wiederzusehen, ob Familie, einen Partner, Freunde oder andere nahestehende Menschen, ist ein universelles Gefühl. Deshalb verbinden viele Menschen ihr eigenes Gefühl, jemanden wiedersehen zu wollen, mit Hachikos Wunsch.
0: Die Geschichte von Hachiko. Noch mehr solcher Geschichten über die steinerne Macht, was Statuen erzählen, gibt's bei uns in der ARD Sounds App. Hier ist MDR Kultur, kurz nach 14:15.

Ben Fowles und Mess. Hier ist MDR Kultur 13:21 mit diesem Hinweis für Autofahrer. Entwarnung für die A73 Suhl-Bamberg. Kein Falschfahrer mehr zwischen Untersimau und Bad Staffelstein-Kurzentrum.

Eine Suite d'Amour, gespielt vom Odense Symphonieorchester, ein Stück komponiert vom dänischen Meister Jakob Garde. Hier ist MDR Kultur, gleich 13:30. Dann gibt's Kulturkompakt, die Kulturnachrichten. Und bis dahin, Nils Landgren, Broken Wings.

0: Die Broken Wings, 13.29 Uhr, kurz vor halb zwei.
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0: Mit Nora Große-Hamann.
2: In mehr als 30 Jahren hat Hans-Jürgen Giese das Kunsthaus Apolda Avantgarde zu einem überregional bekannten Ausstellungsort aufgebaut. Nun hat er seinen Posten als Geschäftsführer aus gesundheitlichen Gründen vorzeitig abgegeben. Der zum Kunsthaus gehörige Kunstverein wurde 1994 gegründet mit dem Ziel, Kunst im regionalen Raum zu präsentieren. Über sein Erfolgsgeheimnis verriet Giese dem MDR.
3: Wir versuchen langfristig mit Kuratoren, mit Galerien, mit Partnern diese langfristige Planung aufzubauen und gewisse Sicherheiten zu haben. Ich kann ja nur sagen, das Renommee, dass viele Leute sagen, sie finden es ganz toll, dass in dieser kleinen Stadt seit Jahren große Kunst gleichwertig gezeigt wird. Das schätzen viele mittlerweile. Ja, und dass wir mit den Kunstwerken auch gut umgehen.
2: Neuer Geschäftsführer des Kunsthauses in Apolda wird zum 1. August der Unternehmer Ingo Treu. Im vergangenen Dezember wurde sie mit dem Pechstein-Förderpreis ausgezeichnet. Nun ehrt die Stadt Zwickau die Künstlerin Eda Aslan mit einer Ausstellung. Geplant sind Gespräche, Workshops und Rundgänge rund um Aslans Arbeiten. In ihren Werken erzählt die Künstlerin unter anderem vom Mittelmeer als vielschichtiger Ort. Dazu sagt die Kuratorin der Kunstsammlungen Zwickau, Annika Weise.
4: Die Arbeiten würde ich als sehr poetisch beschreiben. Wenn man nämlich weiterdenkt und sie als Symbol nimmt für die Frage nach Erinnerung, nach bewusstem Loslassen. Wie weit bin ich Teil der eigenen Kultur? Hinter den einzelnen Arbeiten steckt doch tatsächlich ein ganz ähnlicher Gedanke. Sie sind immer miteinander verwandt. Und das ist eben auch eine Qualität von Eda Aslan, dass sie dieses Markenzeichen tatsächlich schon für sich entwickelt hat.
2: Zu sehen ist die Ausstellung Between Grey and Blue, Between Dust and Rock von Eda Aslan ab morgen in den Kunstsammlungen Zwickau. Nach dem Großbrand im historischen Schloss Wallhausen in Sachsen-Anhalt soll ein Spezialist umfangreiche Drohnenaufnahmen für den Denkmalschutz machen. Wie der Landkreis Mansfeld-Südharz mitteilte, könnten die Aufnahmen für einen möglichen Wiederaufbau verwendet werden. Am Donnerstagmorgen gegen 3 Uhr war im Schloss aus zunächst unbekannter Ursache ein Feuer ausgebrochen. Es zerstörte den Dachstuhl des denkmalgeschützten Renaissance-Schlosses und beschädigte das zweite Obergeschoss erheblich. Das historische Renaissance-Schloss in Wallhausen steht an dem Ort, an dem im Jahr 912 der erste deutsche Kaiser Otto der Große geboren wurde. Kostenlose Konzerte unter freiem Himmel und davon gleich zwei täglich. Das gibt es von heute an bis Ende nächster Woche auf dem Leipziger Markt. Bei der Leipziger Marktmusik treten lokale und regionale Musikschaffende auf. Zum Festival sagte der Programmverantwortliche Peter Matzke.
5: Die Leipziger Marktmusik passt schon deswegen wunderbar bei uns ins Herz der Stadt, weil sie im August stattfindet, wo nahezu alle anderen Häuser geschlossen haben. Wir füllen damit das berühmte Sommerloch, was es in dieser Stadt nicht gibt, was auch wichtig ist. Und bei uns werden die Gäste an gedeckten Tischen rundum versorgt von unseren gastronomischen Partnern und sie genießen eine gesamte Bandbreite der populären Musik, von der Rockband bis zum Frauenchor, von der Big Band der Musikschule bis zur Dreimannband Hardrock.
2: Zum Auftakt der Leipziger Marktmusik spielt am Nachmittag der Leipziger Singer-Songwriter Ingo Paul. Die Konzerte beginnen täglich um 17 und um 20 Uhr.
0: Musik am gedeckten Tisch. Na, das war was. Dankeschön, Nora.
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0: Der Nachmittag präsentiert sich auch sommerlich, schwül heiß im Bereich zwischen maximal 30 und 36 Grad. Dazu viel Sonnenschein, teilweise dann auch stärkere Bewölkung. Und dann gibt es im Laufe des Nachmittags immer wieder mal Schauer und auch regional Gewitter, zum Teil mit Unwetterpotenzial. Das heißt Starkregen, Hagel, schwere Sturmböen. In der kommenden Nacht dann weiter schauerartiger, teilweise gewittriger Regen, aber auch nicht überall. Dazu weiter Unwettergefahr, die Tiefstwerte allerdings im angenehmen Bereich 20 bis 15 Grad und das Wochenende mit Sonnenschein, mit Auflockerungen über der Lausitz werden dann die Gewitter zunächst abziehen. Später werden neue Schauer und Gewitter aber aufkommen. Die Höchstwerte dann 24 bis 28 Grad. Am Sonntag oft heiter, gelegentlich wolkig und weitgehend trocken bei leicht steigender Temperatur. Das sind die aktuellen Werte. In Dresden wolkenlos bei 29 Grad, Chemnitz leicht bewölkt 28, Eisenach fast wolkenlos bei 29 Grad. Erfurt starke Bewölkung 27, der Fichtelberg fast wolkenlos bei 26 Grad, Gera bedeckt 29, Görlitz leicht bewölkt bei 30 Grad, Halle und Leipzig wolkige 29 Grad, in Magdeburg 27 und Meiningen meldet starke Bewölkung bei 28 Grad. Der MDR Kulturverkehrsdienst meldet eine ganze Menge los. Entwarnung zunächst für die A73 Suhl-Bamberg. Kein Falschfahrer mehr zwischen Untersimau und Bad Staffelstein-Kurzentrum. Die A4 Frankfurt Richtung Dresden ist zwischen Wandersleben und Neudietendorf nach Unfall gesperrt. Dort ist ein Rettungshubschrauber im Einsatz. Nochmal A4 Richtung Dresden zwischen Stadtroda und Hermsdorf Ost. Stockender Verkehr wegen Bauarbeiten. Verzögerung 15 Minuten. A9 Richtung Berlin zwischen Köselitz und Kleinmarzehns. Stau an einer Baustelle, hier brauchen Sie 30 Minuten länger. Nochmal A9 Richtung München zwischen Markt Schorgast und Dreieck Bayreuth-Kulmbach. Stau wegen Bauarbeiten, Verzögerung 15 Minuten. A13 Richtung Berlin zwischen Starkow und Baruth-Mark. Stau wegen eines defekten Fahrzeugs, planen Sie auch hier 15 Minuten mehr ein. Die A38 Richtung Göttingen ist zwischen Nordhausen und Nordhausen-West wegen Lkw-Bergungsarbeiten gesperrt. Aktuell 2 Kilometer Stau. In Richtung Leipzig Stau zwischen Große Wechsungen und Nordhausen. Hier brauchen Sie mindestens eine halbe Stunde länger. Und A72 Richtung Leipzig zwischen Stolberg Nord und Kreuz Chemnitz 10 Kilometer. Stockender Verkehr wegen Bauarbeiten plus 30 Minuten. Haben Sie starke Nerven und kommen gut und sicher ans Ziel. Die Zeit jetzt 13.36 Uhr.
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Any major dude will tell you. Dan Steely hier bei MDR Kultur. Gleich sind wir wieder auf der Suche nach Schätzen des DDR-Designs oder wie es damals hieß, der Formgestaltung. Das ist unsere Mitmachaktion. In diesem Sommer hier bei MDR Kultur mit Ihnen zusammen suchen wir DDR-Design-Klassiker oder ganz persönliche Lieblingsstücke, die da irgendwo noch rumschlummern. Und erzählen Sie uns gern die Geschichte dazu. Die Nummer, die kostenfreie, schon mal zum Vormerken, 0800 55 99 884. Ihre Lieblingsstücke mit DDR-Design. Und tatsächlich in den vergangenen Tagen haben wir immer mehr entdeckt. Und eine unserer jüngsten Entdeckungen, die präsentieren wir Ihnen gleich. Sie haben vielleicht auch sowas? Gerne anrufen, ab jetzt unter der 0800 55 99 884.

0: aus dem Film Tanz in die Freiheit, A Kiss in the Forest, komponiert von Bill Whelan. Hier ist MDR Kultur an diesem frühen Freitagnachmittag und da gucken wir mal in die hinteren Ecken unserer Wohnung, in der Keller, der Dachböden. Da stecken ja mitunter Schätze, Designstücke zum Beispiel, die zwar längst nicht mehr benutzt werden, aber noch irgendwo in einer solchen Ecke lagern und nur darauf warten, wiederentdeckt zu werden. Und wir wollen Ihnen dabei helfen in unserer Sommer-Mitmach-Aktion. Wir suchen herausragendes DDR-Design bzw. Formgestaltung, wie das damals genannt wurde. Rufen Sie uns gern an unter der 0800 55 99 884, wenn Sie besondere Stücke, ob klein oder groß, zu Hause haben, geerbt oder selbst gekauft. Wir wollen die entdecken und die Geschichte dazu hören. Und unsere Hörerin, die sie aus Wernigerode, hat zum Beispiel so eine Entdeckung gemacht und sich bei uns gemeldet.
1: Hier ist die Frau Büchting aus Wernigerode. Ich habe zu Hause ein Massagegerät 02. Das ist von AK Electric. Und ja, das habe ich schon ganz, ganz viele Jahre. Und

der Start ins Wochenende. Hier bei MDR Kultur, 7 Minuten noch, dann ist es 14 Uhr. Dann gibt es den frischen Nachrichtenüberblick und anschließend laden wir Sie zu einer neuen Folge unserer Klassikerlesung ein. Diesmal lesen wir es aus Dostojewskis Weißen Nächten. Ich bin Sven Kochale, danke auch im Namen der Redaktion fürs Zuhören und wünsche einen guten Start ins Wochenende.

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4: Um 14 Uhr mit Caroline Vogt. Nach der Ankunft zehntausender Migranten in der spanischen Afrika-Exklave Ceuta erwägen mehrere EU-Länder, Kontrollen an den Binnengrenzen einzuführen. Italiens Ministerpräsidentin Giorgia Meloni sagte, man werde nicht tatenlos zusehen. Notfalls müsse man Spanien aus dem Schengen-Raum mit freiem Reiseverkehr ausschließen. Die finnische Innenministerin Mari Rantanen unterstützte diesen Vorstoß. Frankreichs Innenministerium teilte mit, man habe bereits verstärkte Grenzkontrollen angewiesen. Nach letzten Meldungen sollen inzwischen rund 60.000 Migranten von Marokko nach Ceuta gelangt sein. Die spanische Exklave ist allerdings kein Teil des Schengen-Raums. Gegen die Kommerzialisierungspläne von FIFA-Präsident Gianni Infantino gibt es nun auch Widerstand aus seinem Führungskreis. Sein leitender Berater Carlos Cordeiro trat aus Protest zurück. Er erklärte, als ehemaliger Banker und lebenslanger Fußballfan könne er nicht tatenlos zusehen, wie die FIFA den Verkauf einer Beteiligung an der Weltmeisterschaft erwäge. Zuvor hatten bereits die Kontinentalverbände aus Europa, Asien und Nord- und Mittelamerika sowie der Karibik Widerstand angekündigt. Infantinos Plan steht damit vor dem Aus. Die Unionsfraktion kritisiert den Rentenvorstoß der Ostministerpräsidenten. Die ostdeutschen Regierungschefs hatten die Bundesregierung aufgefordert, die Rentenpläne zu ändern. Unter anderem soll die abschlagsfreie Rente nach 45 Beitragsjahren erhalten bleiben. Unionsfraktionsvize Sepp Müller sagte der Rheinischen Post, das Gesamtpaket sei ausgewogen. Daher dürfe an den Rentenplänen nicht gerüttelt werden. Müller vertritt den Wahlkreis Wittenberg. Die Zahl der Arbeitslosen in Deutschland ist im Juli wieder über die 3-Millionen-Marke gestiegen. Nach Angaben der Bundesagentur für Arbeit waren rund 3.007.000 Menschen ohne Job. Das seien 71.000 mehr als im Vormonat. Auch Sachsen, Sachsen-Anhalt und Thüringen meldeten mehr Arbeitslose. Die Fördermittel des Bundes für den barrierefreien Umbau einer Wohnung sind aufgebraucht. Wie das Bauministerium mitteilte, steht für dieses Jahr kein Geld mehr zur Verfügung. Der Bund hatte 50 Millionen Euro bereitgestellt. Dem Ministerium zufolge wurden fast 27.000 Wohnungen eine Zusage erteilt. Gefördert wurde etwa der Einbau einer bodengleichen Dusche. Das waren die Nachrichten. Zum Wetter mit den Temperaturen auf dem Brocken 19 Grad, Chemnitz 28, Dresden 29, Eisenach 29 Grad, Erfurt 27, Fichtelberg 26, Gera 29 Grad, Görlitz 30, Halle und Leipzig 29, Magdeburg 27, Meiningen 28 Grad. Am Nachmittag zeitweise Sonne, allmählich Schauer und Gewitter mit Unwetterpotenzial bei 30 bis 36 Grad. In der Nacht gebietsweise gewittriger Regen, Tiefstwerte 20 bis 15 Grad. Morgen abziehende Gewitter und Auflockerungen mit Sonne bei 24 bis 28 Grad. MDR Verkehrsdienst. Die A4 Frankfurt Richtung Dresden ist zwischen Wandersleben und Neudietendorf nach Unfall gesperrt. A4 Frankfurt Richtung Dresden zwischen Stadtroda und Hermsdorf Ost stockender Verkehr wegen Bauarbeiten. A9 Richtung Berlin zwischen Köselitz und Kleinmarzehns Stau an der Baustelle. A9 Richtung München zwischen Markt Schorgast und Dreieck Bayreuth-Kulmbach Stau wegen Bauarbeiten. Vorsicht auf der A36 Richtung Bernburg zwischen Appenrode und Stapelburg liegt ein Plasteteil auf der linken Spur. Die A38 Richtung Göttingen ist zwischen Nordhausen und Nordhausen-West wegen Lkw-Bergungsarbeiten gesperrt. Aktuell 2 Kilometer Stau. Und in Richtung Leipzig Stau zwischen Großwechsungen und Nordhausen. A72 Richtung Leipzig zwischen Stolberg-Nord und Kreuz-Chemnitz 10 Kilometer stockender Verkehr. B87 Torgau-Luckau ist zwischen Kreischau und Zwetau nach Unfall gesperrt. Vorsicht auf der B95 Richtung Oberwiesenthal zwischen Annaberg-Buchholz und Abzweig Kunersdorf eine ungesicherte Unfallstelle. Und Blitzer gibt es auf der A4 Frankfurt Richtung Dresden in Höhe Rüdersdorf und auf der A36 Richtung Braunschweig in Höhe Wernigerode Nord. Soweit der MDR-Verkehrsdienst. Die Zeit 14.05 Uhr.
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1: Zur 10. Folge mit Fjodor Dostojewskis berühmter Liebesgeschichte Weiße Nächte begrüßt sie Ellen Schweder. Und hier sind inzwischen die Liebesgefühle von Nastjenka und dem Erzähler ein bisschen durcheinander gekommen. Nastjenka wartet eigentlich seit einem Jahr auf ihren Geliebten, der sich nach seinem Moskau-Aufenthalt bei ihr melden wollte, zwecks Heirat, das aber bisher nicht getan hat. So hat sie es dem namenlosen Erzähler berichtet, der sich inzwischen selbst Hals über Kopf in Nastjenka verliebt hat. Und nun sagt Nastjenka zu ihm, dass sie auch ihn liebe, aber aus einem ganz anderen Grund, weil, Zitat, sie sich nicht in mich verliebt haben. Jeder andere an ihrer Stelle würde wohl zudringlich werden, würde schmachten, stöhnen und mich beunruhigen. Doch sie sind so nett. Wer will schon nett sein, wenn man eigentlich liebt? Der Erzähler weiß nun nicht, wie er ihr seine wahren Gefühle erklären soll. Stattdessen versucht er, sie über das Ausbleiben ihres Geliebten zu trösten. Ach, seufzt Nastjenka, wenn ihr Geliebter doch genauso wäre wie er, ihr nächtlicher Begleiter. Schauen wir, ob die 10. Folge etwas mehr Klarheit in dieses Gefühlschaos bringt. Es liest Benno Schulz.
2: Verzeihen Sie, dass ich so spreche. Ich bin ein einfaches Mädchen und habe wenig im Leben gesehen. Daher kann ich manchmal nicht die richtigen Ausdrücke finden. Ihre Stimme zitterte von einem verhaltenen Gefühl, doch sie gab sich Mühe zu lächeln. Ich wollte Ihnen nur sagen, dass ich Ihnen dankbar bin, dass ich Sie verstehe. Möge Ihnen Gott dafür viel Glück schenken. Alles, was Sie mir neulich von Ihrem Träumer erzählten, ist gar nicht wahr. Ich will vielmehr sagen, dass es mit Ihnen nichts zu tun hat. Sie fangen an zu genesen und sind wirklich schon ein ganz anderer Mensch, als Sie sich schilderten. Wenn Sie einmal eine andere lieb gewinnen, so mögen Sie mit ihr glücklich werden. Doch der, die Sie lieben werden, brauche ich nichts zu wünschen, denn sie wird mit Ihnen ohnehin glücklich sein. Ich weiß es, weil ich selbst ein Weib bin, und Sie müssen mir glauben, wenn ich so spreche. Sie schwieg und drückte mir fest die Hand. Auch ich war so erregt, dass ich kein Wort hervorbringen konnte. So vergingen einige Minuten. Heute wird er wohl nicht mehr kommen, sagte sie schließlich und hob den Kopf. Es ist zu spät. Er wird morgen kommen, sagte ich bestimmt und überzeugend. Jetzt sehe ich selbst, sagte sie wieder ermutigt, dass er erst morgen kommen kann. Also, auf Wiedersehen, morgen. Wenn es morgen regnet, komme ich wahrscheinlich nicht. Doch übermorgen komme ich ganz bestimmt und in jedem Fall. Kommen Sie bitte unbedingt her. Ich muss Sie sehen. Ich will Ihnen alles erzählen. Und später, als wir uns verabschiedeten, reichte sie mir wieder die Hand und sagte, mich mit klaren Augen anblickend, »Nun bleiben wir für immer beisammen, nicht wahr?« »Oh, Nastjenka, Nastjenka, wenn du nur wüsstest, wie einsam ich mich heute fühle.« Als es 9 Uhr schlug, konnte ich es trotz des Regens in meinem Zimmer nicht länger aushalten. Ich kleidete mich an und ging hin. Ich bin dort gewesen und habe auf unserer Bank gesessen. Ich ging sogar in die Nebengasse, doch unterwegs begann ich mich zu schämen. Ich kehrte nur 2 Schritte von ihrem Haus entfernt um, sah nicht einmal zu ihrem Fenster hinauf. Ich kam so traurig nach Hause, wie ich es noch niemals war. Diese feuchte, langweilige Witterung. Wäre das Wetter besser, so ginge ich wohl die ganze Nacht durch die Straßen. Doch morgen, morgen, morgen werde ich alles von ihr erfahren. Ein Brief kam heute übrigens nicht. Das ist wohl ganz in Ordnung. Sie haben sich doch inzwischen gesehen. Die 4. Nacht. Mein Gott, was für ein Ende, was für ein Ende. Als ich um 9 Uhr kam, war sie schon da. Ich bemerkte sie schon von Weitem. Sie stand wie bei unserer ersten Begegnung ans Geländer gelehnt und hörte gar nicht, wie ich mich ihr näherte. »Nastjenka«, sprach ich sie an, mit Mühe meine Erregung bezwingend. Sie wandte sich rasch nach mir um. »Nun?« fragte sie. »Nun, schneller!« Ich blickte sie verständnislos an. »Wo ist denn der Brief? Haben Sie den Brief gebracht?« fragte sie, sich am Geländer festhaltend. »Nein«, sagte ich. »Ich habe keinen Brief.« »Ist er denn noch nicht selbst dir gewesen?« Sie wurde entsetzlich blass und sah mich lange unverwandt an. Ich hatte ihr ihre letzte Hoffnung genommen.
3: »Soll er nur gehen?«
2: brachte sie schließlich mit gebrochener Stimme hervor.
3: »Gott sei mit ihm, wenn er mich so verlässt.«
2: Sie senkte die Augen, dann wollte sie sie heben, um mich anzuschauen, konnte es aber nicht. Noch einige Augenblicke kämpfte sie mit ihrer Erregung, schließlich gab sie den Kampf auf, wandte sich weg, stützte sich auf das Geländer und begann zu weinen. Wein sie nicht, fing ich an, hatte aber nicht die Kraft fortzufahren, als ich sie in solchem Kummer sah. Was hätte ich ihr auch sagen können?
3: Versuchen Sie nicht, mich zu trösten, sagte sie, immer noch weinend. Sprechen Sie nicht von ihm. Sagen Sie mir nicht, dass er noch kommen wird, dass er mich gar nicht verlassen hat, so grausam, so unmenschlich, wie er es getan hat. Und warum? Warum? War denn etwas in meinem Brief, in jenem unglückseligen Brief, was ihm den Grund dazu geben könnte?
2: Tränen erstickten ihre Stimme. Das Herz zerriss mir, als ich sie so sah.
3: Oh, wie unmenschlich grausam,
2: begann sie wieder.
3: Und keine Zeile, keine einzige Zeile. Wenn er mir wenigstens geschrieben hätte, dass er mich nicht mehr brauche, dass er sich von mir lossage. Er lässt mich aber 3 Tage warten und schreibt nicht eine einzige Zeile. Wie leicht ist es da für ihn, ein armes, schutzloses Mädchen zu verletzen, dessen einzige Schuld es ist, dass sie ihn liebt. Was ich in diesen 3 Tagen alles durchgemacht habe. Mein Gott, wenn ich nur daran denke, dass ich den ersten Schritt machte, als ich damals zu ihm hinaufging, dass ich mich vor ihm so erniedrigte und ihn weinend um ein wenig Liebe anflehte. Und jetzt?«
2: Sie wandte ihr Gesicht mir wieder zu und ihre schwarzen Augen leuchteten.
3: »Es ist doch nicht so. Es kann nicht sein. Das wäre unnatürlich. Entweder Sie haben sich getäuscht oder ich. Vielleicht hat er meinen Brief gar nicht bekommen. Vielleicht weiß er bis jetzt von nichts. Wie kann man denn? Urteilen Sie selbst. Sagen Sie es mir, denn ich verstehe es einfach nicht. Wie kann man denn an einem Menschen so barbarisch roh handeln wie er an mir? Nicht eine Zeile. Man hat doch mit dem verworfensten Menschen auf der Welt mehr Mitleid als er mit mir. Vielleicht hat er etwas über mich gehört. Vielleicht hat mich jemand vor ihm verleumdet.
2: Die letzten Worte schrie sie beinahe.
3: Nun, was glauben Sie?
2: Hören Sie, Nastjenka. Ich will morgen zu ihm gehen und mit ihm in Ihrem Namen sprechen.
3: Nun, und?
2: Und ich werde ihn ausfragen und ihm alles erzählen.
3: Und weiter?
2: Schreiben Sie einen Brief. Sagen Sie nicht nein, Nastjenka. Sagen Sie nicht nein. Ich werde ihn zwingen, Ihre Handlungsweise zu achten. Er wird alles erfahren und wenn...
3: Nein, mein Freund, nein,
2: unterbrach sie mich.
3: Es ist genug. Er bekommt kein Wort von mir zu hören. Nicht eine halbe Zeile. Es ist genug. Ich kenne ihn nicht. Ich liebe ihn nicht mehr. Ich werde ihn vergessen.
2: Sie kam nicht weiter. Beruhigen Sie sich. Beruhigen Sie sich. Setzen Sie sich her, Nastjenka. Ich nötigte sie zum Sitzen.
3: Ich bin ja ruhig. Was denken Sie? Das war eben nur so. Die Tränen trocknen ja bald. Glauben Sie denn wirklich, dass ich mich zugrunde richten will? Dass ich ins Wasser gehe?
2: Mein Herz war übervoll. Ich wollte ihr etwas sagen, konnte aber kein Wort hervorbringen.
3: Hören Sie doch, fuhr sie fort, meine Hand ergreifend. Sagen Sie,
2: Sie würden doch nicht so handeln. Sie hätten doch die, die als erste zu Ihnen kam, nicht so schmählich verlassen und nicht so schamlos über Ihr schwaches, törichtes Herz gelacht. Sie hätten sie doch geschont. Sie hätten doch daran gedacht, dass sie so einsam war, dass sie sich nicht beherrschen konnte und sich vor ihrer Liebe zu Ihnen nicht in Acht zu nehmen verstand, dass sie ganz schuldlos war und nichts verbrochen hatte. Oh mein Gott, mein Gott!
4: Nastjenka, rief ich, denn ich konnte meine Erregung nicht mehr beherrschen. Nastjenka, Sie martern mich ja. Sie verwunden mein Herz, Sie morden mich. Nastjenka, ich kann nicht länger schweigen. Ich muss endlich sprechen und alles sagen, was sich aus meinem Herzen drängt.
2: Bei diesen Worten erhob ich mich von der Bank. Sie ergriff wieder meine Hand und blickte mich erstaunt an.
3: »Was ist mit Ihnen?« fragte sie schließlich.
4: »Hören Sie«, sagte ich sehr entschieden. »Hören Sie, Nastjenka. Was ich Ihnen sagen werde, ist unsinnig, unmöglich, töricht. Ich weiß, dass es ganz unmöglich ist, und doch kann ich nicht schweigen. Bei allen Leiden, die Sie jetzt tragen, beschwöre ich Sie, es mir zu verzeihen.«
3: »Aber was denn? Was?« fragte sie einige Male.
2: Sie weinte nicht mehr und starrte mich mit seltsamer Neugier an.
3: »Was haben Sie?«
4: »Es ist unmöglich, doch...« »Ich liebe Sie, Nastjenka.« »Das ist alles, was ich sagen wollte. Nun ist es heraus.«
2: Ich winkte mit der Hand wie einer, der gar keine Hoffnung mehr hat.
4: »Urteilen Sie jetzt selbst, ob Sie mit mir so sprechen dürfen, wie Sie eben sprachen, und ob Sie das anhören können, was ich Ihnen gleich sagen werde.«
3: »Was denn, was?«
2: unterbrach sie mich.
3: »Was ist denn dabei? Ich wusste ja schon längst, dass Sie mich lieben. Ich glaubte aber immer, dass Sie mich nur einfach so liebten. Ach, mein Gott, mein Gott!«
4: »Anfangs liebte ich Sie auch einfach so, Nastjenka. Doch jetzt, jetzt... Ich stehe vor Ihnen ebenso da, wie Sie vor ihm dastanden, als Sie mit Ihrem Bündel zu ihm kamen. Und meine Lage ist noch schlimmer, denn er liebte doch damals niemanden und Sie lieben ihn.«
3: »Was sagen Sie da? Nun verstehe ich Sie gar nicht mehr. Aber hören Sie, wozu, ich will sagen, warum fangen Sie jetzt damit an? Und so plötzlich? Mein Gott, ich spreche ja Unsinn, doch Sie...«
2: Nastjenka wurde auf einmal ganz verwirrt. Ihre Wangen glühten und sie schlug die Augen nieder.
4: »Was soll ich denn tun, Nastjenka? Was soll ich tun? Ich bin schuld. Ich habe Ihr Vertrauen missbraucht. Doch, nein, nein, ich bin nicht schuld, Nastjenka. Ich fühle es. Und mein Herz sagt es mir, dass ich schuldlos bin, weil ich Sie doch nicht verletzen oder kränken will. Ich bin Ihr Freund gewesen. Ich bin es auch jetzt. Ich bin nicht untreu geworden. Nun kommen mir die Tränen, Nastjenka. Sollen sie nur fließen. Sie stören ja niemanden. Sie werden trocknen, Nastjenka.«
1: Sie hörten die 10. Folge aus »Weiße Nächte«, eine Novelle von Fjodor Dostojewski, übersetzt von Alexander Eliasberg. In dieser aktuellen Produktion des WDR las Benno Schulz. 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
1: Mit Nora Große-Hamann. Das US-amerikanische Unternehmen Suno nutzt Musikstücke, um seine KI zu trainieren. Im Prozess der Musikverwertungsgesellschaft GEMA gegen Suno ist nun ein Urteil gefallen. Die Hintergründe hat ARD-Korrespondent Knut Kortzen.
2: Eine unlizenzierte Nutzung von Musikstücken durch Anwendungen künstlicher Intelligenz verstößt dem Gericht zufolge gegen deutsches Urheberrecht. Das Urteil stärkt also die Rechte der Künstler, sprich Komponisten. In dem Prozess des Rechteverwerters GEMA gegen den amerikanischen KI-Musikanbieter Suno entschied das Landgericht München heute Vormittag, dass das US-Unternehmen, das als führende Plattform für KI-generierte Musik gilt, die Melodien der von der GEMA vertretenen Komponisten nicht ungefragt zum Training nutzen darf. Suno sei gehalten, dies zu unterlassen und werde zu Schadensersatz verurteilt, sagte die Vorsitzende Richterin.
1: Rechtskräftig ist das Urteil noch nicht, auch die Schadenshöhe wurde noch nicht festgestellt. Die GEMA hatte zuvor von einem europaweit wegweisenden Verfahren gesprochen. In mehr als 30 Jahren hat Hans-Jürgen Giese das Kunsthaus Apolda Avantgarde zu einem überregional bekannten Ausstellungsort aufgebaut. Nun hat er seinen Posten als Geschäftsführer aus gesundheitlichen Gründen vorzeitig abgegeben. Der zum Kunsthaus gehörige Kunstverein wurde 1994 gegründet. Über sein Erfolgsgeheimnis verriet Giese dem MDR.
3: Wir versuchen langfristig mit Kuratoren, mit Galerien, mit Partnern, diese langfristige Planung aufzubauen und gewisse Sicherheiten zu haben. Ich kann ja nur sagen, das Renommee, dass viele Leute sagen, sie finden es ganz toll, dass in dieser kleinen Stadt seit Jahren große Kunst gleichwertig gezeigt wird. Das schätzen viele mittlerweile. Ja, und dass wir mit den Kunstwerken auch gut umgehen.
1: Neuer Geschäftsführer des Kunsthauses in Apolda wird zum 1. August der Unternehmer Ingo Treu. Und wir bleiben in Thüringen. Die Bibliotheken in Saalfeld und Rudolstadt bekommen neue Medien. Wie der Landkreis mitteilte, erhalten die Stadtbibliotheken jeweils 10.000 Euro Fördermittel für Bücher, Spiele und andere Angebote. Das Geld stammt aus Kreis- und Landesmitteln. Die Büchereien wollen damit unter anderem ihre Bestände erweitern und neue Angebote wie ein Lesecafé in Saalfeld oder das Büchermobil in Rudolstadt unterstützen. In Leipzig können Kunstfans eine vergessen geglaubte Künstlerin wiederentdecken. Pünktlich zum 150. Geburtstag von Margarete Freudenberg zeigt die Charter Projektgalerie eine ihr gewidmete Ausstellung. Die Berliner Künstlerin schuf über 100 Aquarelle, Zeichnungen und Ölbilder. Sie gab ihre künstlerische Karriere jedoch schon früh auf. Kunsthistorikerin Miriam Esther Owesle sagte MDR Kultur, das sei typisch für ihre Zeit.
4: Bis 1919 war Frauen der Zugang zu staatlichen Kunstakademien verwehrt. Sie waren also auf alternative Möglichkeiten der Ausbildung angewiesen und diese boten ihnen beispielsweise private Malschulen etablierter Künstler, wie in Berlin jene von Franz Skabina, einem Professor der Akademie der Bildenden Künste, der selbst im impressionistischen Stil malte und zeichnete und bei dem Margarete Freudenberg offenbar Unterricht hatte.
1: In Anwesenheit ihrer Nachkommen wird die Ausstellung Auf dich, Margarete, heute um 18 Uhr in der Charter Projektgalerie in Leipzig eröffnet.
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1: Aktuell noch Sonne und teilweise aber schon Wolken, vom Thüringer Wald bis Saalekreis und bis zum Vogtland Schauer, sonst trocken. Am Nachmittag Sonne und Wolken, dabei teilweise stark bewölkt, gebietsweise Schauer. Allmählich starke Gewitter mit regionaler Unwettergefahr durch Starkregen, Hagel und schwere Sturmböen. Höchstwerte von West nach Ost 30 bis 36 Grad und schwül. Die 3-Tage-Aussicht, morgen über die Oberlausitz abziehende Gewitter und Auflockerungen mit Sonne, später einzelne Schauer oder Gewitter, 24 bis 28 Grad. Am Sonntag oft heiter, gelegentlich wolkig und weitgehend trocken. Leicht steigende Temperaturen. Am Montag sonnenreich und ein paar Schauer oder Gewitter, wieder sehr heiß bis zu 34 Grad. Und nun der Blick auf die Straßen. Es ist jede Menge los am Freitagnachmittag, der MDR Kultur Verkehrsservice. A4 Richtung Dresden. Zwischen Gotha und Neudietendorf 6 Kilometer Stau nach einem Unfall plus 45 Minuten. A9 Richtung Berlin zwischen Köselitz und Kleinmarzehns Stau an einer Baustelle plus 30 Minuten. A9 Richtung München zwischen Markt Schorgast und Dreieck Bayreuth-Kulmbach Stau wegen Bauarbeiten plus 15 Minuten. Vorsicht auf der A36 Richtung Bernburg zwischen Abbenrode und Stapelburg liegt ein Plasteteil auf der linken Fahrspur. Die A38 Richtung Göttingen ist zwischen Nordhausen und Nordhausen-West wegen LKW-Bergungsarbeiten gesperrt. Aktuell staut es sich auf 2 Kilometern. In Richtung Leipzig Stau auch zwischen Groß-Wechsungen und Nordhausen plus 30 Minuten. A72 Richtung Leipzig zwischen Stolberg Nord und Chemnitz-Rottluff 7 Kilometer Stau nach einem Unfall. Hier müssen Sie eine Stunde zusätzlich einplanen. Die B87 Torgau-Luckau ist zwischen Kreischau und Zwetau nach einem Unfall gesperrt. Und Vorsicht auf der B95 Richtung Oberwiesenthal. Zwischen Annaberg-Buchholz und Abzweig-Kunnersdorf befindet sich eine ungesicherte Unfallstelle. Und zu guter Letzt Vorsicht auf der B188 Stendal-Rathenow zwischen Abzweig Kabelitz und Wust befindet sich ebenfalls eine ungesicherte Unfallstelle. Das war der MDR Kulturverkehrsservice. Die Zeit, es wird 14.36 Uhr.
5: 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Jetzt aus Freital, Weisgar.

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1: Ein Mann erwacht, irgendwo zwischen Sternenstaub und Kontrollverlust geht plötzlich das Licht an und er versteht gar nichts mehr. Ryan Gosling spielt Ryland Grace, der ohne Erinnerung auf einem Raumschiff aufwacht. Nach und nach setzt sich ein Bild zusammen. Die Sonne stirbt und er ist wohl der Letzte, der noch etwas dagegen tun kann. Das behauptet zumindest

0: eine Gitarre und Vicente Patis und plötzlich öffnet sich eine Welt. Der Musiker aus dem Erzgebirge lädt ein zu einer musikalischen Weltreise. Mal klingt das nach Flamenco, dann wieder nach Jazz, dann zieht ein Hauch von Fernweh durch den Raum. Patis mischt auch ungewöhnliche Instrumente dazu, lässt Percussion mitlaufen und bleibt dabei immer in Bewegung. Patis selbst nennt seinen Stil gut gelaunte mediterrane Gitarrenmusik. Morgen, am Sonnabend, ist er damit in der Burgkirche in Querfurt zu erleben, um 16 Uhr und am Sonntag dann in der Andreaskirche in Eisleben um 17 Uhr. Ein Telefon klingelt, wieder. Und auf der Bühne gerät alles ins Rutschen. Ordnung, Logik, Zuständigkeiten, egal. Trickster, Trickster heißt das aktuelle Sommertheater vom Konsortium Luft und Tiefe.
1: Was ist ein Trickster? Ambivalenz, Altklugheit, Fantasie und Kreativität zum Beispiel sollen zum Wesen eines Tricksters gehören.
2: Er soll ein Verwandlungskünstler sein und zugleich ein Tollpatsch.
3: Ein Sexbrotz.
1: Jeder, dem ich erzählt habe, was unser Thema ist dieses Jahr, hat mich irritiert angeschaut. Trickster? Was ist denn ein Trickster? Wusste niemand.
0: Hier treiben Gauner und Verwandlungskünstler ihr Spiel, von Hans Wurst und Mephisto bis zu heutigen Politfiguren. Das ist wild musikalisch, manchmal ziemlich schräg und dann wieder überraschend klug. Das Sommertheater Trickster Trickster ist zu sehen von heute bis zum Sonntag in Halle um 20 Uhr. Danach folgen im August Gastspiele in Leipzig, Saalfeld und Weimar.
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4: Um 15 Uhr mit Caroline Vogt. Nach der Ankunft zehntausender Migranten in der spanischen Afrika-Exklave Ceuta erwägen mehrere EU-Länder, Kontrollen an den Binnengrenzen einzuführen. Italiens Ministerpräsidentin Giorgia Meloni sagte, man werde nicht tatenlos zusehen. Notfalls müsse man Spanien aus dem Schengen-Raum mit freiem Reiseverkehr ausschließen. Unterstützung für den Vorstoß kam aus Finnland, Österreich und Tschechien. Frankreich verstärkte die Kontrolle seiner Grenze zu Spanien. Inzwischen sollen rund 60.000 Migranten von Marokko nach Ceuta gelangt sein. Laut spanischem Innenministerium wurden 25.000 Menschen wieder nach Marokko zurückgebracht. Gegen die Kommerzialisierungspläne von FIFA-Präsident Gianni Infantino gibt es nun auch Widerstand aus seinem Führungskreis. Sein leitender Berater Carlos Cordeiro trat aus Protest zurück. Er erklärte, als ehemaliger Banker und lebenslanger Fußballfan könne er nicht tatenlos zusehen, wie die FIFA den Verkauf einer Beteiligung an der Weltmeisterschaft erwäge. Zuvor hatten bereits die Kontinentalverbände aus Europa, Asien und Nord- und Mittelamerika sowie der Karibik Widerstand angekündigt. Infantinos Plan steht damit vor dem Aus. Die Unionsfraktion kritisiert den Rentenvorstoß der Ostministerpräsidenten. Die ostdeutschen Regierungschefs hatten die Bundesregierung aufgefordert, die Rentenpläne zu ändern. Unter anderem soll die abschlagsfreie Rente nach 45 Beitragsjahren erhalten bleiben. Unionsfraktionsvize Sepp Müller sagte der Rheinischen Post, das Gesamtpaket sei ausgewogen. Daher dürfe an den Rentenplänen nicht gerüttelt werden. Müller vertritt den Wahlkreis Wittenberg. KI-Anbieter dürfen nicht ungefragt die Songs deutscher Künstler verwenden. Das Landgericht München entschied, dass die unlizenzierte Nutzung von Musikstücken gegen das Urheberrecht verstößt. Die GEMA hatte gegen das KI-Unternehmen Suno geklagt. Das Start-up aus den USA trainierte seine KI mit kostenlosen Musikangeboten auf YouTube. Das Landgericht erklärte, Suno müsse dies unterlassen und werde zu Schadenersatz verurteilt. Das Urteil ist noch nicht rechtskräftig. Die Hitzewelle hat Mitteldeutschland gestern neue Rekordtemperaturen beschert. In Bernburg zeigte die Messstation am Nachmittag 40,5 Grad. Das war nach Angaben des Deutschen Wetterdienstes bundesweit die höchste Temperatur und zugleich ein neuer Juli-Rekord für Sachsen-Anhalt. Auch in Sachsen und Thüringen wurden die bisherigen Hitzerekorde für den Monat übertroffen. Das waren die Nachrichten.
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5: Aktuell Sonne und teilweise Wolken. Vom Thüringer Wald bis zur Dübner Heide und bis zum Vogtland gibt es ein paar Schauer und vereinzelt auch Gewitter. Und zum Abend sind starke Gewitter mit regionaler Unwettergefahr angekündigt durch Starkregen, Hagel und schwere Sturmböen. Heute noch bis zum Abend 23 bis 31 Grad, sehr schwül ist es. In der Nacht unterschiedlich bewölkt mit Schauern, teilweise gewitterigen Regen. Weiterhin Unwettergefahr, 15 bis 20 Grad die Tiefstwerte. Und morgen ziehen über die Oberlausitz die Gewitter ab. Es lockert auf, die Sonne kommt raus, später gibt es wieder einzelne Schauer und Gewitter. Temperaturen dementsprechend kleines bisschen angenehmer, 24 bis 28 Grad. Am Montag soll es aber schon wieder heiß werden, bis 34. Der MDR Kulturverkehrsservice mit folgenden Meldungen. Vorsicht auf der A4 Frankfurt Richtung Dresden. Zwischen Kreuz Chemnitz und Chemnitz-Glöser liegen Holzteile auf der linken Fahrspur. A9 Richtung Berlin zwischen Köselitz und Kleinmarzens 30 Minuten mehr Fahrzeit einplanen. Hier staut sich's an einer Baustelle. A9 Richtung München zwischen Markt Schorgast und Dreieck Bayreuth-Kulmbach staut sich's wegen Bauarbeiten plus 20 Minuten hier. A14 Richtung Dresden, Vorsicht zwischen Kalbe und Stassfurt, befindet sich eine ungesicherte Unfallstelle auf der linken Fahrspur. Die A38 Richtung Göttingen ist zwischen Nordhausen und Nordhausen-West wegen Lkw-Bergungsarbeiten gesperrt. Auf der Umleitung über Nordhausen staut sich's auf der B4 und im Darrweg. Hier brauchen Sie eine Dreiviertelstunde länger. A72 Richtung Leipzig zwischen Stolberg Nord und Chemnitz Rottluff. 7 Kilometer Stau nach einem Unfall, da brauchen Sie eine Dreiviertelstunde länger. Die B87 Torgau-Luckau ist zwischen Kreischau und Zwetau nach einem Unfall gesperrt und auf der B188 Stendal-Rathenow zwischen Wust und dem Abzweig Kabelitz in beiden Richtungen staut sich nach einem Unfall. Fahren Sie überall vorsichtig, kommen Sie gut an mit uns. 15 Uhr und 5 Minuten.
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5: Heute mit Beatrice Schwartner. Ich grüße. Hallo.

Ich weiß nicht, wie es Ihnen geht mit Ihren Balkonpflanzen oder allem, was gerade so im Garten vor sich hin trocknet. Langsam leeren sich auch die Wassertonnen bedenklich und ich entscheide allmählich, was ich unbedingt über die Hitze retten will, ohne jetzt zu viel ganz normales Trinkwasser zu verschwenden und was seinem Schicksal überlassen wird, bis es wieder regnet. Und ich sage es auch gerne nochmal, was mir mal ein leicht genervter Gärtner mit auf den Weg gegeben hat, weil man doch immer wieder Leute bei praller Sonne oder abends gießen sieht. Es soll morgens gegossen werden. Ist ja auch wirklich logisch, da ist der Boden abgekühlt und wenn man da gießt, hat die Pflanze einfach mehr Chancen, ans Wasser zu kommen. In der prallen Hitze verdampft es oder durch die Spiegelung verbrennt sie sogar und abends macht es eh keinen Sinn, weil einfach der Boden viel zu heiß ist. So, das für den Aha-Effekt zum Anfang dieser Sendung. Wir haben ja hier auch einen Bildungsauftrag. Die Landesgartenschau Leinefelde geht da noch mehrere Schritte weiter und präsentiert, wie modernes, zeitgemäßes Wassermanagement aussehen kann, und zwar Regenwassermanagement. Lassen wir uns gleich zeigen und auch noch in dieser Stunde unsere jüdische Sabbatfeier. Shabbat Shalom.

0: Das Ballett der Küchlein in ihren Eierschalen, das Orchestre National de Lyon spielte Modest Mussorgsky. In den letzten Jahren haben sich durch zunehmende Trockenheit und zugleich häufigere Starkregenereignisse die Anforderungen an den Umgang mit Wasser stark geändert. Die Landesgartenschau Leinefelde hat in ihrer Ausstellung ein besonderes Element integriert, nämlich dort wird über die ganze Fläche verteilt gezeigt, wie modernes Wassermanagement aussehen kann. Wer dachte, in einer Gartenschau würde nur Pflanzen jeglicher Art gezeigt, der irrt. Eine solche Schau umfasst ja ohnehin meist die ganze Palette von der Pflanzenzucht über den Gartenbau bis zur Landschaftsarchitektur und nun also auch Regenwassermanagement. Meint, das Wasser fällt vom Himmel oder eben auch nicht und dann muss Stadt und Gemeinde irgendwie damit umgehen. Sabine Frank hat sich in Leinefelde angeschaut, was unter einem zeitgemäßen Wassermanagement zu verstehen ist.
1: Auf einem Teil des Gartenschaugeländes in Leinefelde wird später eine Eigenheimsiedlung entstehen und auf dieser Fläche lässt sich jetzt anschauen, wie modernes Regenwassermanagement aussehen kann. Bisher funktioniert es wie folgt. Der Regen rauscht vom Himmel und stürzt von den Dächern in die Regenrinne. Auf den Straßen und Plätzen läuft er seitlich im Rinnstein zusammen und letztendlich verschwindet fast alles Wasser im Gully, fließt unterirdisch bis in den nächsten Fluss und weg ist es. Hier nun sind zwischen einigen Baugrundstücken große Mulden angelegt, vielleicht 10 Meter lang und einen knappen Meter tief.
2: Das sind die sogenannten grünen Finger. Davon haben wir in der Gartenstadt 6 Stück insgesamt. Und hier fließt das Oberflächenwasser der Wege und Plätze und auch zukünftig der bebauten Anlagen, also von Häusern, direkt in diese grünen Finger rein.
1: Stefan Nolte ist Geschäftsführer der Landesgartenschaugesellschaft und war bisher Leiter des Bauamtes der Stadt Leinefelde-Worbis.
2: Also ich habe natürlich auch schon Tage erlebt. Ich bin ja jetzt schon eine Zeit lang auf dem Gelände, wo wir Starkregen hatten oder stärkeren Regen. Und dann sieht man auch, dass die grünen Finger volllaufen, das heißt also angestaut werden. Das Wasser verbleibt dann auch einen halben Tag oder einen Tag in diesen grünen Fingern drin. Und es wird ins Grundwasser abgeleitet und je nach Schicht wird sich dann das auch rechts und links in die Grünflächen verteilen.
1: Das angesammelte Regenwasser verschwindet also nicht sofort im Gully, sondern es bleibt vor Ort. Eine unabdingbare Voraussetzung, um den Boden vital und fruchtbar zu halten. Und außerdem steht es der Vegetation zur Verfügung. Sollte bei einem Starkregen die Mulde bis oben hin volllaufen, dann leiten ein Überlauf und ein Kanal das Wasser in einen großen, schilfbewachsenen Teich mit sogenanntem Retentionsfilter.
2: Alles, was in der zukünftigen Gartenstadt an Oberflächenwasser anfällt und im Übrigen auch ungefähr 75% des Oberflächenwassers der Südstadt, kommt hier an dieser Stelle an, wird in einem Auffangbecken gefangen, wo dann, sich die Schwebstoffe absetzen können.
1: Das ist der Straßendreck nebst Streusalz und Gummiabrieb und dieses Auffangbecken muss gelegentlich ausgebaggert werden. Das Wasser geht dann durch den langen Teich mit Kiesboden und Schilf und fließt am Ende deutlich sauberer in den kleinen Bach Ohne.
2: Die haben wir komplett wieder umverlegt, renaturieren lassen, meandrieren lassen, also sie schlängelt sich wieder. Und zwar so wie vor 60, 70 Jahren, bevor hier der Mensch einen Eingriff vorgenommen hat und ihn in einen künstlichen Kram versetzt hat.
1: Die Stadt Leinefelde hat die finanziellen Möglichkeiten der Landesgartenschau genutzt und mit den Fördergeldern diese vergleichsweise aufwendige Anlage gebaut.
2: Also kostenmäßig ist es auf jeden Fall deutlich teurer als ein normales Betonrohr, was in der Erde liegt. Aber ich glaube, man sieht den Mehrwert hier für unseren Wasserhaushalt, für unsere Natur.
1: Vor allem für Trocken- und Hitzeperioden ist dieses Verfahren extrem hilfreich. Das Wasser nährt Bäume, Sträucher und Wiesen. Die Vegetation verdunstet das Wasser und spendet somit Kühle. Und Bäume zum Beispiel spenden Schatten und verhindern so, dass sich der Beton noch stärker aufheizt.
2: Und man sieht, wie die Natur sich auch alles zurückholt. Das habe ich beobachtet, so seit ungefähr einem Jahr, wie die Fische wieder flussaufwärts ziehen, obwohl es nur ein ganz kleiner Bach ist, wie Libellen dort sich ansiedeln. Einen Eisvogel habe ich auch schon gesehen. Und natürlich sind hier auch mal Fischreiher und auch Entchen, die umherpaddeln und sich freuen.
1: Auf einer Landesgartenschau hat es schon immer Springbrunnen, Gartenteiche und Bassins gegeben. Aber wasserbauliche Anlagen in die Ausstellung zu integrieren, das ist neu. Es ist insofern wegweisend, als diese Anlagen dafür sorgen könnten, dass auch in Zukunft in heißen Sommern noch Blumen, Bäume und Sträucher in der Stadt wachsen.
0: Ja, und vielleicht ist es auch ein ganz gutes Vorbild für andere Städte, die da noch folgen wollen und eben einfach mehr Geld dafür in die Hand nehmen, dass man eben für die Zukunft gerüstet ist. Zeitgemäßes Regenwassermanagement auf der Landesgartenschau Leinefelde. Da wird's gezeigt und Sabine Frank hat sich's für uns erklären lassen.

0: Ja, die einen gehen gerade nach Hause, Walking Home, Noah Derrickson. Und die anderen gehen vielleicht gerade in ein Museum. Wer heute zum Beispiel die Kunstsammlung in Dresden besichtigt, muss sich ja immer mal wieder daran erinnern, wem sie eigentlich ihren Ursprung verdankt. Nämlich heute vor 500 Jahren wurde Kurfürst August von Sachsen geboren, der der Stadt Dresden als begeisterter Sammler ja zahlreiche Kunstwerke hinterlassen hat. Doch sein Interesse galt nicht nur der Kunst und Kultur. Es war ihm ein Anliegen, Sachsen als wirtschaftlichen, als wohlhabenden Staat aufblühen zu lassen. Warum August als einer der bedeutendsten Herrscher des 16. Jahrhunderts gilt und wofür er gesorgt hat, erzählt jetzt der Hobbyhistoriker und Stadtführer Christoph Pötsch.
1: Er sorgte dafür, dass sich Sachsen in seiner Zeit aus allen Kriegen heraushielt. Er war ein nüchterner Verstandesmensch, kann man sagen, ein Ökonom, ein Buchhalter. Systematisch ging er daran, Sachsen wirtschaftlich aufzubauen. Die Verwaltung in Sachsen wurde gestrafft, das Justizwesen modernisiert. August zog Techniker an seinen Hof, die neue Technologien mitbrachten. Und besonders war bei ihm die Landwirtschaft im Blick. Sachsen blühte unter ihm auf.
0: Soweit der Stadtführer Christoph Pötsch über Kurfürst August. Anlässlich des 500. Jubiläums dieses bedeutenden Regenten lädt das Schloss Augustusburg zu verschiedenen Veranstaltungen ein. Heute, 18 Uhr, hält Dr. Marius Winzeler, Direktor des Grünen Gewölbes, einen Fachvortrag, spricht dann über den Fürsten, über den Kurfürsten und seine historische Kunstkammer. Morgen stehen mehrere Führungen auf dem Programm beim historischen Rundgang. Ein Schlossfürst feiert Geburtstag, können Besucher auf den historischen Spuren des Kurfürsten wandeln, jeweils 11, 13 oder 15 Uhr mit anschließendem Kaffeeschmaus im Café Anna. Tickets dafür gibt's online und auch morgen von 16.30 Uhr bis 18 Uhr wird die Sonderführung hinter verschlossenen Türen durch die verborgenen Räume von Schloss Augustusburg angeboten für diejenigen, die meinen, Schloss Augustusburg schon gut zu kennen. Auch hierfür brauchen Sie Tickets. Wer also mal in die sächsische Geschichte des 16. Jahrhunderts eintauchen möchte, hat an diesem Wochenende jede Menge Chancen dafür. Diese Empfehlung um 15.25 Uhr, mehr davon heute Abend übrigens im Spezial, nach 18 Uhr hier bei MDR Kultur. Aber ich bin jetzt gerade so irgendwie bei Kaffeeschmaus hängen geblieben im Café Anna morgen. Da passt das hier irgendwie ganz gut.

Ja, der ist nicht mehr lange hier. Das stimmt, wenn es Erdbeerkuchen gibt, am besten richtig schön mit Schlagsahne im Grunde. Wenn es nach meinen Kindern geht, neulich gerade so passiert, da wurde der 28er Boden einfach geviertelt und jeder hat halt so ein Viertel draufgekriegt. Ist auch wirklich schnell alle gewesen. Kann man nicht anders sagen. Annenmay Kantereit haben da offensichtlich auch eigene Erfahrungen gemacht. Aber Erdbeerzeit ist jetzt auch schon wieder so ein bisschen rum, ne? Ich würde jetzt auch sagen, Johannisbeerkuchen mit Baiser obendrauf. Die Kollegin hier ist auch schon ganz begeistert. Wir schmatzen so ein bisschen fröhlich vor uns hin. Jetzt noch eine gute Minute und dann gibt es die Kulturnachrichten.

0: Sarah McLachlan und damit 15.30 Uhr.
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0: Und die hat für uns Nora Große-Hamann.
2: Eine unlizenzierte Nutzung von Musikstücken durch KI verstößt gegen deutsches Urheberrecht. Das hat heute das Landgericht München entschieden. Geklagt hatte die Verwertungsgesellschaft GEMA gegen den US-Musikanbieter Suno. Was das Urteil für Musikschaffende bedeutet, dazu sagte die deutsch-polnische Sängerin Balbina.
3: Es ist für Musikschaffende wie uns, die sich halt eben auch gesellschaftspolitisch engagieren, wirklich eine wichtige Zäsur, weil hier heute eben ganz klar geurteilt wurde, dass eben das Training von urheberrechtlich geschützten Werken eben eine zentrale Verletzung darstellt. Man erinnert sich auch an die Zeit der Piraterie zurück, wo man auch schon mal Anfang der Nullerjahre das Gefühl hatte, jetzt stirbt die komplette Branche. Und heute hat man ein leichtes Gefühl, ich bin verhalten zuversichtlich, aber heute hat man ein leichtes Gefühl, dass da vielleicht wieder Monetarisierung hergestellt werden kann und ein bisschen Gerechtigkeit.
2: Rechtskräftig ist das Urteil noch nicht, auch die Schadenshöhe wurde noch nicht festgestellt. Die GEMA hatte zuvor von einem europaweit wegweisenden Verfahren gesprochen. Über 80 Filme in voller Länge. Das Line-up für die diesjährige Filmkunstmesse in Leipzig steht. Wie die AG Kinogilde mitteilte, ist mit 17 Titeln das diesjährige Cannes Filmfestival sehr präsent. Unter anderem mit dem Wettbewerbsbeitrag Minotaurus von Andrei Svaginzev. Auch erste Filme aus dem Programm des Filmfestivals in Venedig werden zu sehen sein. So unter anderem der Eröffnungsfilm Ink von Danny Boyle. Neben den neuesten Arthouse-Highlights und Star-Kino aus Hollywood gibt es aber auch Newcomer-, Spät- und Kinderfilme zu sehen. Ein verlassenes Haus wird jetzt selbst zum Ausstellungsstück. In Oberwiederstedt im Landkreis Mansfeld-Südharz eröffnet morgen eine Fotoausstellung über sogenannte Lost Places. Im ehemaligen Inspektorhaus am Novalis-Schloss werden Aufnahmen verlassener Orte aus ganz Deutschland gezeigt. MDR-Reporter Attila Dabrowski.
4: Es geht um die Anwesenheit von Abwesenheit. Genauso heißt nämlich die Ausstellung, die 5 Fotografen erstellt haben. Mit ihren Bildern zeigen sie ihre Sicht auf verlassene Industrieanlagen, ehemalige Militärstandorte und leerstehende Wohnhäuser. Die Bilder erzählen von Vergänglichkeit, gesellschaftlichem Wandel und davon, wie die Natur aufgegebene Orte Schritt für Schritt zurückerobert. Heute Nachmittag um 17 Uhr wird die Ausstellung eröffnet. Zum Heimatfest am Wochenende ist der Besuch sogar kostenfrei.
2: Bis Anfang Oktober kann die Ausstellung außerdem auf Anfrage über das Novalis Museum besichtigt werden. Kostenlose Konzerte unter freiem Himmel und davon gleich 2 täglich. Das gibt es von heute an bis Ende nächster Woche auf dem Leipziger Markt. Bei der Leipziger Marktmusik treten lokale und regionale Musikschaffende auf. Zum Festival sagte der Programmverantwortliche Peter Matzke.
5: Die Leipziger Marktmusik passt schon deswegen wunderbar bei uns ins Herz der Stadt, weil sie im August stattfindet, wo nahezu alle anderen Häuser geschlossen haben. Wir füllen damit das berühmte Sommerloch, was es in dieser Stadt nicht gibt, was auch wichtig ist. Und bei uns werden die Gäste an gedeckten Tischen rundum versorgt von unseren gastronomischen Partnern und sie genießen eine gesamte Bandbreite der populären Musik, von der Rockband bis zum Frauenchor, von der Big Band der Musikschule bis zur Dreimannband Hardrock.
2: Zum Auftakt der Leipziger Marktmusik spielt am Nachmittag der Leipziger Singer-Songwriter Ingo Paul. Die Konzerte beginnen täglich um 17 und um 20 Uhr.
6: Na bitte, da ist doch wahrscheinlich für jeden was dabei und für Essen und Trinken ist auch gesorgt. Vielen Dank für die Kulturnachrichten, Nora Große-Hamann.
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6: Und das Wetter passt natürlich auch fürs lange draußen sitzen. Aktuell Sonne und teilweise Wolken. In der Region Leipzig gibt es gerade Gewitter. Gut, aber bis 17 Uhr hat sich das vielleicht auch hoffentlich wieder erledigt. Vom Burgenlandkreis bis zum Kreis Wittenberg und vom Vogtland bis zum Kreis Meißen. Schauer. Nehmen Sie es einfach als schöne Sommerabkühlung. Die Natur wird es uns danken, auf alle Fälle. Aber starke Gewitter mit regionaler Unwettergefahr, das ist natürlich nichts zum Scherzen. Steht heute Abend noch an. Durch Starkregen, Hagel und schwere Sturmböen müssen dann die einen oder anderen durch. 23 bis 31 Grad, noch am Abend schwül heiß. In der Nacht weiter Schauer und teilweise gewitteriger Regen, teilweise auch Unwettergefahr bei Tiefstwerten von 20 bis 15 Grad. Und morgen ziehen die Gewitter über die Oberlausitz ab. Dann lockert es auf, dann kommt die Sonne wieder raus. Hier und da sind auch weiter Schauer und Gewitter angekündigt. Morgen 24 bis 28 Grad. Und die Temperaturen steigen auch am Sonntag wieder. Am Montag werden schon wieder bis 34 Grad erwartet. Der MDR Kulturverkehrsservice meldet: A9 Richtung Berlin zwischen Köselitz und Kleinmarzins. 8 Kilometer Stau wegen eines defekten LKW im Baustellenbereich. Hier brauchen Sie eine Dreiviertelstunde länger. Vorsicht auf der A9 Richtung München zwischen Eisenberg und Bad Klosterlausnitz. Liegen Holzteile auf der rechten Fahrspur. A9 Richtung München zwischen Markt Schorgast und Dreieck Bayreuth-Kulmbach. Staut sich wegen Bauarbeiten. Hier brauchen Sie 20 Minuten länger. A14 Richtung Dresden zwischen Kreuz Magdeburg und Wandsleben. 4 Kilometer Stau nach einem Unfall plus 30 Minuten Fahrzeit einplanen. A17 Richtung Prag zwischen Dresden-Gorbitz und Dresden-Südvorstadt staut sich nach einem Unfall. Bitte bilden Sie eine Rettungsgasse. Die A38 Richtung Göttingen ist zwischen Nordhausen und Nordhausen-West wegen LKW-Bergungsarbeiten gesperrt. Auf der Umleitung über Nordhausen staut sich's auf der B4 und im Dahlweg. Auch hier dauert es eine Dreiviertelstunde länger. A72 Richtung Leipzig zwischen Stolberg Nord und Chemnitz Rottluff. Eine halbe Stunde Fahrzeitverzögerung, 7 Kilometer Stau hier nach einem Unfall. Und auf der B188 Stendal-Rathenow zwischen Wust und dem Abzweig Kabelitz in beiden Richtungen Stau nach einem Unfall. Fahren Sie überall vorsichtig, kommen Sie gut an Ihr Ziel und nehmen Sie, wenn Sie gerade erst losfahren, nehmen Sie sich was zu trinken mit. Kann nicht schaden, wenn es mal wieder länger dauert. 15.37 Uhr.
7: 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Jetzt aus Leipzig, Antonie.

die wunderbar vielseitige Antonia Großmann, die wir hier gerade gehört haben als Antonie. Mitunter ist sie auch bei anderen Musikerkolleginnen als Posaunistin dabei, in dem Fall ganz solo. Antonia Großmann alias Antonie mit Judith hier bei uns, gefolgt von brandneuer HBO-Serienmusik. Michael Stipe liefert zu I Played the Fool.

0: Und wenn Sie sich gerade gefragt haben, und zu welcher Serie ist nun dieser Titel, I Played the Fool von Michael Stipe, dann sage ich Ihnen, löse ich das natürlich auch auf. Rooster heißt die HBO, ja, Dramedy-Serie, so wird sie eingestuft, also zwischen Comedy und Drama, da geht es um einen bekannten Schriftsteller, der versucht, sein gestörtes Verhältnis zu seiner erwachsenen Tochter zu verbessern. Das Ganze spielt auf einem Campus und es macht die Angelegenheit auch nicht besser, dass die Tochter selbst dort Professorin ist und von ihrem Mann ebenfalls Professor für eine Studentin verlassen wurde. Also Sie merken schon, da ist ausführlich Konfliktpotenzial und dazu passt eben auch I Played the Fool von Michael Stipe. Damit 15:44 Uhr.
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0: Shalom Aleinu, Israel. Unsere jüdische Wochensendung heute mit Kantor Elia Schwarz aus Dresden.
2: In unserem Wochenabschnitt Ekef setzt Moschee seine Rede an die Bnei Israel fort und versichert ihnen, der Lohn für die Einhaltung der Gesetze sei die Bewahrung des Bundes und der den Vorvätern zugesprochenen Gnade. Fruchtbarkeit, Wohlstand, Gesundheit, Lebenskraft und Siegesgewissheit im Kampf gegen die 7 kanaanitischen Völker verspricht der Ewige. Aber nach dem Sieg muss jeglicher Götzenkult ausgerottet werden. Moschee bringt noch einmal detailliert die lange Wüstenwanderung und Gottes Führung in Erinnerung. Diese Führung soll auch bei der Besitzergreifung des versprochenen Landes im Bewusstsein des Volkes sein. Denn aufgrund ihres eigenen besonderen Verdienstes werden die Kanaaniter nicht besiegt werden. Hier finden wir auch den zweiten Teil des Schma Israel. Alles, was der Ewige fordert, ist die Befolgung seiner Gebote, Ehrfurcht, Liebe und das Studium und die Weitergabe der Torah. Dann wird das Land durch Regen fruchtbar sein. Das Gebot von Tefillin und Mesuzah wird noch einmal erwähnt. Jetzt aber, Israel, was heischt, was fordert er, dein Gott, von dir, als ihn, deinen Gott, zu fürchten, in allen seinen Wegen zu gehen, ihn zu lieben, ihm, deinem Gott, mit all deinem Herzen, mit all deiner Seele zu dienen, seine Gebote zu wahren und seine Satzungen, die ich heutzutags dir gebiete, dir zugute, zu deinem Wohlergehen, sind ja sein, deines Gottes, die Himmel und die Himmel ob Himmeln und die Erde und alles, was drauf ist, jedoch an deine Väter hing er sich. Sie zu lieben, er erwählte ihren Samen, also ihre Nachkommen, nach ihnen, euch aus allen Völkern, wie's nun am Tag heute ist. So klingen die Verse 12 bis 15 aus dem 10. Kapitel des 5. Buches Moschee in der 1938 abgeschlossenen Übersetzung der hebräischen Bibel von Martin Buber und Franz Rosenzweig. Die Antwort auf Gottes Liebe zu Israel kann nur Israels Liebe zum Ewigen sein. Für jüngere Schüler im Religionsunterricht ergibt sich oft ein Konflikt aus dem Wort fürchten. Wie kann man jemanden lieben, vor dem man Angst hat? Das ihnen offenbar oft unbekannte Wort Ehrfurcht löst den Konflikt meist auch nicht. Für die Altersklasse der Kinder, welche sich auf ihre Bat oder Bar Mitzwa vorbereiten, ist die Umschreibung mit dem von ihnen gerne im Munde geführten Wort Respekt meist der erste Ansatz. Im Hebräischen ist das Fürchten von Gott, Yirat Hashem, die Gottesfurcht, eine andere Vokabel als das Fürchten oder Angst haben vor jemanden, vor etwas, der oder das Schrecken verbreiten kann, Pachat. Insgesamt gibt es im Hebräischen viel mehr Lexeme, die semantisch im Zusammenhang mit Angst, Furcht und Schrecken stehen können. Letztendlich hoffe ich bei allen Schülern, dass die Erkenntnis von der Größe ihres Schöpfers sie zum richtigen Handeln bringt, so wie es in den Sprüchen Schlomos Kapitel 1, Vers 7 heißt. Seine Furcht, Gottes Furcht, Anfang ist's der Erkenntnis, der Weisheit und Zucht, die Narren verachten. Rabbi Simcha Sissel Sif von Kelm, der im 19. Jahrhundert im heutigen Litauen geboren wurde, sagte, dass jeder, der ein Kunstwerk betrachtet, wissen möchte, wer sein Schöpfer ist. Doch der Mensch erlebt täglich den Auf- und Untergang der Sonne, den Regen und Wind. Dabei sieht er blühende Wiesen und Bäume, reifende Ähren, Felder und schattenspendenden Wald und fragt aber nicht, wer hat es geschaffen, wer behütet es, Warum wurde es geschaffen? Doch die Fähigkeit, dies alles zu bewundern und zu wertschätzen, als sehen wir es das erste Mal, führt zur Gottesfurcht und Gottes Nähe. Damit wir nicht in die schlechte Gewohnheit fallen, alles für selbstverständlich hinzunehmen, hat der Schöpfer uns die zahlreichen Brachot, die Segenssprüche gegeben.

kann schon echt einen irre machen, wenn man so einen süßen Zahn hat, wie offensichtlich Laila Bialy, die in diesem Song sich um ihre Liebe- und Hassbeziehung zu zuckerhaltigen Lebensmitteln und die Herausforderung einer regelrechten Zuckersucht gesungen hat, hier gehört bei MDR Kultur. Und irgendwann hat es auch ein Ende, das mit dem Zucker. Also, wenn Ihnen so geht wie Laila Bialy, dann, naja, dann hilft vielleicht nur Disziplin oder hier und da mal was anderes. Saure Gurken vielleicht. Ich kann Ihnen da im Grunde auch nicht weiterhelfen. Im Moment esse ich gerade Melone, aber ganz leise. Im Studio darf man eigentlich nicht essen. So, Soul Wandering, Paul Weller übernimmt den musikalischen Schlusspunkt unter diese Stunde. Und nach 16 Uhr kümmern wir uns dann um eine andere Sache, die auch süchtig machen kann. Das Schwimmen oder Baden. Also das Abtauchen und Treiben lassen ist ein Buch. Und darüber reden wir nach 16 Uhr ausführlich mit dem Autor.

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1: Um 16 Uhr mit Caroline Vogt. Nach der Ankunft zehntausender Migranten in der spanischen Afrika-Exklave Ceuta erwägen mehrere EU-Länder, Kontrollen an den Binnengrenzen einzuführen. Italiens Ministerpräsidentin Giorgia Meloni sagte, man werde nicht tatenlos zusehen. Notfalls müsse man Spanien aus dem Schengen-Raum mit freiem Reiseverkehr ausschließen. Unterstützung kam aus Finnland, Österreich, Dänemark und Tschechien. Frankreich verstärkte bereits die Kontrolle seiner Grenze. Inzwischen sollen rund 60.000 Migranten von Marokko nach Ceuta gelangt sein. Laut spanischem Innenministerium wurden 25.000 wieder nach Marokko zurückgebracht. Gegen die Kommerzialisierungspläne von FIFA-Präsident Gianni Infantino gibt es nun auch Widerstand aus seinem Führungskreis. Sein leitender Berater Carlos Cordeiro trat aus Protest zurück. Er erklärte, als ehemaliger Banker und lebenslanger Fußballfan könne er nicht tatenlos zusehen, wie die FIFA den Verkauf einer Beteiligung an der Weltmeisterschaft erwäge. Zuvor hatten bereits die Kontinentalverbände aus Europa, Asien und Nord- und Mittelamerika sowie der Karibik Widerstand angekündigt. Die Pläne zur Abschaffung der abschlagsfreien Rente nach 45 Beitragsjahren stoßen auch in der Brandenburger CDU auf Unmut. Der stellvertretende CDU-Fraktionschef Frank Bommert stellte sich hinter die Kritik der ostdeutschen Ministerpräsidenten. Er sagte, die Rente sollte an die Lebensleistung angepasst werden. Dagegen lehnte die Unionsfraktion im Bundestag den Vorstoß ab. Fraktionsvize Sepp Müller sagte, das Gesamtpaket sei ausgewogen. Daher dürfe an den Plänen nicht gerüttelt werden. Die polnische Luftwaffe hatte erneut ein russisches Aufklärungsflugzeug über der Ostsee abgefangen. Das Verteidigungsministerium in Warschau teilte mit, die russische Maschine sei nahe des Badeortes Kolberg unterwegs gewesen. Es habe keinen Flugplan gegeben, die Transponder seien ausgeschaltet gewesen. Deshalb seien zwei polnische Kampfjets aufgestiegen. In Griechenland kämpft die Feuerwehr vielerorts gegen Waldbrände. Besonders kritisch ist die Situation auf Kreta. Dort ist ein Brand rund um den Touristenort Rethymno noch immer nicht unter Kontrolle. Nördlich von Athen mussten hunderte Menschen mit Booten evakuiert werden, nachdem sie von Flammen eingeschlossen worden waren. Brände wurden auch von der Halbinsel Peloponnes und den Inseln Paros, Kalymnos und Andros gemeldet. Das waren die Nachrichten.
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2: Aktuell Sonne und teilweise Wolken und die sind in der Region Leipzig auch gefüllt. Gewitter dort gerade vom Burgenlandkreis bis zum Kreis Wittenberg und vom Vogtland bis zum Kreis Meißen. Schauer und so bleibt es auch bis zum Abend hier und da. Schauer und auch starke Gewitter mit regionaler Unwettergefahr durch Starkregen, Hagel und schwere Sturmböen. 23 bis 31 Grad ist relativ schwül. In der Nacht geht's weiter mit den Schauern und gewittrigen Regen. Tiefstwerte dann 20 bis 15 Grad. Und morgen ziehen die Gewitter über die Oberlausitz und dann lockert's in der Folge auf. Die Sonne kommt wieder raus. Und wir erwarten morgen 24 bis 28 Grad. Am Montag schon wieder bis 34 Grad. Also nur kurze Abkühlung und danach geht's weiter mit der Hitzewelle. Wir schauen mal, wie es auf den Straßen derzeit aussieht. Und zwar wie folgt, Freitagnachmittag, lange Liste. Wir fangen an bei der A2. Vorsicht bitte Richtung Hannover. Zwischen Ilxleben und Bornstedt liegt ein Metallteil auf der linken Fahrspur. A4 Richtung Frankfurt, zwischen Dreieck Dresden-West und Dreieck Nossen. 2 Kilometer Stau nach einem Unfall, kostet sie 10 Minuten mehr. Auf der A9 Richtung Berlin dauert es 30 Minuten länger zwischen Köselitz und Kleinmarzins. 8 Kilometer Stau hier wegen eines defekten LKW im Baustellenbereich. A9 Richtung München zwischen Markt Schorgast und Dreieck Bayreuth-Kulmbach staut sich's an einer Baustelle. Brauchen Sie 20 Minuten durch. Eine halbe Stunde müssen Sie auf der A14 einplanen Richtung Dresden zwischen Kreuz Magdeburg und Wandsleben. 4 Kilometer Stau hier nach einem Unfall. A17 Richtung Prag, zwischen Dreieck Dresden-West und Dresden-Südvorstadt staut sich wegen Bergungsarbeiten plus 15 Minuten. Die A38 Richtung Göttingen ist zwischen Nordhausen und Nordhausen-West wegen LKW-Bergungsarbeiten gesperrt. Auf der Umleitung über Nordhausen staut sich auf der B4 und im Dahrweg 45 Minuten mehr. A72 Richtung Leipzig zwischen Stolberg Nord und Chemnitz-Rottluff. 7 Kilometer Stau nach einem Unfall. Halbe Stunde mehr Fahrzeit einplanen. Und im Landkreis Nordsachsen ist die Straße zwischen Eilenburg und Kosbach nach einem Unfall gesperrt. Ihnen unterwegs überall gute und sichere Fahrt mit uns.
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2: Und dazu begrüßt sie Beatrice Schwartner. Ron Sexsmith spielt sich gerade ein für die musikalische Eröffnung. Schön, dass Sie bei uns sind. Hallo.

Outdated and Antiquated, Ron Sexsmith hier zum Auftakt in diese Stunde. Ich finde ja nichts Schöneres bei dieser Hitze, auch nach einem langen, warmen Tag bei mir um die Ecke in den See zu gehen, abends und eine große Runde zu schwimmen. Wichtig, nicht plätschern oder baden, sondern wirklich schwimmen. Am niedlichsten seit Beginn der Badesaison dabei zu beobachten, wie die Schwanenjungen größer werden. Eins ist irgendwie weniger, auch bei den Haubentauchern. Es ist irgendwie jetzt nicht mehr alles an Jungtier da, aber das ist mir doch ein sommerabendliches Vergnügen. Und da teilen sich ja so die Meinungen. Manche sagen, Badesee, da sind so viele Fische und Algen und bäh. Und manche sagen, nee, das ist genau das Schönste. Manche stehen total auf Schwimmbad und gehen da jeden Morgen. Ich habe mir gerade erzählen lassen von dem Mann, mit dem ich darüber nämlich gleich sprechen werde, dass er heute früh schon schwimmen war, sehr vorbildlich. Bernd Brunner hat nämlich sich um die Geschichte des Badens und Schwimmens gekümmert und hat ein Buch drüber geschrieben, was heißt Abtauchen und Treiben lassen. Und da gibt es ja eine Menge Abstufungen, worüber wir gleich reden, hier bei MDR Kultur.

0: mit Applaus. Larking Poe made as a header. Die Temperaturen laden ja gerade dazu ein, baden oder schwimmen zu gehen. Wohl dem, der ein Meer vor der Türe hat, einen See oder wenigstens ein Freibad. Sie merken schon meine persönliche Abstufung. Für viele gehört das einfach zum Sommer dazu. Die Frage ist, warum und seit wann zieht es uns Menschen eigentlich ans und ins Wasser? Und diese Fragen hat sich auch Bernd Brunner gestellt, nachdem er sich bereits einigen Themen kulturgeschichtlich genähert hat, darunter dem Obstgarten, dem Aquarium, dem Mond oder dem Weihnachtsbaum, hat er sich nun der Geschichte des Badens und Schwimmens gewidmet. Abtauchen und treiben lassen heißt sein neues Buch und darüber möchte ich jetzt mit ihm sprechen. Bernd Brunner, willkommen bei MDR Kultur.
1: Hallo Frau Schwartner, ich grüße Sie.
0: Eine Geschichte beginnt ja irgendwann. Lässt sich einordnen, wann das losging, dass wir Menschen uns die Seen und die Meere erobert haben und warum eigentlich?
1: Ist ein bisschen schwierig. Man kann stufenweise vorgehen. Natürlich haben Menschen immer das Bedürfnis gehabt, sich zu erfrischen und sind wahrscheinlich auch in nahegelegene Seen und Flüsse gegangen. Dann gab es natürlich die Bewegung der Menschen über die Kontinente hinweg, die vor 60.000 bis 100.000 Jahren Einsätze. Da spielte sicherlich auch gelegentlich das Schwimmen eine Rolle, wenn man von einem Ufer zum anderen gelangen wollte. Und dann in neuerer Zeit ist es ein bisschen besser dokumentiert natürlich. Also da fand eine Annäherung statt, sicherlich auch in den Seen und Flüssen zuerst. Beim Meer war man ein bisschen zurückhaltender, weil das ja doch mit vielen Gefahren einfach in Verbindung gebracht wurde. Da braucht es erst medizinische Schriften, so im 16. Jahrhundert, 17. Jahrhundert, vorwiegend aus England, wo das populär wurde. Das Baden im Meer wurde dann auch mit gewissen gesundheitlichen Vorteilen verknüpft. Also ist eine komplexe Angelegenheit. Mhm.
0: Nun kann man ja baden und man kann schwimmen. Ne? Das ist ein kleiner, feiner Unterschied. Mhm. Ein Kapitel Ihres Buches ist überschrieben mit Schwimmen als Wissenschaft. Was hat es damit auf sich?
1: Ja, da gehe ich darauf ein, dass ab dem 16. Jahrhundert ungefähr das Ganze ein bisschen systematischer angegangen wurde. Also dann gab es die ersten Bücher. Es gab zum Beispiel das weltweit erste Werk zum Schwimmen, 1538 in Augsburg veröffentlicht, über die Schwimmkunst. Ist alles noch ein bisschen kryptisch, mit seltsamen Vergleichen, mit Delfinen, mit Fröschen. Da kam dann auch ziemlich schnell die Kirche mit ins Spiel. Die fand das nämlich gar nicht so lustig, dass man den Menschen da mit solchen niederen Tieren verglichen hat. Und also es geht eigentlich darum, dass es systematisiert wurde. Das ist eine Wissenschaft in Anführungszeichen. Also Wissenschaft in unserem Sinne vielleicht erst doch in neuerer Zeit, heute 19. bis 20. Jahrhunderts. Aber es hat da eben doch schon seine Anfänge genommen.
0: Eine Station Ihrer Kulturgeschichte liegt bei uns im Sendegebiet, nämlich im thüringischen Schnepfental bzw. in den Reinhardsbrunner Teichen. Mhm. Welche Rolle spielen denn diese Orte?
1: Ja, da wirkte ein Lehrer mit dem freundlichen Namen Johann Christoph Friedrich Gutsmuths im späten 18. und frühen 19. Jahrhundert. Der hat auch das erste ersten deutschsprachigen Bücher auch zum Thema Schwimmen, das kleine Lehrbuch der Schwimmkunst zum Selbstunterricht herausgebracht. Und der hat tatsächlich mit seinen Schülern im Reinhardsbrunner Teichen, ich muss gestehen, dass ich selbst noch nicht da war, das Schwimmen geübt einfach nach seinen Prinzipien, die er entwickelt hatte.
0: Spannend. Johann Wolfgang von Goethe ist ein anderer Name, liest man bei Ihnen, ist auch sehr gern geschwommen. Wo genau ist der denn ins Wasser gesprungen? In die Ilm oder im Main?
1: Das ist gar nicht so bekannt, dass er so ein begeisterter Schwimmer gewesen ist. In der Ilm, dem Nebenfluss der Saale, aber auch in Main, ist ganz richtig, wie Sie sagen, aber auch im Tiber während seiner legendären Italienreise. Und auch in Schweizer Gewässern, da ist etwas dokumentiert, dass er nackt im Zürichsee 1775 gewesen sein soll, hat dazu geschrieben, nackte Körper leuchten weit oder sowas, hat wohl einen ziemlichen Skandal bei den Leuten, den Unmut der Bevölkerung auf jeden Fall erregt, die fanden das nämlich gar nicht so lustig.
0: Das ist sozusagen der Wiegald Boning seiner Zeit gewesen. Wiegald Boning, der ist ja jetzt im Moment gerade, ich weiß gar nicht, 800 Tage in Folge oder so oder noch viel mehr, finde ich immer beeindruckend, wenn ich das so bei Social Media sehe und denke, der Mann geht wirklich bei jedem Wetter, auch mit der Erkältung, einfach ins Wasser, um es einfach zu machen. Sie gehen auch jeden Tag, ja?
1: Ich liebe es zum Beispiel im Regen zu schwimmen. Ich finde das ganz
0: wunderbar. Ja, das ist super.
1: Also neulich war ich da, da regnet es ganz stark und das Becken lief wirklich über. Es war wirklich verrückt. Und dann ein paar Minuten später der totale Sonnenschein.
0: Aber
1: und
0: jetzt,
1: ganz wenige Leute.
0: Jetzt geht's, also Regen finde ich auch super zu schwimmen, weil mein Tauchlehrer sagte immer, es ist völlig egal, wann ihr ins Wasser geht, es ist sowieso nass. Also das ist auch egal. Aber für mich ist wichtig, sind Sie ein Sommerschwimmer oder gehen Sie wirklich das ganze Jahr durchschwimmen?
1: Ich gehe das ganze Jahr, ich habe einen Pass, also ich hatte einen Jahrespass, jetzt gibt es den nicht mehr, jetzt gibt es einen Monatspass, ich gehe auch gerne in Hallenbäder, habe ich kein Problem. Ich brauche das zur Fitness. Für mich ist das, da geht es nicht um Wettbewerb, da geht es nicht um Zeit oder Bahn, sondern ich brauche einfach meine halbe, dreiviertel Stunde am Tag, um einfach fit zu bleiben, gegen den Bauch, auch in meinem Alter natürlich.
0: Aber dann brechen
1: genau.
0: Sie doch gleich mal die Lanze fürs Schwimmen, für all diejenigen, die so noch einen kleinen Schubs brauchen. Wir wollen sie nicht vom Beckenrand schubsen, bloß mal zum
1: Ja, ich
0: Schwimmen hin.
1: kann.
0: Was ist denn das Gesunde am Schwimmen? Wir beide wissen es, aber
1: Oh,
0: vielleicht können Sie es noch mal
1: da gibt es so
0: formulieren.
1: viele Faktoren. Also für mich ist es auch eine Art von Meditation. Ich kann mich da echt entspannen. Deswegen bin ich auch eher Poolschwimmer. In Seen, komme ich noch schnell auf andere Gedanken, auf die Tierchen, die im Wasser schwimmen und so weiter. Da kann ich vollkommen abschalten, vorausgesetzt, der Pool ist natürlich nicht so super voll. Ich gehe auch, versuche dann zu Zeiten zu gehen, wo es einfach nicht so voll ist. Für den Bewegungsapparat ist es super. Ich kann es total empfehlen. Ich war früher Läufer, bin dann aufs Schwimmen umgestiegen, weil ich mit den Knien Probleme hatte. Es ist einfach super. Man kommt richtig außer Atem. Man fühlt sich, es wird alles super gut durchblutet. Kann man alles sehr, sehr gut nachlesen, auch im Internet und so weiter, welche positiven Effekte das Schwimmen hat. Ich finde es großartig.
0: Genau, und mein Schwimmtrainer sagte damals immer, und wenn es zu
1: Stimmt.
0: kalt ist im Wasser, müsst ihr einfach schneller schwimmen, weil man kann im Wasser durchaus beim Schwimmen auch schwitzen. Das haben wir vorhin auch schon beide abgeprüft. So faszinierend die Kulturgeschichte auch ist, Herr Brunner, es war gerade wieder in den Nachrichten zu hören, dass immer weniger Kinder am Ende der Grundschule sicher schwimmen können und auch Erwachsene sich überschätzen oder die Verhältnisse um sie drumherum und dann ertrinken, weil sie eben nicht oder nicht gut genug schwimmen können. Wie steht es mit Blick auf die ganze lange Zeit, die Sie so betrachtet haben, um die Kulturtechnik schwimmen.
1: Ja, es hat sich einfach sukzessive eigentlich verbessert. Wir haben eigentlich eine gute Situation in Deutschland. Wir haben wirklich ein dichtes Netz von Schwimmbädern. Es gibt hier und da Defizite, Sanierungsstau auf jeden Fall. Aber wir haben die Möglichkeit, Schwimmunterricht den Kindern zu geben, auf jeden Fall. Man muss vielleicht mal ein bisschen warten. Ich würde dringend dazu raten. Es gibt vielleicht einen Bodensatz, also wenn Leute irgendwie alkoholisiert ins Wasser springen oder so, da kann man vielleicht wirklich dann nichts machen. Ist traurig. Vielleicht auch von Instagram ermuntert zum Teil, ist so ein bisschen meine Theorie, weil da so waghalsige Sprünge gezeigt werden. Entschuldigung, jetzt habe ich gerade. Und ja, Schwimmerunterricht unbedingt machen. Also die Möglichkeit gibt es, die Pools gibt es. Zur Not ein bisschen warten.
0: Dann sage ich ab ins Wasser, abtauchen und treiben lassen, die Geschichte des Badens und Schwimmens. Das Buch von Bernd Brunner hat 192 Seiten, ist im Verlag HarperCollins erschienen und auch definitiv als Strandlektüre geeignet. Herr Brunner, alles Gute, vielen Dank für die
1: Danke Ihnen, Frau
0: Einblicke
1: Schwartner.
0: und gutes Schwimmen
1: Danke Ihnen.
0: weiterhin.
1: Ihnen
0: Tschüss.
1: auch, ja?
0: Danke,
1: Tschüss.
0: tschüss.

0: Claire Rosencrantz und damit 16.30 Uhr.
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0: Und die hat für uns Nora Große-Hamann.
2: Mit dem Gotha-Bibliotheksstipendium können Schriftstellerinnen und Schriftsteller die historischen Sammlungen der Forschungsbibliothek für ihre künstlerische Arbeit erschließen. Nun erhält die Kölner Autorin Lena Tiede das Stipendium. Mehr dazu von Anne Wiehan.
3: In Gotha recherchiert Lena Tiede für ihr neues Romanprojekt mit dem Arbeitstitel Dies Irae, zu Deutsch Tag des Zorns. Dafür greift sie auf die Bestände der Forschungsbibliothek zurück. Mittelalterliche Handschriften, theologische Schriften sowie Leichenpredigten, die sich mit Frömmigkeit, Vergänglichkeit und dem Verhältnis von Körper und Tod befassen. Die 1996 geborene Schriftstellerin ist vielfach ausgezeichnet, unter anderem mit dem Preis des Jungen Literaturforums Hessen-Thüringen. Literarisch bewegt sich Tiede sowohl im Bereich der Science-Fiction und Fantasy als auch in autofiktionalen Formen. Dabei setzt sie sich mit gesellschaftlichem Klassendenken und der Rolle der Frau auseinander.
2: Das Gotha-Bibliotheksstipendium wird unter anderem von der Kulturstiftung Thüringen und dem Freundeskreis der Forschungsbibliothek Gotha vergeben. Eine unlizenzierte Nutzung von Musikstücken durch KI verstößt gegen deutsches Urheberrecht. Das hat heute das Landgericht München entschieden. Geklagt hatte die Verwertungsgesellschaft GEMA gegen den US-Musikanbieter Suno. Was das Urteil für Musikschaffende bedeutet, dazu sagte die deutsch-polnische Sängerin Balbina.
4: Es ist für Musikschaffende wie uns, die sich halt eben auch gesellschaftspolitisch engagieren, wirklich eine wichtige Zäsur, weil hier heute eben ganz klar geurteilt wurde, dass eben das Training von urheberrechtlich geschützten Werken eben eine zentrale Verletzung darstellt. Man erinnert sich auch an die Zeit der Piraterie zurück, wo man auch schon mal Anfang der Nullerjahre das Gefühl hatte, jetzt stirbt die komplette Branche. Und heute hat man ein leichtes Gefühl, ich bin verhalten zuversichtlich, aber heute hat man ein leichtes Gefühl, dass da vielleicht wieder Monetarisierung hergestellt werden kann und ein bisschen Gerechtigkeit.
2: Rechtskräftig ist das Urteil noch nicht, auch die Schadenshöhe wurde noch nicht festgestellt. In Leipzig können Kunstfans eine unvergessen geglaubte Künstlerin ab sofort wiederentdecken. Pünktlich zum 150. Geburtstag von Margarete Freudenberg zeigt die Charter Projektgalerie eine ihr gewidmete Ausstellung. Die Berliner Künstlerin schuf über 100 Aquarelle, Zeichnungen und Ölbilder. Sie gab ihre künstlerische Karriere jedoch früh auf. Kunsthistorikerin Miriam Esther Owesle sagte MDR Kultur, das sei typisch für ihre Zeit.
5: Bis 1919 war Frauen der Zugang zu staatlichen Kunstakademien verwehrt. Sie waren also auf alternative Möglichkeiten der Ausbildung angewiesen und diese boten ihnen beispielsweise private Malschulen etablierter Künstler, wie in Berlin jene von Franz Skabina, einem Professor der Akademie der Bildenden Künste, der selbst im impressionistischen Stil malte und zeichnete und bei dem Margarete Freudenberg offenbar Unterricht hatte.
2: In Anwesenheit ihrer Nachkommen wird die Ausstellung Auf dich, Margarete, heute um 18 Uhr in der Charter Projektgalerie in Leipzig eröffnet. Der Eisenacher Festplatz Spicke ist am Wochenende wieder Ziel hunderter Wartburg-Fans. Beim 26. internationalen Wartburg-Fahrertreffen Heimweh werden Teilnehmer aus ganz Deutschland, aber auch aus Polen, Tschechien, Ungarn, den Niederlanden und Norwegen erwartet. Wer möchte, kann seinen Oldtimer von Fachleuten bewerten lassen. In diesem Jahr steht zudem ein Jubiläum im Mittelpunkt. Vor 60 Jahren lief der Wartburg 353 erstmals vom Band.
6: War das jetzt der neue Wartburg, der Viertakter, oder war das der Zweitakter?
2: Ah. Da bin ich zu jung für.
6: Ja, ich auch.
2: Ich oute mich.
6: Aber ich habe in beiden gesessen als Kind. Bloß habe ich natürlich von der Technik nicht viel mitgekriegt. Gut, vielen Dank. Das ist eine Frage ans Publikum, oder? Also wenn Sie es wissen, rufen Sie gerne an zur Aufklärung. Vielen Dank, Nora Große-Hamann.
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6: Aktuell ein Mix aus Sonne und Wolken. Einzelne Schauer gibt es in Sachsen, auch im Kreis Wittenberg und im Nordharz. Zum Abend gibt es einzelne Gewitter, auch mal kräftiger, von West nach Ost 25 bis 31 Grad. In der Nacht ziehen die Gewitter regional durch und morgen davon. Im Tagesverlauf von Altmark und Eichsfeld her immer mehr Sonne, 23 bis 27 Grad. Der Sonntag auch.
0: Hier und da bewölkt, aber meistens sonnig. Temperaturen gehen wieder hoch, örtlich bis 30, am Montag bis 33 Grad. Schauer und Gewitter sind bis zum Montag immer mitzudenken, sozusagen. Wir schauen auf die Straßen der MDR Kulturverkehrsservice mit folgender Liste zum Freitagnachmittag. A4 Richtung Frankfurt zwischen Dreieck Dresden-West und Dreieck Nossen staut sich nach einem Unfall, kostet sie eine halbe Stunde länger. Genauso lange dauert es auf der A9 Richtung Berlin zwischen Köselitz und Kleinmarzehns, 8 Kilometer Stau an einer Baustelle. A9 Richtung München zwischen Markt Schorgast und Dreieck Bayreuth-Kulmbach staut sich an einer Baustelle, Viertelstunde mehr. A14 Richtung Dresden zwischen Kreuz Magdeburg und Wandsleben. Eine halbe Stunde länger, einplanen, 4 Kilometer Stau nach einem Unfall. A17 Richtung Prag zwischen Dreieck Dresden-West und Dresden-Süd. Vorstadt dauert es 10 Minuten länger, Stau hier wegen Bergungsarbeiten. Die A38 Richtung Göttingen ist zwischen Merseburg-Süd und Merseburg-Nord bis ca. 17 Uhr wegen Reparaturarbeiten gesperrt. Die A38 Richtung Göttingen ist zwischen Nordhausen und Nordhausen-West wegen Lkw-Bergungsarbeiten gesperrt und auf der Umleitung über Nordhausen staut sich's auf der B4 und im Dahlweg. Dreiviertelstunde nach wie vor länger. Und A72 Richtung Leipzig zwischen Stolberg-Nord und Chemnitz-Rottluff 7 Kilometer Stau nach einem Unfall plus 30 Minuten hier. Fahren Sie vorsichtig, gönnen Sie sich immer mal was zu trinken. Hoffentlich haben Sie genügend zu trinken dabei, wenn es mal wieder länger dauert. Gute Fahrt, 16.36 Uhr.
7: 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Jetzt aus Leipzig, Marky Roots.

Marky Roots. Und währenddessen hat doch tatsächlich mein Aufruf geholfen. Und Lutz Voss hat hier angerufen und hat aufgeklärt. Für die jüngere Generation der Wartburg 353 war natürlich der Zweitakter. Ich wusste es einfach wirklich nicht mehr. Wir hatten dann auch den Viertakter mit dem Golfmotor, oder? Das wird der nächste Anruf. Nee, also das lassen wir jetzt einfach so als kleine Wartburg, als kleiner Wartburg-Nachtrag. Und jetzt hören wir Molokor, und das hat wahrscheinlich auch gar nichts mit der russischen Milch zu tun. Danach geht's in eins der schönsten Opernhäuser.

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1: Jetzt kommen wir zu einem weißen Fleck auf meiner ganz persönlichen Landkarte zu sprechen. Ich gebe zu, ich war schon wirklich oft in Bayreuth. Also nicht in Bayreuth, ich war auf dem Grünen Hügel im Festspielhaus, habe dort viel Wagner gehört. Aber da oben kenne ich mich ganz gut aus. Im Gegensatz zu der richtigen Stadt, dort wo das markgräfliche Opernhaus in Bayreuth steht, ist ein bisschen peinlich, ist ja eigentlich wirklich ein Glanzstück barocker Architektur. Und von außen habe ich es auch schon gesehen, das markgräfliche Opernhaus in Bayreuth, gebaut im 18. Jahrhundert, auf die Schnelle hochgezogen, weil in der markgräflichen Familie eine große Hochzeit bevorstand. Heute ist es eines der besterhaltenen Theater aus dem Barock und wurde 2012 zum UNESCO-Weltkulturerbe ernannt. Und deswegen ist es auch in unserer Reihe der schönsten Opernhäuser, das markgräfliche Opernhaus in Bayreuth, jetzt für uns besprochen von Christina Kreuzer.
2: Wenn man dann das erste Mal in den Saal eintritt, dann ja, sprachlos und man denkt, man ist in einem Märchen. Und in einer komplett anderen Welt auf einmal.
3: Umwerfend. Ein Schmuckstück, da gibt's nichts drüber.
4: Man hat teilweise schon ein bisschen das Gefühl, hinter der nächsten Säule steht jetzt Wilhelmine.
5: Unglaublich beeindruckend. Diese Opulenz ist der Wahnsinn.
6: So klingen Reaktionen von Besucherinnen und Besuchern, wenn sie aus dem eher unscheinbaren, schlicht in weiß-grau gehaltenen Foyer in den vollständig erhaltenen Zuschauerraum des markgräflichen Opernhauses in der Bayreuther Innenstadt treten. Der Grundriss des Raumes hat die Form einer Glocke. Ringsherum drei reich verzierte Logenränge. Besonders auffällig die Fürstenloge gegenüber der Bühne. Eingerahmt von weißen, mit goldenen Ranken verzierten Säulen. Darüber die für den Barock typischen Putten. Und überall erstrahlen Lüster. Es ist die perfekte barocke Inszenierung. Und doch ist alles Illusion.
7: Illusion ist tatsächlich das große, große Thema des Hauses und des Barock.
6: Cornelia Weiß ist Museumspädagogin im Opernhaus. Was wie Marmor wirkt, ist bemaltes, teils riesiges Holz, Fertigbauweise.
7: Ja, es ist billig gemacht, zusammengezimmert. Hier sieht man auch wunderbar die Figuren. Die ist hohl und der Rücken ist gar nicht fertig gearbeitet. Warum auch? Die Ansicht von vorne, von unten passt von den besten Plätzen. Dann gibt es ein paar schöne Verzierungen und Vergoldungen und schon schaut alles wertvoll aus.
6: Auch die scheinbar aufwendig bemalte Decke eine Leinwand. Wer ganz genau hinsieht, entdeckt sogar noch Nähte.
7: Man sieht, wo es sozusagen zusammengeflickt wurde.
6: Der Grund dafür? Es musste einfach schnell gehen. 1748 stand in Bayreuth eine große Hochzeit ins Haus. Elisabeth Friederike Sophie, die einzige Tochter von Markgräfin Wilhelmine und Markgraf Friedrich, sollte heiraten. Doch den Brauteltern fehlte für die Feierlichkeit ein angemessener Ort. Die Lösung war ein Provisorium, entworfen von Giuseppe Galli Bibbiena, dem wohl bedeutendsten Theaterarchitekten.

0: Findet beispielsweise im September das Bayreuth Barock Opera Festival statt. Gezeigt werden ausschließlich Opern und Werke aus dieser Epoche. Bis heute ist das Opernhaus das besterhaltene Beispiel eines freistehenden barocken Hoftheaters und wird gerne als Schmuckkästchen der Stadt betitelt.
1: Ist es ein Wunder? Und natürlich hat es damit den Titel Welterbe verdient.
0: Aber Vorsicht, bitte nicht mit Richard Wagners Festspielhaus verwechseln. Einziger Zusammenhang, die ungewöhnlich große Bühne des Opernhauses hat den Komponisten überhaupt erst nach Oberfranken gelockt.
2: Ja, aber falls Sie gerade in Bayreuth bei den Festspielen sind, dann können Sie ja mal runter in die Stadt laufen und sich dort ein Museumsticket ziehen. Zum Leben erweckt wird das Markgräfliche Opernhaus in Bayreuth erst im September. Und zwar einmal mehr von Max Emanuel Zenzic, der Floridante von Händel dort auf die Bühne bringt. Ehrlich gesagt zu gepfefferten Preisen. Das muss man sich leisten können oder wollen. Es gibt aber auch Konzerte dort zum Beispiel mit der fabelhaften Julia Lejneva oder mit Andreas Scholl. Schauen Sie mal bei Bayreuth Barock vorbei im Netz und dann auf der Bühne vom 4. bis zum 13. September. Alles

Du bedeutest mir die Welt, heißt das neue Album von Aline Cohn und darauf auch Alles beginnt im All und natürlich alles rund ums Elternwerden und das kleine Glück bewundern. Die Sommerkonzerte sind schon durch bei Aline Cohn. Das nächste Konzert ist am 11. September in Schwerin im Schlosshof. Dann gibt es eine ganze Reihe, nicht direkt in Mitteldeutschland. Als nächster Termin in Mitteldeutschland der 23. Oktober vorzumerken, Erfurt. Und am 24. Oktober spielt sie in Magdeburg in der Johanneskirche. Asaf Avidan kennen Sie sicher auch hier aus dem Programm. Der Mann mit dieser ganz markanten Stimme. Die New York Times beschrieb ihn einmal als Künstler, der schreibt wie Leonard Cohen, der singt wie Robert Plant und das Charisma hat eines Kabarett-Performers. Und diese Mischung macht auch seine Live-Show jetzt aus. Nach gefeierten Solo-Abenden ist er jetzt wieder da mit großer Klangpalette, mit den großen Klangfarben und einem theatralischen Bühnenbild und vor allem kommen Songs aus allen Schaffensphasen zusammen mit einer kompletten Band. Der israelische Musiker und Singer-Songwriter

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4: Um 17 Uhr mit Kerstin Hoffmann. Angesichts des Ansturms von Migranten auf die spanische Exklave Ceuta will Bundesinnenminister Alexander Dobrindt die deutschen Grenzkontrollen beibehalten. Dobrindt erklärte, man werde die Kontrollen über den September hinaus verlängern. Inzwischen erwägen mehrere EU-Länder Grenzkontrollen. Frankreich verstärkte bereits seine Präsenz an der Grenze zu Spanien. Italien, Finnland, Österreich, Dänemark und Tschechien drohten mit Kontrollen, sollte Spanien die Situation nicht in den Griff bekommen. Inzwischen sollen rund 60.000 Migranten von Marokko nach Ceuta gelangt sein. 25.000 davon wurden wieder zurückgebracht. Die Pläne zur Abschaffung der abschlagsfreien Rente nach 45 Beitragsjahren stoßen auch in der Brandenburger CDU auf Unmut. Der stellvertretende CDU-Fraktionschef Frank Bommert stellte sich hinter die Kritik der ostdeutschen CDU-Ministerpräsidenten. Er sagte, die Rente solle an die Lebensleistung angepasst werden. Brandenburgs SPD-Regierungschef Dietmar Woidke hatte die Forderung seiner Kollegen aus Thüringen, Sachsen und Sachsen-Anhalt bereits gestern unterstützt. In Sachsen hat das Landesamt für Verfassungsschutz die Gruppierung Hochlandjugend als erwiesen rechtsextremistisch eingestuft. Das bestätigte die Behörde gegenüber dem MDR. Demnach zielt die Gruppierung vor allem darauf ab, rechtsextreme Jugendliche in Dresden zu vernetzen. Einzelne Mitglieder stuft die Behörde als gewaltbereit ein. So soll ein Mann zu den Angreifern auf den SPD-Europaabgeordneten Matthias Ecke im Mai 2024 gehören. Der Druck auf FIFA-Präsident Gianni Infantino wächst von allen Seiten. Der britische Premier Andy Burnham sagte, Infantino sei der falsche Mann, um den Fußballweltverband zu leiten. Anteile an Turnieren an private Investoren zu verkaufen, sei ein ungeheuerlicher Vorschlag. Auch aus dem FIFA-Führungskreis kam Widerstand. Infantinos leitender Berater Carlos Cordeiro trat aus Protest zurück. Zuvor hatten die Kontinentalverbände aus Europa, Asien und Nord- und Mittelamerika sowie der Karibik die Investorenpläne abgelehnt. Die GEMA erhofft sich von ihrem Sieg gegen den KI-Musikanbieter Suno eine Signalwirkung für die Musikbranche. GEMA-Justiziar Kai Welp sagte dem MDR, das Urteil sei ein Meilenstein. Erstmals sei von einem deutschen Gericht nach US-amerikanischem Recht verfahren worden. Das bedeute, dass US-Anbieter, die zum Training ihrer KI unerlaubt auf europäische Musikstücke zurückgriffen, sich nicht hinter ihrem US-Sitz verstecken könnten. Das waren die Nachrichten.
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5: Aktuell gibt es einen Mix aus Sonne und Wolken in Mitteldeutschland. Einzelne Schauer, gerade in Sachsen und auch im Kreis Wittenberg und im Nordharz. Zum Abend bleibt es weiter genauso wechselhaft mit einzelnen Schauern und örtlich auch mal kräftigeren Gewittern. Von West nach Ost 25 bis 31 Grad. Auch in der Nacht ziehen regional Schauer und kräftige Gewitter übers Land. Tiefstwerte 20 bis 15 Grad. Vielleicht mal kurz Zeit zum Durchlüften. Morgen wird es durch die Sonne und den Regen im Wechsel nicht ganz so warm. 23 bis 27 Grad, sagen die Meteorologen. Am Sonntag schon wieder örtlich bis 30 Grad und der Montag bis 33 Grad. Wir schauen auf die Straßen der MDR Kulturverkehrsservice mit folgenden Meldungen. A4 Frankfurt Richtung Dresden zwischen Glauchau Ost und Hohenstein-Ernsthal dauert 10 Minuten länger. Stau hier durch ein defektes Fahrzeug auf der rechten Fahrspur. A9 Richtung Berlin zwischen Köselitz und Kleinmarzehns 8 Kilometer Stau an einer Baustelle plus 45 Minuten. A9 Richtung München zwischen Markt Schorgast und Dreieck Bayreuth-Kulmbach staut sich an einer Baustelle plus 15 Minuten hier. Eine halbe Stunde mehr rechnen Sie bitte auf der A13 Richtung Dresden zwischen Bestensee und Teupitz, Stau und stockender Verkehr. A17 Richtung Prag zwischen Dreieck Dresden-West und Dresden-Süd-Vorstadt staut sich wegen Bergungsarbeiten, kostet sie 20 Minuten mehr. Die A38 Richtung Göttingen ist zwischen Merseburg-Süd und Merseburg-Nord wegen Reparaturarbeiten noch für kurze Zeit gesperrt und zwischen Nordhausen und Nordhausen-West wegen Lkw-Bergungsarbeiten gesperrt. Auf der Umleitung über Nordhausen staut sich's auf der B4 und der Kasseler Landstraße. Da brauchen Sie eine halbe Stunde länger. Und genauso lange dauert es auf der A72 Richtung Leipzig zwischen Stolberg Nord und Chemnitz Rottluff. 7 Kilometer Stau nach einem Unfall. Ihnen unterwegs überall gute und sichere Ankunft.
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5: Und durch diesen Freitagnachmittag begleitet sie weiterhin Beatrice Schwartner. Ich grüße.

0: Falls ihr heute schon den ganzen Tag auf die sonst am Freitag bei uns übliche satirische Zusammenfassung aller politischer Geschehnisse warten auf Peter Zudeiks Woche in Berlin, dann müssen Sie noch ein bisschen weiter warten. Der Mann hat Urlaub auch mal verdient. Wir blicken stattdessen zurück, nicht nur auf diese Woche, sondern auf die ganze Zeit, in der Tobias Wolff Intendant der Leipziger Oper war. Jetzt zieht er weiter nach Braunschweig. Und das ist für uns Grund, nochmal ausführlich auf die letzten 4 Jahre zu schauen unter seiner Ägide. Und auch noch in dieser Stunde, wir hatten es vorhin schon in den Kulturnachrichten, Margarete Freudenberg ist eine von vielen vergessenen Künstlerinnen der Geschichte. Eine kleine Galerie in Leipzig entdeckt sie nun anlässlich ihres 150. Geburtstages wieder. Heute Abend ist Vernissage und ab morgen die Schau. Wir nehmen sie dorthin mit in einer guten halben Stunde.
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0: Moritz Krämer kennen wir ja von der höchsten Eisenbahn, aber der kann natürlich auch solo, in dem Fall haben wir ihn genauso gehört, mit Beweisen. Offiziell wurde er Ende Juni verabschiedet in der Leipziger Oper-Intendant Tobias Wolf. Heute endet sein Vertrag offiziell, vorzeitig muss man dazu sagen, denn der Vertrag, den die Stadt einst mit ihm schloss, würde eigentlich noch bis 2027 laufen. Aufgrund unterschiedlicher Auffassungen über die zukünftige Ausrichtung und Entwicklung der Oper Leipzig, wie es offiziell hieß, gab es jedoch erst keine Vertragsverlängerung. Das war im Herbst 2024 und nun geht Tobias Wolf von sich aus ein Jahr früher. Als er vor 4 Jahren antrat, waren die Voraussetzungen denkbar schwierig. Wie alle Theater, so hatte auch die Oper Leipzig nach Corona mit Publikumsschwund zu kämpfen. Darauf folgte die Energiekrise und ein 2,3 Millionen Defizit. Bettina Volksdorf blickt zurück und hat mit Tobias Wolf gesprochen.
1: Die großen Dinge muss man immer am Anfang einer Amtszeit angehen, deswegen ist es wichtig, die auch gut vorzubereiten.
2: Die großen Dinge, von denen Tobias Wolf da 2022 sprach, waren zum Beispiel der selbstdefinierte Dreiklang: Qualität, Nähe, Nachhaltigkeit. Und auch das Auftakttheaterspektakel Future Now auf dem Leipziger Augustusplatz war so ein großes Ding. Besser eine Einladung an die Stadtgesellschaft und insbesondere die junge Generation. Denn
1: ist schon der Anspruch, dass jetzt nicht jeder in die Oper gehen muss, aber es muss jeder zumindest die Oper gut finden. Der hatte einfach mal eine sehr große Bedeutung. Die ist heute nicht mehr so wie früher und gehört zur Leipziger Stadtgeschichte.
2: Von Beginn an machte Tobias Wolf sich für das Multitalent Albert Lortzing stark. Dann aber floppte ausgerechnet die Eröffnungspremiere seiner ersten Spielzeit, Lortzings Undine. Und selbst beim diesjährigen Lortzing-Festival war das Interesse an dieser romantischen Zauberoper überschaubar. Inszenatorisch von anderem Kaliber geriet da die Neubefragung der Revolutionsoper Regina, während der neue Waffenschmied konzeptionell einen schalen Beigeschmack hinterließ. Zugegeben, deutschsprachige Spieloper ist ein diffiziles Genre, über das die Zeit inzwischen ein Stück weit hinweggegangen ist. Das wiederum hätte man nach künstlerisch international aufgestellten Wagner-, Mahler- und Schostakowitsch-Festivals jedoch in gewisser Weise vorhersehen können. Gleich zu Beginn von Tobias Wolfs Amtszeit zog der neue Don Giovanni erstaunlich viel junges Publikum. Während 2 musikalisch-szenische Top-Produktionen wie Händels Giulio Cesare und Benjamin Brittens Peter Grimes nur mäßig liefen. Spannend war zudem die Repertoire-Rarität Mary Queen of Scots der gebürtigen Schottin Thea Musgrave, die zudem komplett klimaneutral, also zu großen Teilen aus recycelten Materialien produziert wurde. Dafür erlag Johann Christian Bachs Amadis der Ritter mit Thomas Cantor Andreas Reitzer am Pult des Gewandhausorchesters dem Ausstattungs-Overkill samt quietschbuntem Retro-Look, Lillifee, Grinsekatze und ungezählten Emojis. Auch Gewandhauskapellmeister Andres Nelsons ließ sich im Graben der Oper blicken, bei Dmitri Schostakowitschs Lady Macbeth von Mzensk. Die lief auch im Rahmen des Schostakowitsch-Festivals, bei dem Gäste wie Christina Opolais oder Pavel Tschernoch für etwas Star-Glamour sorgten.

Oper lebt hierzulande in erster Linie vom Repertoire und mit Christoph Getschold sowie Matthias Foremny hat die Oper Leipzig bis heute zwei Dirigenten verpflichtet, die für künstlerische Qualität im Theateralltag stehen. Hervorhebenswert Getschold's Lohengrin und Matthias Foremnys Uraufführungsdirigat Coming Up for Air von Bernd Franke.

0: Drei lange Jahre gab es an der Oper Leipzig keinen GMD, bis Ivan Repušić im Herbst 2025 übernahm. Der Kroate ist ein Vollblut-Operndirigent, stieg in Produktionen wie die Zauberflöte und Othello ein, brillierte mit seinem deftig zupackenden, zugleich hintergründigen Verdi-Falstaff-Dirigat. Für Negativschlagzeilen sorgte 2024 die Tatsache, dass Mario Schröder die Oper nach 14 Jahren als Ballettdirektor nicht ganz freiwillig verlassen musste. Als Chefchoreograf hatte er die Company mit seiner künstlerischen Handschrift geprägt, arbeitete zugleich erfolgreich spartenübergreifend, indem er Musik und Tanz über tradierte Genregrenzen hinaus zusammendachte. Blickt man auf die Auslastung, so stehen die musikalische Komödie und das Ballett mit 82 bzw. 83% kurz vor Spielzeitende eindeutig auf der Sonnenseite. 64% in der Oper hingegen können, trotz einer Vielzahl an Zusatzangeboten für Jung und Alt, nicht ernsthaft zufriedenstellen. Was von der Ära Tobias Wolff bleibt? Vielfalt als Markenzeichen, Mut zum Risiko sowie Respekt vor einem Intendanten, der in Summe wenig Macht bewusst, dafür aber humorvoll agieren kann. Und vielleicht glückt ihm in Braunschweig besser, was er sich für Leipzig einst vorgenommen hatte.
1: Also, dass man das Gefühl hat, diese Oper ist ein Herz der Stadt und ein Forum für große Diskussionen und dass man wirklich in 10 Jahren sagt, das ist der Place to be hier in der Stadt.
2: Sagt der Leipziger Opernintendant Tobias Wolff im Beitrag von Bettina Volksdorf. Dessen Vertrag endet heute offiziell. Zur neuen Spielzeit wird der Generalintendant des Staatstheaters Braunschweig.

Ganz neu draußen diese Musik von Sky Newman, Man of the House. Und die Scheibe heißt SE9 Part 2, erschienen bei Columbia. Und ausgesucht heute, wie alles an Musik von Martin Fülle, auch dieser Johann Sebastian Bach, geht auf sein Konto Alon Sariel an der Erzlaute, hören wir.

Ist auch mal schön, oder? Die erste Cello-Suite von Johann Sebastian Bach mit der Erzlaute, gespielt von Alon Sarliel. Und das gehört bei MDR Kultur. Jetzt noch 17.25 Uhr Ausführliches von Kraftwerk. Die sind ein bisschen außer Atem. Aber das liegt natürlich an der großen Alp-Etappe. Alpe d'Huez, da müssen die Frauen auch durch. Denn es gibt natürlich die Tour de France nicht nur für die Männer, sondern ab morgen auch die 5. Ausgabe für die Frauen. Mein Sohn war ziemlich überrascht, als wir in Frankreich waren, jetzt gerade. Und er dort natürlich die Stickerhefte sah für die Tour de France, hat er sich gedacht, jetzt muss ich nochmal mein ganzes Taschengeld einsetzen und mal nicht Fußballsticker, sondern Tour de France Sticker mit Heft. Und dann macht er die ersten Sachen auf und sagt, wieder sind auch Frauen dabei. Das war bisher noch nicht bei ihm angekommen. Aber natürlich, die Frauen-Tour de France startet morgen, auch wenn die Frauen jahrzehntelang auf dem Rennrad verteufelt wurden. Sie sind unterwegs ab morgen und zwar genauso mit der gleichen Kraft, die Kraftwerk jetzt hier in die Musik packt. Der Titel heißt Tour de France, deswegen diese ausführliche Anmoderation. Aber Kraftwerk lässt ja natürlich auch genügend musikalischen Spielraum dafür. Tour de France, Kraftwerk, das Ganze bis halb, dann gibt's Aktuelles von den Kulturnachrichten.

0: So, und apropos Tour de France, für die Frauen, die Topfahrerinnen ab morgen, damit sie auch da Bescheid wissen. Bis zum 9. August rollen sie und ganz vorne wahrscheinlich mit dabei, zumindest große Favoritinnen, Demi Vollering, Pauline Ferrand-Prévot und Anna van der Breggen. Und übrigens auch mit am Start die Verlobte von Tadej Pogacar, die im Juni bei der Tour de Suisse ganz schwer gestürzt war, sich den Kiefer gebrochen hatte, Urska Ziegert. Falls Sie da mal schauen möchten, sicherlich nicht unter den Favoritinnen, aber doch dabei. Morgen geht's los, die Tour de France der Frauen. Und das musste ich jetzt wirklich noch loswerden. Nicht, dass das immer so ein Männerding bleibt hier. Ne? 17.31 Uhr.
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0: Und dafür nochmal im Studio Nora Große-Hamann.
2: Mit dem Gotha-Bibliotheksstipendium können Schriftstellerinnen und Schriftsteller die historischen Sammlungen der Forschungsbibliothek für ihre künstlerische Arbeit erschließen. Nun erhält die Kölner Autorin Lina Tiede das Stipendium. Mehr dazu von Anne Wiehan.
3: In Gotha recherchiert Lina Tiede für ihr neues Romanprojekt mit dem Arbeitstitel Dies Irae. Zu Deutsch Tag des Zorns. Dafür greift sie auf die Bestände der Forschungsbibliothek zurück. Mittelalterliche Handschriften, theologische Schriften sowie Leichenpredigten, die sich mit Frömmigkeit, Vergänglichkeit und dem Verhältnis von Körper und Tod befassen. Die 1996 geborene Schriftstellerin ist vielfach ausgezeichnet, unter anderem mit dem Preis des Jungen Literaturforums Hessen-Thüringen. Literarisch bewegt sich Tiede sowohl im Bereich der Science-Fiction und Fantasy als auch in autofiktionalen Formen. Dabei setzt sie sich mit gesellschaftlichem Klassendenken und der Rolle der Frau auseinander.
2: Das Gotha-Bibliotheksstipendium wird unter anderem von der Kulturstiftung Thüringen und dem Freundeskreis der Forschungsbibliothek Gotha vergeben. Im vergangenen Dezember wurde sie mit dem Pechstein-Förderpreis ausgezeichnet. Nun ehrt die Stadt Zwickau die Künstlerin Eda Aslan mit einer Ausstellung. Geplant sind Gespräche, Workshops und Rundgänge rund um Aslans Arbeiten. In ihren Werken erzählt die Künstlerin unter anderem vom Mittelmeer als vielschichtiger Ort. Dazu sagt die Kuratorin der Kunstsammlungen Zwickau, Annika Weise.
4: Die Arbeiten würde ich als sehr poetisch beschreiben. Wenn man nämlich weiterdenkt und sie als Symbol nimmt für die Frage nach Erinnerung, nach bewusstem Loslassen. Wie weit bin ich Teil der eigenen Kultur? Hinter den einzelnen Arbeiten steckt doch tatsächlich ein ganz ähnlicher Gedanke. Sie sind immer miteinander verwandt. Und das ist eben auch eine Qualität von Eda Aslan, dass sie dieses Markenzeichen tatsächlich schon für sich entwickelt hat.
2: Zu sehen ist die Ausstellung Between Grey and Blue, Between Dust and Rock von Eda Aslan ab morgen in den Kunstsammlungen Zwickau. Nach dem Großbrand im historischen Schloss Wallhausen in Sachsen-Anhalt soll ein Spezialist umfangreiche Drohnenaufnahmen für den Denkmalschutz machen. Wie der Landkreis Mansfeld-Südharz mitteilte, könnten die Aufnahmen für einen möglichen Wiederaufbau verwendet werden. Am Donnerstagmorgen gegen 3 Uhr war im Schloss aus zunächst unbekannter Ursache ein Feuer ausgebrochen. Es zerstörte den Dachstuhl des denkmalgeschützten Renaissance-Schlosses und beschädigte das zweite Obergeschoss erheblich. Das historische Renaissance-Schloss in Wallhausen steht an dem Ort, an dem im Jahr 912 der erste deutsche Kaiser Otto der Große geboren wurde. Ein verlassenes Haus wird jetzt selbst zum Ausstellungsstück. In Oberwiederstedt im Landkreis Mansfeld-Südharz eröffnet morgen eine Fotoausstellung über sogenannte Lost Places. Im ehemaligen Inspektorhaus am Novalis-Schloss werden Aufnahmen verlassener Orte aus ganz Deutschland gezeigt. MDR-Reporter Attila Dabrowski berichtet.
5: Es geht um die Anwesenheit von Abwesenheit. Genauso heißt nämlich die Ausstellung, die 5 Fotografen erstellt haben. Mit ihren Bildern zeigen sie ihre Sicht auf verlassene Industrieanlagen, ehemalige Militärstandorte und leerstehende Wohnhäuser. Die Bilder erzählen von Vergänglichkeit, gesellschaftlichem Wandel und davon, wie die Natur aufgegebene Orte Schritt für Schritt zurückerobert. Heute Nachmittag um 17 Uhr wird die Ausstellung eröffnet. Zum Heimatfest am Wochenende ist der Besuch sogar kostenfrei.
2: Bis Anfang Oktober kann die Ausstellung außerdem auf Anfrage über das Novalis-Museum besichtigt werden.
0: Oh, ich liebe Lost Places. Also das alleine im Internet so nachzuschauen, diese Bilder, wenn dann oben irgendwo eine kleine Birke aus dem Dach rauswächst, mag ich total gerne. Also das merke ich mir vor. Vielen Dank für die Kulturnachrichten und schönen Feierabend, Nora Große-Hamann.
2: Dankeschön. Danke.
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0: Aktuell einzelne kräftige Gewitter mit Starkregen, kleinerem Hagel und stürmischen Böen im Raum Dresden, im Erzgebirge und im Zwickauer Land. Einzelne, nur schwache Schauer im Thüringer Wald und der Börde, ansonsten neben dichteren Wolken auch etwas Sonne. Die Temperaturen in der Nacht 20 bis 15 Grad, vielleicht mal Fenster auf, wenn nicht gerade wieder ein Gewitter durchzieht. Und morgen dann vor allem von der Saale bis nach Sachsen bis in den Nachmittag hinein gelegentlich Regen. Die Natur wird's danken, ansonsten klingen die Schauer und Gewitter erstmal ab. Von der Altmark und dem Eichsfeld her gibt's im Tagesverlauf immer mehr Sonne. 23 bis 27 Grad ist ja schon mal was zum Durchatmen. Und das ist dann auch schon der einzige Tag, den ich Ihnen da bieten kann zum Durchatmen. Denn ab Sonntag geht es örtlich wieder bis 30 Grad hoch und zum Wochenstart bis 33. Der MDR Kulturverkehrsservice mit einer langen Liste Freitagnachmittag. A4 Frankfurt Richtung Dresden zwischen Glauchau Ost und Hohenstein-Ernsthal. Da dauert es eine Viertelstunde länger. Stau hier durch ein defektes Fahrzeug. Vorsicht auf der A4 Frankfurt Richtung Dresden zwischen Berbersdorf und Siebenlehen liegt Ladung auf der linken Fahrspur. A9 Richtung Berlin zwischen Köselitz und Kleinmarzehns eine halbe Stunde mehr Fahrzeit einplanen. 8 Kilometer Stau hier an einer Baustelle. A13 Richtung Dresden zwischen Bestensee und Teupitz, Stau und stockender Verkehr, kostet sie 20 Minuten mehr. So lange dauert es auch auf der A17 Richtung Prag zwischen Dreieck Dresden-West und Dresden-Südvorstadt. Hier staut sich's wegen Bergungsarbeiten. Die A38 Richtung Göttingen ist zwischen Nordhausen und Nordhausen-West wegen Lkw-Bergungsarbeiten gesperrt. Auf der Umleitung über Nordhausen staut sich's gerade auf der B4 nach wie vor und auf der Kasseler Landstraße. Halbe Stunde mehr Fahrzeit einplanen. Halbe Stunde mehr brauchen Sie auch auf der A72 Richtung Leipzig zwischen Stolberg Nord und Kreuz Chemnitz. 9 Kilometer stockender Verkehr hier wegen Bauarbeiten. Und Vorsicht bitte auf der B80 Richtung Halle. Zwischen Bennstedt und Halle Neustadt liegt ein Blumenkübel auf der Fahrbahn. Nicht gießen, aber vorsichtig drumherum fahren bitte. Gute Fahrt.
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Yellow Umbrella aus Dresden und auch die Homepage ist in einem wunderbaren Gelb und sehr, sehr klein. Ich muss jetzt gleich meine Lesebrille rausholen und da sind auch alle Termine, die man sich so vorstellen kann. Ich bin noch nicht mal unten angelangt. Doch, 2002, da waren die ersten Termine und man könnte sich das alles schön durchlesen, wenn man denn aktuelle Termine finden würde. Aber die letzten sind vom 27.01.2004. Also Yellow Umbrella, wenn Sie das hören und Sie sind noch aktiv, was wir hoffen, dann einfach mal neue Termine reinschreiben, dann kann ich die auch weitergeben.

0: Patti Smith und ihre Band mit Because the Night. 17:44 Uhr, Sie hören MDR Kultur. Wessen Kunst heute in aller Munde ist oder wessen Kunst in die Geschichte eingeht oder gar wer überhaupt Künstler werden kann, diese Fragen bringt eine Ausstellung aufs Tableau, die heute Abend bzw. in ein paar Minuten, 18 Uhr, in der Charter Projektgalerie in Leipzig eröffnet wird. Sie zeigt Bilder, die noch nie ausgestellt wurden, und zwar von einer Künstlerin, von der selbst viele Kunsthistoriker noch nichts gehört haben dürften. Alles begann mit einer Mappe auf einem Dachboden in Nauenhof bei Leipzig. Fabiana Blass ist auf Spurensuche gegangen und fand die Geschichte der vergessenen Künstlerin Margarete Freudenberg.
1: Mit einem Spruch ihrer Urgroßmutter ist Almut Koch aufgewachsen. Wenn ich keine Luftschlösser mehr bauen kann, könnt ihr mich gleich begraben. Ihre Urgroßmutter war Margarete Freudenberg. Die geborene Berlinerin widmete sich der Kunst, bis sie 1901 Familie gründete. Dann gab sie das Malen auf. Ihr künstlerischer Ehrgeiz wirkt jedoch bis heute in ihrer Urenkelin nach.
2: Jedes Mal, wenn ich die Mappe aufschlage, entdecke ich etwas Neues und bin immer wieder überrascht, beeindruckend, fasziniert, auch stolz.
1: Versteckt auf dem Dachboden von Freudenbergs späterem Wohnhaus in Nauenhof bei Leipzig fanden ihre Kinder nach ihrem Tod eine Mappe. In nur 7 Jahren schuf Freudenberg weit über 100 Aquarelle, Zeichnungen und Ölbilder von leuchtenden Blumen, feingezeichneten Landschaften, Porträts, Studien. Ihr Leben als Künstlerin gab sie auf, als sie Mutter wurde. Ihre Kinder haben nie davon erfahren. Heute ist Urenkelin Almut Koch im Besitz der Mappe und recherchiert zur Entstehung der Bilder. Es sei wichtig, diese abgebrochenen Kunstgeschichten zu erzählen.
2: Denn es heißt nicht, dass wenn etwas nicht überliefert ist oder etwas nicht bewiesen werden kann, dass es dann nichts zu erzählen gibt. Es gibt immer etwas zu erzählen und jedes Bild, jede Arbeit erzählt unglaublich viel. Man muss nur schauen und gut zuhören.
1: Der Ururenkel Freudenbergs studiert heute Kunstgeschichte in Leipzig. Ferdinand Rebner ist, wie seine Tante Almut, begeistert von den Zeichnungen seiner Ururgroßmutter.
3: Was immer sehr detailliert dargestellt ist, sind die Gesichter. Und das finde ich an den Bildern so toll, wie tief die Blicke sind, was da für eine Emotion dann direkt hervorkommt. Das sind teilweise traurige Leute, Leute, die ihr Leben schon hinter sich hatten, mit Falten, mit zu Boden gerichteten Blick, in sich gekehrt, teilweise abwesend.
1: Immer wieder tauchen neue Bilder der Künstlerin bei Verwandten auf. Erst vor 2 Wochen eine Zeichnung eines sitzenden Mädchens in dunkler Robe.
3: Und das ist in Halle wiederentdeckt worden, wo ein Verwandter von uns lange Zeit lebte. Und er wusste, irgendwo hat er noch eine Bleistiftzeichnung von einem Mädchen. Und das muss bestimmt von Margarete Freudenberg sein.
1: Rebner und Koch arbeiten derzeit an einem Werksverzeichnis. Die Zeitgenossin von Paula Modersohn-Becker begann ihre künstlerische Laufbahn 1893. Ein letztes Bild signierte sie 1901 als bereits verheiratete Margarete Langner.
2: Sie hat sich 1899 mit Theodor Langner verlobt. Und es ist überliefert in ihrem Verlobungsbrief an ihren zukünftigen Mann, wo sie schreibt: Ich höre nun doch mit dem Malunterricht auf. Das hat natürlich viele Fragen gestellt. Was wäre, wenn? Hätte sie weitergemacht? Was wäre aus ihr geworden? Was hätte sich noch entwickeln können?
1: Freudenbergs Lebensweg ist typisch für die Zeit. Viele Frauen mussten ihre künstlerische Karriere zugunsten der Familie aufgeben. Eine Professionalisierung als Künstlerin war enorm schwierig, weiß auch Kunsthistorikerin Miriam Esther Owesle.
4: Bis 1919 war Frauen der Zugang zu staatlichen Kunstakademien verwehrt. Sie waren also auf alternative Möglichkeiten der Ausbildung angewiesen. Und diese boten ihnen beispielsweise private Malschulen etablierter Künstler, wie in Berlin jene von Franz Skabina, einem Professor der Akademie der Bildenden Künste, der selbst im impressionistischen Stil malte und zeichnete und bei dem Margarete Freudenberg offenbar Unterricht hatte.
1: 1919 zieht Freudenberg schließlich mit ihrem Mann und 6 Kindern in den Villen- und Luftkurort Nauenhof, kauft dort die ehemalige Waldschenke in der Schlossstraße 20. 1939 stirbt sie im Alter von 62 Jahren, laut Überlieferungen ihrer Familie mit den Worten: Ich muss noch so viel schreiben. Heute versuchen ihre Nachfahren Almut Koch und Ferdinand Rebner mit der Aufarbeitung ihres Werkes immerhin ein Stück weibliche Kunstgeschichte ihrer Vorfahren Margarete Freudenberg zu schreiben.
0: zum 150. Geburtstag von Margarete Freudenberg diese Jubiläumsausstellung mit einer Auswahl ihrer Werke. In ein paar Minuten, 18 Uhr, beginnt die Vernissage an ihrem Geburtstag heute. Übrigens in Anwesenheit, haben wir gerade gehört, der Nachfahren. Ist ja auch ganz spannend, vielleicht mit denen in Kontakt und ins Gespräch zu kommen. Und die Ausstellung läuft dann ab morgen, den ganzen August über, in der Charter-Projektgalerie Merseburger Straße 37 in Leipzig.

0: Licht nennt sich Jena und spielt damit auf die Optik an, der die Saalestadt ihren Ruhm verdankt. Und eine der bahnbrechenden optischen Erfindungen gibt es seit genau 100 Jahren, das Planetarium nämlich. Der Sternenhimmel faszinierte schon immer Menschen und es wurde schon im 17. Jahrhundert versucht, ihn nachzubilden. Doch gelungen ist es tatsächlich erst Walter Bauersfeld von Carl Zeiss, der die bahnbrechende Idee hatte, Sterne und Planeten in eine Kuppel zu projizieren, erzählt der Jenaer Astronomiehistoriker Reinhard Schielicke.
1: Damals war die große Zeit des Kinos. Kinos gab es an jeder Ecke oder wenigstens Vorführgelegenheiten. Also so ganz aus der Zeit gefallen war der Vorschlag nicht. Es wurde dann hier in Jena auf einem der Fabrikdächer eine 16-Meter-Kuppel aufgebaut. Da war ein Riesenansturm, denn es wollte natürlich jeder mal gucken, wie sieht denn das eigentlich aus. Und es gibt berühmte Fotos, wo eine große Menschenmenge auf dem Zeissdach steht. Bis zu 50.000 Besucher wurden geschätzt, die das angesehen haben.
0: Ja, auch wenn das Planetarium heute nicht mehr auf dem Zeissdach, sondern am Rande der Innenstadt steht, begeistert es nach 100 Jahren nach wie vor die Menschen. Den technischen Leiter des Jenaer Planetariums, Stefan Harnisch, überrascht das überhaupt nicht.
2: Das, was da getriggert wird im Menschen, das ist eines der fundamentalsten Empfindungen, die man haben kann, wenn das gesamte Gesichtsfeld bespielt wird, man keine Störfaktoren wie zum Beispiel eine Brille oder sowas auf hat, dass das absolut faszinierend ist. Und man sitzt oder man steht an der Startrampe, man sieht diese riesengroße Apollo-Rakete da stehen, sieht man live, wie sie abhebt. Man spürt dieses Gewaltige, wenn noch das Soundsystem auch noch, es sind immer noch die letzten 10% sind immer noch für den Sound. Das ist das, was dann wirklich die Gänsehaut dann final bringt. Man sieht diese unbändige Gewalt abheben und ist dann tatsächlich auf dem Weg zum Mond, dreht sich nochmal um und dann sieht das allererste Mal diesen blauen kleinen Planeten. Dann dreht man sich wieder rum und dann geht es so richtig los zum Mond, Mars, wo immer hin. Dieses Erleben, das ist das Geheimnis und das war es, glaube ich, schon vor 100 Jahren, dieses Träumen in die Weite.
0: Mit dem Projektor in die Galaxis, 100 Jahre Planetar.

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Und wenn wir uns gerade schon so ein bisschen wegträumen, dann verplempern wir noch ein bisschen die Zeit bis zu den 18 Uhr Nachrichten gemeinsam mit Antje Schomaker und der Krucki Gang, die das Ganze nämlich auf Italienisch tun. Tempo sprecato. Wie gesagt, bis 18 Uhr und danach gibt's unsere Tipps fürs Wochenende.

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4: Um 18 Uhr mit Kerstin Hoffmann. Angesichts des Ansturms von Migranten auf die spanische Exklave Ceuta will Bundesinnenminister Alexander Dobrindt die deutschen Grenzkontrollen beibehalten. Dobrindt erklärte, man werde die Kontrollen über den September hinaus verlängern. Der Migrationsdruck auf Europa sei weiterhin hoch. Inzwischen erwägen mehrere EU-Länder Grenzkontrollen. Frankreich verstärkte bereits seine Präsenz an der Grenze zu Spanien. Inzwischen sollen rund 60.000 Migranten von Marokko nach Ceuta gelangt sein. 25.000 davon wurden wieder zurückgebracht. Der Druck auf FIFA-Präsident Gianni Infantino wächst von allen Seiten. Der britische Premier Andy Burnham sagte, Infantino sei der falsche Mann, um den Fußballweltverband zu leiten. Anteile an Turnieren an private Investoren zu verkaufen, sei ein ungeheuerlicher Vorschlag. Auch aus dem FIFA-Führungskreis kam Widerstand. Infantinos leitender Berater Carlos Cordeiro trat aus Protest zurück. Zuvor hatten die Kontinentalverbände aus Europa, Asien und Nord- und Mittelamerika sowie der Karibik die Investorenpläne abgelehnt. In Sachsen hat das Landesamt für Verfassungsschutz die Gruppierung Hochlandjugend als erwiesen rechtsextremistisch eingestuft. Das bestätigte die Behörde gegenüber dem MDR. Demnach zielt die Gruppierung vor allem darauf ab, rechtsextreme Jugendliche in Dresden zu vernetzen. Einzelne Mitglieder stuft die Behörde als gewaltbereit ein. So soll ein Mann zu den Angreifern auf den SPD-Europaabgeordneten Matthias Ecke im Mai 2024 gehören. Die polnische Luftwaffe hat erneut ein russisches Aufklärungsflugzeug über der Ostsee abgefangen. Das Verteidigungsministerium in Warschau teilte mit, die russische Maschine sei nahe des Badeortes Kolberg unterwegs gewesen. Es habe keinen Flugplan gegeben, die Transponder seien ausgeschaltet gewesen, deshalb seien zwei polnische Kampfjets aufgestiegen. Die Autobahn 14 wird ab 20 Uhr wegen des Abrisses einer beschädigten Brücke bei Grimma voll gesperrt. Laut Autobahn GmbH gilt bis Montagmorgen 5 Uhr eine Umleitung ab den Anschlussstellen Mutschen und Grimma. Abgerissen wird eine Brücke über die Autobahn zwischen den Ortschaften Grottewitz und Wirschwitz. Sie darf schon seit Oktober wegen ihres kritischen Zustandes nicht mehr befahren werden. Bis 2028 soll eine neue Brücke errichtet werden. Das waren die Nachrichten.
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5: Und so sieht's aktuell aus. Einzelne kräftige Gewitter aktuell mit Starkregen, kleinerem Hagel und stürmischen Böen im Raum Dresden, im Erzgebirge und im Zwickauer Land. Einzelne nur schwache Schauer im Thüringer Wald und der Börde. Ansonsten neben dichteren Wolken auch etwas Sonne bis zum Abend. In der Nacht ziehen regional weiter Schauer und kräftige Gewitter durch, Tiefstwerte 20 bis 15 Grad und morgen vor allem von der Saale bis nach Sachsen bis in den Nachmittag hinein gelegentlich Regen. Ansonsten klingen die Schauer und Gewitter ab für den Moment. Vom Altmark und im Eichsfeld kommen im Tagesverlauf mehr Sonnenstrahlen rein. Höchstwerte 23 bis 27 Grad. Am Sonntag sieht es schon wieder anders aus. Da kommt die Sonne richtig wieder raus, bis 30 Grad örtlich. Und der Montag mit einzelnen Schauern und Gewittern gespickt, bis 33 Grad. Der Dienstag auch leicht unbeständig und schwülheiß. Wir schauen auf die Straßen der MDR Kulturverkehrsservice. Ja, die Liste wird allmählich kürzer, aber es ist ja auch schon Freitagabend, 18 Uhr. A2 Richtung Berlin zwischen Allerengersleben und Eilsleben dauert es eine Viertelstunde länger. Hier stockt der Verkehr wegen Bauarbeiten. Auf der A9 Richtung Berlin zwischen Köselitz und Kleinmarzehns eine halbe Stunde Fahrverzögerung. 7 Kilometer Stau hier an einer Baustelle und auch Baustellenstau auf der A13 Richtung Dresden zwischen Teupitz und Barut-Mark. Da sind sie mit einer Viertelstunde mehr dabei. Die A38 Richtung Göttingen ist zwischen Nordhausen und Nordhausen-West wegen Lkw-Bergungsarbeiten gesperrt. Auf der Umleitung über Nordhausen dauert es eine halbe Stunde länger. Und A72 Richtung Leipzig zwischen Stolberg-Nord und Kreuz-Chemnitz auch eine halbe Stunde mehr Fahrzeit einplanen. Hier gibt es 9 Kilometer stockenden Verkehr wegen Bauarbeiten. Fahren Sie überall vorsichtig, kommen Sie gut an Ihr Ziel. 18 Uhr und gleich 5 Minuten.
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5: Hoch die Hände, Wochenende. Und wenn Sie noch ganz planlos sind, dann haben wir ein paar Spitzenangebote in diesem MDR Kulturspezial. Dazu begrüßt Sie Beatrice Schwartner.

0: Too Young, Papoose hier zum Auftakt in diese Stunde. Ja, also zu jung kann man eigentlich nicht sein, habe ich auch so im Freundeskreis mitbekommen. Es gibt echt junge Leute, die ganz bei der Kaisermania mitmachen. Heute ist es wieder soweit. Am heutigen Freitag findet in Dresden das Eröffnungskonzert der diesjährigen Kaisermania statt. Kaisermania, so gut wie jeder dürfte es wissen, dass sich die mittlerweile zum Großevent gewordenen Gigs des Schlagersängers Roland Kaiser, ja, dessen Hits von Santa Maria über Dich zu lieben bis Warum hast du nicht Nein gesagt, man getrost auch als ein Stück deutscher Gegenwartskultur betrachten kann. Und selbst diejenigen, die sonst nicht so mit Roland Kaiser was zu tun haben, können fast jeden Titel mitsingen. Weitere Konzerte im Rahmen der Kaisermania finden am 1., am 7. und am 8. August ebenfalls in den Dresdner Elbwiesen statt. Und wir wollen einen kleinen Vorgeschmack drauf geben, Sky Nonhoff, über ein sicher nicht nur deutsches Phänomen.
1: Na klar, die Eingeweihten kennen diese ersten Takte und wissen Bescheid. Es geht schon wieder los. Und dass sich das Großspektakel Mania, zu Deutsch also Irrsinn, nennt, ist tatsächlich eine Camouflage. Der Mann, der auch dieses Jahr wieder die große Bühne in den Dresdner Elbwiesen bespielt, ist nicht weniger als Symbolfigur dessen, was der hiesigen Politik, dem einen oder anderen, immer häufiger zu fehlen scheint. Verlässlichkeit. Und zwei gute Nachrichten gibt es obendrein. Die Baustelle an der Carola-Brücke ist verschwunden, während die sächsische Dampfschifffahrt ihr Sonnendeck erneut zum Kaiserdeck macht.
2: Und

0: eben dort, in der sächsischen Landeshauptstadt, wird spätestens nach dem ersten frenetischen Jubel auch wieder klar sein, dass in den Spotlights kein typischer Sänger deutschen Liedguts zu sehen ist, sondern, seinem Nachnamen gemäß, ein Souverän. Roland Kaiser eben, auf den zudem in jeder Hinsicht das Wörtchen gediegen zutrifft, bis hin zum Einstecktuch im makellos sitzenden Sakko. Und womöglich können uns ja diese zwei weiblichen Fans vom letzten Jahr erklären, was sein Geheimnis ist.
1: Und er ist halt einfach authentisch, sympathisch, wenn man ihn trifft, mit ihm quatscht, ist immer super.
2: Ich habe nicht nur das Gefühl, das ist sein Leben. Die Musik ist sein Leben, die Bühne ist sein Leben und das kann er so gut transportieren. Und ich würde ihm jetzt einfach mal Danke sagen wollen.
3: Wenn man sich da überlegt, ne? Man irgendwann mal angefangen hat von einer kleinen Bühne und da stehst du plötzlich auf diesem Ding hier, das ist unfassbar. Mein lieber Vater.

Und das nennen wir jetzt mal Transzendenz oder die Durchdringung der Conditio Humana aus der Cool School des Diesseitigen. Den Dingen eben, die so passieren, wenn man sich mal wieder durch 7 Fässer Wein geelcht hat, aber am nächsten Tag mit dem Kaiser singen kann. Heute Nacht spielen wir wieder erst in Liga. Weil, ebenfalls Songtext, du brauchst einen Mann, der dir alles geben kann. Sie

Natürlich werden alle wieder jede einzelne Zeile mitsingen. Frauen aller Altersgruppen mit pinkfarbenen Krönchen im Haar und Männer, die mit hocherhobenen Händen im Rhythmus mitklatschen. Und das macht die wahre demokratische Qualität der Kaisermania aus. Dass man den Parkettleger von der Chemieprofessorin, den Baumarktfachverkäufer von der Herzchirurgin nicht mehr unterscheiden kann. Eine Magie, die alle im deutschen Mittelstand vereint. Wir sind

0: Wir hoffen jetzt jedenfalls auf Kaiserwetter und sprechen das, ja, schöne Wort, einmal aus. Schlager. Und benennen den Raum, in dem er hier so hübsch zwanglos wieder klingt. Den Freistaat Sachsen, der, und jetzt Kaiserkrönchen auf, noch nie einen Hehl daraus gemacht hat, wo er liegt. Ganz freiheitlich, im Unverklemmten, in der so oft beschworenen Mitte, in Mitteldeutschland, mitten in Deutschland.
1: Dicht

So, und ich habe mich sagen lassen, das sind überhaupt die allercoolsten Shows, falls Sie jetzt sagen, Mensch, das wäre auch mal wieder was für mich. Es gibt noch Tickets bei Fansale oder man setzt sich zu den vielen anderen Menschen einfach ans Elbufer und lauscht von draußen. Und auch das kann ja mitunter ganz gut sein. Also, das war unser erster Tipp. Die Kaisermania in Dresden startet heute, morgen am 7. und am 8. August dann auch wieder auf den Elbwiesen. Das hier ist ganz andere Musik, aber von einem Hollywood-Schauspieler, Jeff Goldblum and the Mildred Snitzer Orchestra. Jeff Goldblum am Klavier, Mean to Me.

0: Wer bin ich und wenn ja, wie viele? Diese Frage ist in den vergangenen Jahren immer wichtiger geworden. Auf Social Media bekommen wir tausende Lebensentwürfe gespiegelt. Mit dem echten Leben haben die wenigsten was zu tun. Und gerade jüngere Menschen gehen auf die Suche nach der Person, die sie sind oder die sie sein wollen. Auch die Malerin Soha Freimann gehört dazu. In ihren Bildern stellt sie die Identitätssuche in der digitalen Welt in den Fokus und lässt sich dafür von den alten Meistern genauso inspirieren wie von Popmusik der Jahrtausende. Jetzt stellt Freimann in der Kunstsammlung Jena aus. Mareike Wiemann hat sie vorab dort getroffen.
1: Soha Freimann malt Bilder, an denen man nicht vorbeigehen kann. Groß und knallbunt machen sie auf sich aufmerksam, ziehen in Fantasiewelten hinein. Bei genauerem Hinschauen stellt sich oft ein Aha-Effekt ein. Wie beim Ölgemälde Smell the Roses. Darauf ist eine Hecke voller roter Rosen abgebildet. Manche der Blüten sind figürlich gemalt, andere mit Trickfilmästhetik. Von letzteren, so wirkt es, tropft gerade noch die frische Farbe herunter. Eine Reminiszenz an den Film Alice im Wunderland.
2: Deswegen sieht man hier die Rosen, die so tropfen. Die sind noch frisch gemalt von dem Disney. Und da unten ist Alice überlagert mit Christina Aguilera. From this lead, I'm a genie in a bottle.
1: Von Alice bis Christina Aguilera. Freimann, geboren 1987 in Israel und seit fast 20 Jahren in Berlin ansässig, nimmt durchweg Frauen in den Fokus und hinterfragt ihre Rolle in der digitalen Welt. Auch Smartphones sind deswegen auf fast jedem Bild zu sehen.
2: Also ich denke viel von meiner Perspektive, ne, als Frau über der ganz große Druck und Erwartungen als Frau, was man sein soll oder wie man aussehen soll. Es gibt so viele Werbungen und digitale Strömungen, die einfach krasse Trends uns sagen.
3: Als ich die Bilder von Soha zum ersten Mal gesehen habe, da war genau dieser Ich-Findungsprozess das, was mir am besten gefallen hat, weil das ein wichtiges Thema unserer Zeit ist, überhaupt diese persönliche Positionierung. Wer bin ich? Wie verhalte ich mich? Wie erfinde ich mich neu?
1: Das sagt Kurator Erik Stephan von der Kunstsammlung Jena. Für ihn ebenfalls bemerkenswert die Komplexität von Freimanns Bildern. Bei jedem Hinschauen bemerkt man noch ein weiteres Detail, einen ironischen Hinweis auf einen Social-Media-Trend oder einen Fingerzeig in die Vergangenheit. In einem Bild wird eine Filmszene aus Vom Winde verweht verarbeitet, in einem anderen ein Gemälde des Impressionisten Brunner. Mal ist ein Gesicht mit wenigen Strichen à la Picasso übermalt, mal mit einer Disney-Figur.
3: So baut sich ja auch Leben auf. Unsere Erlebnisse speichern sich ein, werden von Neuen überlagert und so konstituiert sich ja letztlich so etwas wie eine Persönlichkeit. Und das finde ich durch diese Malerei von Soha wunderbar wiedergegeben.
1: Es macht einfach Spaß, diese Bilder anzuschauen. Die Farben lassen einen nicht los. Die Querverweise in Richtung Hoch- und Popkultur ziehen ebenfalls in den Bann. Gleichzeitig ist der Druck, der durch Social Media erzeugt wird, fast überall spürbar. Immer wieder kommt etwa das Herzmotiv vor. Auch hier wieder eine Referenz an Alice im Wunderland.
2: Es ist eine sehr interessante Frage. Wer ist heute die Königin vom Herzen? Na, wer kriegt am meisten Herzen online? Wer ist am meisten beliebt online?
1: Social Media ist kein Zuckerschlecken. Das wird auch bei einem der Highlights dieser Ausstellung deutlich. Eine Abendmahlszene, angelehnt an ein Gemälde von Caravaggio. Nur, dass hier nicht Jesus seine Jünger versorgt, sondern Kim Kardashian ihre Fans berät, wie sie sich bestmöglich auf Social Media inszenieren.
2: Ich habe viel nachgedacht über Freundinnen von mir, die zum Beispiel Online-Dating machen und alle so gucken auf dem Handy und sagen so, ach ja, der nicht. Ja, das kannst du links swipen, das nicht. Und wenn du Kim Kardashian hast als Beraterin, bestimmt hast du irgendwelche wirtschaftlichen Erfolg.
1: Auf Freimanns Bild schaut die Influencer-Königin mit strengem, etwas entsetztem Blick auf das Smartphone einer jungen Frau. Girl, you can't post that, so der Titel des Gemäldes. Die Jagd nach Herzen, sie ist heute alles andere als einfach.
0: bin jetzt so bei der Musik hängen geblieben. Genie in a Bottle. Players in Paradise, so heißt die Ausstellung von Soha Freimann in Jena, ab heute zu sehen in der Kunstsammlung am Markt. Eine Ausstellung, mit der man auch mal Jugendliche ins Museum locken kann, meint Mareike Wiemann, die hier berichtet. Und Sie können das gerne auch noch mal vielleicht mit der Jugend zusammen nachschauen unter mdrkultur.de bei den Kulturnachrichten. Da haben wir auch alles für Sie noch bereit gemacht. So, damit 18 Uhr und gleich 22 und weiter mit Jabloy Nichols.

0: Jepleu Nichols hier bei MDR Kultur, 18 Uhr und 26. Die Literaturgeschichte gibt es bereits lange, jede Menge Liebesromane darin. Das braucht vielleicht etwas Mut, um einen weiteren Liebesroman vorzulegen. Die Leipziger Autorin Ruth Maria Thomas, die Dynamiken in einer Beziehung schon in ihrem Debütroman Die schönste Version unter die Lupe genommen hat, hat diesen literarischen Wagemut. Ihr neuer Roman heißt Die zweitgrößte Liebe und hat unseren Kritiker Tino Dallmann ziemlich begeistert.
1: Mit Die schönste Version ist Ruth Maria Thomas eines der stärksten Debüts des Jahres 2024 gelungen. Der Roman über eine toxische Beziehung setzte auf ein starkes Thema und schlug einen ganz eigenen Ton an. Um es vorwegzunehmen, beides trifft auch auf den neuen Roman von Ruth Maria Thomas zu. In dessen Zentrum steht die Liebesbeziehung von Michelle und Henry. Während ihr Leben von der Arbeit in einem Hotel, Schulden und dem frühen Tod der Mutter geprägt ist, kennt Henry die Sicherheit von geordneten Verhältnissen und verdient gutes Geld, indem er das Vermögen anderer Menschen verwaltet. Dieser soziale Abstand bestimmt den Blick der beiden aufeinander.
2: Schauen wir mal, dachte sie und tippte auf sein Profilbild. Er auf einem Hockeyfeld, ein paar Teamkollegen neben ihm grinsend. Alle sahen aus wie aus einem Katalog für perfekte Schwiegersöhne. Sie biss sich auf die Lippen. Er sah anders aus als alle ihre Typen davor. Trotz der Schweißperlen sah er so sauber aus, als hätte er nie etwas Schlimmeres gesehen als das Verlieren seines Männervereins.
1: Michelle kommt aus einer kleinen Stadt in der Lausitz. Ihre Schulden hat sie mit einem Schmuckgeschäft angehäuft, das sie angesichts einer gestiegenen Miete und den Nachwehen der Corona-Pandemie aufgeben musste. Die Leidenschaft für das Herstellen von Schmuck und ihre unverblümte direkte Art nehmen Henry für Michelle ein und verleihen seinem Leben, das abgesehen vom Geld eher durchschnittlich ist, einen Glanz. Deutlicher als bei ihrem Debüt rücken im neuen Buch von Ruth Maria Thomas Fragen von Klassismus ins Zentrum. Sie wandelt somit auf den Spuren von Anke Stelling und Christian Barun oder, um in der Region zu bleiben, von Marlene Hobrack und Domenico Müllensiefen.
2: Wie sollte sie ihm erklären, was das für ein Gefühl war? Den Verdacht zu haben, dass es für sie keine gute Zukunft gab. Sich Träume lieber zu verbieten, immer zu rechnen. Das ständige schlechte Gewissen beim Geld ausgeben. Noch eine Nachtschicht anzunehmen und noch eine. Wer brauchte schon Schlaf? Immer zu müssen. Wenn sie früher im Laden stand, sich nicht anmerken lassen durfte, wie wichtig es jetzt wäre, dass die Kundin die Kreolen, die sie schon dreimal an ihre Ohren gehalten hatte, kaufen würde und am besten ein paar Stecker noch dazu. Wie sie automatisch zusammenzählte, wie viel das Silber im Einkaufspreis gewesen war, wie viel sie verkaufen musste, um die Miete reinzubekommen.
1: Ruth Maria Thomas' zweiter Roman überzeugt auch, weil er anschaulich erzählt, wie sich familiäre Prägungen in der Liebe zeigen. Im Leben von Michelles Mutter etwa war für Gefühle wenig Raum. Viel wichtiger war das Geldverdienen, die Zahlungen für die nächste Miete, den nächsten Einkauf oder die nächste Klassenfahrt. Diese Erfahrung wirkt sich auch auf Michelle aus, die sich im Laufe des Romans immer wieder an ihre verstorbene Mutter erinnert.
2: Du musst begreifen, sagte Marianne langsam, mit dem kleinen Schneidemesser auf sie zeigend, die glänzende Stirn in Falten, dass die Liebe, die man fühlt, nichts Besonderes ist. Sie ist nur eine Liebe, an die man sich gewöhnt hat. Man denkt, sie ist besonders. Sie warf die geschnittenen Zwiebeln in das Öl am Topfboden. Es zischte. Und ja, sie hat sich besonders angefühlt. Aber das denkt jeder Mensch über seine Liebe. Das ist die einzig wahre und so weiter. Aber ist sie nicht. Und wenn man das begriffen hat, dann geht's.
1: Die zweitgrößte Liebe besticht durch mitreißende Dialoge und ist psychologisch auf den Punkt erzählt. Zum Beispiel, wenn Michelle und Henry dem jeweils anderen nur zögerlich von der eigenen Herkunft berichten. Ruth Maria Thomas meidet in ihrem Roman nicht nur jedes Klischee, sie fragt auch auf kluge Weise, wie selbstlos wir wirklich sind in der Liebe.
0: Tino Dallmann über Ruth Maria Thomas Roman Die zweitgrößte Liebe. Erschienen ist das Buch bei DTV.

0: The Divine Comedy mit Neil Hannon, dem musikalischen Mastermind hinter dieser wunderschönen Musik When a Man Cries, hier gehört bei MDR Kultur. So, jetzt hatten wir schon Freiluft-Superkonzert von Roland Kaiser für alle Stubenhocker oder Urlaubslektüre-Sucher, ein Buchtipp. Kunst auch für junge Leute. Und jetzt kommen wir im MDR Kultur Freitagsspezial mit den Empfehlungen zum Wochenende zu einer Empfehlung. Da habe ich vor der Sendung bei echten Hallensern ein bisschen in tote Augen geguckt. Ja, es gehört mit zum Händelhaus, aber es ist eben doch ein ganz eigenständiges Museum und die sind auch ein bisschen auseinander entfernt vom Funkhaus, laut Google Maps 250 Meter. Ich hätte auch gesagt, 3 Minuten zu laufen. Und es ist für Musikbegeisterte vielleicht eine richtige Entdeckung. Das Wilhelm Friedemann Bachhaus. Susan Krieger nimmt uns mit ins Wohnhaus des ältesten Bachsohns.
1: Der Pianist Jürgen Pfüller am Nachbau eines barocken Klavichords. Er spielt eine Allemande von Johann Sebastian Bach, die dieser seinem erstgeborenen Filius Wilhelm Friedemann ins Notenbüchlein geschrieben hat. Damals in Weimar zu Beginn seiner Karriere. Als Wilhelm Friedemann 3 Jahre alt war, wäre Familie Bach beinahe nach Halle an der Saale umgezogen. Der Vater wollte sich beruflich verbessern.
2: Er war ja in Weimar am Hof angestellt und war aber mit dieser Anstellung nicht ganz glücklich. Der Fürst war wohl recht schwierig, ein schwieriger Dienstherr sozusagen, und hat immer mal dazu geführt, dass Johann Sebastian Bach den Absprung suchte, eben in diesem Jahr dann eben hier nach Halle.
1: Erklärt Karl Altenburg von der Stiftung Händelhaus.
2: An der Wand dort oben in der Mitte, das ist der mal geplante Arbeitsvertrag gewesen. Also der war schon aufgesetzt und es ist schon eingefüllt, der Name Johann Sebastian Bach, den man wieder durchgestrichen hat und einen anderen Namen drüber schrieb. Er hat nämlich im letzten Moment einen Rückzieher gemacht. Der Weimarer Fürst hat wohl sein Gehalt beträchtlich erhöht und dann ist er eben doch in Weimar geblieben. Und stattdessen ist dann jemand anders angestellt worden.
1: Es dauert dann gut 3 Jahrzehnte, bis Halle doch noch Bachstadt wird. 1746 tritt Wilhelm Friedemann die Stelle an, die der Vater seinerseits ausgeschlagen hatte. Er wird Direktor Musices und Organist der Marktkirche.
2: Es war nicht unbedingt die glücklichste Zeit, vermutlich für Wilhelm Friedemann. So wie wir wissen, ist er ähnlich wie sein Vater vom Charakter her gewesen, etwas stur und störrisch, durchaus auch immer mal sich auflehnend gegen seine Dienstherren und ja, auch immer mal mit ihnen aneinander geraten.
1: Wilhelm Friedemann überzieht seine Urlaube, verleiht Musikinstrumente aus Kirchenbesitz an Studenten und streitet sich öffentlich mit dem Kantor um Kollektengelder. 1764 schmeißt er den Job hin und versucht, sich als freier Musiker durchzuschlagen. Er muss umziehen, ins heutige Wilhelm Friedemann Bachhaus. Damals am Stadtrand gelegen, keine gute Adresse.
2: Denn zu dem Zeitpunkt war Wilhelm Friedemann Bach schon auf dem absteigenden Ast, könnte man sagen. Also noch nicht ganz verarmt, aber auf jeden Fall finanziell schon eher in Schieflage und hätte sich eine Wohnung im Vorderhaus schon eher nicht mehr leisten können. Deswegen ist davon auszugehen, dass er hier auch eher im Hinterhaus gewohnt hat.
1: Die mit Eichenholz verkleidete Bohlenstube, in der aller Wahrscheinlichkeit nach Wilhelm Friedemann mit seiner Frau und Tochter wohnte, ist bis heute gut erhalten. Ein ansehnliches Stück Baugeschichte. Auf einer Hausorgel im Nachbarraum spielt Jürgen Pfüller jetzt ein Stück von Samuel Scheidt. Auch er, ein Zeitgenosse und geschätzter Kollege von Heinrich Schütz, war einst Organist an der Marktkirche.
2: Denn hier im Wilhelm-Friedemann-Bachhaus geht es in der Ausstellung nicht nur um den Namensträger des Hauses, sondern um alle berühmten Komponisten, die hier in Halle in den letzten 500 Jahren ungefähr gewirkt haben.
1: Ein Raum ist dem jungen Georg Friedrich Händel gewidmet. Einen anderen teilen sich 2 berühmte Liedkomponisten des 19. Jahrhunderts. Johann Friedrich Reichert, dessen lauschiger Garten in Giebelchenstein ein Pilgerort für das Who is Who der deutschen Romantik war. Und Karl Löwe, der in Halle unter anderem bei Reichert lernte und später in Stettin als pommerscher Balladenkönig berühmt wurde. Von letzterem zu sehen, ein wuchtiger Konzertflügel und sein Tabakspfeifenschränkchen. Chronologischer End- und vielleicht Höhepunkt der Ausstellung ist der Salon von Robert Franz, der ab 1842 die Singakademie Halle leitete und zur Blüte brachte. Zum Interieur gehören ein Sofa, ein Bücherregal und gerahmte Bilder aus Franz' Nachlass. Und sein Flügel, übrigens der älteste erhaltene Blüthnerflügel überhaupt. Auf dem erklingt zum Abschluss der Führung durch das Wilhelm-Friedemann-Bach-Haus eine Fantasie aus dessen Feder.
0: Na bitte, also eine ganze Menge guter Gründe, um mal in der großen Klausstraße 12 in Halle vorbeizugehen. Kann man eigentlich von draußen auch schon ganz gut erkennen, ist eine große Plakette dran. Und daneben kann man dann danach und davor ganz hübsch sitzen. Kann ich nur empfehlen. Und die Saale ist auch gleich um die Ecke. Also, gehen Sie mal vorbei, schauen Sie sich das an.

0: La Vie en Rose hier in der italienischen Version von Chiara Civello gehört bei MDR Kultur um 18.46 Uhr. Anfang des Jahres gab es die Nachricht, dass der US-amerikanische Folkmusiker Tucker Zimmerman bei einem Brand in seinem Haus gestorben ist, zusammen mit seiner Ehefrau. 84 Jahre alt war er da. Sein 1968 erschienenes Debütalbum hat David Bowie mal als eines seiner Lieblingsalben bezeichnet. Am Freitag erscheint jetzt, also heute, Tucker Zimmermans letztes Album, eine letzte Chance, ihm die Aufmerksamkeit zukommen zu lassen, die er verdient hat, aber zu Lebzeiten nicht wirklich bekommen hat, sagt Kerstin Poppendiek und stellt uns jetzt dieses Album vor.
1: Das Album war schon in der Produktion, es war also komplett fertig. Wir hatten gerade einen kleinen Teaser auf Instagram gepostet, um anzukündigen, dass in der folgenden Woche etwas Neues kommt. Und der Plan war, das Album im März zu veröffentlichen. Es war und ist unheimlich schmerzhaft, ihn und seine Frau zu verlieren.
2: Wenn Nick Holton an den Anfang des Jahres zurückdenkt, dann fällt es ihm schwer zu atmen. Dabei war er mit so großen Erwartungen ins Jahr gestartet. Sein erstes gemeinsames Album mit dem amerikanischen Singer-Songwriter Tucker Zimmerman sollte erscheinen. Nick Holton hat dieses Album produziert und verschiedene Instrumente darauf gespielt. Klar, posthum veröffentlichte Alben haben manchmal einen Beigeschmack. Aber im Fall von Tucker Zimmerman ist es doch anders. Die beiden haben das Album schließlich gemeinsam fertiggestellt. Tucker Zimmermans Stimme trägt die tiefen Furchen eines langen Lebens in sich. Manchmal zittert sie, wenn er singt, aber das macht die Songs nur emotionaler. Gleichzeitig versprüht die Musik eine fast schon jugendliche, ungezähmte Neugier. Zimmerman ist bis ins hohe Alter ein Suchender geblieben. Ein Künstler, der sich weigerte, kreativ abzustumpfen. Der große Durchbruch ist für Zimmerman Zeit seines Lebens ausgeblieben. Doch vor ein paar Jahren hatte Adrian Lenker Zimmerman entdeckt und zusammen mit ihm und ihrer Band Big Thief ein Album veröffentlicht. Immerhin ein kleiner Bekanntheitsschub. Auch jetzt auf Tucker Zimmermans Album Dream Me a Dream ist Adrian Lenker zu hören. Gemeinsam singen sie Stay. Zwei Stimmen, die, obwohl sie so unterschiedlich sind, wundervoll zusammenpassen. Wenn Adrian Lenker singt, bleib, ich möchte, dass du bleibst, und man dabei an den Tod von Zimmerman denkt, bekommt man unweigerlich eine Gänsehaut. Dieser Song ist noch vergleichsweise zurückhaltend, getragen von Gitarre und Violine in gedämpfter Folkoptik. Doch bei Liedern wie Rose of Sharon, einem Song über die Schattenseiten der Hippie-Bewegung Kaliforniens, öffnet sich der Klangraum zu üppigen, fast psychedelischen Synthesizer-Texturen. Dazu kommt Jackie Oates, eine der renommiertesten Folkmusikerinnen Englands. Sie singt und spielt Geige. 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
1: 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Tuckers ursprüngliche Idee war es, ein Album zu machen, das so ähnlich klingt wie eines meiner Musikprojekte namens Who, das ziemlich elektronisch und psychedelisch ist. Jackie wiederum kommt aus dem klassischen Folk. Als ich Tuckers Songs dann aufgenommen habe, war ich mir anfangs gar nicht sicher, ob wir daraus überhaupt etwas Psychedelisches oder Elektronisches machen können. Umso glücklicher war ich am Ende, dass es uns tatsächlich gelungen ist, diese Elemente auf die Platte zu bringen und dass wir gleichzeitig die folkigeren Sachen beibehalten haben.
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Empfehlung Dream Me a Dream, am 19.06. rausgekommen vom mittlerweile verstorbenen US-amerikanischen Folkmusiker Tucker Zimmerman.

Billy Bragg. When the roses bloom again. Naja, bei der Hitze würde ich mal sagen, da muss man schon gut gegossen haben, wenn jetzt die zweiten Rosen nach dem ersten Schnitt draußen sind. Aber warum nicht? Hier und da scheint es die ja tatsächlich zu geben. Das war die musikalische Rose, ausgesucht von Lisa Ehrenberg. 18.55 Uhr gebe ich Ihnen noch eine letzte Empfehlung mit, denn man kann es ja auch mal vielleicht klassisch betrachten. Und vielleicht haben Sie Lust, falls Sie es in dieser Woche nicht mitbekommen haben, Bayreuther Festspiele sind ja eröffnet. Am Montag war Rheingold, am Dienstag war Walküre, am Donnerstag gestern Abend lief Siegfried. Und wenn Sie sich morgen den Abend vertreiben wollen und innerlich dabei auch ein bisschen schmunzeln und sagen, ja, die Leute, die jetzt gerade in Bayreuth auf dem grünen Hügel im Festspielhaus sitzen, denen geht es wahrscheinlich nicht so gut wie mir. Die können nicht ihre Füße ins Wasser halten. Die sitzen eng auf eng in einem unklimatisierten Zuschauerraum auf Holzstühlen, so wie Richard Wagner das damals

es wollte und hören 5,5 Stunden Götterdämmerung. Mir geht's da besser. Vielleicht geht es Ihnen dann besser und Sie sitzen bequem. Ich werde es im Studio erleben bei MDR Klassik. Volle Lautstärke und ein Klavierauszug auf dem Tisch zum Mitlesen, damit ich Wagners Sprache auch wirklich entschwurbeln kann. Obwohl Klaus-Florian Vogt singt sehr, sehr textverständlich. Also wenn Sie dabei sein wollen, morgen Abend bei den Kollegen von MDR Klassik und in allen Klassik-Sendern der ARD, das ARD-Radio-Festival mit der live-zeitversetzten Übertragung aus Bayreuth. Die Götterdämmerung von Richard Wagner. Das ist zum Beispiel mein Samstagabend. Ich wünsche Ihnen, wie auch immer Sie Ihr Wochenende gestalten, ein angenehmes und auch hier und da mal ein kühles Plätzchen. Machen Sie es gut. Tschüss.

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2: Um 19 Uhr mit Kerstin Hoffmann. Nach dem Massenansturm auf die spanische Exklave Ceuta ist ein Großteil der Migranten wieder nach Marokko zurückgekehrt. Nach Angaben des spanischen Innenministeriums haben von den knapp 60.000 Eindringlingen etwa 38.000 Ceuta wieder verlassen. EU-Migrationskommissar Magnus Brunner betonte, dass eine Weiterreise der Migranten auf den europäischen Kontinent nicht möglich sei. Laut Schengener Grenzkodex gelten Sonderregeln für die spanischen Städte Ceuta und Melilla. Beide seien kein Teil des Raums mit freiem Reiseverkehr. Der Druck auf FIFA-Präsident Gianni Infantino wächst von allen Seiten. Der britische Premier Andy Burnham sagte, Infantino sei der falsche Mann, um den Fußball-Weltverband zu leiten. Anteile an Turnieren an private Investoren zu verkaufen, sei ein ungeheuerlicher Vorschlag. Auch aus dem FIFA-Führungskreis kam Widerstand. Infantinos leitender Berater Carlos Cordeiro trat aus Protest zurück. Betriebsdirektor Kevin Lamer warf Infantino vor, die Mitarbeiter hintergangen zu haben. Zuvor hatten mehrere Kontinentalverbände die Investorenpläne abgelehnt. In Sachsen hat das Landesamt für Verfassungsschutz die Gruppierung Hochlandjugend als erwiesen rechtsextremistisch eingestuft. Das bestätigte die Behörde gegenüber dem MDR. Demnach zielt die Gruppierung vor allem darauf ab, rechtsextreme Jugendliche in Dresden zu vernetzen. Einzelne Mitglieder stuft die Behörde als gewaltbereit ein. So soll ein Mann zu den Angreifern auf den SPD-Europaabgeordneten Matthias Ecke im Mai 2024 gehören. Untersuchungen der an der Küste Mecklenburg-Vorpommerns gefundenen toten Robben sind ohne eindeutiges Ergebnis geblieben. Laut Landesumweltministerium sind einige Tiere alters- und krankheitsbedingt gestorben. Bei anderen habe wegen der Verwesung kein eindeutiger Grund mehr festgestellt werden können. Bei 4 Robben hätten die Fachleute Hinweise auf mögliche menschliche Einwirkungen gefunden. Seit Anfang Mai sind an der Küste Mecklenburg-Vorpommerns 20 tote Robben entdeckt worden. Die Autobahn 14 wird ab 20 Uhr wegen des Abrisses einer beschädigten Brücke bei Grimma voll gesperrt. Laut Autobahn GmbH gilt bis Montagmorgen 5 Uhr eine Umleitung ab den Anschlussstellen Mutschen und Grimma. Abgerissen wird eine Brücke über die Autobahn. Sie darf schon seit Oktober wegen ihres kritischen Zustandes nicht mehr befahren werden. Bis 2028 soll eine neue Brücke errichtet werden. Das waren die Nachrichten. Das Wetter, die Temperaturen von 18 Uhr. Auf dem Brocken stark bewölkt 22 Grad, Chemnitz wolkig 29, Dresden leicht bewölkt 31, Eisenach wolkig 30, Erfurt stark bewölkt 30, Fichtelberg wolkig 24 Grad. Gera wolkig 32, Görlitz wolkig 32, Halle meldet 31 Grad, Leipzig leicht bewölkt 31, Magdeburg wolkig 30 und Meiningen leicht bewölkt 31 Grad. Sonnenuntergang in Halle ist heute 21.02 Uhr, Sonnenaufgang morgen 5.36 Uhr. In der Nacht durchziehende Schauer, örtlich auch kräftige Gewitter, 20 bis 15 Grad. Morgen gebietsweise weitere teils gewittrige Schauer. Von Nordwesten immer mehr Sonne, Temperaturen morgen bis 27 Grad. MDR Verkehrsdienst, Vorsicht auf der A4 Frankfurt Richtung Dresden. Zwischen Dresden-Neustadt und Dresden-Wildermann liegt eine Metallplatte auf der mittleren Fahrspur. A9 Richtung Berlin, zwischen Köselitz und Kleinmarzens 6 Kilometer Stau. Vorsicht auf der A14 Richtung Dresden, zwischen Löbejün und Halle-Trotha liegt ein Metallteil auf der rechten Fahrspur. Die A38 Richtung Göttingen ist zwischen Nordhausen und Nordhausen-West wegen Lkw-Bergungsarbeiten gesperrt. Der Verkehr wird über die B4 umgeleitet. A72 Richtung Leipzig zwischen Stolberg Nord und Kreuz Chemnitz 7 Kilometer stockender Verkehr. In Halle ist die Trothaer Straße stadteinwärts zwischen Jupiterstraße und Pfarrstraße nach einem Unfall gesperrt und geblitzt wird auf der A4 Richtung Frankfurt am Kreuz Erfurt. Soweit der MDR-Verkehrsdienst, 19.05 Uhr.
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3: Und heute hören Sie Gerd Westphal mit dem Schluss von Thomas Manns Roman Lotte in Weimar. Ellen Schweder begrüßt Sie dazu. Es sind die Wochen nach ihrer recht unverbindlichen Begegnung mit Goethe beim Essen in seinem Haus am Frauenplan. Und die Hofrätin Charlotte Kästner ist freundlich von der Weimarer Gesellschaft aufgenommen und häufig eingeladen worden. Goethe hat sie nicht wiedergesehen, aber brieflich bot er ihr seine Theaterloge an und seine Kutsche, die sie zuletzt bestiegen hat, um aus dem Theater ins Hotel zum Elefanten zurückzukehren. Gerd Westphal nimmt sie nun mit auf Charlotte Kästners Fahrt durch das herbstliche Weimar des Jahres 1816.
4: Meine Damen und Herren, mit aller Wehmut des Abschlusses, heute das allerschönste Kapitel des Buches Lotte in Weimar, das Traumgespräch, das Werthers Lotte in Goethes Wagen mit dem Jugendfreunde zu führen meint. Stille saß sie in ihrem Winkel, die Hände über ihrem Necessaire gekreuzt. Durch die kleinen Fenster des Paravents, der den Kutschbock vom Wageninneren trennte, fiel zerstreutes, unruhig wechselndes Licht der Laternen zu ihr herein, und in diesem Lichte bemerkte sie, dass sie gut getan hatte, gleich an der Seite Platz zu nehmen, wo sie den Wagen bestiegen, denn sie war nicht so allein, wie sie in der Loge gewesen. Goethe saß neben ihr. Sie erschrak nicht. Man erschrickt nicht über dergleichen. Sie rückte nur ein wenig tiefer in ihren Winkel, ein wenig besser beiseite, blickte auf die leicht flackernd beleuchtete Erscheinung ihres Nachbarn und lauschte. Er trug einen weiten Mantel mit aufrecht stehendem Kragen, der rot gefüttert und abgesetzt war, und hielt den Hut im Schoß. Seine schwarzen Augen unter dem Stirngestein, dem Jupiter gleich angewachsenen Haar, das diesmal ungepudert und fast noch ganz jugendbraun, wenn auch dünnlich war, blickten groß und mit schalkhaftem Ausdruck zu ihr hinüber. »Guten Abend, meine Liebe«, sagte er mit der Stimme, mit der er einst der Braut aus dem Ozean, dem Klopstock, vorgelesen. Da ich mir's abschlagen musste, heute Abend an ihrer Seite zu sein, auch in all diesen Tagen unsichtbar geblieben bin, wollte ich mir's doch nicht nehmen lassen, sie vom Kunstgenuss heim zu begleiten. »Das ist sehr artig, Exzellenz Goethe«, erwiderte sie, »und hauptsächlich dessenthalb freut es mich, weil eine gewisse Harmonie unserer Seelen, wenn davon die Rede sein kann, zwischen einem großen Mann und einer kleinen Frau aus ihrem Entschlusse spricht und aus der Überraschung, die sie mir damit bereiten, denn es zeigt mir, dass auch sie es als unbefriedigend bis zur Traurigkeit empfunden hätten, wenn unser Abschied neulich nach den lehrreichen Besichtigungen hätte der allerletzte sein und nicht wenigstens doch noch ein Wiedersehen sich daran hätte knüpfen sollen, dass ich mit wirklicher Bereitwilligkeit als das in Ewigkeit Letzte anerkenne, wenn es nur dieser Geschichte einen leidlich versöhnlichen Abschluss geben kann. Sag, kam ich dir recht sehr zu Unpass? War es ein ganz erbärmlich dummer Schulmädelstreich? So wollen wir es denn doch keineswegs nennen, antwortete er. Ob es schon nicht gut ist, der Neugier, Sentimentalität und Bosheit der Leute Zucker zu geben. Aber von Ihrer Seite her, meine Beste, kann ich die Antriebe zu dieser Reise recht wohl verstehen. Und auch mir kam Ihr Erscheinen in einem tieferen Sinne wenigstens nicht zu Unpass. Vielmehr musste ich es gut und geistreich heißen, wenn den Geist das obere Leitende ist, das in Kunst und Leben die Dinge sinnvoll fügt und uns anhält, in allem Sinnlichen nur die Vermummung höherer Bezüge zu sehen. Zufall gibt es nicht in der Einheit eines irgend bedeutenden Lebens. Und nicht umsonst war mir kürzlich erst im frühen Jahre unser Büchlein, der Werther, wieder in die Hände gefallen, dass Ihr Freund untertauchen mochte im frühen Alten, da er sich durchaus in eine Epoche der Erneuerung und der Wiederkehr eingetreten wußte, über welcher denn freilich nicht unbeträchtlich höhere Möglichkeiten walteten, das Leidenschaftliche in Geist aufgehen zu lassen. Wo aber das Gegenwärtige als die Verjüngung des Vergangenen sich geistreich zu erkennen gibt, kann es nicht Wunder nehmen, dass im bedeutungsvollen Wallen der Erscheinungen auch das unverjüngte Vergangene mit zu Besuche kommt, verblasste Anspielungen präsentierend und indem es seine Zeitgebundenheit durch das Wackeln seines Kopfes rührend bekundet. Es ist nicht schön von dir, Goethe, dass du diese Bekundung so geradezu namhaft machst, wobei es wenig hilft, dass du sie rührend nennst. Denn fürs Rührende bist du gar nicht, sondern wo wir einfache Menschen gerührt sein möchten, da stellst du die Sache kühl aufs Interessante. Ich habe recht wohl bemerkt, dass du dieser meiner kleinen Schwäche gewahr geworden bist, die über meine ganz wackere Gesamtverfassung gar nichts besagt und viel weniger mit Zeitunterworfenheit zu tun hat, als mit meiner Verwobenheit in dein übergroß gewordenes Leben, die ich nur apprehensiv und aufregend nennen kann. Was ich aber nicht wusste, ist, dass du auch die verblassten Anspielungen meines Kleides bemerkt hast. Na ja, natürlich bemerkst du mehr, als deine abschweifenden Augen zu bemerken scheinen. Und zuletzt solltest du es ja bemerken. Dazu hatte ich mir den Scherz ja ausgedacht und dabei auf deinen Humor gerechnet, wiewohl ich nun einsehe, dass es nicht sonderlich humoristisch war. Um aber auf meine Zeitunterworfenheit zurückzukommen, so lass mich doch sagen, dass du wenig Grund hast, Exzellenz, dich darüber aufzuhalten. Denn aller poetischen Erneuerung und Verjüngung ungeachtet ist dein Stehen und Treten ja von einer Steifigkeit geworden, das Gott erbarm. Und deine gravitätische Courtoisie scheint mir ebenso des Opodeldox bedürftig. »Ich habe sie erzürnt, meine Gute«, sagte er in sanftem Bass. »Mit meiner beiläufigen Erwähnung vergessen Sie aber nicht, dass ich sie im Zusammenhang tat mit der Rechtfertigung Ihres Erscheinens und der Erläuterung, warum ich es gut und sinnvoll heißen musste, dass auch Sie mit daher wallen im Geisterzuge.« »Merkwürdig«, schaltete sie ein, »August, der unausgesprochene Bräutigam, erzählte mir, du habest seine Mutter, die Mamsell, geduzt. Sie aber hätte dich sie genannt. Mir fällt auf, dass es hier bei uns umgekehrt zugeht.« »Das du und sie«, antwortete er, »war ja auch damals immer zu deiner Zeit zwischen uns in der Schwebe. Und im Übrigen liegt ihre augenblickliche Verteilung wohl in unseren beiderseitigen Verfassungen begründet.« »Gut und recht. Aber da sprichst du nun von meiner Zeit, statt unserer Zeit zu sagen. Da es doch die deine auch war. Aber es ist deine Zeit eben wieder, erneut und verjüngt, als geistreiche Gegenwart, da es die meine bloß einmal war. Und da soll's mich nicht tief verletzen, dass du so geradehin meiner nichtsbesagenden kleinen Schwäche gedenkst, die doch leider eben besagt, dass es meine Zeit nur gewesen. Meine Freundin, erwiderte er, kann denn wohl ihre Zeitgestalt sie mühen und irgendein Hinweis darauf sie verletzen, da sie das Schicksal begünstigte vor Millionen und ihnen ewige Jugend verlieh im Gedicht. Das, was vergänglich ist, bewahrt mein Lied. Das lässt sich hören, sagte sie, und ich will's dankbar anerkennen, trotz aller Bürde und Aufregung, die für mich Arme damit verbunden. Ich will lieber gleich auch hinzufügen, was du wohl nur aus gravitätischer Courtoisie verschweigst, dass es albern war, meine Zeitgestalt mit den Emblemen der Vergangenheit zu behängen, die der beständigen Gestalt gehören in deinem Gedicht. Schließlich bist du ja auch nicht so abgeschmackt, im blauen Frack mit gelber Weste und Hose herumzugehen, wie damals viele verschwärmte Buben taten, sondern schwarz und seidenfein ist dein Frack nunmehr. Und ich muss sagen, der Silberstern darauf steht dir so gut, wie Egmonten das goldene Vlies. Ja, Egmont, seufzte sie, Egmont und die Tochter des Volks. Du hast recht wohlgetan, Goethe, auch deine eigene Jugendgestalt beständig zu machen im Gedicht, dass du nun als steifbeinige Exzellenz in allen Würden der Entsagung deinen Schranzen die Suppe gesegnen magst. Ich sehe wohl, erwiderte er nach einer Pause tief und bewegt, meine Freundin hegt einige Unwirschheit, nicht nur wegen meiner scheinbar unzarten und doch nur liebevoll gemeinten Erwähnung jenes Zeichens der Zeit. Ihr Zorn oder ihr Leid, das als Zorn sich äußert, hat gerechteren, nur zu ehrwürdigen Ursprung, und habe ich nicht im Wagen auf sie gewartet, um der gefühlten Notwendigkeit willen, diesem Leidenszorn standzuhalten, seine Gerechtigkeit und Ehrwürdigkeit anzuerkennen und ihn vielleicht zu besänftigen durch die herzlichste Bitte um Vergebung? O Gott, sagte sie erschrocken, wozu lassen Exzellenz sich herbei? Das habe ich nicht hören wollen und werde so rot dabei wie bei der Geschichte, die Sie zur Himbeercreme erzählten. Vergebung, mein Stolz, mein Glück! Sie hätten zu vergeben? Wo ist der Mann, der meinem Freunde sich vergleichen darf? Wie ihn die Welt verehrt, so wird die Nachwelt ihn verehrend nennen. Weder Demut hier noch Unschuld dort, erwiderte er, würden der Verweigerung des Erbetenen ihre Grausamkeit nehmen. Zu sagen, ich habe nichts zu vergeben, das heißt auch sich unversöhnlich zeigen gegen einen, dessen Schicksal es vielleicht von jeher war, sich in unschuldiger Schuld zu winden. Wo das Bedürfnis nach Vergebung ist, soll auch Bescheidenheit sie nicht verweigern. Sie müsste denn die heimliche Seelenqual, das siedend heiße Gefühl nicht kennen, das den Menschen durchdringt, wenn ihn ein gerechter Vorwurf mitten in dem Dunkel eines zutraulichen Selbstgefühls plötzlich betrifft, so dass einem Haufen durchglühter Muscheln gleicht, wie sie wohl da und dort statt des Kalkes zum Bauen verwendet werden. »Mein Freund«, sagte sie, »es wäre mir schrecklich, wenn der Gedanke an mich auch nur augenblicksweise dein zutrauliches Selbstgefühl sollte verstören können, von dem für die Welt so viel abhängt. Ich nehme aber auch an, dass diese gelegentliche Durchglühung in erster Linie der Ersten gilt, bei der die Entsagung gegründet ward. Und zur Wiederholung begann, der Tochter des Volks, der du im Abreiten die Hand reichtest vom Pferde herab, denn man liest ja beruhigenderweise, dass du dich von mir mit milderem Schuldgefühle getrennt als von ihr. Die Arme unter ihrem Hügel im Badischen. Ich habe offen gesagt nicht viel Herz für sie, denn sie hat sich sehr gut nicht gehalten und sich der Verkümmerung überlassen, da es doch darauf ankommt, einen resoluten Selbstzweck aus sich zu machen, auch wenn man ein Mittel ist. Da liegt sie nun im Badischen, derweil andere nach ergiebigem Leben sich eines würdigen Witwenstandes erfreuen, gegen dessen Wackerkeit so ein bisschen apprehensives Kopfzittern gar nichts besagt. Auch bin ich ja die Erfolgreiche. Als deutliche und unverkennbare Heldin deines unsterblichen Büchleins, unbezweifelbar und unbestreitbar bis ins Einzelne, trotz dem kleinen Durcheinander mit den schwarzen Augen. Und selbst der Chinese so fremdartige Gesinnungen er sonst auch hegen möge, malt mich mit zitternder Hand auf Glas an Werthers Seite, mich und keine andere. Darauf poche ich und lass mich's nicht anfechten, dass die unterm Hügel vielleicht mit im Spiele war, dass bei ihr die Gründung liegt und dass sie dir möglicherweise das Herz erst erschlossen hat für Werthers Liebe. Denn das weiß niemand und es sind meine Züge und Umstände, die den Leuten vor Augen stehen. Meine Angst ist nur, dass es einmal herauskommen und das Volk eines Tages entdecken möchte, dass sie wohl gar die eigentliche ist, die zu dir gehört, in den Gefilden wie Laura zum Petrarch, so dass es mich stürzte und absetzte und mein Bild aus der Nische risse im Dome der Menschheit. Das ist's, was mich manchmal zu Tränen beunruhigt. Eifersucht? Fragte er lächelnd. Ist Laura denn allein der Name, der von allen zarten Lippen klingen soll? Eifersucht? Auf wen? Auf deine Schwester? Nein, dein Spiegelbild und ander du? Wenn Wolke sich gestaltend umgestaltet, ist's nicht dieselbe Wolke noch? Und Gottes Namen hundert, nennt es nicht den einen nur? Und euch, geliebte Kinder, dies Leben ist nur Wandel der Gestalt, Einheit im Vielen, Dauer in dem Wandel. Und du und sie, ihr alle, seid nur eine in meiner Liebe und in meiner Schuld. Tatest du deine Reise, um dich des getrösten zu lassen? Nein, Goethe, sagte sie, ich kam, um mich nach dem Möglichen umzusehen, dessen Nachteile gegen das Wirkliche so sehr auf der Hand liegen. Und das doch als wenn nun aber und wie nun erst immer neben ihm in der Welt bleibt und unserer Nachfrage wert ist. Findest du nicht, alter Freund, und fragst du nicht auch mitunter dem Möglichen nach in den Würden deiner Wirklichkeit? Sie ist das Werk der Entsagung, ich weiß es wohl, und also doch wohl der Verkümmerung, denn Entsagung und Verkümmerung, die wohnen nahe beisammen. Und all Wirklichkeit und Werk ist eben nur das Verkümmerte Mögliche. Es ist etwas Fürchterliches um die Verkümmerung, das sage ich dir. Und wir Geringen müssen sie meiden und uns ihr entgegenstemmen aus allen Kräften, wenn auch der Kopf zittert vor Anstrengung. Denn sonst ist bald nichts von uns übrig, als wie ein Hügel im Badischen. Bei dir, da war's etwas anderes. Du hattest was zuzusetzen. Dein Wirkliches, das sieht nach was aus. Nicht nach Verzicht und Untreue, sondern nach lauter Erfüllung und höchster Treue. Und hat eine Imposanz, dass niemand sich untersteht, dem Möglichen davor auch nur nachzufragen. Mein Respekt. Deine Verwobenheit, liebes Kind, ermutigt dich zu einer drolligen Art der Anerkennung. Das will ich doch wenigstens davon haben, dass ich mitreden und ein wenig vertraulicher lobpreisen darf als die unzugehörige Menge. Aber das muss ich auch sagen dürfen, Goethe. So sehr wohl und behaglich war mir's nicht eben in deiner Wirklichkeit, in deinem Kunsthaus und Lebenskreis. Es war eher eine Beklemmung und eine Apprehension damit, das lass mich gestehen. Denn allzu sehr riecht es nach Opfer in deiner Nähe. Ich meine nicht nach Weihrauch, das ließ ich mir gefallen. Auch Iphigenie lässt ihn sich ja gefallen für die Diana, das Küten. Aber gegen die Menschenopfer, da greift sie mildernd ein. Und nach solchen sieht's leider aus in deinem Umkreis. Es ist ja beinahe wie ein Schlachtfeld und wie in eines bösen Kaisers Reich. Diese Riemer, die immer mucken und maulen und deren Mannesehr auf dem süßen Leime zappelt und dein armer Sohn mit seinen 17 Gläsern Champagner und dies Persönchen, das ihn denn also zu Neujahr heiraten wird und wird in deine Oberstuben fliegen wie die Mücke ins Licht. Zu schweigen von den Marienbeaumarchais, die sich nicht zu halten wussten wie ich und die die Auszehrung unter den Hügel brachte. Was sind sie denn als Opfer deiner Größe? Ach, es ist wundervoll, ein Opfer zu bringen, jedoch ein bitteres Los, ein Opfer zu sein. Unruhige Lichter huschten und hüpften über die Gestalt des Mantelträgers an ihrer Seite. Er sagte: »Liebe Seele, lass mich dir innig erwidern, zum Abschied und zur Versöhnung. Du handelst vom Opfer, aber damit ist's ein Geheimnis und eine große Einheit, wie mit Welt, Leben, Person und Werk. Und Wandlung ist alles. Den Göttern opferte man, und zuletzt war das Opfer der Gott. Du brauchtest ein Gleichnis, das mir lieb und verwandt ist vor allen und von dem meine Seele besessen seit je, das von der Mücke und der tödlich lockenden Flamme. Willst du denn, dass ich diese sei, worein sich der Falter begierig stürzt? Bin ich im Wandel und Austausch der Dinge, die brennende Kerze doch auch, die ihren Leib opfert, damit das Licht leuchte? Bin auch wieder der trunkene Schmetterling, der der Flamme verfällt, Gleichnis alles Opfers von Leben und Leib zu geistigster Wandlung. Alte Seele, Liebe, Kindliche, ich zuerst und zuletzt bin ein Opfer und bin der, der es bringt. Einst verbrannte ich dir und verbrenne dir alle Zeit zu Geist und Licht. Wisse, Metamorphose ist deines Freundes Liebstes und Innerstes, seine große Hoffnung und tiefste Begierde. Spiel der Verwandlungen, wechselnd Gesicht, wo sich der Greis zum Jüngling der Knabe wandelt, Menschenantlitz schlechthin, in dem die Züge der Lebensalter changieren, Jugend aus Alter, Alter aus Jugend magisch hervortritt. Darum war mir's lieb und verwandt, sei völlig beruhigt, dass du dir's ausgedacht und zu mir kamst, mit Jugendzeichen geschmückt die Altersgestalt. Einheit, Geliebte, das Auseinander hervortauchen, das sich vertauschen, verwechseln der Dinge. Und wie Leben jetzt ein natürlich Gesicht, jetzt ein sittliches zeigt, wie sich Vergangenheit wandelt im Gegenwärtigen, dieses zurückweist auf jenes und der Zukunft vorspielt, von der beide schon geisterhaft voll waren. Nachgefühl, Vorgefühl, Gefühl ist alles. Lass unseren Blick sich auftun und unsere Augen groß sein für die Einheit der Welt. Groß, heiter und wissend. Verlangt dich nach Sühne? Lass. Ich sehe sie mir entgegenreiten in grauem Kleide. Dann wird wieder die Stunde Werthers und Tassos schlagen, wie es mitternächtlich gleichschlägt dem Mittag. Und dass ein Gott mir gab, zu sagen, was ich leide. Nur dieses Erst und Letzte wird mir dann bleiben. Dann wird das Verlassen nur noch Abschied. Abschied für immer sein, Todeskampf des Gefühls. Und die Stunde grässlicher Schmerzen voll. Schmerzen, wie sie wohl dem Tode um einige Zeit vorangehen. Und die das Sterben sind. Wenn auch noch nicht der Tod. Tod, letzter Flug in die Flamme. Im All einen, wie sollte auch er denn nicht nur Wandlung sein? In meinem ruhenden Herzen, teure Bilder, mögt ihr ruhen. Und welch freundlicher Augenblick wird es sein, wenn wir dereinst wieder zusammen erwachen. Die früh vernommene Stimme verhauchte. Friede deinem Alter, flüsterte sie noch. Der Wagen hielt. Seine Lichter schienen mit dem der beiden Laternen zusammen, die zu Seiten des Eingangs zum Elefanten brannten. Zwischen ihnen stehend hatte Mager die Hände auf dem Rücken, mit erhobener Nase die neblig gestirnte Herbstnacht geprüft und lief jetzt auf weichen Servierschuhen über den Bürgersteig, dem Bedienten beim Öffnen des Schlages zuvorzukommen. Natürlich kam er nicht irgendwie dahergerannt, sondern lief wie ein Mann, dem das Laufen schon etwas fremd ist, würdig schwänzelnd, die Hände mit verfeinerter Fingerhaltung zu den Schultern erhoben. »Frau Hofrätin«, sagt er, »willkommen wie immer. Möchten Frau Hofrätin in unserem Musentempel einen erhebenden Abend verbracht haben? Darf ich diesen Arm offerieren zur sicheren Stütze? Guter Himmel, Frau Hofrätin, ich muss es sagen, Werthers Lotte aus Goethes Wagen zu helfen, das ist ein Erlebnis. Wie soll ich es nennen? Es ist buchenswert.«
3: Gerd Westphal las den Schluss des Romans Lotte in Weimar von Thomas Mann. In der Lesezeit bei MDR Kultur hören Sie eine gekürzte Fassung, produziert vom Südwestfunk Baden-Baden im Jahr 1975. 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Ab Montag hören Sie bei uns Alina Bronskis Erzählung Essen.
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3: Um 20 Uhr mit Kerstin Hoffmann. Angesichts des Ansturms von Migranten auf die spanische Exklave Ceuta will Bundesinnenminister Alexander Dobrindt die deutschen Grenzkontrollen beibehalten. Der CSU-Politiker erklärte, man werde die Kontrollen über den September hinaus verlängern. Der Migrationsdruck auf Europa sei weiterhin hoch. Frankreich verstärkte bereits seine Präsenz an der Grenze zu Spanien. Inzwischen sollen von knapp 60.000 Migranten etwa 38.000 Ceuta verlassen haben und wieder nach Marokko zurückgekehrt sein. Der Druck auf FIFA-Präsident Gianni Infantino wächst von allen Seiten. Der britische Premier Andy Burnham sagte, Infantino sei der falsche Mann, um den Fußballweltverband zu leiten. Anteile an Turnieren an private Investoren zu verkaufen, sei ein ungeheuerlicher Vorschlag. Auch aus dem FIFA-Führungskreis kam Widerstand. Infantinos leitender Berater Carlos Corderio trat aus Protest zurück. Zuvor hatten die Kontinentalverbände aus Europa, Asien und Nord- und Mittelamerika sowie der Karibik die Investorenpläne abgelehnt. In Berlin hat die Polizei am Ort des Anschlags auf den Christopher Street Day die Sicherheitsvorkehrungen erhöht. Beamte stellten an den Zugangswegen Poller auf. Zur Begründung hieß es, die Absperrungen sollen zur Sicherheit einer Gedenkveranstaltung beitragen. Am Sonntag soll mit einer Mahnwache der Opfer des islamistisch motivierten Anschlags gedacht werden. Dabei waren eine Frau getötet und 31 Menschen verletzt worden. Rumänien hat für August den landesweiten Notstand ausgerufen. Hintergrund ist der Rückgang der Stromproduktion. Wegen des niedrigen Pegelstands der Donau musste bereits ein Reaktor des einzigen Atomkraftwerks des Landes abgeschaltet werden. Das Donauwasser wird zur Kühlung benutzt. Laut Regierung wurde Geld bewilligt, um Wasser aus einem Kanal umzuleiten. Damit könne der zweite Reaktor vorerst am Netz bleiben. Auch liefen Gespräche mit der Ukraine, Griechenland und Bulgarien, um Strom zu importieren. Regisseur Wim Wenders hat eine umstrittene Nacktszene aus dem Film Falsche Bewegung entfernt. In einer Erklärung auf der Website seiner Stiftung heißt es, der Filmemacher habe sich bei Schauspielerin Nastassja Kinski entschuldigt und die von ihr beanstandete Szene aus dem Film geschnitten. Kinski war im Alter von 13 Jahren in dem Film mit nacktem Oberkörper zu sehen. Das waren die Nachrichten. Das Wetter in der Nacht, vom Südwesten bis in den Osten gewittriger Regen, sonst nachlassende Gewitter, 21 bis 10 Grad. Morgen im Süden und Osten Deutschlands Schauer und lokal kräftige Gewitter, sonst oft heiter, 21 bis 26 in Süddeutschland bis 32 Grad. Es ist 20.03 Uhr.
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4: Heute von SWR Kultur live von den Ludwigsburger Schlossfestspielen. Ich bin Doris Bleich, herzlich willkommen. Wir sind in der barocken Stadtkirche in Ludwigsburg, direkt am Marktplatz. Vor 300 Jahren wurde die Kirche eingeweiht und für das Festkonzert zu diesem Jubiläum passt natürlich wunderbar barocke Musik. Das Miserere in C-Moll von Johann Adolf Hasse und das Requiem von Niccolò Jommelli. Der hat viele Jahre hier in Ludwigsburg gelebt, als Kapellmeister des württembergischen Herzogs. Hans-Christoph Rademann dirigiert heute Abend die Gechinger Kantorei. Der Chor ist gerade schon aufgetreten. 16 Sängerinnen und Sänger und die Musikerinnen und Musiker des Orchesters sitzen auch schon auf ihren Plätzen vorne im Altarraum der Kirche. Die Instrumente sind gestimmt für unser erstes Stück, das Miserere von Johann Adolf Hasse. Il Divino Sassone, so nannten ihn die Zeitgenossen, der göttliche Sachse. Hasse war im 18. Jahrhundert ein Star, berühmt für seine Opern, ganz Europa wollte sie sehen und hören, am liebsten mit Hasses Frau als Solistin, der Sopranistin Faustina Bordoni, eine der großen Diven ihrer Zeit. Die beiden waren ständig auf Achse. Hasse hatte mehrere Jobs gleichzeitig. Er war Hofkapellmeister in Dresden und Maestro di Cappella am Ospedale degli Incurabili in Venedig, einem der Waisenhäuser für Mädchen, eine Mischung aus Kloster und Konservatorium. Da gab es hervorragenden Musikunterricht und entsprechend spektakuläre Konzerte. Für das Ospedale hat Hasse dieses Miserere geschrieben, um 1735 für die Karwoche. Der Text ist Psalm 50, ein Bußpsalm. Da geht es um Trauer, Schuld und Zerknirschung. Das spiegelt sich in der Musik, aber Hasse findet auch lichte Farben, musikalische Tiefe und die Weltläufigkeit des Opernkomponisten mit seinem Gespür für Dramatik. Beides trifft hier zusammen. Im venezianischen Waisenhaus sangen ausschließlich Mädchen, also Sopran- und Altstimmen. Für den Dresdner Hof hat Hasse das Stück für gemischte Stimmen bearbeitet. Und so hören wir es auch jetzt. Hier kommen die Solistinnen und Solisten auf die Bühne. Marie-Louise Werneburg, Sopran, Elvira Bill, Alt, Benedikt Christiansson, Tenor und Jonas Müller, Bass und der Dirigent Hans-Christoph Rademann. SWR Kultur live von den Ludwigsburger Schlossfestspielen. Das Miserere C-Moll von Johann Adolf Hasse.

0: Live im ARD-Radio-Festival von den Ludwigsburger Schlossfestspielen. Das Miserere in C-Moll von Johann Adolf Hasse. Mit Marie-Louise Werneburg, Sopran, Elvira Bill, Alt, Benedikt Christiansson, Tenor und Jonas Müller, Bass. Hans-Christoph Rademann dirigierte Chor und Orchester der Gechinger Kantorei. Die Sopranistin Marie-Louise Werneburg ist übrigens eingesprungen für Miriam Feuersinger, die kurzfristig absagen musste. Die beiden Stücke unseres Konzerts von Hasse und Jomelli hat sie extra neu einstudiert. Das ist ja Repertoire, das man nicht jeden Tag hört und singt. Aber sie ist natürlich vertraut mit der Klangsprache des Barocks. Sie hat sehr viel Schütz und Zeitgenossen gesungen und natürlich Bach, zuletzt beim Bachfest in Leipzig. Die Solisten und der Dirigent gehen kurz hinter die Bühne, um einen Schluck Wasser zu trinken. Hier in Ludwigsburg ist es sehr heiß, in der Kirche etwas kühler, aber trotzdem gut warm. Draußen hat sich mittlerweile ein kleines Gewitter zusammengebraut. Vielleicht haben Sie den Donner gehört. Fast ein barocker Effekt, als hätte Hasse selbst einen Theaterdonner hier reinkomponiert. Das Orchester stimmt hier gerade noch mal. Bei der Hitze verstimmen sich natürlich die Darmsaiten der Instrumente. Die barocken Streichinstrumente haben eben diese relativ dünnen Saiten und die reißen auch gerne mal. Aber die Musikerinnen und Musiker haben immer eine Ersatzseite in der Tasche. Musik von Hasse haben wir gerade gehört, das Miserere in C-Moll. Geschrieben um 1735 für das Ospedale degli Incogniti in Venedig. Ein paar Jahre später hat Hasse dort dem Komponisten unseres nächsten Stücks eine Kapellmeisterstelle vermittelt, nämlich Niccolò Jomelli. Der war damals noch ein Geheimtipp, aber schon auf dem Sprung zu einer großen Karriere. Und bald konnte er sich kaum retten vor Engagements. 1753, gleich drei lukrative Stellenangebote hatte Jomelli da auf dem Tisch. Für Kapellmeisterposten an den Höfen von Mannheim, Lissabon und Stuttgart. Er entschied sich dann für Stuttgart bzw. Ludwigsburg. Hier lebte Herzog Karl Eugen in seinem prunkvollen barocken Residenzschloss. Vorbild war Versailles. Ludwigsburg ist ein kleines bisschen bescheidener ausgefallen. Im Schlosstheater in Ludwigsburg fand Jomelli allerbeste Möglichkeiten, seine Opern aufzuführen. Und er hatte dafür auch ein entsprechend üppiges Budget. Das Theater ist übrigens bestens erhalten. Es ist nur ein paar Straßenecken entfernt vom Marktplatz und der Stadtkirche, in der unser Konzert stattfindet. Die Mutter des Herzogs, Maria Augusta von Thurn und Taxis, starb 1756 überraschend an einem Schlaganfall. Und für ihre Begräbnisfeier schrieb Jomelli das Stück, das wir gleich hören, ein Requiem, eine lateinische Totenmesse. Ich habe den Dirigenten Hans-Christoph Rademann gefragt, was bedeutet es für ihn, diese Musik hier aufzuführen, wo sie entstanden ist?
1: Ludwigsburg hat ja diese herrliche barocke Anmutung im Stadtbild. Wenn man jetzt hier ein paar Schritte weggeht, hat man leider diese riesige Straße. Da ist es eben gar nicht mehr barock. Aber wenn man sich darauf besinnt, auf diese Traditionslinie und dann jetzt hier steht und das dirigiert und denkt sich, das ist hier uraufgeführt, da merkt man doch, wie stark und wie wichtig das ist, dass man das Traditionelle nicht verliert, auch wenn man in die Zukunft weitergeht. Und das sind die Wurzeln der Kultur, die man hier in Ludwigsburg vorfindet. Und da denke ich mir, was für ein Reichtum.
0: Und dieser Reichtum steckt auch in der Musik von Jomellis Requiem. Bei der ersten Aufführung war die Schlosskapelle mit schwarzem Tuch verhängt und mit Fackeln und Kerzen beleuchtet. Diesen Halbschatten bildet Jomelli in seiner Musik nach. Der Chor flüstert gleich zu Beginn Requiem aeternam, ewige Ruhe. Unglaublich wirkungsvoll, wie sich Solo, Sopran und Alt da aus der Dunkelheit herausschälen und in hoher Lage vom Leuchten des ewigen Lichts singen. Gestern in der Probe hat es mir an dieser Stelle glatt Tränen in die Augen getrieben. Dieser Anfang ist wirklich sehr, sehr berührend. Später wird die Musik dann extrovertierter. Besonders, wenn es um das jüngste Gericht geht und die Qualen der Hölle, da braust das Orchester auch mal auf mit wilden Figuren. Aber immer wahrt Jomelli den Tonfall der Noblesse. Er kombiniert den Geist der Oper geschickt mit dem würdevoll gedämpften Ton der Staatstrauer. Noch stimmt das Orchester, die Geigen richten gerade noch die letzten E-Saiten. Und ich glaube, jetzt sind sie fertig. Und wir können die Tür aufmachen für die Solistinnen und Solisten, die jetzt zurückkommen auf ihre Plätze. Marie-Louise Werneburg, Elvira Bill, Benedikt Christiansson und Jonas Müller. Jetzt treten sie auf und der Dirigent Hans-Christoph Rademann. Mit dem Chor und Orchester der Gechinger Kantorei hören wir das Requiem in S-Dur von Niccolò Jommelli, sozusagen am Ort des Ursprungs dieser Musik. Im ARD-Radio-Festival sendet SWR Kultur live von den Ludwigsburger Schlossfestspielen.

0: Live im ARD-Radio-Festival von den Ludwigsburger Schlossfestspielen. Das Requiem in S-Dur von Niccolò Jommelli. Hans-Christoph Rademann leitete Chor und Orchester der Gechinger Kantorei. Und die Soli sangen Marie-Louise Werneburg, Sopran, Elvira Bill, Alt, Benedikt Christiansson, Tenor und Jonas Müller, Bass. Herzlicher Beifall des Publikums für Chor, Orchester und die tollen Solistinnen und Solisten, die sich jetzt gerade hier in der Ludwigsburger Stadtkirche verbeugen und den Beifall gerne entgegennehmen. Es war ziemlich heiß hier, wie gesagt, und es war wirklich eine Leistung, dieses anspruchsvolle Stück hier in dieser Qualität aufzuführen. Jetzt treten Sie von Ihrer Mini-Bühne. Jommellis Requiem war im späten 18. Jahrhundert mit Abstand das populärste Requiem. Es ist überliefert in fast 100 Handschriften und Drucken. Jommelli hat es, wie gesagt, 1756 komponiert zur Begräbnisfeier der Fürstin Maria Augusta von Thurn und Taxis, der Mutter des württembergischen Herzogs. Und ein paar Tage vor dieser Feier wurde Wolfgang Amadeus Mozart geboren. Ein halbes Jahrhundert später hat Mozarts Requiem dann dasjenige von Jommelli abgelöst. Und wir haben dieses Stück am Ort seiner Entstehung gehört, in der Ludwigsburger Stadtkirche. Die feiert mit diesem Konzert ihr 300. Jubiläum. SWR Kultur war live für Sie dabei, hier im ARD-Radio-Festival. Für Ton und Technik dieser Live-Übertragung waren verantwortlich Florian Bitzer, Heiko Thomann, Volker Smirek und Julian Schulte-Eversum, außerdem Jonas Held. Carina Sieling hat hinter der Bühne für einen reibungslosen Ablauf gesorgt. Und ich bin Doris Bleich. Vielen Dank Ihnen fürs Zuhören. Wir verabschieden uns aus der Stadtkirche Ludwigsburg. Für den Rest des Konzertabends übernimmt mein Kollege Johannes Wördemann.
1: Ja, vielen Dank an die Kolleginnen und Kollegen für diese Live-Übertragung von den Ludwigsburger Schlossfestspielen. Bis zum 5. August gehen die Ludwigsburger Schlossfestspiele noch und hier im ARD-Radio-Festival haben wir gleich noch ein Konzert aus Ludwigsburg für Sie. Vor 10 Tagen, da war im Forum im Schlosspark das Ensemble Philharmonics zu Gast, in dem sich Musiker der Berliner und Wiener Philharmoniker zusammengeschlossen haben. Sie spielen ein bunt fröhliches Programm, die Gegenwelt zum Requiem sozusagen. Vorher aber erstmal ein paar Takte Chopin mit der jungen Pianistin Magdalene Ho.

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Magdalene Ho, Preisträgerin des Clara Haskell-Wettbewerbs mit dem Prélude E-Moll Opus 28 Nummer 4 von Frédéric Chopin. Das wird Ihnen gleich nochmal begegnen im Konzert der Ludwigsburger Schlossfestspiele mit dem Ensemble Philharmonics. Das war am 21. Juni im Forum am Schlosspark zu Gast. Bei der Anreise, da hat ein Anschluss nicht geklappt, ein paar Koffer sind verloren gegangen. Deshalb war die Konzertkleidung an diesem Abend etwas improvisiert und es ging auch etwas später los, aber trotzdem gut gelaunt. Mehr dazu gleich von Daniel Ottensamer, dem Solo-Klarinettisten der Wiener Philharmoniker und Moderator von Philharmonics. Seit 20 Jahren tourt dieses Ensemble aus Wiener und Berliner Philharmonikern auf den großen Konzertbühnen herum und behauptet selbstbewusst, nicht alles in unserem Programm ist klassische Musik, aber alles hat musikalische Klasse. Die Philharmonics arrangieren alles, worauf sie Lust haben, für ihre Besetzung aus Streichquintett, Klarinette und Klavier. Frei nach Pippi Langstrumpfs Motto, ich mach mir die Musikwelt wieder, wie sie mir gefällt.

Einen wunderschönen Abend wünsche ich Ihnen. Herzlich willkommen zu unserem Philharmonis-Konzert. Wir sind sehr, sehr glücklich, hier zu sein. Wenn Musiker die Bühne mit Turnschuhen, Jeans und T-Shirt betreten, gibt es meist zwei Möglichkeiten der Schuldigen, Lufthansa oder Deutsche Bahn. Heute waren es aber die Schweizer Kollegen. Wir sind in Zürich tatsächlich gestrandet, weil der ganze Luftraum gesperrt war. Und wir haben es jetzt zum Konzert Gott sei Dank geschafft. Ich entschuldige mich erstens einmal für unser Aussehen heute und aber auch, dass Sie ein bisschen warten mussten. Wir haben es tatsächlich sehr, sehr knapp zum Konzert geschafft und der Grund der Wartezeit war auch noch, dass wir versucht haben, da ja nicht alle Koffer verloren gegangen sind, sondern nur 5 von 7, glaube ich. Also dann haben wir versucht, die restlichen Konzertkleidungsstücke so zu verteilen im Ensemble, dass wir halbwegs gleich aussehen. Also Sebastian hat die Hose von Stefan an, Noah hat das Shirt von Christoph an. Wir haben uns hier jetzt wild ausgetauscht. Das war sehr amüsant vor dem Konzert, kann ich Ihnen sagen, in der Garderobe. Und natürlich, was uns ein bisschen abgeht, ist, wir sind ja grundsätzlich dunkel gekleidet, aber unser Thilo Fechner auf der Bratsche hat das Markenzeichen des roten Anzuges, den er jetzt leider auch nicht tragen kann. Dafür habe ich mir jetzt die roten Schuhe behalten, wenn das zumindest ein kleiner Ersatz ist. Also, das war unsere Anreise. Umso mehr freuen wir uns jetzt, hier zu sein und für Sie ein beschwingtes Philharmonis-Konzert zu spielen. Was erwartet Sie heute? Sie haben es vielleicht im ersten Stück schon ein bisschen bemerkt. Wir spielen alle möglichen Arten von Musik, weil wir einfach sehr musikinteressiert sind und das aber nicht nur in der Klassik, sondern in alle möglichen Bereiche. Volksmusik, Kinderlieder, Swing, Jazz, Pop, also alles, was uns so einfällt, worauf wir Lust haben, das schreiben wir uns selber und spielen es dann für Sie, unser Publikum, und hoffen, dass wir diese Spielfreude ein bisschen auf Sie übertragen können. Begonnen hat es mit, Sie haben es erkannt, Pippi Langstrumpf, eine Philharmonics-Version. Und jetzt kommen wir zu zwei Volksmusikstücken. Auf der einen Seite ein relativ intimes, baltisches Volksmusikstück, komponiert von Sebastian Gürtler. Und dann eine sehr schnelle Nummer aus der rumänischen Volksmusik, wo unser Noah auf der Geige in allerhöchsten Tönen zwitschern wird. Es geht dann nämlich um einen Vogel, um die Lerche. Ciocalia heißt das Stück. Und es ist atemberaubend schwer auf der Violine. So, also, ich wünsche Ihnen einen wunderschönen Abend mit Philharmonics. Applaus

Vielen Dank. Sie müssen sich vorstellen, für die 7 Instrumente, die Sie hier sehen auf der Bühne, gibt es tatsächlich kein einziges originales Werk. Das bedeutet, dass wir die ganzen Stücke, die wir spielen möchten, alle selber schreiben müssen bzw. können. Das schafft eine große Freiheit, weil wir wirklich entscheiden können, was wir spielen möchten. Aber dafür braucht es natürlich auch Musiker, die das gut können. Und da haben wir das große Glück, 2 davon in unserem Ensemble zu haben. Ohne die beiden wäre Philharmonics undenkbar. Deswegen großen Applaus für unsere Komponisten Sebastian Gürtler und Stefan Konz. Applaus.

Der großartige Popkünstler Sting, den wir sehr bewundern, hat vor vielen, vielen Jahren in Zeiten des Kalten Krieges ein Stück geschrieben, einen Song geschrieben, den er damals als Aufruf zum Frieden komponierte und immer wieder in seinen Konzerten gesungen hat. Er hat damals gesagt in einem Interview, dass er hoffte, dieses Werk nicht mehr singen zu müssen. Die Zeiten heute sind sehr anders oder sehr betrüblich in der Hinsicht. Und deswegen ist es uns wichtig, auch ein Werk zu spielen, das auch von unserer Seite ein kleiner Aufruf zum Frieden in der Welt darstellen soll. Und wir haben diesen tollen Song von Sting zu einer kleinen Philharmonics-Version gemacht und möchten dieses Werk jetzt für Sie spielen. Sting, Russians.

Vielen Dank. Das war, Sie glauben es vielleicht gar nicht, eine Melodie von Frédéric Chopin. Und wir haben daraus einen sehr coolen, langsamen Swing gemacht. Wir sind alle 7 Musiker aus der Klassik. Also unsere Heimat ist nach wie vor die Klassik, auch wenn wir so viele andere musikalische Interessen haben und die in diesem Ensemble auch verwirklichen können. Deswegen ist es uns aber trotzdem wichtig, auch immer wieder große klassische Werke, die uns sehr am Herzen liegen, für unser Ensemble zu bearbeiten und dann auch in unseren Konzerten zu spielen. Das klassische Hauptwerk, das wir Ihnen heute mitgebracht haben, ist einer der berühmtesten Liebesgeschichten der ganzen Welt, nämlich Romeo und Julia. Und da hat der großartige russische Komponist Sergei Prokofjew eine Musik dazu geschrieben, nämlich für ein Ballett. Es gibt das berühmte Ballett Romeo und Julia. Und wir haben da eine Philharmonics-Fassung daraus gemacht und haben immer einen unheimlichen Spaß, diese Musik zu spielen, weil sie so viele Emotionen enthält. Also zum einen werden Sie jetzt sehr viele tänzerische Elemente in der Musik hören, da natürlich das Ballett dazu auch tanzen können muss. Und auf der anderen Seite wird aber diese Geschichte von Prokofjew meisterhaft vertont. Zum einen gibt es große Liebesszenen, es gibt sehr viel Kämpfe, dann dazwischen wieder mal ein bisschen getanzt. Und am Ende ist aber natürlich das Drama riesig. Sie kennen die Geschichte, sie geht ja nicht gut aus. Und Prokofjew hat das, wie gesagt, meisterhaft vertont. Mit mehr Dramatik, glaube ich, können wir auch nicht den ersten Teil des Konzertes heute beenden und freuen uns aber dann, wenn wir Sie im zweiten Teil mit erfreulicherem wiedersehen. Viel Spaß!

Die Suite aus Romeo und Julia von Sergei Prokofjew, bearbeitet vom Ensemble Philharmonics. Das sind Noah Bendix-Berkley und Sebastian Gürtler an den Geigen, Thilo Fechner an der Bratsche, Stefan Konz am Cello, Ödün Ratz am Kontrabass, Christoph Traxler am Klavier und Daniel Ottensamer an der Klarinette. Er führt in diesem Abend auch durchs Programm, Sie haben es gemerkt, mit Wiener Charme und zur großen Begeisterung des Publikums. Am 21. Juni waren die sieben Musiker zu Gast bei den Ludwigsburger Schlossfestspielen. SWR Kultur hat das Konzert aufgezeichnet. Wir senden es hier im ARD Radio Festival. Und nach der Sendung können Sie den Konzertabend übrigens nochmal nachhören auf ARD Sounds unter SWR Kultur. Kurz nach 23 Uhr. Das dauert ein bisschen, bis das File dann hörbar ist. Weiter geht's mit dem Ludwigsburger Konzert von Philharmonics mit Musik von Astor Piazzolla. Der Geiger Sebastian Gürtler hat ein Allegro Tangabile für die Siebener Besetzung arrangiert. Nachher wird er hier auch gleich noch singen.

0: Herzlich willkommen zu unserem zweiten Teil. Schön, Sie wiederzusehen mit einem schnellen Stück von Astor Piazzolla, dem berühmten Tango-Komponisten. In dem Fall war es aber nicht wirklich ein Tango, sondern eher so ein schnelles Stück, das er Allegro Tangabile genannt hat. Also doch ein bisschen angelehnt an seine Lieblingsmusik. Und jetzt kommen wir zu einem sehr speziellen Teil des Konzertes, überhaupt der Philharmonie-Konzerte. Wir haben uns gedacht, wir bringen Ihnen einen kleinen Gruß aus Wien mit. Zum einen wird Christoph Draxler, unser Pianist, eine Klavierparaphrase, die er selber komponiert hat, Ihnen spielen. Und zwar ist diese Paraphrase über einen sehr berühmten Wiener Walzer von Johann Strauss, nämlich Geschichten aus dem Wienerwald. Und da wird er an seinem Klavier zeigen, was er so alles da vollführen kann. Aber zuvor haben wir noch eine andere Spezialität aus Wien, eine musikalische Eigenheit, nämlich ein richtiges Wiener Lied. Und bei den Philharmonics-Konzerten ist es so, dass Sebastian Gürtler, unser Geiger, nicht nur auf der Geige spielt, sondern auch sehr, sehr gern singt. Und in dem Fall wird er dieses Wiener Lied Ihnen vortragen. Und er hat es auch noch dazu selber komponiert und wird vielleicht kurz dazu etwas sagen über den Inhalt und so weiter. Viel Spaß, Sebastian, du übernimmst.
1: Jawohl, ich übernehme hier die Stellung. Ich spiele und singe jetzt ein Wiener Lied von mir mit dem schönen Titel Also sprach das Füchslein. Sie werden wahrscheinlich mit dem Titel jetzt nicht viel anfangen können. Ich will es nur ganz kurz rekapitulieren. Es geht um einen verliebten Fuchs, der sich in ein Huhn verliebt und nicht weiß, ob er es vor Liebe fressen soll oder ob er es vor Liebe leben lassen soll, also sagen, die Liebe konsumieren kann. Also heißt es deswegen, weil es Anspielung auf die Tondichtung Also sprach Zarathustra von Richard Strauss gibt. Und das Füchslein, warum es ein Füchslein ist und nicht ein Fuchs, hat den Grund, weil meine Lieblingsoper das schlaue Füchslein von Leos Janacek ist. Auch darin gibt es kleine, kitzekleine Anspielungen, die es bei gespitzten Ohren vielleicht hören werden. Also sprach das Füchslein ein liebes Wiener Lied.

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Vielen Dank. Das war wieder ein Stückchen aus der baltischen Volksmusik. Ich habe Ihnen das schon im ersten Teil ein bisschen erzählt. Sebastian Gürtler hat da einen ganzen Zyklus geschrieben. Er hat großen Gefallen gefunden an baltischer Volksmusik, hat aber tatsächlich immer nur kleine Fragmente aus dieser Musik genommen, teilweise nur einzelne Takte oder Melodien und daraus seine wunderbaren Kompositionen gemacht. Und wir haben dann immer die Qual der Wahl, welche der Werke wir in den Konzerten spielen. Ich kann Ihnen schon verraten, eines kommt noch. Und es ist immer eine sehr schöne Reise in die baltischen Staaten, die wir da gemeinsam vollführen. Jetzt kommen wir zu zwei Werken, die auch so ein bisschen unsere Inspirationsquellen widerspiegeln, ihnen zeigen, was wir so gerne für Musik hören, auch privat, aber dann auch gerne vertonen. Zum einen sind wir große Fans von Freddie Mercury, Queen, und da gibt es einen tollen Song, nämlich Don't Stop Me Now, und wir haben da natürlich für Sie eine wunderbare Philharmonics-Version. Und danach eine große Hommage, eine große Verbeugung vor dem großen Ludwig van Beethoven, aber wir verbeugen uns nur ganz kurz, also ohne jetzt die Wertschätzung da zu nehmen, aber wir nehmen wirklich nur ganz wenige Takte aus seiner 7. Symphonie und machen daraus kurzerhand einen Swing. Also jetzt viel Spaß mit Don't Stop Me Now und Swing on Beethoven.

0: Vielen Dank. Wir kommen jetzt auch schon zu unserem letzten Stück des Abends. Vielleicht ist es nicht das allerletzte Stück. Aber es ist immerhin eines unserer absoluten Lieblingsstücke und ich habe Ihnen das schon vorher versprochen, wir kommen nochmal zur baltischen Volksmusik. Und es ist ein tolles Werk, wie gesagt auch komponiert von Sebastian Gürtler. Wir nennen es inzwischen die Philharmonics Hymne und wir spielen das unheimlich gerne und es passt wunderbar für diesen Tag auch heute, denn wie Sie vielleicht wissen, war heute der längste Tag des Jahres, ja, und das Stück ist benannt nach der Sommernachtswende, ist das richtig? Ja, Sommernachtswende. Wenn die Sonne untergeht. Wenn die Sonne untergeht. Wie? Die geht ja jeden Tag unter.
1: Ja, aber an diesem besonderen Tag geht sie ganz speziell
0: unter. An diesem besonderen Tag geht sie ganz speziell unter, soll ich jetzt mitteilen. Vielleicht haben Sie das jetzt verstanden. Egal, es ist ein ganz ein besonderes Stück für uns vor allem, weil wir es so gerne spielen. Es ist auch der richtige Moment, vielen Dank zu sagen, dass Sie hier waren. Wir haben es sehr, sehr genossen mit Ihnen. Wir haben ein tolles Publikum. Ich hoffe, wir kommen bald wieder. Und wenn nicht, dann gibt es uns noch auf CD. Vielen Dank. Wir spielen jetzt.

Das Ensemble Philharmonics bei den Ludwigsburger Schlossfestspielen im ARD-Radio-Festival, präsentiert von SWR Kultur. Die Philharmonics, das sind 7 Musiker aus Wien und Berlin. Noah Bendix-Borgley, Geige, Sebastian Gürtler, Geige und Gesang, Thilo Fechner, Bratsche, Stefan Konz, Cello, Ödün Ratz, Kontrabass, Christoph Traxler, Klavier und Daniel Ottensamer, Klarinette und Moderation. Und ja, die Philharmonics Hymne war nicht das allerletzte Stück an dem Konzertabend am 21. Juni der Sommersonnenwende. Es gab noch eine Zugabe in Ludwigsburg.

0: Englishman in New York von Sting. Hier waren es die Philharmonics mit ihrem Programm The Vienna Berlin Music Club bei den Ludwigsburger Festspielen. Ein Mitschnitt vom 21. Juni im Forum am Schlosspark. Morgen gibt's hier im ARD Radio Festival wieder einen Opernabend. Richard Wagners Götterdämmerung live von den Bayreuther Festspielen. Christian Thielemann dirigiert, um 20.03 Uhr geht's los. Jetzt gleich im Anschluss die Nachrichten und danach der Jazz im ARD Radio Festival mit Julia Neupert. New Lights heißt ihr Programm. Rosudan Maipariani und Fred Frith in Stuttgart. Ich bin Johannes Wördermann. Tschüss.
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2: Um 23 Uhr mit Klaas Christoffersen. In der spanischen Exklave Ceuta hat sich die Lage deutlich entspannt. Bei dem Versuch, dorthin zu gelangen, waren den Behörden zufolge fast 60 Migranten ums Leben gekommen. Aus der Nachrichtenredaktion Amir Brecht.
3: Das spanische Innenministerium bezifferte die Zahl der Migranten, die über die Grenze gelangt waren, auf etwa 50.000. Davon seien bis zum Abend die meisten freiwillig wieder nach Marokko zurückgekehrt. Ein Grund offenbar, es gab keine Unterkünfte und keine Verpflegung. Der massenhafte Ansturm an der nordafrikanischen Küste sorgt aber weiter für Aufruhr in der EU. Die Ereignisse haben eine neue Debatte über den Schutz der Außengrenzen und eine konsequentere Rückführung von Migranten ausgelöst. Mehrere Regierungen fordern ein härteres Vorgehen.
2: Italien setzt wegen des Zustroms von Migranten aus Marokko in die spanische Exklave Ceuta das Schengen-Abkommen mit Spanien für einen Monat aus. Da beide Länder keine gemeinsame Landgrenze haben, betrifft die Maßnahme Passagiere, die per Flugzeug oder Schiff unterwegs sind. Sie müssen bei der Einreise einen Pass vorzeigen. Die italienische Opposition warf der Regierung Populismus vor. Madrid bewältige die Krise in Ceuta entschlossen und habe bereits Zehntausende Menschen zurückgewiesen. Ein schweres Erdbeben hat am Abend die Region der Phlegräischen Felder nahe Neapel erschüttert. Mit einer Stärke von 4,7 war es das heftigste Beben in dem Vulkangebiet seit 40 Jahren. Aus Rom, Anna Giordano.
4: Nach ersten Angaben des italienischen Katastrophenschutzes wurden mindestens 8 Menschen leicht verletzt. In der Küstenstadt Pozzuoli wurden Häuser und Kirchen beschädigt, ein Hochspannungsmast stürzte ein. Aus Angst vor Nachbeben verbringen viele Anwohner die Nacht im Freien. Der Zugverkehr im Raum Neapel wurde für Sicherheitsüberprüfungen vorübergehend eingestellt. Die Phlegräischen Felder werden auch als Supervulkan bezeichnet. Weil sich unterirdisch Magma und Gase stauen, hebt und senkt sich der Erdboden dort seit Jahren, immer wieder begleitet von teils schweren Erdbeben.
2: Der Widerstand gegen die Investorenpläne von FIFA-Chef Infantino wird immer größer. Jetzt hat sich der asiatische Fußballdachverband mit der UEFA und dem nord- und mittelamerikanischen Verband CONCACAF solidarisiert. Damit stellen sich mehr als die Hälfte der 211 FIFA-Mitgliedstaaten gegen Infantino. Auch einer seiner engsten Berater trat aus Protest gegen das Vorhaben zurück. Der FIFA-Chef hatte angekündigt, WM-Anteile an private Geldgeber zu verkaufen, um so Milliarden einzunehmen. Das waren die Nachrichten. Das Wetter in Deutschland. In der Nacht im Süden und Osten Schauer und Gewitter, sonst meist trocken, 21 bis 9 Grad. Morgen im Süden und Osten bewölkt und einzelne Gewitter, sonst heiter, 20 bis 31 Grad. Und am Sonntag oft sonnig, im Süden fallen einzelne Schauer, 21 bis 35 Grad. Es ist 23.03 Uhr.
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5: Sie sind ein ungewöhnliches Duo. Fred Frith, der in den USA lebende britische Gitarrist und Improvisationsroutinier, und Rosudan Maipariani, die georgische Pianistin und Komponistin mit Wahlheimat Stuttgart. Die beiden haben sehr unterschiedliche musikalische Backgrounds. Aber was sie eint, ist der Spaß am Spiel mit Genregrenzen. Neue Musik, Folklore, Ambient, Minimal Music, Progressive Rock. Von ihrem Konzert Anfang des Jahres in der Christuskirche Stuttgart-Bad Cannstatt hören wir heute. Ich bin Julia Neupert. Hallo.

0: Jeremy Webster oder kurz Fred Frith ist Jahrgang 1949. Nur ein paar Tage vor diesen Aufnahmen im Februar ist er 77 Jahre alt geworden. Und ich glaube, ich trage nicht so dick auf, wenn ich ihn legendär nenne. Fred Frith ist eine Musiklegende und zwar Genre, Stil und Szene übergreifend. Er war künstlerischer Partner von so unterschiedlichen Leuten wie John Zorn, Iko Imori, Peter Brötzmann, Robert Wyatt, Heiner Goebbels, Yo-Yo Ma oder Susanna Santos Silva. Fred Frith hat die ikonische Art-Rock-Band Henry Cow gegründet. Er hat Theater- und Filmmusiken komponiert. Und mit ihm als Protagonisten wurde die Musikdokumentation Step Across the Border zum Kultfilm. Das war 1990. Und Rosso Danmai Pariani war damals gerade mal 15 Jahre alt. Sie ist Jahrgang 1975, geboren in Tiflis und aufgewachsen in einem Land, das es wie die DDR so heute nicht mehr gibt. Die georgische SSR, bis 1991 offiziell Sowjetische Unionsrepublik, dann ein unabhängiges Land, aber eins, das bald von einem Bürgerkrieg traumatisiert wurde. Rosso Danmai Pariani hat ihre Heimat nach einem klassischen Klavierstudium in Tiflis wie viele junge Menschen damals in Richtung Westeuropa verlassen.
1: Die Zeit, die auch meine Musik sehr geprägt hat, war auch sehr schwere Zeit und sehr düstere Zeit. Aber das Ding war eben, in dieser Finsternis dann auch etwas Poetisches zu finden und für sich das zu übersetzen und in so eine Form zu bringen, was unabhängig von einem ist. Und dann kriegt das so wie eigenes Leben und dann ist das auch nicht mehr so bedrückend.
0: Rosso Danmai Pariani hat Komposition studiert in Karlsruhe bei Wolfgang Grimm. Sie hat mit ihrem Klaviertrio Schumann und Mendelssohn gespielt, hat in ihren eigenen Arbeiten Minimal Music und traditionelle georgische Volksmusik zusammengebracht. Sie hat Lyrik vertont und Programme erarbeitet an der Schnittstelle von Improvisation zu neuer Musik. Von außen betrachtet sind Rosso Danmai Pariani und Fred Frith also in recht unterschiedlichen Szenen unterwegs. Wie habt ihr euch überhaupt getroffen, beziehungsweise wie seid ihr zusammengekommen, habe ich die beiden deshalb zuallererst vor ihrem Konzert in Stuttgart gefragt. Und als Antwort gibt es eine kurze Version von Fred und eine längere von Rosso Dan.
2: Ich erinnere mich, dass Rosso Dan hat mir ein CD gegeben, genau das. Und ich habe total begeistert von dieser Musik. Und dann, wenn sie hat dieses nächste Mal gesagt, warum nicht zusammenspielen, ich war sehr happy, because I really like what she does.
1: Genau, ich kannte natürlich, ich war in meinen 20ern und kannte Freds Musik und die ganzen Filme und alles. Und dann habe ich plötzlich gesehen, er spielt in Merlin in Stuttgart und bin ich hin und hatte frisch meine erste CD damals veröffentlicht. Und nach dem Konzert wollte ich ihm meine CD geben und er saß da und ganz viele Leute wollten natürlich mit ihm sprechen und ich stand da mit meiner CD und habe mich nicht getraut, hinzugehen. Und dann hat er mich angeschaut und hat gesagt, ah, you are really patient. Und dann habe ich das geschafft. Und er meinte, ja, er hört sich das im Flieger an. Und ich habe gedacht, wahrscheinlich tut er das nicht. Aber anscheinend hat er das getan. Und dann war ich hier, genau hier vor 2 Jahren, glaube ich, beim Konzert mit Geigerin Gabi. Yes, und dann bin ich zu ihm und er hat mich erkannt und meinte, ja, bist du immer noch in Stuttgart? Und ich habe gesagt, ich würde gerne mit dir spielen und er sagte, ja, yeah, let's do it, it's easy enough.
0: Man merkt den beiden an, dass sie easy miteinander sind, entspannt und vertraut, obwohl sie noch gar nicht so lange zusammenspielen. Nach einem First Meeting im Frühjahr 2025 ist ihre kleine Frühjahrstour 2026 eigentlich erst das zweite Mal. Zumindest bei ihrem Konzert in Stuttgart hat das aber überhaupt nicht so gewirkt. Wir hören jetzt einen Ausschnitt aus dem ersten Teil des Abends, überschrieben mit New Flights. Rosso Danmai Pariani und Fred Frith.

0: Rosso Dan, Mai Pariani und Fred Frith am 20. Februar in der Christuskirche Bad Cannstatt. Bad Cannstatt seit römischen Zeiten, ich habe mich belesen, eine der wichtigsten Städte am Neckar mit vielen gesunden Mineralquellen, ab 1905 dann Stadtbezirk von Stuttgart. Die denkmalgeschützte Christuskirche in Bad Cannstatt wiederum ist Heimat einer der ersten methodistischen Gemeinden in Deutschland. Dort hat der Stromraum e.V. Anfang des Jahres das Konzert mit dem Duo Fred Frith und Rosso Dan, Mai Pariani veranstaltet. Heute steht es im Mittelpunkt vom ARD Radio Festival Jazz. Fred Frith, das kann man erkennen, wenn man seine Diskografie anschaut oder seinen Konzertkalender verfolgt. Fred Frith liebt offensichtlich das Duospiel mit immer wieder neuen Partnerinnen und Partnern. Von Lol Coxhill, Chris Cutler, John Zorn und Lotte Anker über Barry Guy, John Butcher, Evan Parker, Ikui Mori bis hin zu jüngst Susana Santos Silva, Maria Portugao oder Gabby Flug-Morgul. Neben seiner Arbeit mit festen und Ad-Hoc-Ensembles liegt ein Fokus seiner Arbeit auf diesem sehr intimen Austausch mit anderen ImprovisatorInnen. Nur Rosso Dan, Mai Pariani ist gar nicht in erster Linie eine Improvisatorin.
1: Rosso Dan kommt aus klassisch und auch Volksmusik-Background und ich auch, wenn ich klein war. Das war mein Anfang. Aber ich bin Improviser und Rosso Dan, ich hatte keine Ahnung, improvisiert die Rosso Dan oder nicht. Für die CDs wahrscheinlich nicht so viel. Sie ist komponiert, sie ist eine Komponistin. Also das hat mir sehr fasziniert. Könnten wir zusammen improvisieren? Das war the motivation, apart from the fact that she's great. Is it possible?
0: Improvisation, das ist einerseits ein Handwerk, eine Methode des Musikmachens. Man kann sie lernen. Und es gibt dafür verschiedene Konzepte, erprobte Strategien, historische Vorlagen und in manchen Fällen sogar auch Regeln. Aber Improvisation ist eben nicht nur das. Improvisation ist auch eine künstlerische Position, eine Haltung, die mit einer gewissen Risikobereitschaft einhergeht, die darauf vertraut, dass es das kreative Momentum gibt, den ungeplanten schöpferischen Augenblick. Für Musikerinnen und Musiker, die wie Rosso Dan, Mai Pariani eher mit geplanten Abläufen arbeiten oder sogar mit fertigen Kompositionen, die mit Partituren und Programmen auf die Bühne gehen, ist das komplett freie Improvisieren dann durchaus eine Herausforderung, auf die man sich am liebsten auch irgendwie vorbereiten möchte.
2: Bevor wir uns getroffen haben zum Proben, habe ich einfach so ein paar Skizzen gemacht und hatte ganz großes Bedürfnis, an irgendwas mich festzuhalten und so eine Absicherung zu haben. Und Fred meinte, oh, I have mixed feelings about that, because we have so little time, we cannot really compose together now, so let's improvise really totally free. Und das hat mir wahnsinnig Angst gemacht zuerst. Also ich habe improvisiert auf der Bühne die letzten Jahre viel, aber mit meinem Ensemble in der Schweiz, mit Kiosk, wir haben immer fixe Kompositionen und dann machen wir innerhalb der Kompositionen Räume auf und gehen dann raus und machen Improvisationen, aber nie einfach komplett ganzes Konzert komplett frei. Und dann habe ich gemerkt, oh nein, ich kann mich an nichts festhalten, ich muss jetzt einfach da reinspringen. Und dann haben wir gespielt und dann haben wir zweites Mal gespielt und ich habe gemerkt, das fühlt sich so gut an und das fühlt sich so vertraut an. Und er hat mir ganz, also gleich sehr sicheres Gefühl gegeben und ab da war es irgendwie, das ist so geflossen.
0: Das sichere Gefühl, von dem Rosso Dan, Mai Pariani hier spricht, das sei überhaupt immer die Voraussetzung für eine gelungene Improvisation. Das wiederum meint Fred Frith und er wechselt für seine Ausführung hier lieber ins Englische. Vertrauen ineinander, aneinander und auch Vertrauen in sich selbst. Das ist wichtig. Erst wenn man sich akzeptiert und seine eigenen Fähigkeiten und nicht versucht, sich vermeintliche Unfähigkeiten abzutrainieren oder etwas nachzuahmen, was man nicht ist, erst dann könne man im Moment sein und diesen auch gestalten. In der Improvisation gibt es keine zweite Chance. Deshalb muss man die erste Chance immer selbstbewusst nehmen. Ihm sei bewusst gewesen, dass das für Rusudan anfangs vielleicht nicht einfach sein würde, sich von ihren Kompositionen zu lösen und sich trotzdem sicher zu fühlen. Aber genau das sei dann im Zusammenspiel schnell passiert.
1: I will speak English for this question only. You can't really improvise unless you accept yourself for who you are. You can't second guess. You have to be in the moment. You have to be now. And so the real thing is to feel safe, safe enough just to be yourself and see what happens and not worry about it. And I felt like we connected right away with that. There was, you know, I was aware that this was going to be tricky for Rusudan to let go of her. Things that were making her feel safe were her compositions, and I had to get rid of that somehow and then allow her to feel safe in a different way. And that happened very quickly. So now I feel like we opened a door and went through it and we never came back.
0: Irgendwann, also eigentlich ziemlich schnell, sagt Fred Frith, ist da eine Tür aufgegangen und durch die sind sie gemeinsam gegangen und nicht wieder zurückgekehrt. Fred Frith über sein Duo mit Rusudan Mayparjani, an deren Musik interessiert ihn übrigens besonders die tiefe Verwurzelung in der georgischen Folklore. Genau da fühle er eben auch eine Verbindung, die er, auch mit Folkmusik sozialisiert, mit anderen Improvisatoren eben nicht habe.
1: Ich habe das Gefühl, dass mit dieser Volksmusik-Hintergrund there's always a certain kind of narrative. We are telling stories. It's not abstract, it's not avant-garde, it's not those kinds of improvising. It's much more the kind of thing I used to do in folk clubs in the 60s. You're telling a story. And this is a connection that I feel very strongly because I don't have it with many people I play with, this folk music connection. It's completely different from anything else I do.
0: Das Erzählerische ist eine Qualität aller traditioneller Volksmusiken. Das ist nie abstrakte Avantgarde-Musik, meint Fred Frith. Man erzähle hier immer Geschichten. Wir erzählen hier immer Geschichten, sagt er, um genau zu sein. Denn das habe er schon in den 60er Jahren gemacht, bei seinen ersten Auftritten in Folk-Music-Clubs. Genau hier ist dann auch eine Verbindung zwischen ihm und Rusudan Mayparjani. Neben ihrer beider Fable für das Spielen an Genregrenzen vorbei. Sie gestalten freie und offene Klangräume und erzählen dabei fantastische Geschichten. Schöne, traurige, absurde Geschichten, dramatische oder lustige. Wir hören die beiden jetzt mit dem zweiten Teil ihres Konzerts in der Christuskirche Bad Cannstatt. Fred Frith an Gitarre und diversen Effektgeräten, Rusudan Mayparjani am Klavier und Synthesizer, beide setzen ab und zu auch ihre Stimmen ein. New Lights haben sie die Improvisationen später überschrieben.

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0: New Lights, Rosodan, Mai Pariani und Fred Frith live im Konzert am 20. Februar 2026 in der Christuskirche im Stuttgarter Bad Cannstatt. Gitarre, Piano, Synthesizer, frei improvisiert. Ohne Noten, ohne Arrangements, ohne vorherige Absprachen.
1: Ich sage immer, dass when you're improvising, you have no idea what you're doing, with any luck. Wenn du Glück hast, du weißt nicht, was passieren will.
0: Es gibt bestimmt Menschen, denen bei so einer Vorstellung eher unwohl ist. Wenn man nicht weiß, was als nächstes passiert, keine Ahnung hat, was man als nächstes tut. Improvisation wird ja oft eher gleichgesetzt mit einem verunsicherten Unbehagen. Erfahrung und Routine helfen da bestimmt, aber gerade wenn man die nicht hat, braucht es sehr viel Sicherheit und künstlerisches Selbstvertrauen, um sich bewusst in so eine Situation hineinzubegeben.
1: And I feel that ich habe das Gefühl, dass Rosodan sehr brave. Fearless. What's fearless auf Deutsch?
0: Furchtlos sei sie, sagt Fred Frith über seine Duopartnerin. Sie habe sich von Anfang an getraut, ihrem gemeinsamen Spiel vertraut und sie sei eben nicht in ihre Safe Places gegangen beim Improvisieren. Rosodan Mai Parianis Antworten auf seine musikalischen Vorschläge seien für ihn immer überraschend. Das mag er sehr, sagt Fred Frith.
1: Wenn sie improvisieren, man macht eine Proposition und dann kommt was zurück. And it doesn't matter what I propose, something will come back and it will not be what I expect. So it's very alive, this feeling. I don't know what Rosodan will do. And I like that.
2: Ja, es ist jedes Mal Überraschung. Es ist jedes Mal anders. Und ich glaube, das ist, was ich ganz toll finde. Also ich habe sehr sicheres Gefühl mit ihm. Und doch, also ich glaube, jedes Mal überrascht er mich, aber auch unser gemeinsames Spiel. Also ich finde, das genieße ich total, dass ich einfach gar nicht weiß, wenn ich auf die Bühne

0: glaube, das ist jedes Mal unpredictable.
1: Das Konzert in der methodistischen Christuskirche Bad Cannstatt war das letzte von einer kleinen Tournee. Die haben Russodan, Mai Periani und Fred Frith im Februar dieses Jahres durch verschiedene Orte in Deutschland gemacht. Rund um den 77. Geburtstag des Gitarristen. Der hat übrigens selbst eine Weile in Stuttgart gelebt. Der Abend hier war also auch für ihn eine Art Heimspiel. Für Russodan Mai Periani, die seit über 20 Jahren hier wohnt, sowieso. Ich bin Julia Neupert und wer die Sendung nachhören, wiederhören oder mit anderen teilen möchte, unter dem Stichwort ARD Radio Festival Jazz steht sie in ARD Sounds. Bis zum Ende heute noch die Zugabe aus dem Stuttgarter Konzert mit Russodan Mai Periani und Fred Frith. Schimmer.

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1: Um 1 Uhr mit Ronald Lessig. Ein schweres Erdbeben hat am Abend die Region nahe der Stadt Neapel erschüttert. Mit einer Stärke von 4,7 war es das heftigste Beben in dem Vulkangebiet seit 40 Jahren. Aus Rom Anna Giordano.
2: Nach ersten Angaben des italienischen Katastrophenschutzes wurden mindestens 8 Menschen leicht verletzt. In der Küstenstadt Pozzuoli wurden Häuser und Kirchen beschädigt, ein Hochspannungsmast stürzte ein. Aus Angst vor Nachbeben verbringen viele Anwohner die Nacht im Freien. Der Zugverkehr im Raum Neapel wurde für Sicherheitsüberprüfungen vorübergehend eingestellt. Die Phlegräischen Felder werden auch als Supervulkan bezeichnet. Weil sich unterirdisch Magma und Gase stauen, hebt und senkt sich der Erdboden dort seit Jahren, immer wieder begleitet von teils schweren Erdbeben.
1: In der spanischen Exklave Ceuta hat sich die Lage deutlich entspannt. Bei dem Versuch, dorthin zu gelangen, waren den Behörden zufolge fast 60 Migranten ums Leben gekommen. Aus der Nachrichtenredaktion Amir Brecht.
3: Das spanische Innenministerium bezifferte die Zahl der Migranten, die über die Grenze gelangt waren, auf etwa 50.000. Davon seien bis zum Abend die meisten freiwillig wieder nach Marokko zurückgekehrt. Ein Grund offenbar, es gab keine Unterkünfte und keine Verpflegung. Der massenhafte Ansturm an der nordafrikanischen Küste sorgt aber weiter für Aufruhr in der EU. Die Ereignisse haben eine neue Debatte über den Schutz der Außengrenzen und eine konsequentere Rückführung von Migranten ausgelöst. Mehrere Regierungen fordern ein härteres Vorgehen.
1: Bei einem schweren Unwetter in der sächsischen Schweiz ist nach Polizeiangaben ein Mensch ums Leben gekommen, mehrere weitere wurden verletzt. Passiert ist das Unglück im Kurort Rathen. Ein massiver Windbruch habe dafür gesorgt, dass Bäume umstürzten. Auch über Hamburg ist am Abend ein schweres Gewitter gezogen. In Stuttgart sind die Folgen eines Gewitters, mehrere Bäume sind auf Stromleitungen und Straßen gestürzt. Bei der Parade zum CSD in Hamburg werden heute rund 250.000 Menschen erwartet. Nach dem Anschlag auf den Berliner CSD am vergangenen Wochenende kündigte die Hamburger Polizei an, die Demonstration mit doppelt so vielen Beamten wie im Vorjahr zu schützen. Auch in anderen deutschen Städten finden heute CSD-Veranstaltungen statt, zum Beispiel in Bonn in Nordrhein-Westfalen und im bayerischen Amberg. Das waren die Nachrichten. Das Wetter in Deutschland. In der Nacht im Süden und Osten Schauer oder Gewitter, sonst trocken bei 21 bis 9 Grad. Am Tage im Süden und Osten bewölkt und einzelne Gewitter, sonst heiter, 20 bis 31 Grad. Am Sonntag oft sonnig, im Süden einzelne Schauer, bei Höchstwerten zwischen 21 und 35 Grad. Und am Montag mal Sonne, mal Wolken, örtlich Schauer, die Höchstwerte dann 22 bis 37 Grad. Es ist 1:03 Uhr.
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1: Um 2 Uhr mit Ronald Lessig. Ein schweres Erdbeben hat am Abend die Region der Phlegräischen Felder nahe Neapel erschüttert. Mit einer Stärke von 4,7 war es das heftigste Beben in dem Vulkangebiet seit 40 Jahren. Aus Rom Anna Giordano.
2: Nach ersten Angaben des italienischen Katastrophenschutzes wurden mindestens 8